Ja.

geschmiedet vom Feuer der Hölle und gehärtet vom Wind des Todes, ruht das Schwert unserer Ahnen in einem verlassenen Wald. Um es herum liegen die Gebeine gefallener Krieger, die es im Kampf gegen das Christentum führten. Von Generation zu Generation wurde es weitergegeben und nur die Besten konnten es besitzen. Als die alten Götter in Vergessenheit gerieten, als das Christentum und die Feigheit herrschte und die Erde mit Lügen füllte, wurde auch das Schwert vergessen. Das Blut unserer Vorfahren klebt an dieser Erinnerung. Wenn das dunkle Zeitalter hereinbricht und der Planet wieder erwacht, wird das Schwert aus seiner Wiege gebettet, um das zu beenden, wofür es einst geschmiedet wurde.

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2: Ja, einen wunderschönen guten Morgen aus Berlin. Sie hören das Morgenmagazin der freien Radios. Ja, wo immer Sie jetzt eingeschaltet haben, einen wunderschönen guten Morgen. Mein Name ist Jörg Depter.

0: Ja, Rio Reiser, Grundstein Scherben sagen es. Guten Morgen. Das Morgenmagazin der Freien Radios hier zu hören, wo immer auch Sie zu hören, Radio Korax oder vielleicht auch bei Radio Blau in Leipzig, Colorado in Dresden oder in ganz Sachsen, Brandenburg, Cottbus. Einen wunderschönen guten Morgen. Wir haben hier die nächsten 3 Stunden ein bisschen was vor, sag ich mal. Also wir werden eine ganze Menge hören. Unter anderem jetzt in der ersten Stunde wird dann gleich ein Gespräch mit einem Grünen aus Leipzig stattfinden. Da werden wir nochmal auf diese schreckliche Amokfahrt von vor 2 Tagen zurückgucken und auch darüber, was es so für Hilfsangebote für Menschen in Leipzig gibt, die davon betroffen sind. Wir hören natürlich hier in der ersten Stunde so immer um halb rum die Rojava-Nachrichten und zur späteren Dreiviertelstunde so ungefähr einen Beitrag aus Cottbus über einen selbstverwalteten Jugendclub, der früher mal Nazi-Jugendclub war und jetzt ganz anders bespielt wird. Und dann weiter im Programm noch, wer dann später noch zuhören will, auf jeden Fall in der 2. Stunde haben wir ein Gespräch mit der Vorsitzenden oder Co-Vorsitzenden der Deutsch-Ukrainischen Gesellschaft. Und da gucken wir nochmal auf das Gedenken vom 8.9. Mai. Ja, wie hat sich das verändert? Tag der Befreiung bei uns, in der Sowjetunion früher immer Tag des Sieges, aber erst am 9. Mai gefeiert. Ja, also ein historisches Datum, aber 2 verschiedene Tage. Und wir werden mit Lukas Pelio sprechen in Cottbus, des Weiteren auch in der 2. Stunde zu dem, was gerade in Cottbus so alles geht. Ja, erstmal soweit dazu. Ich freue mich, dass Sie eingeschaltet haben hier im Morgenmagazin.
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0: So, gute Nachrichten aus Berlin, hier im Morgenmagazin, heute mal wieder aus Berlin. Und zwar zwei gute Nachrichten, wer es gestern nicht mitgekriegt hat, die Berliner Füchse. Ja, der Handballverein, die Füchse, haben gestern das Viertelfinale der Champions League zu Hause gegen West Brem gewonnen. Es war ein irres Spiel. Das Hinspiel war schon ganz knapp, da haben sie nämlich in West Brem irgendwie mit einem Torunterschied verloren und ja, gestern mal Rückspiel und es kam wirklich so, wie es kommen musste. Es gab am Ende ein 7-Meter-Schießen, um den Gewinner zu ermitteln und die Füchse haben es gemacht. Das war sehr schön. Falls ich heute ein bisschen heiser bin, könnte das daran liegen. Schön war dann auch auf dem Nachhauseweg, wenn man da praktisch von der Max-Schmeling-Halle Richtung Wolterstraße im Wedding zur U-Bahn schleicht. Gibt es linker Seite für alle, die das nicht kennen, kann ich nur sehr empfehlen. Einen sehr geilen Späti, der heißt da Multishop Eisenkralle. Ja, da kann man schön sitzen. Das ist wirklich wie so ein Nachbarschaftstreffen und wir saßen dann da noch und tranken ein Bier über den schönen Sieg von den Füchsen. Und was passierte? An uns lief ein Fuchs vorbei. Ja, ein besseres Zeichen kann es gar nicht geben. Die anderen Füchse-Fans und wir saßen da und haben uns sehr gefreut und Fuchsi gefeiert. Und eine andere sehr schöne Nachricht aus Berlin. Gestern auch, dass die Heimat, formerly known als NPD, also Nationaldemokratische Partei Deutschland, ja, die Heimat, wie sie jetzt heißen, die verkaufen ihre Parteizentrale in Köpenick. Also das, wo all die Jahre immer die Frage war, wie geht man damit um, was macht man? Die NPD hat jetzt gesagt, oder die Heimat, muss man ja richtig sagen, Peter Schreiber, deren Vorsitzende, dass man ja Pläne habe, Berlin zu verlassen und es um eine strategische Neuaufstellung der Partei gehe. Ja, also dieses Kapital von dem Hauskauf nehmen, um andere Dinge zu machen. Eine schöne Nachricht für Berlin, muss ich sagen. Vermutlich, wenn man schon so eine Immobilie verkauft, sieht es vielleicht gar nicht mehr mit den Finanzen so gut aus bei der Heimat. Und schön gestern auch, die meisten haben es mitgekriegt, in ganz Deutschland mehrere Razzien, über 600 Polizisten waren ja mit dabei, weil mehrere extrem rechte Jugendgruppen wie die DJV, Deutsche Jugend voran oder Jung und Stark, ja, da gab es mehrere Razzien in Deutschland, wo ja Wohnungen durchsucht worden sind. Es war keiner festgenommen worden, aber trotzdem ist geguckt wurde, da Ermittlungen jetzt auch stattfinden. Ja, können wir mal gespannt sein, was da noch weiterhin kommt und was da irgendwie wird. Ja, hier, Sie hören das Morgenmagazin. Gleich schauen wir dann nach Leipzig, wo es ja vor kurzem diese furchtbare Amoktat gab, wo auch zwei Menschen starben.
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0: Ja, das war Otti Ken aus den tiefen Sibiriens hier im Morgenmagazin der Freien Radios. Ja, die meisten haben es mitgekriegt. Am Montagnachmittag raste ein Mann mit einem Auto in der Leipziger Innenstadt in eine Menschenmenge. Ja, dabei starben zwei Menschen und viele weitere wurden verletzt, teilweise auch sehr schwer. Über die Hintergründe zur Tat ist bislang ja wenig bis fast gar nichts bekannt. Ja. Und viele Menschen in Leipzig stehen auch einige Tage später immer noch unter Schock. Und deswegen sprach ja Radio Blau aus Leipzig darüber vorgestern mit Martin Meissner von der Fraktion Bündnis 90 Die Grünen in Leipzig. Und Radio Blau wollte zuerst von ihm wissen, wie er mit der Situation selber umgegangen ist.
1: Ja, jetzt geht's auch weiter mit unserem Gespräch mit Martin Meissner von Bündnis 90 den Grünen. Wir wollen uns auch nochmal beschäftigen mit der Amokfahrt in der Leipziger Innenstadt, bei der eben zwei Menschen ums Leben gekommen sind und mehrere auch verletzt wurden. Viele Menschen in Leipzig sind ja auch erstmal unter Schock, dass sowas auch hier eben passieren kann. Wie erging es dir denn damit oder ja, wie war das für dich?
2: Mir ging es wahrscheinlich wie den meisten Leipzigern, die an dem Tag nicht in der Innenstadt waren, aber natürlich jede Menge Verwandte da haben und die Wege kennen, genau wissen, wo es da lang geht und sich möglicherweise vorstellen, okay, was wäre passiert, wenn ich da gewesen wäre oder Menschen aus meiner Familie, aus dem Freundeskreis. Ich hatte panisch aktualisiert immer, wie sind die Nachrichten, was ist da überhaupt passiert, habe meine Familie kontaktiert, wurde von Freunden kontaktiert, also ein Erlebnis, das wahrscheinlich viele teilen und hatte halt auch Kontakt mit Leuten, die dort waren, die kurz darauf dort waren, die es gehört haben, das war schon furchtbar.
1: Ist ja doch ein Ort, der auch sehr zentral ist, da ist man halt viel unterwegs, auch vom Rathaus ist es nicht weit entfernt und von der Universität zum Beispiel sind eben viele Menschen. Die Sicherheitsvorkehrungen in der Innenstadt, die sollen jetzt vielleicht auch überprüft werden. Das ist jetzt im Gespräch, das kündigte die Stadtverwaltung an. Der Tatverdächtige konnte offenbar über den Augustusplatz in die Fußgängerzone einfahren, ohne eben auf Hindernisse wie zum Beispiel eben Poller zu treffen. Und zu den Weihnachtsmärkten gab es ja bislang auch schon so Schutzkonzepte, wo eben auch sowas bedacht wurde. Hat die Stadtverwaltung oder der Stadtrat vorher schon mal einen umfassenderen Einsatz von Pollern in Erwägung gezogen, auch an solchen Stellen jetzt vielleicht? Oder ist das vielleicht auch dann doch eher eine Scheindebatte, weil man eben auch nicht alles schützen kann? Wie denkt ihr darüber?
2: Also meines Wissens gab es die Debatte vorher nicht im größeren Maßstab. Das ist, wie du schon erwähnt, also wie gerade schon erwähnt wurde, temporär immer zu Weihnachtsmärkten und so weiter. Das ist ja schon mit erheblichem Aufwand verbunden. Die Poller, die es gibt und die es ja sehr viel in der Innenstadt gibt, die sind ja auch nicht aus sicherheitspolitischen Aspekten aufgestellt worden, sondern immer aus Verkehrsregelungsaspekten. Also genau dort immer, wo vorher Straßen waren, um zu zeigen, hey, jetzt kann dort nicht mehr jeder durchfahren. Und gerade an der Grimmaischen Straße, wo es ja die Zufahrt gibt, das ist ja eine Stelle, wo Autos für gewöhnlich nicht durchfahren, wo auch durch das eine Denkmal der Weg ganz schön eng ist. Aber vermutlich wird es jetzt unter den anderen Aspekten abgepollert werden. Das halte ich auch für halbwegs sinnvoll. Gleichwohl bedeutet es natürlich auch erheblichen Aufwand. Und das bedeutet natürlich, dass es noch schwieriger wird, in die Innenstadt zu kommen. Also gerade für diejenigen, die das vielleicht nur einmal im Jahr oder alle paar Jahre machen, für eine Veranstaltung oder so. Das ist ein erheblicher Mehraufwand.
1: Was denkst du, wie soll man mit so einem Geschehnis jetzt umgehen? Der Täter wollte ja möglicherweise, man weiß jetzt zwar noch nicht alles über sein Motiv, möglichst viel Aufmerksamkeit auch auf sich ziehen. Deshalb wäre es vielleicht auch eher angemessen, eher an die Opfer zu denken und nicht an den Täter und seine Tat mit Aufmerksamkeit zu überhäufen. Wie sollte also eine Stadtgesellschaft auf sowas reagieren? Was denkst du, wie kann man das überhaupt machen?
2: Also ich habe den Eindruck, dass die Stadt Leipzig, also oder wir als Stadtgesellschaft ganz gut darauf reagieren, also sowohl in dem Moment, als so wahnsinnig viele Leute direkt zusammengekommen sind, erste Hilfe geleistet haben, sich mit den Menschen in Schock beschäftigt haben, da auch sofort Kriseninterventionsteams da waren und auch ich habe das erlebt. Also es gab Veranstaltungen, die wir hatten, die haben wir abgesagt und haben die Menschen aber trotzdem in Empfang genommen, haben uns zusammengesetzt und gesprochen und gemeinsam unsere, ja ich sag mal, Sprachlosigkeit bekämpft und gemeinsam versucht, unsere Verwandten und Freunde zu kontaktieren. Also dieses Füreinander-Dasein. Ich komme gerade auch von einer Gedenkveranstaltung von Leipzig in den Platz zurück. Es gab mehrere Trauergottesdienste. Also ich habe den Eindruck, dass die Menschen wirklich an die Opfer denken, an die Verletzten, an die Zeugen. Ich stand gerade vor einem riesigen Blumen- und Kerzenmeer am Paulinum. Also es werden Orte geschaffen zum Zusammenkommen und sie werden auch sehr rege genutzt. Gleichwohl fragt man sich natürlich, okay, was ist das Motiv? des Täters und man möchte den Sinn verstehen und verstehen, wer war das. Aber wir haben ja auch bei mehreren anderen Anschlägen, die ja also in Leipzig neu sind, aber wir das natürlich in anderen Städten erlebt haben, dass die Namen der Täter durchaus verloren gehen, die Taten und die Opfer aber nicht vergessen werden.
1: Schwer zu ertragen ist vielleicht auch der Gedanke, dass die Amokfahrt gravierendere politische Folgen noch hätte, wenn sie eine terroristische Tat gewesen wäre. Das war zumindest auch so ein Impuls von mir, als ich davon gehört habe. Vielleicht, weil dann eben auch politisch wieder einfache Scheinlösungen wie zum Beispiel Abschiebung von Menschen ohne deutschen Pass gestärkt worden wären oder auch wie in Magdeburg geschehen. Da erinnere ich mich noch dran an diese Amokfahrt dort oder diesen Terrorakt in Magdeburg, wo dann später migrantisch aussehende Menschen, zum Beispiel so eine Krankenschwester, die eben migrantisch aussieht, die wurde dann halt angegriffen infolge dieser Terroraktes in Magdeburg. Ja, dass das alles noch viel schlimmer gewesen wäre, wenn das eben so eine Terrortat gewesen wäre. Wie geht man damit um mit diesen ja, zwiespältigen Behandlungen von solchen, dass das eben ja, unterschiedlich starke politische Folgen hat?
2: Ja, das ist schon krass und ich glaube, bei dem Gedanken haben sich sehr viele erwischt. Gleichzeitig habe ich aber auch gesehen, also sobald seit gestern Nachmittag quasi die ganze Zeit schon jede Menge Videos, Unmengen an Videos und Kommentaren, die das so getan haben, als ob es so wäre und als ob es ja wohl klar wäre, wer da der Täter ist und dass es sowas früher nicht gegeben hätte und so weiter. Also obwohl keinerlei Täter bekannt war, wurde schon so getan, als ob es so wäre und sofort politisches Kapital daraus geschlagen. Und das wäre noch schlimmer gekommen, sicherlich. Aber andererseits, ja, darauf vorbereiten kann man sich nicht. Man kann dann nur, wenn es denn so wäre, als Stadtgesellschaft weiter zusammenstehen und gegen das politische Ausschlachen so einer Unglückstat oder so einer Untat zusammenstehen.
1: Irgendwo in der Taz habe ich auch einen Kommentar gelesen, dass man ja auch Autos irgendwann in der Zukunft so ausrüsten könnte, dass die eben dann automatisch dann eingreifen, wenn sie dann so künstliche Intelligenz eingebaut haben, dass sie dann selber quasi reagieren und dem Fahrer quasi das verhindern, also quasi dann selber abbremsen, wenn sie dann ja mit Kameras ausgerüstet sind und merken, der fährt jetzt da lang, wo er gar nicht lang fahren darf. Aber das ist wahrscheinlich noch ein weiter Weg bis zu solchen technischen Entwicklungen, die schon möglich sind, aber noch nicht so ganz umsetzbar in der Praxis?
2: Naja, wobei, also es gibt ja bereits so technische Bremsassistenten, die angeblich darauf reagieren, wenn auf einmal Kinder oder so auf die Straße fahren. Also wahrscheinlich würden die da ähnlich funktionieren. Gleichzeitig ist es natürlich die Hoffnung mit technischen Lösungen, also sei es nun die Fortentwicklung der Fahrzeuge oder eben Sicherheitsbarrieren zu versuchen, eine maximale Sicherheit zu erreichen. Gleichwohl wird es nie eine hundertprozentige Sicherheit geben.
1: Was können jetzt Menschen tun, die in der Innenstadt waren und nun psychisch nicht mit dem Geschehenen so leicht fertig werden? Hast du da Ratschläge, was man tun kann?
2: Naja, zum einen gibt es eine Service-Hotline der Stadt Leipzig und auch in der Stadt, gerade auch an der Stelle, also am Paulinum, ist auch ein Zelt vom Kriseninterventionsteam. Und die sind dort und die sind ansprechbar. Da an die sollte man sich richten und natürlich ansonsten mit Freunden, Verwandten sprechen, nicht damit allein sein.
0: Ja, das sagt Martin Meissner von der Fraktion Bündnis 90 Die Grünen in Leipzig, mit dem Radio Blau am Dienstag gesprochen hat über die Amokfahrt in der Leipziger Innenstadt, wo zwei Menschen gestorben sind und viele verletzt sind. Ja, falls ihr reden wollt oder müsst, es gibt ein studentisches Sorgentelefon der Nightline Leipzig, dies zu erreichen von Montag bis Freitag von 21 bis 24 Uhr. Ja, unter der Nummer 0341 973 4×7. Ich weiß nicht, wie sinnvoll das ist, das hier nochmal vorzulesen. Ich mache es trotzdem mal, die 0341 973 4×7, aber das findet ihr garantiert auch im Netz. Und ansonsten könnt ihr euch, wenn ihr es auch braucht, rund um die Uhr an das Sorgentelefon wenden, das man in Leipzig ja unter der üblichen Nummer findet. Die Nummer findet man im Netz.

0: Ja, dieses kleine Stückchen Musik hat auch schon mittlerweile 52 Jahre auf dem Buckel. Das war Pierre Akendengu aus Gabun, aus dem Dschungel in Gabun. Ja, der gute Mann lebt noch, der ist jetzt weit über 80. Ich glaube aber nicht mehr, dass wir ihn noch live sehen können, aber immer wieder sehr schön. Ogowe hieß das Lied. Weiter geht's hier mit, ja, ein bisschen Wiener Schmäh.
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0: Nachricht aus dem Herzen der Frauenrevolution. Von Women Defend Rojava.
1: Liebe Freundinnen, wir melden uns aus Rojava, dem Herzen der Frauenrevolution. Rojava ist eine Region in Nordostsyrien, in der 2012 eine sozialistisch-demokratische Revolution ausgerufen wurde. Die Menschen hier organisieren sich nach dem Gesellschafts- und Verwaltungsmodell des demokratischen Konföderalismus. Dieses Konzept wurde von Abdullah Öcalan, dem Repräsentanten der Freiheitsbewegung in Kurdistan, entwickelt. Nach diesem Modell organisieren sich die Menschen basisdemokratisch in Räten, Komitees, Kommunen und Frauenstrukturen. Die Befreiung der Frau ist nach der Philosophie Jinjian Azadi eine zentrale Säule einer demokratischen Gesellschaft. Denn erst wenn alle Frauen befreit sind, kann auch die Gesellschaft frei leben. Gedenken an Malda Kossar. Malda Kossar, Mitglied der Genealogie Academy, wurde am 5. Mai 2019 auf dem Weg nach Al-Hol vom IS ermordet. Am 4. Jahrestag fand in Hesseke eine Gedenkfeier statt, an der Mitglieder der Genealogie Academy und der Organisation Kongress Da teilnahmen. Nach einer Schweigeminute sprachen die Anwesenden über Maldas Arbeit in der Genealogie. Rosaf Ahmed, Mitglied der Genealogie Academy, sprach der Familie und den Angehörigen ihr Beileid aus und sagte: "Wir gedenken aller MärtyrerInnen der Freiheit, allen voran Malda Kossar. Sie war eine Märtyrerin des Kampfes der Frauen für Freiheit. Obwohl sie noch jung war, setzte sie sich unermüdlich für Frauen ein, die in einer freien Gesellschaft leben wollen." Malda war eine starke Persönlichkeit und engagierte sich täglich für die Sozialwissenschaften. Sie arbeitete aktiv daran, das Bewusstsein für die Freiheit der Frauen zu stärken. Heute folgen wir dem Weg unserer Genossin und werden auch unseren Kampf und Widerstand verstärken, um ihre Ziele zu verwirklichen. Auch Nuda Sali von Kongress Da betonte, dass sich das Konzept der freien Frau durch das Engagement von Malda Kossar und ihren Mitstreiterinnen verbreitet habe. Heute ist die Philosophie Jinjian Azadi weltweit bekannt. Ein freies und würdiges Leben zu führen ist nicht einfach. Wir zahlen einen hohen Preis dafür. Es lebe die freie Frau. 4. Mai, Gedenken an Dersim. Am 4. Mai gedenken viele Menschen in Rojava und weltweit dem Genozid an der alevitisch-kurdischen Bevölkerung in Dersim 1937-38. Zehntausende Menschen wurden getötet oder deportiert. Bis heute fehlt eine umfassende Aufarbeitung und Anerkennung als Genozid. Überlebende und Nachfahren bezeichnen diesen Tag als Tertele, den Tag, an dem die Welt unterging, oder als Hrosaresh, der schwarze Tag. Bei dem Massaker wurden zwischen 70.000 und 80.000 Menschen getötet. Zehntausende weitere wurden deportiert. Auch damals schwieg die internationale Gemeinschaft und legitimierte den Genozid. Hintergrund war die Homogenisierungs-, Türkisierungs- und Islamisierungspolitik des damaligen Präsidenten Mustafa Kemal Atatürk. Nicht-türkische Bevölkerungsgruppen sollten assimiliert werden. Ihre Sprachen und Identitäten wurden verboten und bis heute unterdrückt. Gegen diese Politik formierte sich 1937 ein Aufstand unter der Führung von Seyyid Risa. Der bewaffnete Widerstand wurde unter anderem von Alisher und Sarife organisiert. Frauen spielten dabei eine zentrale Rolle. Gefordert wurden Selbstverwaltung, Reform und das Recht auf Existenz und Land. Die Antwort des Staates war militärische Gewalt. Am 4. Mai 1937 wurde die türkische Armee beauftragt, eine Endlösung für das Dersim-Problem umzusetzen. Der Beginn des Genozids. Bis heute fehlt eine umfassende Aufklärung und Verantwortungsübernahme durch den türkischen Staat. Iran. Mit großem Schmerz und tiefer Trauer verfolgen wir die Entwicklungen in Iran. In den letzten Wochen wurden zahlreiche politische Gefangene und Demonstrierende hingerichtet. Merab Abdullah Sadeh, ein Demonstrant aus Urmia in Ostkurdistan, wurde am frühen Sonntagmorgen hingerichtet. Die Justiz warf ihm vor, für den Tod eines Basij-Mitglied verantwortlich zu sein. Auch Mehdi Rasuli, Mohammed Rezamiri und Ebrahim Dolantabadi wurden im Zusammenhang mit den Protesten exekutiert. Laut offiziellen Angaben wurden ihnen Spionage für Israel und Zusammenarbeit mit Geheimdiensten vorgeworfen. In den vergangenen 2,5 Monaten wurden mindestens 25 politische Gefangene hingerichtet. Viele weitere sind von der Todesstrafe bedroht, darunter auch kurdische politische Gefangene. Die Liste der Hinrichtungen wächst täglich. Wir werden dies nicht schweigend hinnehmen. Die Friedensmütter in Rushilat fordern ein sofortiges Ende der Hinrichtungen politischer Gefangener. Auch die Pejak unterstützt diesen Aufruf und ruft zu internationalem Druck und gemeinsamer Mobilisierung auf. Neue Wassertanks in Chamischlo. In Chamischlo wird ein zusätzlicher Wassertank gebaut, um die Versorgung zu sichern und Ausfälle abzufedern. Die Wasserinfrastruktur wird mit Unterstützung von UNICEF ausgebaut. Durch die zusätzliche Speicherkapazität sollen künftig Wasserreserven angelegt und eine Notfallversorgung sichergestellt werden. Die Wasserknappheit ist unter anderem Folge der Politik der Türkei, die seit Jahren Wasser als Druckmittel einsetzt, indem sie Flüsse reguliert und Wasser zurückhält. Die Folgen sind Ernteausfälle, erschöpfte Brunnen, zunehmende Krankheitsausbreitung und ökologische Schäden. Zudem wurden in den vergangenen Jahren wiederholt Wasserwerke bombardiert, wie etwa die Anlage in Alok, was zur Vertreibung von Menschen führte. Steigende Brotpreise in Cizre. In Kamışlı und Hesseke steigen die Brotpreise deutlich. In der Region Cizre erhöhen sie sich von 4.000 auf 5.500 syrische Lira. Grund dafür sind gestiegene Produktionskosten, insbesondere durch den Anstieg der Dieselpreise von 15 auf 55 US-Cent pro Liter. Auch Wechselkursschwankungen wirken sich auf die Kosten aus. Die Preisanpassung wurde von den Bäckereibetrieben gefordert. YPG-Demonstration. Am Mittwoch fand in Kamışlı ein großer Solidaritätsmarsch mit der YPG statt. Hunderte Menschen versammelten sich auf den Straßen, trugen YPG-Fahnen und Blumensymbole. Gemeinsam riefen sie: We are all YPG. Die Gemeinschaft der Frauen Kurdistans, Keşeke, unterstützt die Kampagne Wir sind alle YPG und fordert die Anerkennung der Frauenverteidigungseinheiten. Die Ablehnung ihres Status durch Damaskus wird als ideologischer Angriff auf Frauenrechte bewertet. Mit revolutionären Grüßen aus Rojava.
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0: Ja, The Reptile Youth hier im Morgenmagazin der Freien Radios. Ja, nach dem nächsten Lied schauen wir mal nach Cottbus. Ist ja in den letzten Tagen, Wochen mal wieder groß Thema aufgrund der ganzen extrem rechten Übergriffe, die es dort gab in der Stadt. Da wird nachher auch in einer Stunde ungefähr, wenn wir da mit Lukas Pellio reden, der ist da ja Studentenfahrer in der Stadt, aber auch sehr aktiv in verschiedensten Initiativen. Da werden wir noch ein bisschen hingucken, aber nach dem nächsten Lied nehmen wir euch ein bisschen mit erstmal dann. Und zwar gibt es da ein sehr nettes, schönes neues Projekt. Aber vorher hören wir noch was Neues aus Berlin, Musik. Berlin ist ja gar nicht so weit weg von Cottbus, von daher viel Spaß. Brezel Göring ist wieder am Start.
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0: Ja, in der Stadt Cottbus gab es, wie schon erwähnt, in den letzten Tagen vermehrt rechtsextreme Angriffe auf politische GegnerInnen und Hakenkreuzschmierinnen in der Synagoge. Ja, die Medien haben viel darüber berichtet, die meisten jetzt mitbekommen haben. Was jedoch selten zu Wort kommt, ist dabei, dass in Cottbus auch eine recht große, muss man sagen, alternative Gegenkultur zum rechten Mainstream gibt. So zum Beispiel in Sandow. Ja, der Name ist vielleicht noch den älteren ostdeutschen Zuhörern unter Ihnen bekannt. Sandow ist ja so eine Underground-alternative Band gewesen aus Cottbus, die in dem letzten Jahr der DDR mit ihrem Song Born in the GDR sehr bekannt wurde. Aber was die wenigsten wissen, die Band hat sich neben nach einem Stadtteil in Cottbus benannt, nämlich Cottbus-Sandow. Und Sandow liegt im Cottbuser Osten, ja, und besteht zum größten Teil aus Plattenbauten, die dort in den 70er Jahren errichtet wurden. Und auch heute wohnen da immerhin über 15.000 Menschen. Ja, ist auch ein bisschen durch die Spree abgesplittet, sage ich mal, von der Stadt. Und bekannt wurde Sandow auch, da dort im Anfang der 90er Jahre der Jugendclub Sandow war. Und der war ein sehr bekannter Treffpunkt von extrem rechten Skinheads und Neonazis und vor allem auch ein zentraler Punkt extrem rechter Musik. Ja, fast alle bekannten Nazi-Bands damals Anfang der 90er sind dort in diesem Jugendclub aufgetreten. Und umso schöner ist es, dass es heutzutage dort, wo einst dieser Jugendclub war, was völlig anderes ist, nämlich ein selbstverwaltetes Jugendzentrum, das Sandow-Pier. Und ja, dieser selbstverwaltete Jugendclub, der aus der Community-Bewegung der engagierten Jugend Sandow entstanden ist. Und wir hören deswegen jetzt einen Beitrag vom Freien Radio in Cottbus, Sternchen FM. Die waren nämlich im Sandow-Pier vor Ort und haben dort mit den Leuten gesprochen. Besser gesagt, es war Lale von Sternchen FM.
1: Es gibt Orte in einer Stadt, die man leicht übersieht. Versteckt zwischen Wohnblocks, direkt an der Cottbusser Spree. Und trotzdem passiert dort etwas, das den ganzen Stadtteil prägt. Der Sandow-Pier ist so ein Ort. Ein selbstverwalteter Jugendclub. Das bedeutet, kein Chef von oben, keine festen Programme von Erwachsenen. Die Jugendlichen entscheiden hier selbst, was läuft. Ich war eingeladen, mir das anzuschauen.
2: Hey, schön dich zu sehen. Willkommen im Sandow-Pier. Ich bin Essi. Komm doch erstmal rein und zieh deine Sachen aus. Hi, ich bin Ezekiel und ich bin seit 2023 beim Sandow-Pier. Dort bin ich dazugestoßen, wo die Sozialarbeiter den Jugendtag veranstaltet haben. Und sie haben zu einem ersten offenen Gemeinschaftstreffen ausgerufen, wo es dann in die Bedarfsermittlung für die Jugendlichen hier in Sandow galt, was wir uns denn überhaupt von dieser Initiative wünschen und was wir alles erreichen wollen. Der Sandow-Pier ist eine wundervolle Möglichkeit für Jugendliche, sich selbst zu entfalten und diese Möglichkeiten eines Raumes, der von einem gemeinnützigen Verein gestützt wird, zu nutzen. Man hat hier die Möglichkeit, nicht nur Geburtstage drin zu feiern oder mit Freunden zu chillen. Man kann auch mit uns reden und einfach sagen, okay, wir hätten ganz gerne vielleicht an einem Donnerstag ein Spieleabend machen. Sowas lässt sich ohne Probleme einrichten. Für solche Möglichkeiten gibt es diesen Raum. Der Raum muss von Jugendlichen bespielt werden, ganz nach dem P2P-Ansatz von Jugendlichen für Jugendliche. Ansonsten würde ich mich natürlich sehr freuen, wenn ihr auch zum Wochenstarter vorbeikommt. Der ist immer montags ab 18 Uhr und dort sitzen wir einfach hier zusammen, spielen ein paar Kartenspiele, reden, lassen so die Woche ein bisschen starten und im Sommer grillen wir. Wir haben jetzt auch eine Terrasse oder sie wird zumindest noch gebaut. Kommt auch gerne, wenn die Terrasse fertig ist, zu einem Opening-Grillerchen.
3: Ja moin, ich bin Flo und ich hatte in den vergangenen Jahren die Ehre, Teil der engagierten Jugend Sandow zu sein, als pädagogische Begleitung. Ich durfte den Prozess von Anfang bis heute quasi miterleben. Mein Team und die Jugendlichen, wir sind in dieser Zeit zu einem richtigen Team zusammengewachsen, weil wir ein ganz geiles Ziel vor Augen hatten. Also als pädagogische Begleitung war es natürlich am Anfang für mich und mein Team nicht nur wichtig, Jugendliche zu aktivieren und ihre Ideen zu unterstützen, sondern natürlich auch mit ihnen Räume zu erkämpfen, wo sie sich einbringen können. Weil das kommt nämlich meistens zu kurz, obwohl wir tatsächlich in der Kommunalverfassung den Paragraph 19, der schreibt vor, dass junge Menschen eigentlich in ihrem Alltag, in allen sie betreffenden Lebenslagen, Beteiligung erfahren müssen. Und wenn wir mit Jugendlichen gesprochen haben, dann kamen da meistens relativ wenig Ideen, wo man sich denn beteiligen kann. So wirklich Entscheidungen im Kiez zu treffen, das war für die Jugendlichen neu, beziehungsweise dass jemand auf sie zukommt und mal fragt, ey, was wünschst du dir denn? Und das ist natürlich ganz klar, wenn man junge Menschen fragt, was sie denn möchten, dann kommt da ein ganz buntes Potpourri beisammen. Und das ging von, wir brauchen Probe Räume, die kostenlos sind, wo wir Instrumente lernen können. Wir brauchen einen Ort, wo wir kostenlos vielleicht mal unseren Geburtstag feiern können. Wir brauchen aber auch einen Ort, wo wir uns treffen können und mitentscheiden können. Und wir diskutieren jetzt auch mal darüber, wie es denn mit diesem Stadtteil weitergeht. Ja, also es ist wahrscheinlich nichts Neues, dass sich Sando in den nächsten Jahren deutlich entwickeln wird. In welche Richtung ist zumindest aus meiner Warte aktuell nicht ganz absehbar. Und vor allem die Entscheidungen, die jetzt getroffen werden, betreffen zukünftig ja auch die Leute, die jetzt jung sind. Deswegen ist es super wichtig, dass auch junge Menschen die Möglichkeit haben, sich aktiv in solche Prozesse mit einzubringen und natürlich auch die Möglichkeit haben, Bedenken zu äußern, Ängste zu äußern, Entwicklungen voranzutreiben und so weiter. Im Endeffekt haben wir mit diesem Raum, mit dem Sando Pier, etwas geschaffen, wovon die Jugendlichen hoffentlich in den nächsten 10, 20 Jahren, also natürlich nicht dieselben Jugendlichen, wird sich ja wandeln, aber wo auf jeden Fall das junge Herz dieses Stadtteils einfach einen Ort hat, der Mitsprache, der Mitgestaltung, aber auch des Kennenlernens, der Begegnung, des Austausches. Ich glaube, der Sando Pier bietet dem Stadtteil ganz, ganz viele Möglichkeiten, auch im Hinblick dahin, wie viel einfach jetzt auch in den letzten Monaten noch gekürzt wurde. Das darf man natürlich nicht vergessen. Jeder Raum, der wegfällt, ist eine Begegnungsstätte weniger. Dabei ist egal, ob ein Ort wegfällt, wo junge Menschen abhängen, Zeit verbringen, wo sich SeniorInnen treffen, wo MigrantInnen aufeinandertreffen. Egal, was es für ein Raum ist, sobald so ein Raum weichen muss aufgrund der finanziellen Lage, ist das ein gravierendes Problem. Und wir haben es geschafft, gemeinsam mit den Jugendlichen diesem Problem entgegenzuwirken.
4: Ich bin Christian, ich bin 29 Jahre jung und ich bin zu den Sando Pier über ein Praktikum gekommen. Ich habe damals die Ausbildung zum Erzieher gemacht und ich würde heute von meiner schönsten Erinnerung während meines Aufenthalts im Jugendclub erzählen. Es war ein sehr interessantes Praktikum, weil es sich doch sehr von den anderen Sachen im Rahmen des Erzieherarbeitsfeldes unterschieden hat. Und das hängt schon mit dem Gefühl zusammen, was du bekommen hast, wenn du auf Arbeit gegangen bist. Also du warst mehr Teil vom Großen und Ganzen, als dass du eine Anführerrolle gemimt hast und hast mehr moderiert, mehr begleitet. Verknüpft damit, ne, ein Höhepunkt war ein Ausflug zu einem anderen selbstverwalteten Jugendclub, einem Jugendclub in Dosto. Wir sind da hingefahren, warst du auf einem Konzert, organisiert von Jugendlichen für Jugendliche mit Künstlern und da dachte ich, boah, also sowas, ein Cottbus, wie krass wäre das denn? Dann, wenn wir das auch haben könnten, ne? Und der Zeit, wie ich das Praktikum gemacht habe, bin ich ja dann auch Gründungsmitglied später geworden und habe zeitweise Aufgaben als stellvertretender Vorstand übernommen und diese Vision, die Dosto dann ein bisschen uns vorgelebt hat und mitbegleitet hat, bekam mit der Zeit eine gewisse Realität. Es ist eine tolle Sache tatsächlich, was etwas mit einem macht, auch wenn man erst nicht als Jugendliche das Angebot wahrnimmt, aber es trägt ein bisschen den Spirit, diesen gemeinnützigen Spirit, diesen gemeinnützigen Gedanken, einer für alle und alle für einen.
5: Mein Name ist Carol. Ich bin zum Sando Pier dank dem Kontakt meines Bruders gekommen. Und darüber habe ich halt ganz wundervolle Menschen kennengelernt, wie Nadine, Ezekiel. Dieses Angebot am Mittwoch ist halt so entstanden, dass ich halt selber Probleme habe, bei mir zu Hause irgendwie kreativ mich auszuleben. Und ich habe halt nach einem Ort gesucht, wo ich halt kreativ sein kann mit anderen. Und da hat mir Nadine angeboten, ja, was ist mit dir, Sando Pier? Kannst du am Mittwoch von 14 bis 16 Uhr vorbeikommen? Vielleicht wird das ja noch was Größeres. Und in dem Fall ist es halt dann noch etwas Größeres geworden. Jetzt bin ich sozusagen der Co-Leiter dieses Angebots in Sando Pier. Also im Großen und Ganzen ist jeder willkommen von 14 bis 16 Uhr. Jeden Mittwoch kannst du da hinkommen. Ich zum Beispiel habe halt ein Projekt gerade dort für ein Graphic Novel. Das heißt, ich mache Storywriting, malen, zeichnen, alles, was man Selbststudium fürs Graphic Novel machen kann. Und das bieten wir halt auch bei anderen an. Sei kreativ, be kreativ.
1: Der Sando Pier ist mehr als ein Jugendclub. Er ist ein Beweis, dass Beteiligung funktioniert, wenn man ihr Raum gibt. Doch genau diese Räume sind in den letzten Monaten rarer geworden. Orte, die einen Stadtteil mitgestaltet haben, die Menschen zusammengebracht haben, brechen weg. Einer nach dem anderen. Wie es mit dem Sando Pier weitergeht, ist noch offen. Aber vielleicht ist auch die Frage, die dieser Ort stellt, was braucht eine Gesellschaft, damit Menschen sich begegnen, austauschen und gemeinsam etwas gestalten können? Räume brauchen Unterstützung. Ja, aber noch mehr brauchen sie Menschen. Menschen, die kommen und bleiben. Die eine gemeinsame Idee davon haben, was ihr Viertel, ihr Stadtteil, ihre Stadt und ihre Gesellschaft sein soll. Der Sando Pier hat solche Menschen. Menschen, die anpacken, die mitgestalten, die nicht warten, bis jemand anderes den ersten Schritt macht. Vielleicht gehörst du bald dazu. Vielleicht gestaltest du bald deinen Stadtteil mit, an einem Ort wie diesen, der genau auf dich wartet.
0: Ja, vielen Dank an die KollegInnen von Sternchen FM, dem freien Radio aus Cottbus, zum selbstverwalteten Jugendclub dort in Sando, dem Sandopier. Sternchen FM, ja, ein freies Radio, noch ganz jung auf der Welt. Die senden jetzt regelmäßig immer, ja, einmal im Monat, sonntags immer, wer Lust hat, einfach mal auf die Seite gehen. Die Seite klingt so, wie man es nennt, Sternchen.fm. Ja, in einer Stunde schauen wir in dieser Sendung nochmal nach Cottbus. Da werden wir dann mit dem Studentenfahrer Lukas Pellio über die extrem rechten Angriffe und Übergriffe sprechen, die es dort in den letzten Tagen, ja, und Wochen gab. Und ich gucke mal ein bisschen auf die Uhr. Es ist jetzt 8:05. Falls Sie sich überlegen, was habe ich denn heute vergessen? Ich habe einen kleinen Tipp, und zwar von der Band des Theaters Ramba Zamba hier in Berlin, rund um den Musiker Leo Solter. Ich habe die mal vor ein paar Jahren live sehen dürfen. Ist wirklich großartig. Das ist nämlich eine inklusive Band. Der Name ist 21 Downbeat. Der Name ist ein bisschen Programm, und die haben einen Hinweis, was vielleicht heute noch anstehen könnte.

Ja, Sie hören das Morgenmagazin der Freien Radios. Ja, auf der ganzen Welt oder wo auch immer. Schöne Grüße an alle, die schon wach sind. In der nächsten halben Stunde und Stunde, also erstmal in der nächsten halben Stunde, kommen gleich hier nochmal Veranstaltungen und Termine, wie Sie das kennen. Und danach werden wir mit Franziska Davis über die Erinnerung an das Ende des Zweiten Weltkrieges in der Ukraine reden. Ja, 8. Mai, Tag der Befreiung, hier so genannt, in der Sowjetunion immer am 9. Mai, Tag des Sieges gefeiert. Da gab es ja in den letzten Jahren, kann man sich ja denken, einiges an Veränderungen in der Gedenkkultur daran, denke ich mal. Dazu werden wir dann mit Franziska Davis reden, bevor dann im zweiten Teil nochmal nach Cottbus geschaut wird, auf die extrem rechten Übergriffe dort. Und um 9 kommt dann immer, oder kurz nach 9, wie immer, dann hier die Antifa-News.

Ja, falls Sie sich jetzt gefragt haben, was war das für eine Sprache? Das war Finnisch und wir haben hier Reo Taipale gehört mit, ja, das, was man in Finnland überall immer noch hört, finnischer Tango. Jetzt ist kurz nach 8, ein bisschen früher als sonst wie gewohnt, aber wir machen es trotzdem, kommen jetzt hier Veranstaltungstipps und Termine von der Redaktion, der tagesaktuellen Redaktion von Radio Korax kuratiert und ja, ich stelle es euch vor. Also, in Berlin geht heute was für alle Wasserbegeisterten und auch für alle anderen, nämlich los geht das Spreefestival und das Spreefestival ist ein Ort für Austausch, Wissen und kreative Aktionen und ja, die Veranstaltenden, also das Flusscamp, laden alle ein, sich mit Wasser, Seen und Flüssen zu identifizieren und sich gemeinsam für Wassergerechtigkeit einzusetzen. Ja? Also von heute bis Sonntag gibt es da Workshops, Kulturangebote, Musik und Performance und Gäste können auf dem Gelände zelten oder auch als Tagesgäste kommen. Zeltplatz, Duschen und Toiletten sowie selbstorganisiertes Essen und eine Badestelle, dafür ist gesorgt. Und das Festival ist außerdem spendenbasiert und kostet keinen Eintritt. Weitere Infos gibt es unter flusscamp.org/Spreefestival. Es ist ausdrücklich erlaubt, spontan vorbeizukommen oder sogar spontan mit Zelt. Ja, und da könnt ihr euch auch anmelden. Also flusscamp.org/Spreefestival einfach mal Suchmaschine ihrer Wahl, da werden sie es finden. Das sind auch die in Berlin, die es mitgekriegt haben, die jetzt einmal monatlich demonstrieren, indem man öffentlich gemeinsam schwimmen geht in der Spree, weil die nämlich wollen, dass das 100 Jahre alte Badeverbot in der Spree aufgehoben wird und dass es hier mehr ja, Flussbadestellen gibt. Die sagen nämlich, die Spree ist in 80% des Jahres wirklich bebadbar. Wir bleiben gespannt. Wer Lust hat, schaut dort vorbei. Wenn wir kritisch über große Tech-Konzerne sprechen, geht es oft um Europas Abhängigkeit von US-amerikanischen Software- und Plattformunternehmen. Und dabei übersehen wir häufig, dass diese Unternehmen ihre heutige Marktmacht vor allem durch die intensive Nutzung von Daten, Ressourcen und Arbeitskräften aus dem globalen Süden aufgebaut haben. So ungefähr drückt es der Journalist Ingo Dachwitz aus. Und der untersuchte gemeinsam mit Sven Hilbig diese Zusammenhänge in seinem Buch Digitaler Kolonialismus, wie Tech-Konzerne und die Großmacht der Welt unter sich aufteilen. Ja, heute Abend kann man Ingo Dachwitz in Dresden im Medienkulturzentrum hören und zusammen diskutieren. Und zentral soll es darum gehen, wie digitale Abhängigkeiten entstehen, welche globalen Ungerechtigkeiten sie verstärken und welche Alternativen es gibt. Also um 19 Uhr in Dresden geht's los im Medienkulturzentrum. Jetzt schauen wir nach Halle, ja, neue Leute kennenlernen, miteinander ins Gespräch kommen und dann noch eine warme Mahlzeit. Das gibt's heute Abend in der Korax Küfer, also bei Radio Korax im Unterberg. Und dort gibt's vegane und vegetarische Optionen, heißen Tee und eine entspannte Atmosphäre und gute Gesellschaft. Wie gesagt, heute Abend im Veranstaltungsraum ab 19 Uhr bei Radio Korax im Unterberg 11 in Halle. In Halle heute Abend auch dazu parallel ein Infoabend zum Thema Demilitarisierung, Gasausstieg im Lila Drachen. Es dreht sich um die ja, Ende des Monats stattfindende Ende Gelände Massenaktion im Ruhrgebiet und demonstriert wird dort gegen den geplanten Gasabbau. Fossile Ausbeutung und Kriegslogik. Und wenn euch das interessiert, dann geht heute Abend doch in den Lila Drachen. Der ist in der Rudolf-Breitscheid-Straße 6 in Halle und los geht's auch um 19 Uhr. Und wir schauen nach Leipzig. Ja, dort in der Galerie Coop findet ja, von 19 bis 21 Uhr eine Lesung mit anschließender Diskussionsrunde statt. Thema der Lesung ist das Thema Verlust, Mut und die ungebrochene Hoffnung auf Frieden im Nahen Osten. Und die Lesung ist Teil 3 der Veranstaltungsreihe Between the Lines und findet allerdings auf englischer Sprache statt oder vorwiegend auf englischer Sprache. Und die Galerie Coop befindet sich in der Kantstraße 18 und der Zugang ist barrierefrei. Und jetzt schauen wir noch nach Dessau-Roßlau. Da beginnen nämlich heute die Landesliteraturtage in Sachsen-Anhalt. Und anlässlich des 100-jährigen Bauhausjubiläums unter dem Motto findet statt und in der Stadt, so heißt das wirklich, findet statt, Ausrufezeichen, in der Stadt Roßlau könnt ihr Literatur direkt begegnen in Form von verschiedensten Veranstaltungen mit mehr als 60 Autorinnen, die dort zu Gast sind. Und das Ganze geht noch bis zum 23. Mai. Falls ihr da weitere Fragen habt, was da genau passiert, dann schaut auf der Webseite der Stadt Dessau-Roßlau zusammen. Ja, das waren die Veranstaltungstipps der ja, tagesaktuellen Redaktion in Radio Korax. Vielen Dank dafür. Im

Dacher, Bracher hier im Morgenmagazin der Freien Radios. Ja, in Berlin gilt heute eine Allgemeinverfügung. Nee, morgen und übermorgen, muss man genau sagen, die gibt es jetzt schon seit 2022 jedes Jahr. Und zwar dürfen ja an den Orten der Erinnerung an das Ende des Zweiten Weltkrieges, sprich im Treptower Park in Pankow und ich glaube noch in Schönholz, keine weißrussischen Fahnen, auch nicht das Z und das Victory-Zeichen gezeigt werden, also diese Zeichen russischer Propaganda. Der Grund dafür war, dass viele ja russische Nationalisten und andere gerade den Tag der Befreiung, den 8. Mai und den 9. Mai, den Tag des Sieges, dazu genutzt haben, ja, dort ihre russische Propaganda mitten in Berlin zu frönen. Wie gesagt, ja, Tag der Befreiung, 8. Mai in Deutschland, 9. Mai, Tag des Sieges in der ehemaligen Sowjetunion. Ja, das sind jetzt zwei Daten, ja, die an ein historisches Ereignis erinnern, aber mit sehr unterschiedlichen Bedeutungen. Ja, der Name sagt schon Tag des Sieges, Tag der Befreiung. Ja, während in Russland immer noch der Tag des Sieges groß mit diesen riesen Militärparaden gefeiert werden, wo da auch die ja, Atomraketen über den Roten Platz fahren, setzt die Ukraine zunehmend auf den 8. Mai als Tag des Gedenkens und der Trauer. Ja, also eine klare Abkehr von dem, was Russland heute macht und was in der Sowjetunion war. Und warum das so ist und wie sich der Blick auf das Ende des Zweiten Weltkrieges in der Ukraine verändert hat, gerade seit 2014 und dem russischen Angriffskrieg ein paar Jahre später. Ja, darüber habe

0: ich mit der Historikerin und Osteuropa-Expertin Franziska Davis gesprochen. Die ist auch noch Co-Vorsitzende der Deutsch-Ukrainischen Gesellschaft. Frau Davis, wenn wir heute auf die Ukraine seit dem Euromaidan so 2013, 2014, also vor 12, 13 Jahren schauen, was denken Sie, wie grundlegend hat sich das historische Selbstverständnis des Landes in dieser Zeit verändert?
1: Das hat sich sehr stark verändert. Also Sie sagen schon ganz richtig 2013, 14, also was wir Euromaidan nennen, was in der Ukraine eher als Revolution der Würde erinnert wird, war da entscheidend. Also da ist schon viel passiert hinsichtlich der Erinnerung an den Zweiten Weltkrieg, dass Dinge, die vorher weniger eine Rolle gespielt haben, verstärkt diskutiert worden sind. Und dann aber auch dadurch, dass auf die Revolution der Würde und die Flucht von Viktor Janukowitsch, also im Grunde genommen auf den Sieg der Zivilgesellschaft, der erste Angriff Russlands folgte, hat das natürlich auch schon viel verändert. Also als ein ganz konkretes Beispiel, bis 2015 meine ich es, ich glaube die offizielle Umbenennung hat 2015 stattgefunden, hieß das große Weltkriegsmuseum in Kiew eben auch noch, also erinnerte auch noch an den großen Vaterländischen Krieg. Das ist ja die offizielle sowjetische Erzählung und Propagandaerzählung über den Zweiten Weltkrieg gegeben, wo der eben erst 1941 beginnt, also wo die ganze Zeit von 1939 bis 1941, als die Sowjetunion und Deutschland Verbündete waren, ausgeblendet wird. Und das hat sich zum Beispiel schon 2015 geändert, dass jetzt diese Erinnerung und auch die offizielle der Datierung des Zweiten Weltkriegs ist sozusagen dem westlichen Europa und auch weiten Teilen Ostmitteleuropas allerdings auch. Für Polen spielt natürlich aus naheliegenden Gründen 1939 ebenso eine ganz zentrale Rolle, dass das eben schon da eingesetzt hat. Also das vielmehr an die Zeit des Hitler-Stalin-Paktes erinnert wurde, an die Zeit zwischen 1939 und 1941. Und das hat sich dann aber eben nochmal verstärkt durch die Vollinvasion Russlands, also wo der sogenannte Tag des Sieges, was für die Sowjetunion und das heutige Russland der 9. Mai ist, eigentlich kaum noch gefeiert wird.
0: Sie haben schon gesagt, es gab da eine Änderung, sag ich mal, in dem Gedenken an das Ende des Zweiten Weltkrieges. Wie ist denn das so? In der Sowjetunion wurde ja früher mal der 9. Mai ja als Tag des Sieges gefeiert. Das hing ja damit zusammen, dass hier die Kapitulation praktisch kurz vor Mitternacht in Berlin-Karlshorst unterschrieben wurde. Mhm. Wie ist denn das heute? Spielt der 9. Mai eine wichtige Rolle oder der 8. Mai in der Ukraine?
1: In der Ukraine spielt jetzt eben der 8. Mai die viel wichtigere Rolle. Also es gibt jetzt auch den offiziellen Feiertag, der ist am 8. Mai. Der ist vor 2 Jahren sind das dann jetzt, das muss ich kurz mal rechnen. Also 1-2 Jahre nach der Vollinvasion, 1 Jahr genau, im Mai 23 ins Leben gerufen worden als offizieller Gedenktag. Und das ist eben der Tag der Erinnerung, aber auch der Tag der Erinnerung an den Sieg über den Narzissmus im Zweiten Weltkrieg 1939 bis 1945. Also verabschiedet sich von dieser Erzählung, wo der Zeit zwischen 1939 und 1941 ausgeblendet wurde. Wie gesagt, das ist nicht völlig neu, aber es hat sich nochmal verstärkt jetzt durch die Vollinvasion, dass eben der 8. Mai der Tag ist, an dem man daran erinnert und nicht mehr der 9. Mai. Also offiziell wird der meines Wissens praktisch gar nicht mehr gefeiert und es gibt auch nur noch ganz wenige, ich habe eine Umfrage gesehen, etwa 10% der Ukrainer, die das überhaupt noch für einen wichtigen Tag halten. Also die überwältigende Mehrheit, für die ist jetzt der 8. Mai der Tag des Erinnerns.
0: Wie hatten sich diese Invasion, also der russische Krieg gegen die Ukraine, ja, und auch vielleicht schon mit der Krim-Annexion, wenn man das so will, sozusagen, welche Rolle spielt denn dieses Ganze, so die Sicht vieler Ukrainer auf die eigene Geschichte neu zu ordnen?
1: Also jetzt speziell im Zweiten Weltkrieg bezogen, es ist auch nochmal, glaube ich, wichtig zu sagen, dass die Kriegserfahrung jetzt, ja auch, also diese enorme Verlust, aber auch die Berichte von Folter, von Verschleppung von Kindern, von Mord, von Quälereien, von der Unterdrückung der ukrainischen Sprache in den besetzten Gebieten, also die Kriegserfahrung jetzt, natürlich auch die Kriegserinnerungen etwas zurückdrängen. Also im Moment ist etwas anderes wichtiger, das, was man jetzt gerade erlebt, die eigene Verluste jetzt. Also das finde ich nochmal wichtig zu betonen, weil uns das, die wir in Frieden leben, oft gar nicht so klar ist, dass das auch überlagert wird von ganz aktuellen Kriegserfahrungen, die aus naheliegenden Gründen jetzt wichtiger sind. Trotzdem hat man natürlich eine Veränderung. Das haben Sie schon ganz zutreffend gesagt. Und das ist wirklich diese, und da ist diese zwischen 8. und 9. Mai im Grunde symbolisch, dass man sich wirklich von dieser sowjetischen Erzählung verabschiedet, dass man auch sich sehr stark verabschiedet von dieser Erzählung, die es schon gegeben hat in der Ukraine. Also die ist schon teilweise sehr früh kritisiert worden nach der Unabhängigkeit von einigen Stimmen. Aber es gab ja schon diese Erzählung des gemeinsamen Sieges der Völker der Sowjetunion gegen den Nationalsozialismus, weil es haben ja viele Ukrainer in der Roten Armee gekämpft. Also in Deutschland hatten wir immer so die Tendenz, die Rote Armee als Armee, die nur von Russen zusammengesetzt worden ist, die so zu sehen. Aber faktisch war das ja nicht so. Millionen von Ukrainern haben in der Roten Armee gekämpft, auch Millionen von Belarussen, Hunderttausende Kasachen. Also es war eine multiethnische Armee. Und das hat dann schon auch eine Rolle gespielt, weil es in den Familiengedächtnissen drin war, dass in Großväter, Urgroßväter in der Roten Armee gegen Nazi-Deutschland gekämpft haben. Aber jetzt mit dieser, wo Russland gerade seit der Vollinvasion, 2014 zwar schon auch, aber gerade seit der Vollinvasion ist das eigentlich weg. Also wenn überhaupt, das wird nicht als gemeinsamer Sieg erinnert, zumal ja, das ist auch nochmal wichtig zu sagen, Russland das ja total als russischen Sieg jetzt beansprucht und die Ukraine eigentlich nur noch als Nazis dämonisiert und das, was in der Ukraine jetzt an Wandel passiert, hat natürlich fundamental damit zu tun, dass Russland seinen Angriff jetzt auf perfide Art und Weise mit dem Zweiten Weltkrieg legitimiert. Und das lässt eigentlich keinen Raum mehr für irgendeine Art von gemeinsamer Erinnern an einen gemeinsamen Sieg. Da geht es eher darum zu sagen, wir auch. Es waren nicht nur die Russen, die Konzentrationslager befreit haben. Wir haben das auch gemacht. Also da geht es einerseits um diese Rolle bei der Befreiung vom Nationalsozialismus in Europa. Aber es geht schon auch darum, und das macht es, glaube ich, so kompliziert und ambivalent für die Ukraine. Insgesamt wird jetzt das sowjetische Erbe in der Ukraine, die sowjetische Erinnerungskultur sehr, sehr kritisch gesehen. Weil die Sowjetunion jetzt nicht primär als Befreier vom Nationalsozialismus gesehen wird, sondern als ein russisches Kolonialreich. Und dass eben Russland in der Tradition dieses russischen Kolonialreiches, dieses sowjetischen Kolonialreiches steht. Und dass Sowjetisierung in der Ukraine ganz oft Russifizierung oder eigentlich grundlegend Russifizierung bedeutet hat. Und dagegen gibt es jetzt sehr viel Widerstand. Man will eigentlich sich von diesem sowjetischen Erbe auch erinnerungskulturell lösen.
0: Sie haben schon gerade gesagt, Russland als Kolonialreich und auch praktisch die vielen verschiedenen Ethnien, die damals in der Roten Armee mitgekämpft haben, ja, die nach dem Zerfall der Sowjetunion jetzt ja auch wieder eigene Staaten sind, sage ich mal. Mhm. Wie weit spielt denn diese Dekolonisierung, wenn wir das heute davon sprechen können, also die Dekolonisierung ukrainischer Geschichte, ja, davon ist ja öfters die Rede. Was bedeutet das denn in diesem Kontext ganz konkret? Geht es da vor allem um eine Abgrenzung zu Russland oder ist das noch mehr?
1: Das ist natürlich ganz stark auch eine Abgrenzung zu Russland, aber es ist vor allem auch, würde ich sagen, ein Hinterfragen, wie insgesamt Geschichte interpretiert worden ist und wie stark dann doch diese russische Brille und diese russische Narrative, ukrainische Narrative überformt haben und verdrängt haben. Und eigentlich geht es erstmal darum, das überhaupt zu sehen, dass eben, und das ist auch was nicht völlig Neues, aber dass das auf so einer großen, viel breiteren Ebene diskutiert wird und dass viel mehr Menschen jetzt sagen, ja, im Grunde genommen war das eine Kolonialerfahrung. Im Grunde genommen ist auch meine Familiengeschichte in der Sowjetunion und auch danach ist eigentlich von kolonialen Erfahrungen geprägt gewesen. Und wir müssen eben diese Sowjetisierung und Desowjetisierung als eine Befreiung von einem kolonialen Erbe begreifen. Das ist tatsächlich etwas, was jetzt viel, also natürlich gibt es auch unterschiedliche Stimmen in der Ukraine, da gibt es pluralistische Diskurs drüber, eine Debatte drüber. Aber das ist in der Tat so, das ist da. Und da würde ich sagen, jetzt auch als Wissenschaftlerin geht es erstmal methodisch vor allem darum, auch zu hinterfragen, wie sehr, und das gilt auch nicht nur für die Ukraine, das gilt auch für deutsche Wissenschaft, für insgesamt alle, die sich mit Osteuropa beschäftigen, welche Folgen hatte das eigentlich für unseren Blick, auch in der Wissenschaft, nicht nur in Politik und Kultur, und Medien. Welche Folgen hatte das, dass eben aufgrund der Dominanz von russischer Sprache und Kultur, die ja nicht nur sozusagen eine unschuldige allmähliche Russifizierung war, sondern die eben auch zwang, Deportation, Gewalt gegen nichtrussische nationale Gruppen und Ethnien bedeutet hat. Also diese Dominanz hat halt eben auch dazu geführt, dass die meisten jetzt ganz konkret Wissenschaftler und Wissenschaftlerinnen eher Russisch sprechen und Russisch können und mit russischen Quellen arbeiten. Und wenn wir von Dekolonisierung sprechen, heißt das eigentlich vor allem, würde ich sagen, diese Perspektive zu erweitern und zu sagen, wir müssen auch ukrainische Quellen viel besser verstehen. Auch das ist natürlich noch viel schwieriger, weil die Völker teilweise wirklich bis heute so unterdrückt und marginalisiert sind. Tschetschenische Quellen, auch innerhalb von Russland gibt konnte man gucken, tatarische, baschkirische, diese Vielfalt, die sehen wir ja gerade nicht, weil zynisch gesprochen der russische Kolonialismus auch teilweise sehr erfolgreich war im Unsichtbarmachen von nichtrussischen Kulturen und Sprachen. Also ich würde sagen, Dekolonisierung ist vor allem eine Perspektiverweiterung und ein viel kritischeres Hinterfragen von diesen russischen Meistererzählungen.
0: Das eine ist natürlich, dass man das wissenschaftlich betrachten muss, und das andere ist, es ist ja so eine Prozesse, ja, von Dekolonisierung werden ja auch oftmals so im öffentlichen Raum auch sichtbar, ja. Also beispielsweise bei Denkmälern, Straßennamen, Schulbüchern. Wie sichtbar ist denn dieser Wandel in der Ukraine gerade unter den Bedingungen, die gerade herrschen, muss man ja sagen.
1: Der ist schon sichtbar, also auch natürlich nichts ganz Neues, aber dass eben Straßen umbenannt werden, ja, also diese zwar ja ganz normal auch und auch einfach so für viele einfach akzeptierte Teil der Realität, dass man eben in ja, dass Straßen nach Dostojewski, nach Tolstoi, nach ich weiß nicht welchen russischen Schriftstellern oder sowjetischen Würdenträgern und so weiter. Also ein ganz konkretes Beispiel, auch eine Stadt, ne? Dnipropetrovsk heißt nicht mehr Dnipropetrovsk, sondern jetzt Dnipro. Also das ist schon länger, aber auch daran sieht man, das ist nicht erst seit 22, aber eben in Umbenennung, in auch Entfernung von Denkmälern oder dass Denkmäler aus dem öffentlichen Raum in Museen wandern. Das hat also auch sehr praktische Folgen. Da gibt es durchaus auch Menschen, die es kritisch sehen, also die sagen, wieso müssen wir jetzt russische Denkmäler, also nicht russische Denkmäler, aber Denkmäler für russische Autoren entfernen? Was hat denn das damit zu tun? Und diejenigen sagen, die doch, wir müssen das machen, heißt das, naja, das ist ja nicht, das ist ja Teil dieser kolonialen Kultur gewesen. Ja, also das russische Literatur immer als die beste Literatur galt, auch in der Sowjetunion, dass dagegen ukrainische Schriftsteller und Schriftstellerinnen unsichtbar gemacht worden sind oder sogar ermordet worden sind. Wenn wir an Wassil Stus denken, der ein fantastischer ukrainischer Dichter, der in der Sowjetunion aber zum Dissident geworden ist, weil er eben sich für die ukrainische Sprache und Kultur eingesetzt worden ist und der geschrieben hat, eigentlich hat mich allein das zum Dissidenten gemacht. Ich war eigentlich gar nicht politisch, aber das wollte ich bewahren. Und der, ich weiß nicht, über 20 Jahre seines Lebens, glaube ich, im sowjetischen Lager verbracht hat, eben auch immer verfolgt worden ist als Nationalist. Und dann geht es eigentlich eher auch darum, dort dann auch gestorben ist an den Folgen seiner Haft, zu sagen, wie auch durch Gewalt sind solche Stimmen, solche Figuren, also diese Kultur unsichtbar gemacht worden und von der russischen Kultur ersetzt worden. Und das ist ja auch teilweise ganz konkret das, was wir jetzt in den besetzten Gebieten sehen. Ja, also wir haben jetzt neue, also wo das wirklich Denkmäler entfernt werden, die zum Beispiel in Holodomor erinnern, die Hungersnot, die von Moskau ausgelöst worden ist zu Beginn der 30er Jahre in der Ukraine und eben ersetzt werden durch russische Denkmäler, durch russisch-sowjetische oder Denkmäler, die in russisch-sowjetischer Tradition stehen. Und auch es gibt einen Schriftsteller, der auch darüber ein bisschen geschrieben hat in seinem Buch über den Krieg, der Alexander Michet, der gesagt hat, für mich ist das unerträglich, dass heute Ukrainer, also er hat da über die Besatzung von den Kiewer Vororten geschrieben, dass heute Ukrainer in Straßen erschossen werden von Russen, die nach russischen Schriftstellern benannt worden sind. Und für viele ist das absolut einleuchtend und klar, ja. Das hat eben damit zu tun. Und insofern, ja, man sieht das auch im öffentlichen Raum, in Umbenennung, in Diskussionen um Denkmäler. Aber wie gesagt, es sind auch Diskussionen. Also in Odessa zum Beispiel wird darüber auch stark gestritten. Wie geht man jetzt mit diesem Erbe, russischsprachigen Erbe, russisch-literarischem Erbe, das Odessa geprägt hat? Wie geht man jetzt damit um? Also es ist schon auch eine Diskussion.
0: diese ganzen Diskussionen und Debatten, die Sie gerade auch hier mal angerissen haben, passieren ja jetzt unter wirklich Bedingungen, wo Krieg herrscht, ja. Und Sie als Historikerin, die ja länger auch schon die ukrainische Geschichte erforschen, wo sehen Sie eigentlich Chancen, aber auch vor allem Risiken, wenn so ein Land, ja, unter solchen Kriegsbedingungen seine nationale Erinnerung neu formt?
1: Also erstmal würde ich sagen, das ist die Regel. Also wer solche Erfahrungen macht, Gewalterfahrungen macht, da verändert sich der Blick auf die Geschichte. Das wäre sozusagen in jedem Land wäre das so. Aber ich finde es jetzt schwierig zu sagen, darin liegt eine Chance in dieser Dekolonialisierung, auch in der intellektuellen Dekolonialisierung, weil der Preis, der für diesen Also der Grund einfach ein so schrecklicher ist, dass diese Debatten jetzt an Fahrt aufnehmen, ja eben diese Totalinvasion. Und gleichzeitig kann ich sagen, dem intellektuellen Unterfangen insgesamt osteuropäische Geschichte über die Ukraine hinaus, osteuropäische Geschichte neu mit viel mehr Perspektiven zu erforschen, viel mehr zu gucken, welche Stimmen sind verloren, wie können wir Stimmen wie die krimtatarische rekonstruieren und auch diese Stimmen einbeziehen in unsere Analyse, in unsere Geschichtsschreibung. Das finde ich, da liegt tatsächlich eine Chance, auch dass wir Russland besser verstehen tatsächlich, weil das, was wir jetzt sehen in den besetzten Gebieten, dass also zum Beispiel eben ukrainische Menschen gewaltsam russifiziert werden, also dass Eltern gesagt wird, wenn sie im Krankenhaus, wenn das Kind da ist, entweder du nimmst den russischen Pass oder wir nehmen euer Kind weg, oder dass ukrainische Kinder faktisch deportiert werden und dass ethnische Russen zum Beispiel in Mariupol angesiedelt werden. Das kommt mir als Historikerin alles extrem bekannt vor. Das ist schon passiert in der Sowjetunion. Es ist teilweise auch schon im Zarenreich passiert. Und das ist sozusagen die Kontinuität zu sehen und auch sich zu fragen, ja, in welcher Traditionslinie steht da eigentlich Russland? Und das ist eben nicht nur ein Putin-Problem. Ja, das sieht man, glaube ich, jetzt sehr deutlich, weil man wirklich diese Traditionslinien erkennen kann. Das ist auch, dem müssen wir uns stellen. Und das ist auch wichtig, dass wir uns dem stellen und das mit einbeziehen, um sagen, das auch das Russland zu verstehen, nicht nur die Ukraine und andere Länder im östlichen Europa. Gleichzeitig sehe ich natürlich auch, dass zum Beispiel, wenn jetzt sowjetische Denkmäler zum Beispiel für den zweiten, also für die Soldaten des Zweiten Weltkrieges entfernt werden, da ist natürlich in der Ukraine diese Ambivalenz da, dass man teilweise dann auch etwas aus der eigenen Geschichte eigentlich einfach entfernt, was da war. Es haben viele ukrainische Soldaten in der Roten Armee gekämpft. Und teilweise lässt sich das eben nicht auf eine einfache, eindeutiges Narrativ reduzieren, auch weil für die Westukraine, eben die bis 1939 Teil von Polen war, begann der Krieg 1939 mit dem sowjetischen Einmarsch in der heutigen Westukraine, damals Ostpolen. Für die Zentral- und Ostukraine begann der Einmarsch, also begann der Zweite Weltkrieg mit dem deutschen Überfall im Juni 1941. Also man hat diese unterschiedlichen pluralistischen Erfahrungen, die sich nicht einfach auf ein ganz einfaches Narrativ reduzieren lassen. Gleichzeitig sehe ich immer sehr stark, dass das jetzt ein Wandel und eine Debatte ist, die gerade in der Ukraine stattfindet, eben wirklich unter den Bedingungen, dass man diesen russischen Terror erlebt. Und da denke ich auch manchmal, da steht mir als friedensverwöhnte Person, die im sicheren Deutschland lebt, jetzt auch der moralische erhobene Zeigefinger nicht zu. Ja, also warum wird jetzt dieses Denkmal weggemacht, wo doch auch so ukrainische Soldaten eigentlich damit mitgemeint sein könnten? Warum wird das nicht eher neu kontextualisiert? Aber ja, da muss ich einfach, da sehe ich mich eher in der Rolle der Beobachterin und nicht derjenigen, der da irgendwelche Ratschläge erteilt, weil ich bin keine ukrainische Staatsbürgerin.
0: Ja, das sagt Franziska Davis, Co-Vorsitzende der Deutsch-Ukrainischen Gesellschaft. Das war jetzt der erste Teil des Gesprächs. Nach der Musik geht's gleich weiter. Noch ein bisschen, wir haben nämlich noch geredet zu russischen Propagandanarrativen, zum Beispiel, dass die Ukraine ein faschistischer Staat sei. Und auch, was es da mit der höchst umstrittenen Person oder Figur Stepan Bandera zu tun hat.

0: Ja, Sie hören das Morgenmagazin der Freien Radios. Wir haben gerade mit im ersten Teil des Gesprächs mit der Historikerin, Osteuropa-Expertin und Co-Vorsitzende der Deutsch-Ukrainischen Gesellschaft Franziska Davis über die Erinnerungskultur in der Ukraine gesprochen. Und ja, hier im zweiten Teil geht es weiter und darüber, wie sich der Umgang mit dem 8. und 9. Mai, also dem Tag der Befreiung und dem Tag des Sieges in der Ukraine, verändert hat. Wenn man mal so guckt, Sie haben schon gesagt, so die ganze Debatte darum, wenn man hier in Deutschland manchmal mit Leuten redet, merkt man so, da tauchen auch ganz viele russische Narrative auf. Eins unter anderem, dass man in der Ukraine angeblich den Faschismus bekämpfen muss, ja. Und ein Thema, was bei mir immer sehr stark dann auch aufploppt, dass Leute dann so sagen, naja, aber was ist denn jetzt hier mit Stepan Bandera? Ja, also ein besonders umstrittenes Thema, ja, also die Erinnerung an Stepan Bandera in der Ukraine selber. Die Frage an Sie, warum ist Stepan Bandera in Teilen der Ukraine positiv besetzt, obwohl ja seine historische Rolle international ziemlich kontrovers diskutiert wird?
1: Also zum einen wird die Figur vor allem als antisowjetischer Freiheitskämpfer wird er gesehen. Also er wird nicht gesehen als, was er, wenn man sich seine Schriften anschaut, de facto war. Er ist Teil dieser faschistischen Bewegung in Europa in den 1920er und 30er Jahren gewesen. Also wenn man seine Schriften anschaut, das ist ein radikaler Nationalismus, das ist auch antisemitisch, antipolnisch und das ist alles da. Aber das ist nicht der, oder das ist nur für eine sehr überschaubare Minderheit in der Ukraine der Grund, warum man ihn als positive Figur sieht. Also eine wirklich sehr, sehr kleine Minderheit. Also man kann sich auch die Wahlergebnisse anschauen für die radikalen Nationalisten und rechtsextremen Parteien in der Ukraine. Die sind gering. Da sollte man wirklich gerade als Deutscher, wenn man sich die Umfragewerte und Wahlergebnisse der AfD anschaut, eher mal auf sich selber gucken, bevor man den Finger Richtung Ukraine erhebt. Und die Beliebtheit, die er über diese Kreise hinaus hat, hat eben mit dieser Umdeutung zu tun. Da wird er eben eher gesehen als jemand, der symbolisch steht für die ukrainische Unabhängigkeitsbewegung, die eben auch schon tatsächlich im Zweiten Weltkrieg gegen die Sowjetunion gekämpft hat und dann der Zweite Weltkrieg im Grunde genommen gerade für die Westukraine 1945 ja zwar endete, aber die Gewalt endete nicht, weil dann wirklich noch sehr lange Teile der sogenannten ukrainischen aufständischen Armee, der UPA, gegen die Sowjetunion weiter gekämpft haben in Partisanenkriegen. Das war enorm blutig und gewaltvoll. Also mit auch die Reaktion der Sowjetunion, des NKWD, war extrem gewaltvoll. Da sind viele Menschen gestorben. Da sind ganze Dörfer deportiert worden. Also da wären wir wieder mit den Traditionslinien, also die beschuldigt wurden mit der UPA, der ukrainischen Aufstandsarmee, zusammenarbeiten, ganze Familien, ganze Dörfer nach Sibirien deportiert worden. Und damit wird er verbunden, symbolisch und in der Erinnerung. Das ist das eine. Das zweite ist, dass dieses propagandistische Lügenbild des ukrainischen Nazi, der da angeblich an der Macht ist, ist im russischen Diskurs ja stark mit Bandera verbunden. Also schon die Leute in der Revolution der Würde, die vielen Menschen, die dort waren, das waren dann aus Moskauer Sicht also alles Banderowzi und alles Bandera-Leute und so weiter und so fort. Und teilweise wird dieses propagandistische Feindbild teilweise auch auf so eine recht humorvolle Art und Weise dann eben ja, so angeeignet und umgedeutet und gesagt, ja, dann, ja, ich bin halt Banderowzi und die Personen, die das dann sagen, sind keine radikalen Nationalisten, aber sie sind, Menschen, die sich gegen den russischen Angriff stellen. Also teilweise ist es jetzt auch einfach so Aneignung dieses Begriffs, der dann aber umgedeutet wird. Also es gab dann zum Beispiel auch diese Verbindung, ich bin sozusagen jüdischer Banderowzi, ja, so wäre so ein bisschen, was wir gewisserweise jetzt auch in der Person Zelensky realisiert sehen, um als einfach auch die Absurdität dieses Propaganda-Zerrbildes, das da gezeichnet wird von Russland, etwas entgegenzusetzen. Das spielt auch in der Ukraine Humor eine große Rolle als Überlebens- und Widerstandsstrategie.
0: Vielleicht dann kurz eine ganz praktische Frage, weil ja viele immer damit konfrontiert sind, ja, mit solchen Fragen und oftmals und nicht so stark in der ukrainisch oder auch sowjetischen Geschichte drinstecken. Was würden Sie den Menschen dagegen in so einem Gespräch, wenn Sie normal irgendwie sich mit jemandem treffen, in der Kneipe kommen aufs Thema, was würden Sie den Menschen dagegen, die der Ukraine pauschal so einen Bandera-Kult oder gar eine Verherrlichung von Faschismus vorwerfen?
1: Sich die Realität anzuschauen, also die Wahlergebnisse für rechtsextreme Parteien sprechen für sich. Das ist wirklich, ja, da ist Deutschland wirklich im Vergleich zur Ukraine, ich glaube, wir haben mehr als 5-mal so hohe Umfragewerte. Bei der letzten Umfrage habe ich gesehen für die AfD bundesweit und in einzelnen Bundesländern ja noch höher. Also da kann man von der faktischen, also kann man einfach so ein paar ganz klare Fakten nennen. Wichtig finde ich aber auch dann, weil wir diese Propagandaerzählungen immer wieder aufgewärmt bekommen, und das sehe ich auch an mir manchmal, dass man dann immer wieder auf diese Propagandaerzählung eingeht und sie widerlegen will. Und das führt dann aber auch dazu, dass immer noch diese Propagandaerzählung alles prägen. Und man könnte ja auch mal umgehen, also man könnte ja auch mal umkehren. Man könnte sagen, jetzt nehmen wir mal an, es ist nicht so, aber nehmen wir aber tatsächlich mal an, ich weiß was ich, 20-30% der Ukrainer hätten nichts Besseres zu tun, als den ganzen Tag Bandera zu verherrlichen. Also ist jetzt zwar nicht so, also ganz klar, aber jetzt nehmen wir mal wirklich an, der wäre viel beliebter, als ich sehe jetzt, oder viel wichtiger als irgendwie Held und vor allem als angeblich Held, weil er eben ein Faschist war, was eben auch nicht der Fall ist. Würde das diesen Angriff rechtfertigen? Würde das rechtfertigen, dass Russland 40.000 ukrainische Kinder mindestens verschleppt hat nach Russlands Russifizierung? Würde das die Folter, die Gewalt, die Ermordung rechtfertigen, die gerade in der Ukraine, in den besetzten Gebieten durch Russland stattfindet? Würde es die Angriffe, den Bombenterror auf eine europäische Hauptstadt rechtfertigen, wo Krankenhäuser beschossen werden, wo im Winter die Energieinfrastruktur von Millionen Zivilisten bedroht war durch diese russischen Angriffe? Also wo also würde es, wenn jetzt, oder vielleicht auch eine Geschichte, um uns selber zu machen. Jetzt stell dir vor, okay, wir haben in manchen Bundesländern irgendwie Drittel der deutschen Bevölkerung wählt rechtsextremistisch, wählt faschistisch. Es ist so, ja. Und jetzt stell dir vor, wir werden angegriffen. Und dann würden, weiß ich nicht, die Leute in Großbritannien sagen, ah nee, also die Deutschen unterstützen wir jetzt nicht, da wählen ja 30% AfD. Fändest du das fair? Sind Sie noch da?
0: Ja, ich bin noch da. Ich überlege die ganze Zeit mit. Eine gute Idee, das sind ja auch immer so praktische Fragen, glaube ich, weil ja viele Leute dann wirklich überfordert sind, gerade auch wenn da, wie Sie es gesagt haben, mit Propaganda und Narrativen erzählt sind, die, wie Sie schon richtig gesagt haben, mit Fakten ja gar nicht beizukommen ist so richtig. Ist das, glaube ich, eine gute Art und Weise, das Gespräch da irgendwie noch offen zu halten und vielleicht zum Nachdenken anzuregen? Ich habe zum Schluss noch eine persönliche Frage an Sie, Frau Davis. Wenn Sie so jetzt auf Deutschland gucken, wo wir hier gerade sitzen, was wird denn so aus Ihrer Sicht am häufigsten missverstanden, wenn wir über ukrainische Geschichte und das Ende des Zweiten Weltkriegs sprechen?
1: Ich glaube, in der deutschen Gesellschaft ist immer noch nicht so richtig angekommen, was eigentlich der Hitler-Stalin-Pakt und diese gemeinsame Aufteilung Ostmitteleuropas zwischen der Sowjetunion und NS-Deutschland zwischen 1939 und 1941, wie wichtig das in der Erinnerung ist. Und da müssen wir auch nicht nur auf die Ukraine schauen, sondern auch zum Beispiel auf Polen, unseren Nachbarn. Ich mache manchmal oder relativ regelmäßig auch Fortbildungen für Lehrer und da frage ich immer am Anfang, was sind so die wichtigsten Daten für Sie der Geschichte des Zweiten Weltkrieges? Sehr, sehr selten kommt da mal der Hitler-Stalin-Pakt und praktisch gar nicht, ich glaube, das habe ich wirklich noch nie erlebt, kommt der sowjetische Einmarsch in Polen im Jahr 1939, ja, also der 17. September 1939, also ja, ein paar, gute 2 Wochen nach dem deutschen Angriff folgt eben der sowjetische Einmarsch in Polen und diese Geschichte des deutsch-russischen Imperialismus, des gemeinsamen deutsch-russischen Imperialismus, unter dem die Menschen und Länder und Völker, die zwischen diesen beiden Imperien gelebt haben, auf Kosten dieser Menschen und dieser Region und Länder war, das ist etwas, was noch nicht so richtig angekommen ist im deutschen Gedächtnis. Und das Zweite, was noch nicht angekommen ist, das habe ich auch letztes Jahr, als ja dann 2025 sozusagen ein rundes Jubiläum des Endes des Zweiten Weltkriegs war, auch gemerkt, dass ganz viele auch Politiker, die sich auch viel mit der Ukraine beschäftigen, dann irgendwie gesagt haben, ja, und am 8. Mai 1945 ging für Europa die Dekaden der Freiheit der Demokratie und so weiter los. Und ich denke, das ist eine Erzählung, die schließt viele Erfahrungen aus. Ja, also eigentlich die Hälfte des Kontinents. Das ist ja auch der ostdeutschen Geschichte. Ja, also auch für die Menschen in der DDR war ja das Ende des Zweiten Weltkriegs nicht der Beginn von freien Wahlen und politischer Selbstbestimmung. Und das gilt natürlich in gewisser Weise noch viel höherem Maße für die Ukraine, die gar kein unabhängiger oder souveräner Staat war. Unabhängig war die DDR sicher auch nicht, aber noch nicht mal ein eigener Staat, sondern wirklich Teil der Sowjetunion und wo ganz massiv auch Russifizierung stattgefunden hat und Verfolgung von ukrainischen Dissidenten und Dissidentinnen und für Polen, also für die baltischen Länder, die im Zweiten Weltkrieg ihre Unabhängigkeit verloren haben von der Sowjetunion. Okkupiert worden sind, dass eben diese Freiheit und Selbstbestimmung und Demokratie eben alle erst 1991 wiedererlangt haben. Ich finde es total wichtig, nach wie vor zu sagen, wir haben der Roten Armee, der eben nicht nur Russen, sondern auch Millionen von Ukrainern, Belarusen, Kasachen, Baschkiren, Tataren gekämpft haben. Wir haben, was diese, also wir Deutschen haben dieser Armee natürlich trotzdem viel zu verdanken. Ich bin auch dankbar. Natürlich, dass mithilfe des oder dass die Sowjetunion eine so entscheidende Rolle auch gespielt hat beim Besiegen des nationalsozialistischen Deutschlands, dass die Konzentrations- und Vernichtungslager im östlichen Europa von der Roten Armee befreit worden sind. Und ich glaube, es ist wichtig, einmal zu sehen, das war keine russische Armee, sondern das ist eine multiethnische und multinationale Armee gewesen. Und trotzdem zu sehen, dass trotzdem für die Länder Ostmitteleuropas trotz des Endes des Zweiten Weltkrieges eben nicht bedeutet hat, dass dann Demokratie, Freiheit und Selbstbestimmung ihr Land bestimmt hat.
0: Ja, ich sprach mit der Historikerin und Osteuropa-Expertin und Co-Vorsitzende der Deutsch-Ukrainischen Gesellschaft Franziska Dewis über die Erinnerungskultur zum 8. und 9. Mai in der Ukraine. Die technischen Schwierigkeiten jetzt am Ende vom Interview bitte ich zu entschuldigen, ist bei der Aufnahme schon schief gelaufen.

Ja, ein sehr altes Stück, La Nance de Nadia von Elias Rabani hier im Morgenmagazin der Freien Radios. Wir schauen dann gleich nach Cottbus, wie schon angekündigt, werden mit Lukas Pellio von der Aktion Sicherer Ort in Cottbus reden. Kurz nach 9, wie gewohnt heute 5 Minuten später für alle, die jetzt schon sehnsüchtig warten, kommen dann die Antifa-News und dann gucken wir auch noch im weiteren Teil der nächsten Stunde auf eine sehr schöne Initiative hier in Berlin und zwar die aktiven Fußballfans von Lichtenberg 47, die haben sich nämlich einen Kopf gemacht zu dem Namensgeber ihres Stadions, Hans Zoschke, und haben wirklich Stolpersteine für ihn und seine Frau besorgt, die dann Ende des Monats verlegt werden sollen. Dazu dann aber nachher in der nächsten Stunde mehr. Und bevor wir gleich nach Cottbus kommen, hören wir noch eine neue Kölner Künstlerin, Naschi 44 oder 44. Ich weiß gar nicht, wie sie selber sich ausspricht oder ausgesprochen werden möchte.

0: Ja, die Stadt Cottbus steht ja seit einiger Zeit immer wieder wegen extrem rechter Vorfälle und Angriffe in den Schlagzeilen. Und für viele Menschen vor Ort ist das längst Teil ihres Alltags geworden und sorgt natürlich auch für Verunsicherung. Gleichzeitig gibt es aber eine ganze Menge von Initiativen und Menschen, die dem was entgegensetzen und auch sichere Räume schaffen. Deswegen über die aktuelle Lage und was vor Ort passiert, habe ich mit Lukas Pellio gesprochen. Lukas ist Studentenfahrer und auch Sprecher der Initiative Sichere Orte in Cottbus. Lukas, in den vergangenen Wochen gab es in Cottbus so mehrere rechtsextreme Übergriffe, also zumindest konnte man das überregional lesen, ja, mit Hakenkreuzschmierereien, Übergriffe auf Personen, Übergriffe auch auf Wohnungen. Wie erlebst du denn gerade die Situation in Cottbus?
1: Ich erlebe sie schon, gerade was diese rechte Gewalt angeht, als zugespitzt. Also wir haben natürlich schon lange einen Hochstand an rechter Gewalt und in den letzten Jahren einen deutlichen Anstieg, aber die letzten zwei Wochen mit dieser Häufung von verschiedensten rechten Angriffen, die ist schon krass. Also da geht es ja um Angriffe auf, vor allen Dingen auch auf privaten Wohnraum. Das ist schon eine neue Eskalationsstufe. Es ist, dass es in dieser Schlagzeile gibt, dann an einem Wochenende zweimal antisemitische Schmierereien, großes Hakenkreuz an der Synagoge, Angriffe auf Personen, die einfach nur einen selbstgemachten Antifa-Button tragen und dann die üblichen Hitlergrüße und Parolen in der Stadt. Das ist schon doll, das ist auch einschüchternd da ist wirklich dringender Handlungsbedarf.
0: Wenn du bist ja jetzt Pfarrer, du hast so viel mit Studenten zu tun an der Uni, wahrscheinlich auch ein eher bunteres und internationaleres Publikum, sage ich mal, Leute, die mit dir zu tun haben. Du bist sehr aktiv in verschiedensten Initiativen, unter anderem, wie schon erwähnt, die sicheren Orte. Wenn du so guckst, wie erleben eigentlich so deine Peergroup, deine Leute, so die Stimmung in Cottbus gerade? Ist da gerade eher Verunsicherung, eher so Wegsehen oder hast du das Gefühl, jetzt regt sich doch noch mehr stärkerer Widerstand?
1: Ach, das ist ganz schön bunt gemischt. Ich erlebe nicht eine Resignation oder einen Rückzug. Ich glaube, oder ich nehme schon wahr, dass Leute gerade jetzt sich auch engagieren wollen und sichtbar sein wollen. Wo ich eine große Unsicherheit erlebe, ist dabei, sich öffentlich quasi zu zeigen, öffentlich zu sprechen, mit dem ganzen Namen, mit Gesicht in der Öffentlichkeit zu stehen. Da gibt es eine große Unsicherheit, weil gerade diese Angriffe, die letzten, die auch die Botschaft vermitteln. Da ist man nicht unbedingt sicher, man ist auch nicht geschützt, wenn man das tut. Und ansonsten, das ist mir eigentlich auch wichtig zu sagen, ich erlebe ganz, ganz viele Menschen, gerade auch aus diesem, wie du sagst, bunten Umfeld der Engagierten, der Studierenden, die hier extrem gerne in Cottbus sind. Das ist ein Ding, was irgendwie gleichzeitig ist. Wir genießen es, hier zu sein. Wir haben sind schön miteinander verbunden und gleichzeitig teilen wir aber auch die Erfahrung von manchmal Angst zu haben oder sich unsicher zu fühlen.
0: Nun gab es ja nach den letzten Schmierereien an der Synagoge, also da sind ja zwei Tage hintereinander große Hakenkreuze und Sprüche, glaube ich, reingesprüht worden. Die Synagoge, für alle, die jetzt außerhalb von Cottbus nicht kennen, die ist wirklich mitten in der Einkaufsstraße in der Stadt. Ja. Auch die erste Synagoge Brandenburgs. Und aufgrund der ganzen Vorfälle ist ja auch der brandenburgische Innenminister nach Cottbus gekommen und hat sich da mit dem Cottbuser Oberbürgermeister und anderen in der Stadt getroffen. Wie nimmst denn du das wahr? So außerhalb, so eurer Initiativen in Cottbus, die sowieso engagiert sind, wie reagiert denn so das Land und die Landespolitik und auch die Stadtpolitik auf den ganzen, jetzt die neueren Vorfälle, sage ich mal?
1: Ich erlebe es schon, dass sie ein großes Problembewusstsein haben und schon genau wissen, dass die extreme Rechte wirklich eine große Gefahr für Menschen hier ist, aber auch für unsere Gesellschaft als Ganzes, dass hier was kippen kann. Gleichzeitig nehme ich auch so wahr, dass Stadt und Land noch ein bisschen am Suchen sind, dass ihre Maßnahmen da auch wirklich auf der Höhe der Herausforderungen sind. Also da wird schnell mit auf Kameraüberwachung oder so verwiesen. Ich glaube, niemand glaubt ernsthaft diesen Komplex Rechtsextremismus, der ja verschiedenste Facetten hat, von Hooligans zu wirklich etablierten Geschäftstreibenden, Sicherheitsgewerbe und eben politischen Gruppierungen, dass man das mit Kameraüberwachung in den Griff bekommen kann. Es ist ein positives Zeichen, dass sie kommen, dass sie sich Zeit nehmen für Gespräche, dass sie sich auch positionieren. Ich würde mir noch wünschen, dass diese Positionierung ein bisschen eindeutiger ist. dass man nicht immer, wenn man über Rechtsextremismus spricht, gleich hinterher schieben muss, aber die Gefahr des Linksextremismus und die Gefahr des Islamismus, gerade hier in Cottbus, gerade in Brandenburg, ist die Gefahrenlage da sehr, sehr eindeutig verteilt. Und das würde ich mir auch wünschen, das noch klarer zu benennen.
0: Nun engagierst du dich ja selber in der Stadt Cottbus. Mhm. Also jeder, der irgendwie in Cottbus schon mal sich irgendwie ein bisschen für Politik interessiert hat, dem ist bestimmt schon mal der Name über den Weg gelaufen, sage ich mal. Ja, man kommt nicht umhin. Also du bist wirklich sehr, sehr, das meine ich sehr positiv gemeint, sehr umtriebig und sehr gut und gehst auch sehr nach außen mit dem, was du so willst. Und du bist auch Pressesprecher, deswegen rufen wir heute gerade der Initiative Sichere Orte. Für alle, die jetzt vielleicht das erste Mal davon hören, was steckt denn hinter diesem Ansatz? Was macht ihr denn mit diesen sicheren Orten?
1: Genau, wir haben uns vor ziemlich genau einem Jahr als Initiative gegründet, als Zusammenschluss von 15, 20 Kultureinrichtungen, Jugendclubs, Hausprojekten, Orten, an denen Demokratie von unten gelebt wird. Und wir haben damit auf schon damals eine hohe Zahl von rechten Angriffen auf unsere Orte reagiert. Also wir haben unsere Orte konkret als bedroht erlebt, aber wir wollen dafür stehen, dass unsere Orte sicher sind, sicher bleiben, sicher werden. Und dazu organisieren wir Solidarität, Zusammenhalt auf verschiedenen Ebenen. Wir haben uns miteinander versprochen, dass jeder Angriff auf einen von unserer Orte, wir ihn so behandeln, als ob wir selbst angegriffen worden wären. Das heißt, wir organisieren ganz konkrete Unterstützung bei der Reparatur von Sachen. Wir gucken, dass Leute vielleicht, die gerade anderes im Kopf haben, mit Essen versorgt werden und einen Kuchen vorbeigebracht bekommen oder dass Leute Postkarten schreiben. Wir sammeln Spenden, sodass wir sehr, sehr schnell reagieren können, unsere Orte wieder sicher zu machen. Und vor allen Dingen, wir gehen mit jedem Angriff auf unsere Orte an die Öffentlichkeit. Und wir tragen diese Öffentlichkeitsarbeit auch gemeinsam, weil das kann manchmal eine ganz schöne Welle auslösen. Das ist ja auch gut so, aber für einzelne Orte ist das oft überfordernd. Und damit schaffen wir eben eine Öffentlichkeit, die Politik, die Behörden auch dazu zwingt, zu handeln und hoffentlich auch auf der Höhe des Problems zu handeln. Das macht kann ich aus Gesprächen mit vielen angegriffenen Orten sagen, wirklich einen Unterschied im Erleben. Also wir können nicht verhindern gerade, dass wir angegriffen werden, aber wir können sehr wohl beeinflussen, wie wir damit umgehen und ob wir daraus nicht sogar gestärkt hervorgehen. Und das passiert gerade durch die Arbeit der Initiative.
0: Dann bleiben wir mal da. Du hast ja vorhin gesagt, dass viele Leute sich auch nicht trauen, gerade öffentlich sozusagen das zu äußern, dass sie es nicht gut finden, obwohl sie innerlich völlig klar sind, sage ich mal. Mhm. Ja, aber sozusagen von außen ein Druck ist. Also schon muss man sagen, dass es da eine Einschüchterung gibt, die auch den öffentlichen Raum dadurch bestimmt, wenn Leute sich nicht mehr trauen zu sagen. Was müsste denn ganz konkret aus eurer Sicht gerade in Cottbus passieren, damit sich Menschen in Cottbus auch wieder sicherer fühlen?
1: Die eine Seite ist die repressive Seite. Also ich glaube, es ist Verantwortung von Polizei und Behörden, wirklich an die konkreten Täter und die dahinterstehenden Strukturen ranzugehen. Das können wir als Zivilgesellschaft nicht leisten. Und gleichzeitig muss passieren, dass die Zivilgesellschaft gestärkt wird, weil viele betroffene Orte, viele Gruppen, die sich engagieren, erleben gerade eigentlich einen doppelten Angriff. Einmal den Angriff durch konkrete rechte Gewalt, aber auch einen Angriff durch Kürzungen im Sozialbereich, im in der Demokratieförderung, im Kulturbereich, der auch ganz konkret das Überleben von Einrichtungen, die seit Jahren und Jahrzehnten gute Arbeit machen, bedroht. Und hier braucht es wirklich Planungssicherheit und Prioritätensetzung von Seiten der Stadt, aber auch vom Land, vom Bund sowieso, dass diese Einrichtungen langfristig planen können. Als ein Beispiel, wir haben die Opferperspektive, die betroffene Rechter rassistischer, antisemitischer Gewalt berät. Und wenn die ständig darum bangen müssen, dass sie weiter gefördert werden, dass ihre Stellen erhalten bleiben oder dass eben, wenn dann sogar Stellen gekürzt werden, da gehen Fachkräfte, die seit Jahren, Jahrzehnten hier verwurzelt sind und die Betroffenen kennen, wenn die verschwinden, das macht einfach einen kaum zu überschätzenden Tiefschlag für betroffene rechter Gewalt. Also Politik muss hier wirklich die Zivilgesellschaft nachhaltig stärken und das Überleben auch von Kultureinrichtungen. Das sind Orte gelebter Demokratie. Die müssen sie einfach sichern und dem Priorität geben.
0: Du bist ja jetzt Pfarrer, Studentenpfarrer. Ich habe mitgekriegt, deine Kirche hat sich sehr stark hinter dich gestellt und auch gesagt, das geht so nicht. Wie ist denn das so generell? Ich bin ja in Cottbus groß geworden, war ja nie eine sehr gläubige Ecke, sage ich mal. Wie ist denn das? Wie kommst du da an, sozusagen, wenn auf einmal so ein junger Mann wie du, ja, mit sehr klarer antifaschistischer Sicht in der Kirche. Gibt es da auch manchmal so Reibungspunkte, sage ich mal, oder stellen die sich vollkommen hinter dich von dem,
1: was also, du hast? Erstaunlich wenig Reibungspunkte. Also ich muss wirklich sagen, es ist in solchen Situationen, wo man sich öffentlich äußert und dafür ja auch mal angefeindet wird, ist es wirklich, ja, keine Ahnung, man kann es nicht anders sagen, ist ein Segen dann in der Kirche unterwegs zu sein. Das mag vielleicht früher mal anders gewesen zu sein, aber ich erlebe sowohl auf lokaler kirchlicher Ebene als auch auf landeskirchlicher Bischof, selbst die EKD unterstützt auch unsere Arbeit hier vor Ort. Ja, ganz, ganz viel Rückhalt im Öffentlichen, aber auch hinter den Kulissen, dass es natürlich manchmal Diskussionen darüber gibt, was jetzt der konkret beste Weg ist, um gemeinsame Ziele zu erreichen. Das ist klar, aber da bin ich auch froh drum, wenn es Diskussionen gibt. Aber dieser grundsätzliche Rückhalt, ja, der ist wirklich schön. Den hätte ich mir auch hätte ich so nicht erwartet, als ich diesen Job begonnen habe.
0: Lukas, jetzt vielleicht zum Abschluss. Das ist ja hier gerade das Morgenmagazin der Freien Radios. Mhm. Ja, es hören sehr viele Leute überregional zu, also nicht nur in Cottbus, sondern in ganz Deutschland, vielleicht auch darüber hinaus. Viele Menschen außerhalb von Cottbus fragen sich jetzt vielleicht, was können wir jetzt eigentlich tun? Ja, wie könnte man vielleicht dort euch unterstützen, ohne nur betroffen zuzusehen? Was würdest denn du diesen Menschen empfehlen?
1: Also da gibt es, glaube ich, verschiedene Sachen zu machen. Das eine ist, wir sind als Initiative Sichere Orte, finanzieren wir uns komplett über Spenden. Sowohl unsere alltägliche Arbeit als aber auch unseren Soforthilfefonds, wenn Orte angegriffen werden und Reparaturen brauchen. Da kann man spenden unter losmachen.jetzt/spenden und da einfach Initiative Sichere Orte auswählen. Was uns aber auch total hilft, ist, wenn ihr an euren Orten laut werdet und die gleichen Missstände, die wir sicherlich in Cottbus haben, auch ihr habt rechte Gewalt, ihr habt Sozialkürzungen, ihr da laut zu werden, um das Bild zu verbreiten, weil ich glaube, nichts wäre kontraproduktiver, wenn am Ende das Bild entsteht, alles ist irgendwie okay, aber in Cottbus ist es ganz schlimm, sondern ich glaube, es kann politisch sehr gut so ein Ping-Pong-Effekt entstehen, wenn wir an verschiedenen Orten laut sind, uns aufeinander beziehen, ja, und öffentlich Druck machen, dass wir nicht mehr nur über irgendwelche Stöckchen der extremen Rechten springen, sondern selber Themen setzen. Ja, diese Verbundenheit miteinander, dieses gemeinsame Kämpfen ist, glaube ich, die größte Hilfe.
0: Lukas, vielen Dank, sage ich mal hier von unserer Stelle, dass du dir die Zeit genommen hast.
1: Ja, vielen Dank für das Interview.
0: Und von Korax und all den anderen Freien Radios, die wir hier gerade alle zuhören und die Leute zuhören, senden mal ganz viel Kraft zurück nach Cottbus.
1: Dankeschön und wir in Cottbus haben jetzt neuerdings ja auch ein freies Radio, Sternchen FM. Da lohnt es sich auch mal reinzugucken.
0: Ja, wir hatten Lukas Pelju von der Aktion Sichere Orte in Cottbus. Der ist da Studentenfahrer in der Stadt. Die Initiative hat auch einen Soforthilfefonds. Ja? Also wer die Initiative unterstützen will, die freuen sich auf jeden Fall über Spenden. Finden kann man die Kontaktdaten und Kontonummer, wenn man Suchmaschine irgendwo anschmeißt. Ja, das Ganze heißt Aktion Sichere Orte Cottbus. So, wir hören jetzt kurz noch ein bisschen Musik und zwar eine Band aus Berlin, eine japanische Band mit einem griechischen Perkussionisten. Ich habe die vorletztes Jahr irgendwie durch Zufall mal live gesehen, war völlig geflasht. Und wenn die Musik vorbei ist, geht es hier sofort los mit den Antifa-Nachrichten, wie gewohnt.

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1: Herzlich willkommen zu den Antifa-Nachrichten für den 7. Mai 2026.
2: Die heutige Ladung Antifaschismus hört ihr in Doppelmoderation.
1: Thematisch geht es heute von Gerichtsprozessen in Dresden über neuen Analysen zu extremen Rechten in Sachsen zu einer neuen Abschiebeverordnung der Europäischen Union.
2: Außerdem gab es am Morgen des gestrigen Mittwochs, den 6. Mai, Razzien bei 36 Mitgliedern der rechten Jugendgruppen Deutsche Jugend voran und Jung und Stark. Dazu gibt es noch nicht so viel zu berichten. Bisher waren es nur Durchsuchungen und es kam zu keinen Verhaftungen.
1: Wie immer erinnern wir zum Abschluss der Antifa-Nachrichten an Opfer rechter Gewalt und geben ein paar Veranstaltungstipps.
2: Aber erstmal zu den Kurzmeldungen. Los geht's. Die EU arbeitet schnellere Abschiebungen und weitreichende Überwachungsmaßnahmen gegen Menschen ohne Aufenthaltsstatus ermöglichen soll. Das berichtet Netzpolitik.org. Vorgesehen sind unter anderem verstärkte Aufspürmaßnahmen, die Razzien in Wohnungen und öffentlichen Einrichtungen erleichtern könnten. Zivilgesellschaftliche Organisatoren und UN-ExpertInnen warnen vor Racial Profiling, massiven Grundrechtseingriffen und wachsender Angst in betroffenen Communities. Auch digitale Mittel wie biometrische Erfassung oder elektronische Fußfesseln könnten eingesetzt werden und gelten als zusätzliche Zwangsmaßnahmen. Die Verordnung ist Teil einer insgesamt verschärften EU-Migrationspolitik, die Abschiebungen zur Standardlösung macht und Alternativen weitgehend ausblendet.
1: Das Bundeskriminalamt und die Bundespolizei sollen künftig biometrische Daten wie Bewegungsmuster automatisiert aus dem Internet erfassen und sie mit Hilfe von KI auswerten dürfen. Dafür hat die Bundesregierung Ende April mehrere Gesetzesentwürfe aus dem Innenministerium beschlossen. Zuvor wurde ein Entwurf für die geplante Datenspeicherung von IP-Adressen für einen längeren Zeitraum durch das Kabinett gebracht. Offiziell sollen die Gesetzesentwürfe laut Bundesinnenministerium der Stärkung der Sicherheitsbehörden im Kampf gegen Kriminalität und Terrorismus dienen. Kritik kommt unter anderem von der Fraktion Die Linke. Sie brachte einen Antrag ein, der ein generelles Verbot automatisierter biometrischer Überwachungen im öffentlichen Raum fordert. Außerdem warnt sie vor Massenüberwachungen und möglichen Verstößen gegen EU-Recht.
2: Kulturstaatsminister Weimar darf die BetreiberInnen einer Berliner Buchhandlung nicht als politische Extremisten bezeichnen. Das hat das Berliner Verwaltungsgericht entschieden. Weimar hatte 3 Buchhandlungen vom Deutschen Buchhandlungspreis ausgeschlossen und als politische Extremisten bezeichnet. Die BetreiberInnen der Buchhandlung zur schwankenden Weltkugel forderten eine Unterlassungserklärung des Kulturstaatsministers, die dieser ablehnte. Nun hat das Berliner Verwaltungsgericht Wolfram Weimar vorläufig untersagt,

0: die BetreiberInnen als politische Extremisten zu bezeichnen. Laut dem Verwaltungsgericht verlasse die von Weimar gewählte Zuspitzung den Rahmen des für amtliche Äußerungen geltenden Sachlichkeitsgebots.
1: Neonazi-Gruppe sorgt für Streit um Gegenmaßnahmen in Dresden. Im Dresdner Hochland trifft die Neonazi-Gruppe Hochlandjugend vermehrt mit Propaganda, Drohungen und Auftritten bei rechten Demonstrationen in Erscheinung, wie MDR Investigativ am Mittwoch, den 6. Mai, berichtet. Im Ortschaftsrat von Dresden-Schönfeld-Weißig wurde sie knapp als extremistisch eingeordnet. Konkrete Gegenmaßnahmen wie ein Präventionsplan scheiterten jedoch am Widerstand unter anderem von AfD und Wir fürs Hochland. Während zivilgesellschaftliche Akteure von Einschüchterungen und gezielten Drohungen berichten, spielen Teile der Lokalpolitik die Aktivitäten als bloße Sachbeschädigungen herunter. Sicherheitsbehörden haben bislang nur begrenzte Erkenntnisse, dennoch gibt es Hinweise auf Vernetzungen, etwa über ein als Privatfeier getarntes Rechtsrockkonzert. Der Fall zeigt, wie schwer greifbare Neonazi-Strukturen lokal wirken und politische Uneinigkeit wirksame Gegenstrategien behindern. Gleichzeitig formiert sich vor Ort Widerstand, unter anderem durch ein geplantes Demokratiefest.
0: Neue Analyse zur Extremrechten in Sachsen veröffentlicht. Mit Sachsen rechts unten 2025 hat das Kulturbüro Sachsen e.V. eine neue Analyse zur Extremrechten veröffentlicht, die Queerfeindlichkeit und Antisemitismus als zentrale Mobilisierungsthemen hervorhebt. Die Publikation zeigt, dass insbesondere Proteste gegen CSDs, etwa die im Jahr 2024 in Bautzen und Leipzig, von Neonazis gezielt genutzt werden, um gesellschaftliche Anschlussfähigkeit zu gewinnen. Seit 12 Jahren untersucht die Analyseschrift vom Kulturbüro Sachsen jährlich Entwicklungen extremrechter Strukturen und ordnet aktuelle Dynamiken im Bundesland ein. In Kooperation mit Weiterdenken, Heinrich-Böll-Stiftung Sachsen und der Amadeo-Antonio-Stiftung wird analysiert, wie Narrative wie das Kinderschutzargument als Brückenideologie in breite Milieus wirken.
1: Eine Trans-Polizeikommissarin in Nordrhein-Westfalen wird vorerst von der Beförderung ausgeschlossen. Das berichtet queer.de. Die Polizei von Nordrhein-Westfalen glaubt, dass die Trans-Polizistin nur ihren Geschlechtseintrag ändern ließ, um Vorteile im Job zu haben. Ihr Anwalt sprach hingegen von queerfeindlichen Ressentiments. Die Beförderung der Kommissarin wurde vorerst ausgesetzt.
0: Der Antifaschist Thomas wurde nach einer 1,5-jährigen Untersuchungshaft vor dem Oberlandesgericht in Dresden freigesprochen. Der Hauptvorwurf gegen den Antifaschisten war die Beteiligung bei einem Angriff gegen einen Neonazi im Jahr 2019 in Eisenach. Diese Anschuldigung beruht auf einer Mutmaßung des Kronzeugen. Demnach hatte er aus einem Gespräch mit anderen die Vermutung abgeleitet, dass es sich bei einem nicht näher genannten Beteiligten um Thomas handele. Ende April bestätigte das Oberlandgericht Dresden, dass kein dringender Tatverdacht für die Beteiligung an dem Angriff bestehe und der Haftbefehl wurde aufgehoben. Dieses Urteil ist ein Teil des Großprozesses, bei dem 6 AntifaschistInnen gemeinsam verhandelt werden. Im Mittelpunkt stehen zum einen körperliche Auseinandersetzungen mit Neonazis am Rand der Proteste gegen den NS-verherrlichenden Tag der Ehre in Budapest im Februar 2023. Zum anderen führt die Anklageschrift mehrere Auseinandersetzungen in verschiedenen Städten auf, hauptsächlich in Sachsen und Thüringen.
1: AfD-Stadtrat in Wernigerode tritt aus Partei raus. Das berichtet MDR aktuell am Mittwoch, den 6. Mai. Der AfD-Stadtrat Steffen Übner ist aus dem sachsen-anhaltinischen Wernigerode aus der Partei ausgetreten. Ihm wurde zuvor vorgeworfen, er habe sich in sozialen Medien positiv auf den Nationalsozialismus bezogen. Übner bestreitet die Vorwürfe und spricht von einer gezielten Kampagne gegen ihn. Die AfD-Kreisvorsitzende Silvia Brettschneider bestätigte den Austritt und betonte, dass die Partei solche Äußerungen nicht toleriere. Der Fall wird derzeit intern aufgearbeitet.
0: An der Kunsthochschule Burg-Giebichenstein in Halle sind wiederholt Plakate mit als antisemitisch eingeordneten Inhalten aufgehängt worden. Das berichtete MDR Sachsen-Anhalt am vergangenen Dienstag, den 5. Mai. Auf den Aushängen wurde die jüdische Gemeinde unter anderem als rassistische und zionistische Organisation bezeichnet. Die Rektorin der Hochschule, Bettina Erzgräber, bezeichnete die Aussagen auf den Plakaten als Diffamierung. Die jüdische Gemeinde reagierte darauf mit einem offenen Brief und wies die Vorwürfe als haltlose Anschuldigungen zurück. Aufgrund vorheriger Vorfälle hatten die Hochschule und Gemeinde bereits einen Dialog für die zweite Maihälfte geplant und Begegnungen für die Studierenden in der Synagogehalle organisiert.
1: An dieser Stelle erinnern wir an die Opfer rechter Gewalt. Diese Erinnerung führen wir auch in den kommenden Wochen weiter. Über das ganze Jahr hinweg möchten wir an all jene Menschen erinnern, von denen man weiß, dass sie seit 1990 durch rechte Gewalt zu Tode gekommen sind.
0: Informationen übernehmen wir dazu unter anderem von der Amadeo Antonio Stiftung, dem Buch Rechte Kontinuitäten von Harry Weibel und von Opferberatungsstellen und weiteren antifaschistischen Gruppen und Initiativen.
2: Wir erinnern an Ilma Wondwossen. Am 1. Mai 1993 wurde in Berlin die Leiche des 31-jährigen Äthiopers gefunden. Anfangs wurde gemutmaßt, er habe sich selbst getötet. Jedoch zeigte die Obduktion, dass äußere Gewaltanwendung sehr wahrscheinlich zum Tode geführt hat. Ilma Wondwossen wird nicht als Opfer rechter Gewalt anerkannt. Wir erinnern an Eberhard Tennstedt. Eberhard Tennstedt wurde am 5. Mai 1994 bei einem Überfall auf Wohnungslose in Quedlinburg in Sachsen-Anhalt getötet. Eberhard Tennstedt war wohnungslos. In der Tatnacht saß er gemeinsam mit einem Freund auf einer Parkbank in der Nähe eines Kiosks. Der Betreiber des Kiosks forderte drei Rechtsradikale auf, Eberhard Tennstedt und seine Freunde zu vertreiben. Diese schlugen auf ihre Opfer ein und trieben sie mit einer Gaspistole in einem Fluss, wo Eberhard Tennstedt ertrank. Im Dezember 1994 wurde der Haupttäter wegen Aussetzung einer hilflosen Person und Körperverletzung mit Todesfolge zu einer dreijährigen Jugendstrafe verurteilt. Der Kioskbesitzer sowie die beiden Mittäter wurden zu Bewährungsstrafen zwischen 9 Monaten und einem Jahr verurteilt. Der Richter betonte, dass die Feindschaft gegenüber Wohnungslosen zur Tat geführt hat, bei der es sich um eine Machtdemonstration gegenüber Schwächeren gehandelt habe. 2021 wurde an 8 verschiedenen Tatorten rechter Morde in Sachsen-Anhalt den Opfern gedacht, darunter auch Eberhard Tennstedt. Wir erinnern an Andreas Pieterzak. Andreas Pieterzak wurde in der Nacht zum 6. Mai 2006 auf dem Gelände des ehemaligen Krankenhauses im bayerischen Platting von einem Neonazi verprügelt, beraubt und angezündet. Zuvor trank der zu dem Zeitpunkt wohnungslose Pieterzak gemeinsam mit dem Täter. Der Täter hatte ihn zuvor schon mehrfach gemeinsam mit anderen Neonazis misshandelt. Pieterzak starb durch die schweren Verletzungen. Das Landgericht Deggendorf verurteilte den Täter wegen Raubmordes zu einer 9-jährigen Haftstrafe. Obwohl das Gericht im Prozessverlauf und im Urteil die rechte Orientierung des Täters thematisierte, wird Andreas Pieterzak nicht als Opfer rechter Gewalt anerkannt.
1: Zum Abschluss der Antifa-Nachrichten hier noch ein paar Veranstaltungshinweise.
0: Falls ihr diese Woche noch nicht viel vorhabt, ist hier bestimmt was für euch dabei.
3: Am Donnerstag, den 7. Mai, findet in Halle ein Informationsabend zur nächsten Massenaktion der Klimabewegung im Ruhrgebiet statt. Im Mittelpunkt steht die Auseinandersetzung mit den Erfolgen der Klimabewegung sowie die Vorbereitung auf kommende Proteste. Neben Informationen zur Aktion wird es Getränke und Raum für Austausch geben. Am jetzigen Donnerstag um 19 Uhr im Lila Drachen. Am Donnerstag, den 7. Mai, findet in Berlin eine Veranstaltung im Dokumentationszentrum NS-Zwangsarbeit statt. Im Mittelpunkt stehen 2 aktuelle Forschungsarbeiten zum alltäglichen Leben in Berliner Zwangsarbeitslagern. Die Veranstaltung wird von Dr. Roland Borchers, dem stellvertretenden Leiter des Dokumentationszentrums NS-Zwangsarbeit, moderiert. Um 19 Uhr in der Pritzer Straße 5 in Berlin. Am Freitag, dem 8. Mai, findet in Leipzig eine Kundgebung unter dem Motto Streiken, Desertieren, Sabotieren hinein in den anti-autoritären Block statt. Im Fokus stehen der bundesweite Schulstreik gegen die Wiedereinführung der Wehrpflicht. Diskutiert werden die Zusammenhänge von Wehrpflicht, imperialistischer Kriegspolitik und sozialer Ungerechtigkeit, insbesondere die Rolle Deutschlands in globalen Konflikten wie die wirtschaftliche Unterstützung kriegsführender Regime. Die Veranstaltung beginnt mit einer Kundgebung am Augustusplatz um 12 Uhr und schließt sich dem Schulstreik an. Im Anschluss ist eine offene Diskussion und eine gemeinsame Aktion geplant. Auch am Freitag, dem 8. Mai, findet eine Kundgebung mit Konzert zum 80. Jahrestag der Befreiung vom Faschismus statt. Los geht der Demotag um 10 Uhr auf dem Berliner Bebelplatz. Ab 14 Uhr starten mehrere Fahrradkursos aus verschiedenen Stadtteilen, die zum Bebelplatz fahren. Damit die Fahrradkursos pünktlich um 16 Uhr eintreffen, wenn Zeitzeuginnen und Nachkommen von WiderstandskämpferInnen sprechen. Die Veranstaltung steht unter dem Motto Tag der Befreiung und richtet sich an alle, die gegen Faschismus, Rassismus und Militarismus eintreten. Der Berliner Bebelplatz liegt an der U5 Museumsinsel. Am Freitag, dem 8. Mai, beginnt um 18 Uhr in Halle das VR-Hausfest. Vom 8. bis 10. Mai wird mit Musik, Essen und Aktivität gefeiert. Es gibt Cocktails und andere Getränke. Eine Ausstellung, jüdische Heldinnen, Infostände, Spiele sowie Popcorn und Zuckerwatte. Am Freitag und Samstag gibt es Partys mit DJs, am Sonntag ab 11 Uhr einen Super Brunch Deluxe, Bier-Yoga und einen Hula-Hoop-Workshop. Das Ganze ist am Wochenende in Halle im VL in der Ludwigstraße 37.
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0: Ja, der Song Zwergplanet von Jacques Palminger und 440 Hertz hier im Morgenmagazin der Freien Radios. Wer wie ich hier in Berlin regelmäßig zum Fußball geht, der kann viele schöne und auch vor allem seltsame Stadien begutachten. Und eins der schönsten Stadien hier in Berlin, das steht in Berlin-Lichtenberg, direkt neben der alten Stasi-Zentrale, das Hans-Zoschke-Stadion. Und das Schöne daran, das ist so kurz nach dem Zweiten Weltkrieg gebaut worden und das ist so ein reines Fußballstadion. Ja, Lichtenberg 47, der Verein feierte vor wenigen Tagen sein 79-jähriges Jubiläum, 47 gegründet, steht ja im Name. Und das war ein Grund für uns, mit Basti von der aktiven Fanszene des Vereins zu sprechen. Denn die aktive Fanszene war auf den Spuren des Namengebers des Stadions, Hans Zoschke, und auch seiner Frau Elfriede. Die beiden waren nämlich antifaschistische WiderstandskämpferInnen gegen den Nationalsozialismus. Und die Fanszene hat am Ende eines langen Prozesses es geschafft, dass am Ende diesen Monats Stolpersteine verlegt werden für Hans und Elfriede Zoschke. Und ja, das war ein Grund für uns oder für mich, mit Basti zu sprechen. Und ich habe ihn gefragt, wie der Widerstandskampf von Hans Zoschke und seiner Frau ausgesehen hat. Sprich, was sie bei ihrer Recherche zu den beiden herausgefunden haben und vor allem, ob sich das Bild von Hans Zoschke für sie verändert hat.
1: Ja, das ist tatsächlich auch ein wichtiger Punkt, weil in der Zeit, wo wir jetzt diese Erinnerungsarbeit machen, hat sich auch mein Bild so vom politischen Widerstand und von den Menschen, die das gemacht haben, doch so ein bisschen verändert. Weil ich bin losgezogen und es war Hans Zoschke. Der hat einen Gedenkstein bei uns, das Stadion ist nach ihm benannt. Ein großartiger Mensch, der so viel erreicht hat, da kann ich einfach nur meinen Hut vorziehen. Also ich habe ihn so innerlich schon auf einen gewissen Sockel gehoben. Aber je mehr wir dann reingegangen sind in die Recherche, habe ich gemerkt, ey, es scheint auch ein richtig super netter Typ gewesen zu sein. Also kommt halt aus dem Arbeiterkiez, ist in den 20er Jahren dann zur See gefahren, weil er in Berlin keine Jobs gefunden hat, ist nach einer Verletzung wiedergekommen, hat dann seine Jugendliebe geheiratet, die sind zusammengezogen, dann große Depression, ab in die Arbeitslosigkeit für ihn. Und dort auf dem Arbeitsamt wird immer erzählt, hat er dann andere ArbeiterInnen, KommunistInnen kennengelernt und sich mit denen erstmal angefreundet. Und dann Anfang der 30er gab es halt ArbeiterInnen-Lesekreise bei den Zoschkes und so waren sie halt im Kiez einfach in, heute würde man sagen, solidarisches Netzwerk eingebettet. Und das hat auch gehalten nach der Machtübernahme der Nationalsozialisten. Und weiterhin haben sich die Leute bei den Zoschkes getroffen, konnten sich da austauschen. Das gilt besonders auch für Werner Seelenbinder. Der ist vielleicht auch noch einigen hier ein Begriff, also auch großer kommunistischer Widerstandskämpfer und olympischer Ringer, der, obwohl er bekannter Kommunist war, für das nationalsozialistische Deutschland bei Ringerwettkämpfen antreten konnte und das dann für politische Arbeit genutzt hat. Und so waren die beiden halt immer eingebunden und wahrscheinlich sind sie dann so auch zu Empor gekommen, einfach weil dieser ehemalige Arbeitersportverein für die Leute so eine Art Oase war, wo sie einfach in einer Zeit, wo antifaschistische Meinungen, solidarische Meinungen verfolgt wurden, dort einfach sein konnten, wie sie waren. Und es gibt ein paar Erzählungen von Elfriede Zoschke, wie ihr Mann so war. Und da betont sie auch immer, dass es einfach ein lustiger Mensch war, der immer einen flotten Spruch auf den Lippen hatte. Auch dann noch Ende der 30er, als er wieder Arbeit gefunden hatte und halt auch klar war, seine Vorgesetzten sind Nazis. Auch denen hat er mal was gedrückt, vielleicht dann nicht so politisch, aber er hat ihnen immer mal einen mitgegeben. Und das hat mich schon beeindruckt. Also das ist halt eine Widerstandsarbeit, die vielleicht auch sonst gar nicht gesehen wird. Einfach dieses Menschliche, das Soziale, das nett zueinander sein und so sich aneinander auch zu binden. Und darauf aufbauend hat er halt viele Leute kennengelernt und dann spätestens mit dem Ausbruch des Zweiten Weltkriegs haben sich auch die wirklich sichtbaren Widerstandshandlungen intensiviert. Also er und seine Frau waren oftmals daran beteiligt, zum Beispiel illegalisierte Flugschriften, also Flyer oder kleine Zeitungen weiterzugeben und zu verteilen. Eine große Sache, die immer wieder erwähnt wird, ist, dass Hans Zoschke Plakate gegen den Krieg vor so Industriestandorten plakatiert hat. Also das klingt aus einer heutigen Sicht vielleicht gar nicht so großartig. Okay, der hat irgendwie ein paar Plakate geklebt. Aber zur damaligen Zeit, wenn die erwischt worden wären, wären sie direkt ins Zuchthaus gewandert und da wahrscheinlich nie wieder rausgekommen. Und so, gerade weil sie halt auch so geschätzt waren innerhalb des Kiezes und auch innerhalb der antifaschistischen Bewegung, wurden sie dann gefragt, ob sie Ende 1941 Alfred Kowalke verstecken können. Und das war politischer Instrukteur, der in der Illegalität nach Berlin geschickt wurde, um dort halt die verschiedenen Widerstandsgruppen auch über die Kieze hinaus miteinander zu vernetzen. Und der durfte natürlich nicht erkannt werden. Das heißt, die Leute, die den beherbergt hatten, mussten sehr, sehr, sehr diskret sein und immer auf der Hut. Und die Geschichte ist, dass Hans Zoschke dann die Idee hatte, na, wie kriegen wir den rein? Wir haben hier Nachbarn. Wenn die den sehen oder wenn die sehen, dass da auf einmal jemand Drittes bei uns in der Wohnung ist, die rufen doch sofort bei der Gestapo an. Und wenn ich mich richtig erinnere, hieß es, dass sie ihn in einem Klavier in die Wohnung geschleppt haben und dort dann so erstmal reingekriegt haben vor den Augen der Nachbarn. Und ja, leider, also wurde dann trotzdem dieses Netzwerk, was sich zum Verstecken von Alfred Kowalke gebildet hatte, durch einen Spitzel enttarnt. Und im Februar 1942 gab es dann eine wirkliche Verhaftungswelle. Und das hat auch Hans Zoschke erwischt und auch Werner Seelenbinder. Die sind dann beide ja ins Gefängnis gekommen und dann quasi nie wieder raus. Also es ging über verschiedene Gefängnisse, Arbeitslager, dann bis letztendlich ins Zuchthaus Brandenburg-Görden, wo beide am 24.10.1944 unter dem Fallbeil hingerichtet wurden. Aber selbst in dieser schweren Zeit, in den 2,5 Jahren Gefängnis und Zuchthaus, sind immer noch Briefe von ihm an seine Frau übermittelt, an seine Frau mit dem kleinen Kind, was bei seiner Verhaftung knapp 2 Jahre alt war. Und in den Briefen spricht er ihr immer wieder Mut zu. Und das ist wirklich stark auch zu lesen. Das geht selbst bis in die letzten Briefe, die er dann, glaube ich, im September 1944 schreibt, wo ihm klar ist, dass er sterben wird. Aber er sagt, pass auf, du bist stark, kümmere dich um das Kind. Es sind schon viel größere Leute als ich gestorben und ich weiß, dass du das schaffen wirst. Und das ist halt eine Seite, die dann vielleicht gar nicht so durchkommt, wenn man einfach nur den Namen Hans-Zoschke-Stadion sieht. Und so würde ich sagen, hat unsere Arbeit dazu geführt, dass ich und auch andere, das klingt vielleicht ein bisschen komisch, weil wir uns auch nur über Archivmaterialien genähert haben, aber ich habe zumindest das Gefühl, dass ich ein ganz kleines Stück näher an diesen Menschen Hans Zoschke dran bin. Zumindest fühlt es sich für mich so an.
0: Weißt du, warum Elfriede Zoschke sozusagen davongekommen ist? Warum sie nicht mitverhaftet wurde und vor allem, was sie dann auch danach dann noch gemacht hat, wie es gewirkt hat, sage ich mal, sie.
1: Ja, also sie wurde auch verhaftet Anfang 1942, konnte sich aber A rausreden, dass sie nicht so viel gewusst hat, weil sie wohl auch nach eigenen Aussagen nicht so viel wusste wie ihr Mann. Aber gleichzeitig hat halt Hans Zoschke auch die volle Schuld auf sich genommen und das dann von ihr quasi so ein bisschen weggenommen. Und das war dann wahrscheinlich auch das Glück. Ja, und nach der Verhaftung von Hans Zoschke, ja, hat sie sich um die Tochter Roswitha gekümmert und natürlich auch immer nach ihrem Mann geschaut. Also teilweise konnten sie sich besuchen, teilweise hatte er sogar mal ein wenig Freigang, wenn ich das richtig in Erinnerung habe. Aber es ist natürlich schwierig, da tobt ein Weltkrieg, ein kleines Kind, ein Mann weiß, dass ihr Mann wahrscheinlich nie wieder nach Hause kommen wird. Das nötigt mir meinen allergrößten Respekt ab, sich durch so eine Zeit durchzukämpfen. Und nach dem Krieg war sie auch politisch aktiv, aber ich möchte da auch niemandem zu nahe treten. Das ist wirklich eher mein persönlicher Eindruck, dass sie auch viele Bemühungen da reingelegt hat, einfach das Gedenken von ihrem Mann hochzuhalten und da auch wirklich zu schauen, dass er und seine Leistung und sein Schicksal nicht vergessen werden. Das ist das, was ich von dieser Frau mir aus den Archiven zusammenreimen kann. Also ich weiß nicht, was sie für ein Mensch war, ich weiß nicht, was sie sonst so gemacht hat, aber was ich sehe, ist, dass sie halt wirklich mit allem, was sie hatte, für das Andenken von Hans Zoschke gekämpft hat. Und das ging dann so weit, dass Ende der 80er Jahre sollte das Zoschke-Stadion abgerissen werden, um Platz für einen Sportkomplex der Stasi zu machen. Und es heißt immer, dass es nur oder vor allem der persönlichen Intervention von Elfriede Zoschke zu verdanken ist, dass dieser Plan nie in die Tat umgesetzt wurde, also oder zumindest so lange verschoben wurde, bis es keine Stasi mehr gab.
0: Ja, wir hörten Sebastian von der aktiven Fanszene in Lichtenberg 47. Die haben Stolpersteine organisiert für den Namensgeber ihres Stadions, Hans Zoschke und seine Frau Elfriede Zoschke. Die Stolpersteinverlegung ist Ende des Monats am 29. Mai um 17 Uhr in der Rivada Straße 32. Danach wird auch noch ein bisschen gefeiert. Wer Lust hat, einfach vorbeizukommen, ich glaube, da kommen wirklich viele Menschen vorbei. 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

Ja, Morgenmagazin der Freien Radios. Hier kommt das, was ja immer so ungefähr um diese Uhrzeit und zwar kommt, und zwar Veranstaltungen und Tipps für Termine, die heute Morgen und vielleicht am Wochenende anstehen. Wir fangen an in Berlin. Da feiert morgen das Museum Karlshorst, 8. Mai, 80 Jahre des Ende des Zweiten Weltkrieges in Europa heißt das Ganze. Wer das nicht kennt, das ist das Museum in Berlin-Karlshorst, wo die Kapitulation unterschrieben wurde. Da gibt es morgen den ganzen Tag wirklich Dinge zu entdecken. Eine neue Präsentation der Ausstellung Die deutsche Kapitulation im Mai 45. 15 Uhr gibt es eine kommentierte Filmvorführung im Kino. Da wird die Kapitulationsunterzeichnung in historischen Filmaufnahmen nochmal dargestellt. Ja, verschiedenste Führungen, dann die Meinung zum Panzerdenkmal, was auf dem Gebiet steht. Also wer Lust hat, da morgen einfach vorbeizukommen, sollte das gerne tun. Um 19 Uhr gibt es nochmal eine Podiumsdiskussion über die Rolle des Museums in Berlin-Karlshorst. Spannende Sache, wer morgen in Berlin ist, sollte man auf jeden Fall mal vorbeigucken. Weiter nach Potsdam, und zwar heute Abend im Brandenburg Museum gibt es eine Podiumsdiskussion zu rechter Gewalt in den 90er Jahren und davor. Die Schriftstellerin Manja Prekels und die beiden Wissenschaftler Gideon Botsch und Nikolai Okunov sprechen über Jugendkulturen, Migration, Spannung und auch dazu, wie das in unsere Zeit hineinwirkt. Also die Frage ist, wie wird rechte Gewalt in der DDR und in den frühen 90er Jahren noch heute unterschätzt? Ja, wer Lust hat, dahin zu gehen, Brandenburg Museum, das ist von Berlin auch einfach zu erreichen, das ist nämlich am Neuen Markt in Potsdam. Los geht's um 18 Uhr. Tickets kosten, glaube ich, 5, ermäßigt 3 Euro. Und kleiner Tipp, besser wäre es vielleicht vorher mal beim Brandenburg Museum auf die Seite zu gucken und sich da online ein Ticket zu holen, sage ich mal. Ja, wir schauen nach Dresden und da gibt es eine Veranstaltung zu großen Tech-Konzernen. Und vor allem geht es da um die Frage der Abhängigkeit Europas von US-amerikanischer Software- und Plattformunternehmen. Was dabei häufig übersehen wird, diese Unternehmen haben ihre heutige Marktmacht vor allem durch die intensive Nutzung von Daten, Ressourcen und Arbeitskräften aus dem globalen Süden aufgebaut. So ungefähr drückt es dann der Journalist Ingo Dachwitz aus und der untersuchte gemeinsam mit Sven Hilbig diese Zusammenhänge in seinem Buch Digitaler Kolonialismus und wie Tech-Konzerne und Großmächte die Welt unter sich aufteilen. Ja, wer Lust hat, heute Abend kann man Ingo Dachwitz in Dresden im Medienkulturzentrum hören und zusammen mit ihm diskutieren. Zentral wird es darum gehen, wie digitale Abhängigkeiten entstehen und welche globalen Ungleichheiten sie verstärken und welche Alternativen es vielleicht auch dazu gibt. Ja, 19 Uhr geht's los im Medienkulturzentrum in Dresden. Ja, alle, die in Halle zuhören in Halle, falls euch heute Abend der Sinn nach Musik steht, ist vielleicht das Release-Konzert von Blue Error für euch was. Die vierköpfige Band klingt nach einer Mischung von Folk-Elementen und melancholischen Indie-Rock, der an die frühen 2000er erinnert. Ja, morgen erscheint auch ihr Debütalbum und das Release-Konzert dazu findet heute von 20 bis 22 Uhr im Objekt 5 statt. Alle, die Halle noch nicht so lange kennen, das ist in der Siebener Straße 5. Und wir schauen nochmal nach Leipzig, denn in der Galerie Coop findet heute von 19 bis 21 Uhr eine Lesung mit anschließender Diskussionsrunde statt. Thema ist Verlust, Mut und die ungebrochene Hoffnung auf Frieden im Nahen Osten. Und die Lesung ist Teil der 3 der Veranstaltungsreihe Between the Lines und die findet allerdings vorwiegend auf englischer Sprache statt und die Galerie Coop befindet sich in der Kantstraße 18. Für alle, die jetzt damit Rolli oder anders hin wollen, der Zugang ist barrierefrei. So, und morgen, wir haben jetzt schon den ganzen Morgenmagazin viel darüber geredet, am 8. Mai, den Tag der Befreiung, also so einem historischen Tag, der den Zweiten Weltkrieg beendete. Zumindest wird hier so gedacht und auch in der Ukraine. In Russland ist das anders, da feiert man den 9. Aber wie gesagt, morgen am 8. macht die Initiative Schulstreik gegen Wehrpflicht. Ja, die nimmt den Tag halt zum Anlass, zu bundesweiten Demonstrationen aufzurufen, die wahrscheinlich in über 90 Städten stattfinden werden. Und einige Treffpunkte für euch, wenn ihr jetzt zuhört, in Halle gibt es um 9 Uhr eine Kundgebung am Marktplatz und um 17 Uhr eine Demonstration mit Start am Riebeckplatz. In Leipzig findet eine Demo um 10 Uhr am Augustusplatz statt, in Dresden um dieselbe Zeit am Postplatz, in Potsdam am Hauptbahnhof um 10 Uhr und Start in Berlin ist um 12 Uhr am Brandenburger Tor. Wem das jetzt alles zu schnell ging, einfach mal Webseite, also Internetsuchmaschine Ihrer Wahl, gucken Sie mal rein, Webseite Schulstreik gegen Wehrpflicht. Ja, das war es auch schon mit Tipps für Veranstaltungen und Terminen.
Vielen Dank an die Redaktion von Radio Korax in Halle, die die hier zusammengestellt haben. Weiter geht's noch mit einer Neuköllner Band. Wir hatten ja heute schon, glaube ich, zwei Neuköllner Bands in diesem Morgenmagazin. Wer die nicht kennt, die heißen Augen. Und ja, die meint's ein bisschen mit dem Augenzwinkern, sag ich mal. So, das war der falsche Song. Ich wollte den machen.

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0: Ja, das war Augen aus Berlin. Das Morgenmagazin der Freien Radios neigt sich hier langsam dem Ende zu. Falls Sie dranbleiben wollen, kann ich sagen, in Halle bei Radio Korax geht es weiter mit der Sendung Indire. Falls Sie in Leipzig zuhören, da kommt jetzt der Rost brennt, eine bunte Musiksendung aus dem Hause Radio Lotte in Weimar, also eine Übernahme. In Marburg geht es weiter mit Funk rund Rundfunk und bei Pi Radio und den Freien Radios in Berlin kommt gleich Radio Woltersdorf und Pi Radio, die Sendung Scooper Radio vom Klo zur Sicherheit 3. Ja, Nerdtalk, Gossip, Education and Madness, das hier in Berlin und in Stuttgart, falls Sie da jetzt gerade noch vom Radio Gerät sitzen oder im Auto oder in der Küche, wo auch immer. Die Endlos-Disc ist immer dann zur Stelle, wenn man nicht gesendet wird. Nämlich die Sendung heißt Endlos-Disc. Da geht's auch los in wenigen Minuten. Ja, das war das Morgenmagazin heute für Donnerstag, den 7. Mai bei den Freien Radios. Wo auch immer Sie gerade zugehört haben, war mir eine Freude. Und wir wünschen Ihnen noch einen guten Tag und vor allem ein schönes Wochenende, was ja jetzt auch schon richtig vor der Tür steht. Ich suche derweil noch den Song, den ich hier habe. Ah ja, ein Song passend zum Wetter. Ich weiß nicht, wie es bei Ihnen gerade aussieht. Hier in Berlin ist es sehr grau. Also, wenn man rausguckt, ich gucke gerade raus, gucke gerade auf den Fernsehturm, den sehe ich da hinten. Man kann, ganz gut gucken, aber es wird heute noch regnen. Vielleicht regnet es bei Ihnen auch. Also zumindest hier in Berlin ist es nötig, dass es mal regnet, sagt man, weil die ganze Gegend ist unglaublich trocken.
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Ahoi, liebe Freundinnen und Freunde, hier ist er wieder, der Rost brennt, eure kleine Musiksendung. 2 Stunden lang habe ich herrliche Musik ausgesucht für euch und freue mich, diese präsentieren zu dürfen. Liebe Hörerinnen und Hörer da draußen, 3 Stationen dürfen hier diese Sendung teilen. Natürlich darf die jeder hören, wer will, aber Radio Lotte in Weimar, Radio Blau in Leipzig und Radio Korax in Halle, das sind die offiziellen Sender dieser Sendung. Und es geht heute los mit den großartigen Gorillas und The Happy Dictator.

Gorillaz. Na, wenn das nicht mal als satirischer Kommentar zur heutigen Zeit und zur heutigen Weltlage gedacht ist. The Happy Dictator. Da haben sich die Gorillaz für ihr Album The Mountain viele, viele Stargäste rangeholt, viele, viele musikalische Gäste, sogar Verstorbene wirken da mit, die hier gewürdigt werden. Alte Aufnahmen haben die Gorillaz verwendet, die noch in den Archiven schlummerten und dort posthum noch ja kleine Ehrungen sozusagen ausgeteilt. Hier waren die Sparks dabei beim Happy Dictator. Ja, wir leben in düsteren Zeiten und von daher ist der nächste Song vielleicht sogar auch irgendwie eine Art Kommentar zur derzeitigen Weltlage. Le Noir heißt der von Orient. Das ist ein junger französisch-belgischer Künstler, der ja ganz am Anfang seiner Karriere steht. Und ich freue mich, ihn hier ein bisschen unterstützen zu können. Seine Songs klingen für mich wirklich so ein bisschen nach Eurovision Song Contest. Da würde der prima hinpassen, auch so von seinem Äußeren, von seiner androgynen Erscheinung. Also wäre absolut für mich ein Kandidat, der auf diese Bühne passen würde. Hört euch das mal an, was der für Musik macht. Le Noir, hier ist Orient.

Damit verschwindet er im Schwarzen. Orient war das. Jetzt wechseln wir ganz krass die Sprache und die Musikrichtung. Vom wunderschönen Französisch jetzt hier zu knallhartem Deutsch. Kerl, bist du hohl, heißt der nächste Titel. Es wird zwar nicht ganz so ausgesprochen, wie ich jetzt hier das gemacht habe, denn die nächste Band kommt nicht aus dem Ruhrgebiet. Die kam, oder gibt es sie sogar noch? Ich weiß es gar nicht genau. Die kam aus Frankfurt und waren sozusagen Urväter des deutschen Punk und der neuen deutschen Welle. Beides kann man sagen. Straßenjungs ist ihr Name. Wir haben eine Party, ihr Album von 1979, das ich jetzt hier präsentiere. Und wie gesagt, heute der Song Kerl, bist du hohl.

Straßenjungs, Kerl, bist du hohl von 1979. Wir gehen ins Jahr 1981. Da haben die Television Personalities ihr Album Mommy, You're Not Watching Me herausgebracht. Und daraus hören wir heute einen weiteren Titel. Der geht so in die psychedelische Richtung. Brian's Magic Car.

Ecstasy waren das. Statue of Liberty. Wir nähern uns so langsam der punkigeren Musik. Das war Musik von 78 und aus dem gleichen Jahr hören wir jetzt auch eine Band, die mit X anfängt. X-Ray Specs. Das ist allerdings eine von Frauen dominierte Band gewesen. Oder war X-Ray Specs sogar eine reine Frauenband? Das weiß ich jetzt nicht ganz genau. Auf jeden Fall waren sie auch mit Urväterinnen, nein, wie heißt es? Urmütter, nicht Väterinnen, um Gottes Willen. Urmütter des Punk, könnte man sagen. X-Ray Specs. 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

Women-Fronted, Punkrock, X-Ray Specs, so, die Sängerin Polystyrene, die leider nicht mehr unter uns ist. Aber ich habe also, ja, ich hätte mal vorher recherchieren können. Also, X-Ray Specs, eine, ja, Urband des Punk, 76 in London gegründet, war aber keine reine Frauenband. Nein, nein, nein, da waren auch Männer dabei. Genauso wie bei der nächsten Band, die allerdings auch dominiert werden durch ihre großartige, charismatische Sängerin, die immer sehr auffällig daherkommt. Emil and the Sniffers. Amy ist die Sängerin. Jetzt habe ich gedacht, Amy, vielleicht hat das doch mit dem Bandnamen was zu tun. Ich habe ja letztens erklärt in meiner Sendung, woher der Name kommt. Emil ist irgendwie ein Slangwort für so Drogen in Australien. Und Emil and the Sniffers haben gesagt, irgendwie ihre Band, die Musik ihrer Band würde genauso wirken wie diese Drogen irgendwie. Dass man kurzfristig irgendwie benebelt ist oder gut drauf ist, aber nach 30 Sekunden kriegt man dann Kopfschmerzen. Fand ich ja wirklich herrlich, diese Erklärung. Wir hören Chewing Gum vom Album Cartoon Darkness. Emil and the Sniffers, Punkrock von heute.

Wir sind einfach so geil. Emil and the Sniffers. Da habe ich noch einige Alben am Start. Da werde ich euch und mich noch ein bisschen mit erfreuen einige Zeit. Joyce Manor, das ist eine Punkband aus USA, aus Torrance, California. Die hören wir jetzt hier von ihrem aktuellen Album I Used to Go to This Bar. Hier sind sie mit Falling, ja nicht Failing, Falling

Jawohl, wie sich das gehört, schöner Punkrock-Song, nicht mal 2 Minuten lang, Falling Into It, Joyce Manor. Jetzt nach Deutschland, aus Köln kommt eine Band, also die sieht ja sowas von cool aus, wenn ich die Bilder sehe. Was für coole Socken. Punk machen sie auch und nennen sich Grenzkontrolle. Ja, das liegt vielleicht auch daran, dass sie musikalisch und auch so von ihrem Äußeren, von ihrer Art Grenzen überschreiten. Wir hören uns das Ganze mal an. Revolution heißt jetzt der Song, den ich euch spielen will, von der Edelweiß EP.

Ja, wisst ihr, warum mir das so richtig gut gefällt, diese Musik von Grenzkontrolle? Weil es klingt wie die frühen Fehlfarben. Richtig geil. Es hat mich an Paulus Tod erinnert von Fehlfarben. Revolution, Grenzkontrolle. Außerdem gefällt mir das gut, dass sie Punk mit politischen Texten machen. Auch politisch, aber auch oft ein bisschen Humor haben Team Scheiße. Das erkennt man schon an ihrem Bandnamen. Ich möchte euch einen Song spielen vom Album Ich habe dir Blumen von der Tanke mitgebracht. Jetzt wird geküsst. Und der Song, den ich euch spielen möchte, heißt Frank.

Sehr catchy die Melodie, wie ich jetzt hier gerade fand. Leben und Sterben lassen von 100 Kilohertz aus Leipzig. Brass Punk machen die Herrschaften und auch das Ganze mit Message. Genau wie davor Team Scheiße mit Frank. Sehr lustiger Song mit ziemlich ernstem Hintergrund. Habt ihr, glaube ich, muss ich nichts zu sagen. Hat jeder verstanden, was da die Anspielung auch war bei Frank. Jetzt kommt eine Band aus Hamburg. Die machen auch Punkrock. Allerdings mischen sie das Ganze auch mit Rap Elementen. Und das Ganze nennen sie dann, Moment, ich hatte gerade den Begriff noch hier, Kanacken, nee, nicht Zecken, Zeckenrap, genau, Zeckenrap nennen sie ihre Musik. Die Wilden, Swiss und die anderen.

Crossover-Sound nannten wir das früher. Hier Swiss und die anderen mit Die Wilden. Die nächste Band aus Wien geht das Ganze ein bisschen anders an. Julia Effect heißt sie. Und ja, die machen so ein bisschen Musik im Stil von Shoegaze und Joy Division. Mir gefällt das sehr, sehr gut natürlich, weil das ist genau ja meine Zeit, in der ich musikalisch sozialisiert worden bin. Kauf mir Rosen hören wir heute vom Album Nachtparkett. Julia Effect.

Das war ja fast schon eine kleine Rockoper hier, beziehungsweise Punkoper, Disco, von der Band Geese aus New York, von ihrem Debütalbum Projector aus dem Jahr 2021. So, in die erste Sendestunde passt jetzt nur noch ein kurzer Song. Ich habe einen relativ kurzen gefunden, den spiele ich jetzt hier und der passt auch ganz gut in die Zeit, also die wir gerade hier so bedienen, nämlich Punk und aber auch die Uhr. Zeiten des Punk. Caruso, ein Song von Hubert K. aus dem Jahr 1982.

0: Jawohl, es ist Sonntag, wenn ihr bei Radio Lotte zuhört. Allerdings bei,
1: Radio Korax.
0: Genau, bei denen. Da ist es Dienstag. Und bei
1: Radio Blau.
0: Bei Radio Blau, da ist es Donnerstag, wenn die Erinnerung kommt, in Form der Coverversion der Woche. Immer natürlich zu Beginn der zweiten Sendestunde strahle ich sie aus, die Coverversion der Woche. Und da habe ich heute wieder was Feines gefunden, liebe Buben und Mädchen. Was sehr, sehr schön ist. Hört euch das an, wir werten das Ganze nachher gemeinsam aus. Viel Spaß aber erstmal mit der Coverversion der Woche.

Ja, yeah, die Coverversion der Woche. Natürlich muss ich jetzt, glaube ich, nicht so viel zu sagen. Das war natürlich Blitzkrieg Bob im Original von den Ramones aus dem Jahr 1976 und einer ihrer größten Hits und übrigens auch beim Rolling Stone in der Top 18, Nummer 18 in den Top 100 Greatest Guitar Songs of All Times. Ja, zu Recht, wie ich finde. Und wer hat das Ganze hier so großartig gecovert? Das war eine Kollaboration von Jamaikanern und deutschen Dubmones waren das, featuring Susan Cadogan und Welton Irie. Die beiden hörte man da am Mikrofon und hinter den Kulissen bzw. an den Instrumenten waren da noch André Meyer, Manu Gazou, Guido Caravero, Sebastian Sturm und Raul Pfeffer. Also wirklich eine erlesene Truppe, die auch schon Dubzan, also einige Coverversionen bzw. Reggae-Coverversionen von Sting und The Police rausgebracht haben. Die Dubmones in diesem Falle. Ja, was liegt näher? Sehr, sehr geil. Coverversion der Woche höchst verdient, wie ich finde. Aber das war es noch nicht mit Coverversionen. Ich habe noch zwei weitere. Lass mich hier gucken. Eins, zwei. Ja, zwei weitere Coverversionen am Start, die ich einfach mal so noch raushaue. Das sind nämlich einmal hier eine Coverversion vom Specialized Sampler Nummer 14. Der widmet sich den Frauen, beziehungsweise Musik, die durch Frauen groß gemacht worden ist. Jetzt hören wir die Reggae Steady Ska Formation aus Brooklyn. Die nennt sich Stop the Presses und die covern einen Song von Bikini Kill aus dem Jahr 1993. Oder 80? Nee, 93. Also gar kein richtiger Oldie. Ein Song, der nennt sich Rebel Girl. Hier sind Stop the Presses.

Sehr schön. On Her Majesty's Secret Service war das. Het Kingston Quartett, also auch noch eine Coverversion quasi. Het Kingston Quartett, die kommen selbstverständlich aus den Niederlanden, wie ihr Name schon sagt. Also da steht zwar Kingston, aber Het Kingston Quartett, auch noch mit K geschrieben. Da ist ganz klar, wo die Herrschaften herkommen. Großartig. Von ihrem Album Bond, wo sie mehrere Bond-Songs covern. Rudimentari, der kommt aus Menorca und ist einer der führenden Namen im balearischen und katalanischen Reggae. Da hören wir jetzt Imposter vom Album

Hier kommt jetzt eine neue Single, eine ganz, ganz aktuelle Single, die allerdings den, ja, so ein bisschen den alten Dancehall-Style feiert. Von daher ist das, klingt das also auch, könnte aus den 80ern sein, ist aber ganz aktuell. Whitey, der singt hier sozusagen über seine Sozialisierung mit dem Reggae. Dancehall Cassette.

Ja. Wir erinnern uns, wir Älteren, wie das war mit den Kassetten damals. Ich habe jetzt hier noch bei mir zu Hause etliche alte Kassetten. Wollte sie neulich abspielen, aber mein Tape Deck tut's nicht. Das muss ich unbedingt mal reparieren lassen. Und dann schwelge ich wieder in Erinnerungen. Wunderbar. Kassetten, ja. Jetzt kommt Kashira mit einer aktuellen, sehr, sehr aktuellen Single. Die Single nennt sich She und sie besingt darin Mutter Erde als Quelle von Leben und Kraft. Ein gefühlvoller Roots-Reggae-Song.

Wow, was für ein geiler Song. Violin Boy meets Laboratorium Pieśni. Das sind zwei polnische Gruppen, also die so erstmal nichts miteinander zu tun haben direkt. Violin Boy ist ein Reggae-Produzent und Laboratorium Pieśni, spricht sich wahrscheinlich ganz anders aus, die widmen sich so den Klängen des Balkans, allen möglichen polyphonen Gesängen und so, die erforschen das und führen das aber auch selber auf. Pieśń 4 nannte sich dieser Song, allerdings hier in einer Dub-Version. Cut Nummer 7 war das, aber das nur der Vollständigkeit halber. Jetzt gehen wir zurück in die 60er Jahre. Hier kommt Jackie Astic with Buster's Group und wir hören einen Klassiker, Boss Girl.

0: Jackie Astic aus dem Jahr 1961, Boss Girl war das. Jetzt kommt was ganz, ganz Aktuelles, eine aktuelle Single, G&T. Dahinter verbergen sich Guillaume Metenier und Slick Tim. G&T aus Paris, die haben Gil Scott Heron's Songs The Revolution Will Not Be Televised und B-Movie neu herausgebracht. The Revolution Will Not Be Televised, das haben wir neulich gehört. Heute hören wir B-Movie. Das ist im Original von 1981 und hier bei G&T nennt es sich dann allerdings nicht B-Movie, sondern Nothing But Bad TV. Und den beiden fiel auf, wie aktuell der Text dieses Songs immer noch ist in der heutigen Zeit in den USA. Hören wir selbst, hier sind G&T mit B-Movie.
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Nothing but bad TV, beziehungsweise B-Movie, das waren Gin and Tea. Inner Circle, die sind ja super bekannt geworden mit ihrem Ferkel-Song Alalalalong, der so oft gespielt wurde, dass man ihn nicht mehr hören konnte. Und jetzt sind sie allerdings sehr engagiert zurzeit, um zu helfen, ihrem Heimatland Kingston, Jamaica, ist natürlich verwüstet worden von dem Hurricane. Ein paar Monate ist das jetzt schon wieder her, aber natürlich sind die Verwüstungen immer noch überall zu sehen. Die Leute sind arm, der Aufbau wird sich sehr lange hinziehen und da ist es schön, wenn Leute sich einsetzen und eben besonders Leute, die es vielleicht zu einigermaßen Wohlstand gebracht haben. Inner Circle gehören dazu und sie spielen Benefizkonzerte für ihre Heimat und helfen beim Aufbau, beim Wiederaufbau in Jamaika. Das ist sehr, sehr lobenswert. Letztes Mal habe ich schon die A-Seite gespielt von ihrer Single Stay Strong, die sie für Jamaika aufgenommen haben. Heute hören wir die B-Seite, Stay Strong, Jam Rock.

So, das war jetzt aber plötzlich zu Ende. Stay Strong, Jamrock. Das war ein Inner Circle, ihr Beitrag zum Wiederaufbau von Jamaika. Sehr lobenswert, finde ich das. Jetzt kommt ein Künstler aus Paris, Zionhead, Bless Me Jah Jah. Das ist der letzte Song vom Album Jah Watching von 2022.

Zion Head, Bless Me Jaja. So, jetzt nochmal nach Deutschland. Hier aus Hamburg kommen The Nö. Und die haben jetzt ein absolut neues Album rausgebracht. Unerhört nennt sich das. Ganz, ganz frisch. Ich möchte heute daraus den bestimmt nicht ganz ernst gemeinten Titel Töten mit Witz spielen.

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So, liebe Freundinnen und Freunde, das war's schon wieder. Ja, ich mache heute rechtzeitig Schluss, denn ich spiele noch einen 12-Inch-Version hier. Dubwise Warriors, Harris Pilton meets Addis Rockers. Das ist eine ziemlich lange Nummer und die beendet heute meine Sendung. Ich wünsche euch, zuerst hoffe ich, dass es euch gefallen hat hier mit mir, meine 2 Stunden oder auch ein Teil davon. Und dann wünsche ich euch eine ganz, ganz wunderbare Woche. Seid lieb zueinander. Bitte, bitte, die Welt ist schlecht genug, oder? Vor allem aber bleibt gesund und zahlungsfähig. Tschüss, bis die Tage.

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0: 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Ja, was gibt's denn heute?
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4: Hallo und herzlich willkommen bei unserer heutigen Mittagspause am Donnerstag, dem 7.5. Heute ist es ganz schön regnerisch draußen. Meine Hose ist auch komplett nass, weil ich mit dem Fahrrad hergefahren bin. Wir sind zu dritt hier heute und zwar mit
5: Robin
6: und Anton. Hi, meine Füße sind nass.
5: Meine auch.
4: Ja gut, ich bin Letizia, genau. Und wir starten direkt mal mit einem Song rein von Anton.
6: Genau, habe ich mitgebracht. Ich dachte heute, passend zu diesem sehr, sehr grauen, regnerischen Wetter, hören wir ein bisschen Minimal Dub Techno. Und da habe ich eine meiner Lieblingsscheiben rausgesucht. Das ist die M4 von Maurizio. Stammt aus dem Jahr 1995 und wurde auf dem Label Maurizio released. Wir hören die A-Seite jetzt. Wahrscheinlich nicht das ganze Ding, aber hören mal 3-4 Minuten rein. Viel Spaß!

0: Ja, das war M4 auf dem Label Maurizio von Maurizio selbst produziert. Wie gesagt, aus dem Jahr 1995, ist eine ziemlich alte Scheibe, klingt aber immer noch modern und geht immer. Sehr groovy, passt super, finde ich, in den heutigen Mittag hinein. Wir machen weiter mit den Antifa-News, wie immer von Radio Korax, frisch von heute. Genau, thematisch geht es um Gerichtsprozesse in Dresden über neue Analysen zu radikalen Rechten in Sachsen und zu einer neuen Abschiebeverordnung der Europäischen Union. Und dabei wünschen wir euch ganz viel Spaß. You have the right to remain silent. 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
1: 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What do you gotta say? Herzlich willkommen zu den Antifa-Nachrichten für den 7. Mai 2026.
2: Die heutige Ladung Antifaschismus hört ihr in Doppelmoderation.
1: Thematisch geht es heute von Gerichtsprozessen in Dresden über neuen Analysen zu extremen Rechten in Sachsen zu einer neuen Abschiebeverordnung der Europäischen Union.
2: Außerdem gab es am Morgen des gestrigen Mittwochs, den 6. Mai, Razzien bei 36 Mitgliedern der rechten Jugendgruppen Deutsche Jugend voran und Jung und Stark. Dazu gibt es noch nicht so viel zu berichten. Bisher waren es nur Durchsuchungen und es kam zu keinen Verhaftungen.
1: Wie immer erinnern wir zum Abschluss der Antifa-Nachrichten an Opfer rechter Gewalt und geben ein paar Veranstaltungstipps.
2: Aber erstmal zu den Kurzmeldungen. Los geht's. Die EU arbeitet an einer neuen Abschiebeverordnung, die schnellere Abschiebungen und weitreichende Überwachungsmaßnahmen gegen Menschen ohne Aufenthaltsstatus ermöglichen soll. Das berichtet Netzpolitik.org. Vorgesehen sind unter anderem verstärkte Aufspürmaßnahmen, die Razzien in Wohnungen und öffentlichen Einrichtungen erleichtern könnten. Zivilgesellschaftliche Organisatoren und UN-ExpertInnen warnen vor Racial Profiling, massiven Grundrechtseingriffen und wachsender Angst in betroffenen Communities. Auch digitale Mittel wie biometrische Erfassung oder elektronische Fußfesseln könnten eingesetzt werden und gelten als zusätzliche Zwangsmaßnahmen. Die Verordnung ist Teil einer insgesamt verschärften EU-Migrationspolitik, die Abschiebungen zur Standardlösung macht und Alternativen weitgehend ausblendet.
1: Das Bundeskriminalamt und die Bundespolizei sollen künftig biometrische Daten wie Bewegungsmuster automatisiert aus dem Internet erfassen und sie mit Hilfe von KI auswerten dürfen. Dafür hat die Bundesregierung Ende April mehrere Gesetzesentwürfe aus dem Innenministerium beschlossen. Zuvor wurde ein Entwurf für die geplante Datenspeicherung von IP-Adressen für einen längeren Zeitraum durch das Kabinett gebracht. Offiziell sollen die Gesetzesentwürfe laut Bundesinnenministerium der Stärkung der Sicherheitsbehörden im Kampf gegen Kriminalität und Terrorismus dienen. Kritik kommt unter anderem von der Fraktion Die Linke. Sie brachte einen Antrag ein, der ein generelles Verbot automatisierter biometrischer Überwachungen im öffentlichen Raum fordert. Außerdem warnen sie vor Massenüberwachungen und möglichen Verstößen gegen EU-Recht.
2: Kulturstaatsminister Weimar darf die BetreiberInnen einer Berliner Buchhandlung nicht als politische Extremisten bezeichnen. Das hat das Berliner Verwaltungsgericht entschieden. Weimar hatte drei Buchhandlungen vom Deutschen Buchhandlungspreis ausgeschlossen und als politische Extremisten bezeichnet. Die BetreiberInnen der Buchhandlung zur schwankenden Weltkugel forderten eine Unterlassungserklärung des Kulturstaatsministers, die dieser ablehnte. Nun hat das Berliner Verwaltungsgericht Wolfram Weimar vorläufig untersagt, die BetreiberInnen als politische Extremisten zu bezeichnen. Laut dem Verwaltungsgericht verlasse die von Weimar gewählte Zuspitzung den Rahmen des für amtliche Äußerungen geltenden Sachlichkeitsgebots.
1: Neonazi-Gruppe sorgt für Streit um Gegenmaßnahmen in Dresden. Im Dresdner Hochland trifft die Neonazi-Gruppe Hochlandjugend vermehrt mit Propaganda, Drohungen und Auftritten bei rechten Demonstrationen in Erscheinung, wie MDR Investigativ am Mittwoch, den 6. Mai, berichtet. Im Ortschaftsrat von Dresden-Schönfeld-Weißig wurde sie knapp als extremistisch eingeordnet. Konkrete Gegenmaßnahmen wie ein Präventionsplan scheiterten jedoch am Widerstand unter anderem von AfD und Wir fürs Hochland. Während zivilgesellschaftliche Akteure von Einschüchterungen und gezielten Drohungen berichten, spielen Teile der Lokalpolitik die Aktivitäten als bloße Sachbeschädigungen herunter. Sicherheitsbehörden haben bislang nur begrenzte Erkenntnisse, dennoch gibt es Hinweise auf Vernetzungen, etwa über ein als Privatfeier getarntes Rechtsrockkonzert. Der Fall zeigt, wie schwer greifbare Neonazi-Strukturen lokal wirken und politische Uneinigkeit wirksame Gegenstrategien behindern. Gleichzeitig formiert sich vor Ort Widerstand, unter anderem durch ein geplantes Demokratiefest.
2: Neue Analyse zur Extremrechten in Sachsen veröffentlicht. Mit Sachsen rechts unten 2025 hat das Kulturbüro Sachsen e.V. eine neue Analyse zur Extremrechten veröffentlicht, die Queerfeindlichkeit und Antisemitismus als zentrale Mobilisierungsthemen hervorhebt. Die Publikation zeigt, dass insbesondere Proteste gegen CSDs, etwa die im Jahr 2024 in Bautzen und Leipzig, von Neonazis gezielt genutzt werden, um gesellschaftliche Anschlussfähigkeit zu gewinnen. Seit 12 Jahren untersucht die Analyseschrift vom Kulturbüro Sachsen jährlich Entwicklungen extrem rechter Strukturen und ordnet aktuelle Dynamiken im Bundesland ein. In Kooperation mit Weiterdenken, Heinrich-Böll-Stiftung Sachsen und der Amadeo-Antonio-Stiftung wird analysiert, wie Narrative wie das Kinderschutzargument als Brückenideologie in breite Milieus wirken.
1: Eine Trans-Polizeikommissarin in Nordrhein-Westfalen wird vorerst von der Beförderung ausgeschlossen. Das berichtet queer.de. Die Polizei von Nordrhein-Westfalen glaubt, dass die Trans-Polizistin nur ihren Geschlechtseintrag ändern ließ, um Vorteile im Job zu haben. Ihr Anwalt sprach hingegen von queerfeindlichen Ressentiments. Die Beförderung der Kommissarin wurde vorerst ausgesetzt.
2: Der Antifaschist Thomas wurde nach einer 1,5-jährigen Untersuchungshaft vor dem Oberlandesgericht in Dresden freigesprochen. Der Hauptvorwurf gegen den Antifaschisten war die Beteiligung bei einem Angriff gegen einen Neonazi im Jahr 2019 in Eisenach. Diese Anschuldigung beruht auf einer Mutmaßung des Kronzeugen. Demnach hatte er aus einem Gespräch mit anderen die Vermutung abgeleitet, dass es sich bei einem nicht näher genannten Beteiligten um Thomas handele. Ende April bestätigte das Gericht Dresden, dass kein dringender Tatverdacht für die Beteiligung an dem Angriff bestehe und der Haftbefehl wurde

0: Thüringen.
1: AfD-Stadtrat in Wernigerode tritt aus Partei raus. Das berichtet MDR aktuell am Mittwoch, den 6. Mai. Der AfD-Stadtrat Steffen Übner ist aus dem sachsen-anhaltinischen Wernigerode aus der Partei ausgetreten. Ihm wurde zuvor vorgeworfen, er habe sich in sozialen Medien positiv auf den Nationalsozialismus bezogen. Übner bestreitet die Vorwürfe und spricht von einer gezielten Kampagne gegen ihn. Die AfD-Kreisvorsitzende Silvia Brettschneider bestätigte den Austritt und betonte, dass die Partei solche Äußerungen nicht toleriere. Der Fall wird derzeit intern aufgearbeitet.
0: An der Kunsthochschule Burg-Giebichenstein in Halle sind wiederholt Plakate mit als antisemitisch eingeordneten Inhalten aufgehängt worden. Das berichtete MDR Sachsen-Anhalt am vergangenen Dienstag, den 5. Mai. Auf den Aushängen wurde die jüdische Gemeinde unter anderem als rassistische und zionistische Organisation bezeichnet. Die Rektorin der Hochschule, Bettina Erzgräber, bezeichnete die Aussagen auf den Plakaten als Diffamierung. Die jüdische Gemeinde reagierte darauf mit einem offenen Brief und wies die Vorwürfe als haltlose Anschuldigungen zurück. Aufgrund vorheriger Vorfälle hatten die Hochschule und Gemeinde bereits einen Dialog für die zweite Maihälfte geplant und Begegnungen für die Studierenden in der Synagoge Halle organisiert.
1: An dieser Stelle erinnern wir an die Opfer rechter Gewalt. Diese Erinnerung führen wir auch in den kommenden Wochen weiter. Über das ganze Jahr hinweg möchten wir an all jene Menschen erinnern, von denen man weiß, dass sie seit 1990 durch rechte Gewalt zu Tode gekommen sind.
0: Informationen übernehmen wir dazu unter anderem von der Amadeo Antonio Stiftung, dem Buch Rechte Kontinuitäten von Harry Weibel und von Opferberatungsstellen und weiteren antifaschistischen Gruppen und Initiativen.
2: Wir erinnern an Ilma Wondwossen. Am 1. Mai 1993 wurde in Berlin die Leiche des 31-jährigen Äthiopers gefunden. Anfangs wurde gemutmaßt, er habe sich selbst getötet. Jedoch zeigte die Obduktion, dass äußere Gewaltanwendung sehr wahrscheinlich zum Tode geführt hat. Ilma Wondwossen wird nicht als Opfer rechter Gewalt anerkannt. Wir erinnern an Eberhard Tennstedt. Eberhard Tennstedt wurde am 5. Mai 1994 bei einem Überfall auf Wohnungslose in Quedlinburg in Sachsen-Anhalt getötet. Eberhard Tennstedt war wohnungslos. In der Tatnacht saß er gemeinsam mit einem Freund auf einer Parkbank in der Nähe eines Kiosks. Der Betreiber des Kiosks forderte drei Rechtsradikale auf, Eberhard Tennstedt und seine Freunde zu vertreiben. Diese schlugen auf ihre Opfer ein und trieben sie mit einer Gaspistole in einem Fluss, wo Eberhard Tennstedt ertrank. Im Dezember 1994 wurde der Haupttäter wegen Aussetzung einer hilflosen Person und Körperverletzung mit Todesfolge zu einer dreijährigen Jugendstrafe verurteilt. Der Kioskbesitzer sowie die beiden Mittäter wurden zu Bewährungsstrafen zwischen 9 Monaten und einem Jahr verurteilt. Der Richter betonte, dass die Feindschaft gegenüber Wohnungslosen zur Tat geführt hat, bei der es sich um eine Machtdemonstration gegenüber Schwächeren gehandelt habe. 2021 wurde an 8 verschiedenen Tatorten rechter Morde in Sachsen-Anhalt den Opfern gedacht, darunter auch Eberhard Tennstedt. Wir erinnern an Andreas Pieterzak. Andreas Pieterzak wurde in der Nacht zum 6. Mai 2006 auf dem Gelände des ehemaligen Krankenhauses im bayerischen Platting von einem Neonazi verprügelt, beraubt und angezündet. Zuvor trank der zu dem Zeitpunkt wohnungslose Pieterzak gemeinsam mit dem Täter. Der Täter hatte ihn zuvor schon mehrfach gemeinsam mit anderen Neonazis misshandelt. Pieterzak starb durch die schweren Verletzungen. Das Landgericht Deggendorf verurteilte den Täter wegen Raubmordes zu einer 9-jährigen Haftstrafe. Obwohl das Gericht im Prozessverlauf und im Urteil die rechte Orientierung des Täters thematisierte, wird Andreas Pieterzak nicht als Opfer rechter Gewalt anerkannt.
1: Zum Abschluss der Antifa-Nachrichten hier noch ein paar Veranstaltungshinweise.
0: Falls ihr diese Woche noch nicht viel vorhabt, ist hier bestimmt was für euch dabei.
3: Am Donnerstag, den 7. Mai, findet in Halle ein Informationsabend zur nächsten Massenaktion der Klimabewegung im Ruhrgebiet statt. Im Mittelpunkt steht die Auseinandersetzung mit den Erfolgen der Klimabewegung sowie die Vorbereitung auf kommende Proteste. Neben Informationen zur Aktion wird es Getränke und Raum für Austausch geben. Am jetzigen Donnerstag um 19 Uhr im Lila Drachen. Am Donnerstag, den 7. Mai, findet in Berlin eine Veranstaltung im Dokumentationszentrum NS-Zwangsarbeit statt. Im Mittelpunkt stehen 2 aktuelle Forschungsarbeiten zum alltäglichen Leben in Berliner Zwangsarbeitslagern. Die Veranstaltung wird von Dr. Roland Borchers, dem stellvertretenden Leiter des Dokumentationszentrums NS-Zwangsarbeit, moderiert.

0: ignoriert. Um 19 Uhr in der Pritzer Straße 5 in Berlin. Am Freitag, dem 8. Mai, findet in Leipzig eine Kundgebung unter dem Motto Streiken, Desertieren, Sabotieren hinein in den anti-autoritären Block statt. Im Fokus stehen der bundesweite Schulstreik gegen die Wiedereinführung der Wehrpflicht. Diskutiert werden die Zusammenhänge von Wehrpflicht, imperialistischer Kriegspolitik und sozialer Ungerechtigkeit, insbesondere die Rolle Deutschlands in globalen Konflikten wie die wirtschaftliche Unterstützung kriegsführender Regime. Die Veranstaltung beginnt mit einer Kundgebung am Augustusplatz um 12 Uhr und schließt sich dem Schulstreik an. Im Anschluss ist eine offene Diskussion und eine gemeinsame Aktion geplant. Auch am Freitag, dem 8. Mai, findet eine Kundgebung mit Konzert zum 80. Jahrestag der Befreiung vom Faschismus statt. Los geht der Demotag um 10 Uhr auf dem Berliner Bebelplatz. Ab 14 Uhr starten mehrere Fahrradkorsos aus verschiedenen Stadtteilen, die zum Bebelplatz fahren. Damit die Fahrradkorsos pünktlich um 16 Uhr eintreffen, wenn Zeitzeuginnen und Nachkommen von WiderstandskämpferInnen sprechen. Die Veranstaltung steht unter dem Motto Tag der Befreiung und richtet sich an alle, die gegen Faschismus, Rassismus und Militarismus eintreten. Der Berliner Bebelplatz liegt an der U5 Museumsinsel. Am Freitag, dem 8. Mai, beginnt um 18 Uhr in Halle das VL-Hausfest. Vom 8. bis 10. Mai wird mit Musik, Essen und Aktivität gefeiert. Es gibt Cocktails und andere Getränke, eine Ausstellung jüdischer Heldinnen, Infostände, Spiele sowie Popcorn und Zuckerwatte. Am Freitag und Samstag gibt es Partys mit DJs, am Sonntag ab 11 Uhr einen Super Brunch Deluxe, Bier-Yoga und einen Hula-Hoop-Workshop. Das Ganze ist am Wochenende in Halle im VL in der Ludwigstraße 37.
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12: Das waren die Antifa-Nachrichten für den 7. 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Dieses Mal in Doppelmoderation.
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15: Danke an Radio Korax für den Beitrag, für die Nachrichten. Wir machen jetzt weiter mit dem nächsten Song, und zwar von Ra, Regen, Sommer, Winterwald. Auch ein bisschen passend zum Wetter. Viel Spaß!

0: In Leipzig treffen sich aktuell die Umweltministerinnen und Umweltminister der Bundesländer zur diesjährigen Umweltministerkonferenz. Im Mittelpunkt stehen Themen wie Klimaschutz, Wasserversorgung und die Folgen des Klimawandels. Besonders diskutiert wird dabei der Umgang mit Wasserknappheit in den ehemaligen Braunkohleregionen Sachsens. Außerdem geht es um Recycling, Hochwasserschutz und die Frage, wie Städte und Gemeinden besser an extreme Wetterlagen angepasst werden können. Die Konferenz gilt als wichtigstes Treffen für die Umweltpolitik der Länder. Beschlüsse der Ministerrunde sollen später auch in bundesweite Entscheidungen einfließen.
1: Der Freistaat Sachsen hat seine Feuerwehren im Kampf gegen Waldbrände weiter verstärkt. Innenminister Armin Schuster hat dafür mehrere neue Spezialfahrzeuge übergeben. Insgesamt werden rund 15 neue Tanklöschfahrzeuge in verschiedenen Landkreisen eingesetzt, darunter auch in der Region Leipzig und Nordsachsen. Die Fahrzeuge sind speziell für den Einsatz bei Wald- und Vegetationsbränden ausgestattet und können große Mengen Wasser auch in schwer zugängliches Gelände bringen. Hintergrund der Investitionen sind die zunehmenden Waldbrandgefahren in Sachsen, die durch Trockenheit und längere Hitzeperioden in den vergangenen Jahren deutlich gestiegen sind. Mit der Modernisierung soll die Einsatzfähigkeit der Feuerwehren verbessert und die Reaktionszeit bei Bränden verkürzt werden. Insgesamt investiert der Freistaat rund 7,8 Millionen Euro in die neue Technik.
2: Zwei Menschen sind am Donnerstag, heute dem 7.5., bei einem Brand in einem Mehrfamilienhaus in der Dämmeringstraße verletzt worden. Eine davon schwer. Laut Polizei brach der Brand gegen 9.11 Uhr im ersten Obergeschoss des Gebäudes im Leipziger Stadtteil Alt-Lindenau aus. Die Bewohner des Hauses wurden in Sicherheit gebracht. Laut Feuerwehr war der Brand gegen 10 Uhr gelöscht. Die Ursache für das Feuer ist noch unklar. Das waren die Kurznachrichten von heute und weiter geht es mit dem Lied Grauer Regenbogen von Error. Viel Spaß!

0: So, sorry für die kleine Pause. Wir hatten kurz kleine Schwierigkeiten, da sind wir aber wieder. Ja, wir machen jetzt weiter mit unserem nächsten Beitrag. Das ist ein Interview mit Sebastian Scholz vom DJV in Thüringen. Und genau, es geht um die Pressefreiheit. Am 3. Mai war nämlich Tag der Pressefreiheit und Radio Frei hat mit Sebastian Scholz vom Thüringer Landesverband des DJV über die aktuelle Situation im Freistaat gesprochen. Viel Spaß dabei.
1: Herr Scholz, Deutschland ist in der weltweiten Rangliste der Pressefreiheit von Reporter ohne Grenzen auf Platz 14 zurückgefallen. Wie bewerten Sie diese Entwicklung denn mit Blick auf Thüringen?
2: Ja, also grundsätzlich ist das natürlich erstmal eine Entwicklung, die uns nicht fröhlich stimmen kann oder die uns irgendwie ruhig schlafen lassen kann. Denn wenn ein demokratisches Land wie Deutschland auf einer solchen Rangliste nach unten rutscht und sich dann in Gesellschaft von autoritär regierten Staaten befindet, dann ist das nichts, was wir einfach so hinnehmen können. Wir beobachten natürlich auch in Thüringen, dass die Pressefreiheit unter Druck gerät, vor allen Dingen die Delegitimierung journalistischer Arbeit wird von vielen Journalisten als die große Herausforderung wahrgenommen, vor allem im letzten Jahr. Und das wird natürlich dann auch noch befeuert durch politische Akteure, digitale Hetze und neue publizistische Milieus, die dann eher so mit Zuspitzung und Desinformation ihre Reichweiten erzielen und eben nicht mit Qualitätsjournalismus.
1: Ein Aspekt, der ja immer besonders große mediale Aufmerksamkeit auch bekommt, sind ja tatsächlich gewalttätige Angriffe auf JournalistInnen. Und gerade jetzt im März gab es einen erneuten Angriff auf ReporterInnen von Spiegel TV bzw. vom Spiegel in Fretterode vor dem Anwesen von dem rechtsextremen Thorsten Heise. Und schon vor 8 Jahren, also 2018, wurden dort 2 Reporter bei Recherchen auch sehr brutal angegriffen. Es gab ein Verfahren, was sich sehr lange gezogen hat, über 7 Jahre hinweg. Es wurde auch ein Urteil gefällt, was sehr kritisiert wurde. Und der Bundesgerichtshof hat dieses Urteil jetzt nun auch wieder aufgehoben. Und der Fall wird eben gerade neu verhandelt. Sind denn solche Angriffe und auch vor allen Dingen dann das, was danach passiert, nämlich die Aufarbeitung, sind das Einzelfälle oder hier in Thüringen auch Ausdruck von einer Entwicklung?
2: Also wir würden es DJV erstmal grundsätzlich noch als Einzelfälle beschreiben, die vor allen Dingen seit Ende der Corona-Pandemie auch glücklicherweise zurückgegangen sind. Natürlich gibt es immer wieder einzelne Akteure, die der Meinung sind, Journalistinnen und Journalisten angreifen zu müssen, nur weil die ihre Arbeit machen. Vor allen Dingen aus den extremistischen Milieus sind uns solche Angriffe bekannt. Die weitaus größere Zahl der Angriffe auf unsere Kolleginnen und Kollegen geschieht allerdings im digitalen Raum. Und das ist eine Entwicklung, die uns Sorge bereitet, weil auch das etwas mit einem macht. Natürlich sieht man an den Ereignissen von Fretterode recht deutlich das, was wir als Verband auch schon nach dem ersten Urteil dort befürchtet haben, was dann glücklicherweise aufgehoben wurde von der nächsthöheren Instanz, nämlich, dass dieses viel zu milde Urteil wegen des ersten Angriffs eben keine abschreckende Wirkung entfaltet hat, sondern vielmehr eine Art von Signalwirkung offensichtlich war für Rechtsextremisten. Wir können uns solche Angriffe erlauben und das passiert uns vergleichsweise wenig. Das ist eine Sache, die sich die Justiz zuzuschreiben hat. Und wir hoffen sehr, dass das korrigiert wird. Und natürlich ist jeder, auch körperlicher Angriff auf Journalistinnen und Journalisten, einer zu viel. Glücklicherweise könne, wie schon gesagt, da eine, jetzt betrachtet über die vergangenen 5, 6, 7 Jahre, eine rückläufige Tendenz erkennen.
1: Sie haben ja eben auch schon die verschiedenen Dimensionen aufgemacht, ne? Hass im Netz, aber auch Delegitimierung von Medien, Pressearbeit und eben jetzt auch in dem Fall ja dann auch gewalttätige, tätliche Angriffe auf JournalistInnen. Wie wirkt sich das denn ganz konkret auch auf den Arbeitsalltag von JournalistInnen hier in Thüringen aus, also so dieser Druck, der auf sie ausgeübt wird?
2: Ja, natürlich besteht die Gefahr, dass man bei fortgesetzten Angriffen, vor allen Dingen im digitalen Raum, irgendwann zermürbt wird und irgendwann diese befürchtete sogenannte Schere im Kopf entsteht. Dass man also bestimmte Themen im schlimmsten Fall gar nicht mehr anfasst oder gar nicht mehr darüber berichtet. Das haben wir vor allen Dingen zur Zeit der Proteste von Corona-Leugnern gesehen, dass unsere Kolleginnen und Kollegen zum Teil gesagt haben, sie gehen nicht mehr auf solche Proteste und berichten nicht mehr darüber, weil sie da regelmäßig angegangen werden, weil vor allen Dingen gerade im lokaljournalistischen Bereich die Räume ja auch sehr eng werden. Das heißt, die Leute, die dann da mitlaufen, die trifft man wieder im Supermarkt, in der Kita seines Kindes. Und insofern kann man dann natürlich ein Stück weit nachvollziehen, wenn unsere Kolleginnen und Kollegen sagen, diesen Druck setze ich mich nicht mehr aus. Dieser Druck kann aber eben auch durch Angriffe im digitalen Raum, im Internet, in Kommentarspalten und so weiter erzeugt werden. Das macht was mit einem, wenn man da ständig so unter Druck steht, um dieses Bild mal zu benutzen. Das kann dazu führen, dass man sich künftig bei Berichterstattung zum gleichen Thema eher zurückhält, nicht unbedingt kontrovers berichtet, sondern versucht, das in irgendeiner Art und Weise abzuschwächen und so weiter. Das ist aber nicht die Aufgabe des Journalismus. Die Aufgabe des Journalismus ist immer der kritische Blick auf Ereignisse, ohne Angst haben zu müssen, dafür an den Pranger gestellt zu werden. Und genau das ist ja das Ziel solcher Angriffe. Am Ende die Kolleginnen und Kollegen entweder so zu zermürben, dass sie im eigenen Sinne berichten oder am besten gar nicht mehr berichten. Das ist das Ziel von Extremisten und das wird zum Teil, das will ich gar nicht ausschließen, an der einen oder anderen Stelle auch noch erreicht. Wir versuchen natürlich als Verband für unsere Mitglieder da zu sein, bieten entsprechende Hilfe an. Aber es ist ein gesellschaftliches Problem dieser Zeit. Das muss man ganz klar so festhalten.
1: Bevor wir auf Unterstützungs- und Hilfemaßnahmen sozusagen eingehen für JournalistInnen, würde ich nochmal eben diesen Blick auf Gesellschaft beziehungsweise eigentlich auf Politik richten. Und wenn man sich halt eben die politische Entwicklung anguckt, ich habe immer noch sehr präsent jetzt zum Beispiel auch das Regierungsprogramm, wie es ja heißt, der AfD für jetzt die Landtagswahl in Sachsen-Anhalt. Da wird ja auch sehr viel sich mit dem Mediensystem auseinandergesetzt und immer wieder heißt es ja auch, und da ist es auch niedergeschrieben, dass zum Beispiel eben auch die bestehende Medienordnung stark geändert werden soll. Spüren Sie denn auch so einen strukturellen Druck auf die Pressefreiheit hier in Thüringen bereits?
2: Für Thüringen kann ich das eigentlich nicht beobachten, zumindest nicht strukturell. Wir haben glücklicherweise eine Politik, die sehr wohl weiß, welch hohes Gut die Pressefreiheit ist. Und die auch weiß, dass sie ihn selbst nutzt. Aber natürlich haben wir auch hier eine starke AfD. Und das ist bekannt, dass die sich mit so Grundwerten wie Freiheit der Berichterstattung und objektive Berichterstattung eher schwer tun. Insofern kann man nicht ausschließen, dass natürlich, wenn in Sachsen-Anhalt nach der Landtagswahl im September der befürchtete Rechtsruck vollzogen wird und dann die AfD das man macht, was sie in ihrem sogenannten Regierungsprogramm ankündigt, dass man dann auch in Thüringen diese Auswirkungen merkt. Allererstes natürlich beim MDR zum Beispiel. Ne? Die AfD in Sachsen-Anhalt hat ja angekündigt, dort die Staatsverträge sofort zu kündigen. Und die Gefahr, die wir teilweise sehen, ist, dass aus konservativen Kreisen versucht wird, solche Positionen, solche AfD-Positionen zu adaptieren, zu übernehmen, um eigenes Wählerklientel zurückzugewinnen. Das haben wir auch in der Migrationsdebatte ganz deutlich erlebt. Und davor können wir nur warnen, weil das Problem ist, dass der Kopierende nicht als derjenige wahrgenommen wird, der meine Position vertritt, sondern eben als Kopierende im Zweifel das Original gewählt wird. Insofern untergräbt man damit nicht nur die Grundlagen unserer Verfassung, sondern auch die eigene Bedeutung als Volkspartei. Und diese Warnung geht natürlich vor allen Dingen in Richtung CDU, weil wir da schon an einigen Stellen erlebt haben, dass man nur zu willfährig bestimmte Dinge, die vor ein paar Jahren noch als undenkbar und unsagbar gehalten, mittlerweile in die gesellschaftliche Debatte integriert hat und normalisiert hat. Und das ist eine Entwicklung, die wir mit großer Sorge betrachten, weil die natürlich die Pressefreiheit irgendwann dann auch hier strukturell unter Druck setzen dürfte.
1: Sie haben eben schon gesagt, der DJV, der ist auch Ansprechperson für JournalistInnen, die jetzt halt eben auch ja, Angriffen ausgesetzt sind. Oder grundsätzlich ist ja auch das Thema Pressefreiheit für Sie ein Thema, mit dem Sie sich ja befassen. Was sind denn so Reaktionen auf den zunehmenden Druck auf Angriffe, aber auch so Delegitimationsversuche, so Diskursverschiebungen, wie wir jetzt gerade beschrieben haben? Was werden denn das für ja, Maßnahmen und vielleicht auch ganz konkrete ja, Unterstützungssysteme sozusagen ergriffen, sowohl von JournalistInnen, aber vielleicht auch von Medienhäusern oder auch so Verbänden, wie Sie es sind?
2: Also es gibt natürlich verschiedene Instrumente, die reichen von sehr, sehr direkter Hilfe, wie Kolleginnen und Kollegen hat ein Problem, wird angegangen und ruft bei uns als ihrer Gewerkschaft, ihrem Berufsverband an und schildert die Sachen, lässt sich von uns auch rechtlich beraten. Natürlich nimmt möglicherweise sogar unseren Rechtsschutz in Anspruch, der alle unseren Mitgliedern zusteht, wenn sie im Rahmen ihrer beruflichen Tätigkeit mit strafbaren Handlungen oder sonstigem Unbill konfrontiert sind. Das sind sehr direkten Mittel, mit denen wir helfen. Wir bieten natürlich auch sogenannte Resilienzseminare an, wo man lernt, so ein bestimmtes, ja, ich will es mal umgangssprachlich als Fell beschreiben, sich zuzulegen. Das bedeutet nicht, dass man über Beleidigungen und strafrechtlich relevante Inhalte im digitalen Raum hinwegsehen soll, aber es werden dort Strategien vermittelt, die einen dazu bringen, so eine Sache nicht so dicht an sich ranzulassen, sondern das im Prinzip dann den Strafverfolgungsbehörden direkt rüber zu schieben, weil deren Aufgabe ist, das dann darauf adäquat zu reagieren. Im größeren Kontext kann man zum Beispiel unsere Initiative bezüglich eines Gesetzes zur Verhinderung von SLAPP-Klagen sehen, also Klagen, die im Prinzip von ja teilweise sehr finanziell sehr potenten Einzelpersonen oder auch Organisationen angestrebt werden, um missliebige journalistische Berichterstattung zu unterbinden. Es gibt den sogenannten Schutzkodex, dem Medienhäuser beitreten können, wo ganz konkrete Handlungsempfehlungen für Medienhäuser enthalten sind, wie man seine Journalistinnen und Journalisten schützen kann, wie man innerhalb des Hauses Ansprechpartner schaffen kann, wie man einen klaren Workflow bei Angriffen einhalten kann, der dann am Ende auch wieder zu einer strafrechtlichen Folge führt für diejenigen, die da meinen, sich an unseren Kolleginnen und Kollegen abarbeiten zu müssen. Also es gibt eine ganze Reihe von Maßnahmen, die wir als Verband vorhalten, einerseits direkt für unsere Mitglieder, aber eben auch im großen Politikkontext.
1: Sie haben ja jetzt gerade schon verschiedene Maßnahmen, Instrumente auf verschiedenen Ebenen angesprochen. Großteil bezog sich jetzt sozusagen auf Maßnahmen, die Sie selbst ergreifen, quasi als Journalistin, als Medienmachende, und haben jetzt ja aber auch schon einige Gesetze oder Gesetzesinitiativen angesprochen. Was müsste sich denn noch ändern, dass vor allen Dingen eben auf politisch-gesellschaftlicher Ebene die Pressefreiheit wieder gestärkt wird in Thüringen und auch in Deutschland?
2: Ja, das ist natürlich eine Verantwortung, die wir ganz klar bei der Politik sehen. Wenn ich als Politiker auch in meinen öffentlichen Äußerungen die Pressefreiheit als das darstelle, was es ist, nämlich ein Grundrecht, auf das wir stolz sein können, ein Grundrecht, was Grundlage unserer Demokratie ist, dann wird sowas auch in der Bevölkerung wahrgenommen. Wenn ich natürlich Politiker von demokratischen Parteien höre, die sich darin gefallen, beispielsweise den öffentlich-rechtlichen Rundfunk delegitimieren zu wollen, die sich in einer zum Teil auch sehr substanzlosen Medienschelte üben, dann hilft das nicht unbedingt, um die Pressefreiheit in den Köpfen der Menschen zu verankern. Man muss klar machen, dass diese Pressefreiheit ein hohes Gut ist. Es gibt Länder, wir brauchen nur in der Nachbarschaft zu gucken, in Russland beispielsweise, jetzt teilweise auch das, was in Ungarn geschehen ist in den vergangenen Jahren, wo autoritär regierte Staaten als allererstes diese Pressefreiheit abschaffen, um die Macht darüber zu bekommen, was berichtet werden darf und was nicht. Also wenn man so ein Gesellschaftssystem, so ein politisches System wie die Demokratie halten will, dann muss man eben auch die Pressefreiheit erhalten wollen. Und das ist eine Verantwortung, die die gesamte Gesellschaft hat, aber natürlich im Wesentlichen auch diejenigen, die, sage ich mal, so für Richtungsentscheidungen dieser Gesellschaft, also sprich politische Richtungsentscheidungen, zuständig sind. Ich darf mal an der Stelle zum Beispiel auf eine Initiative, die jetzt von Bündnis 90 Die Grünen gestartet wurde, nach so einem genannten Medienauskunftsgesetz. Ja, das ist ein Gesetz, was Medienvertreter quasi in die Lage versetzen soll, das Auskunftsrecht gegenüber Bundesbehörden auf eine gesetzliche Grundlage zu stellen und damit auch durchsetzen zu können. Solche Initiativen sind wichtig, um klarzumachen, Journalisten, Journalistinnen und Journalisten haben eine Aufgabe in dieser Gesellschaft. Diese Aufgabe ist es, die drei Gewalten, die gesetzgebende, die juristische und die Exekutivgewalt zu kontrollieren. Und dafür muss man ihnen auch Instrumente an die Hand geben. Das heißt nicht, dass Journalisten immer alles richtig machen, aber es gibt eben klare Regularien, auch wie, wenn etwas mal falsch berichtet wird, wie das zu korrigieren ist. Und seriöse Medien erkennt man in der Regel daran, dass sie das dann auch tun.
3: Vielen Dank an Radio Frei für diesen Beitrag. Und als nächstes hören wir Grauer Beton von Trettmann. Viel Spaß. 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

0: Das war Grauer Beton von Trettmann. Und wir machen weiter mit den Nachrichten aus Nordostsyrien vom 6. Mai, wie immer von Women Defend Rojava bei Radio Korax.
1: 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Von Women Defend Rojava.
2: Liebe Freundinnen, wir melden uns aus Rojava, dem Herzen der Frauenrevolution. Rojava ist eine Region in Nordostsyrien, in der 2012 eine sozialistisch-demokratische Revolution ausgerufen wurde. Die Menschen hier organisieren sich nach dem Gesellschafts- und Verwaltungsmodell des demokratischen Konföderalismus. Dieses Konzept wurde von Abdullah Öcalan, dem Repräsentanten der Freiheitsbewegung in Kurdistan, entwickelt. Nach diesem Modell organisieren sich die Menschen basisdemokratisch in Räten, Komitees, Kommunen und Frauenstrukturen. Die Befreiung der Frau ist nach der Philosophie Jinjian Azadi eine zentrale Säule einer demokratischen Gesellschaft. Denn erst wenn alle Frauen befreit sind, kann auch die Gesellschaft frei leben. Gedenken an Malda Kossar. Malda Kossar, Mitglied der Genealogieakademie, wurde am 5. Mai 2019 auf dem Weg nach Al-Hol vom IS ermordet. Am 4. Jahrestag fand in Hesseke eine Gedenkfeier statt, an der Mitglieder der Genealogieakademie und der Organisation Kongress Da teilnahmen. Nach einer Schweigeminute sprachen die Anwesenden über Maldas Arbeit in der Genealogie. Rosaf Ahmed, Mitglied der Genealogieakademie, sprach der Familie und den Angehörigen ihr Beileid aus und sagte: Wir gedenken aller MärtyrerInnen der Freiheit, allen voran Malda Kossar. Sie war eine Märtyrerin des Kampfes der Frauen für Freiheit. Obwohl sie noch jung war, setzte sie sich unermüdlich für Frauen ein, die in einer freien Gesellschaft leben wollen. Malda war eine starke Persönlichkeit und engagierte sich täglich für die Sozialwissenschaften. Sie arbeitete aktiv daran, das Bewusstsein für die Freiheit der Frauen zu stärken. Heute folgen wir dem Weg unserer Genossin und werden auch unseren Kampf und Widerstand verstärken, um ihre Ziele zu verwirklichen. Auch Nuda Sali von Kongress Da betonte, dass sich das Konzept der freien Frau durch das Engagement von Malda Kossar und ihren Mitstreiterinnen verbreitet habe. Heute ist die Philosophie Jinjian Azadi weltweit bekannt. Ein freies und würdiges Leben zu führen ist nicht einfach. Wir zahlen einen hohen Preis dafür. Es lebe die freie Frau. 4. Mai, Gedenken an Dersim. Am 4. Mai gedenken viele Menschen in Rojava und weltweit dem Genozid an der alevitisch-kurdischen Bevölkerung in Dersim 1937-38. Zehntausende Menschen wurden getötet oder deportiert. Bis heute fehlt eine umfassende Aufarbeitung und Anerkennung als Genozid. Überlebende und Nachfahren bezeichnen diesen Tag als Tertele, den Tag, an dem die Welt unterging, oder als Hrosaresh, der schwarze Tag. Bei dem Massaker wurden zwischen 70.000 und 80.000 Menschen getötet. Zehntausende weitere wurden deportiert. Auch damals schwieg die internationale Gemeinschaft und legitimierte den Genozid. Hintergrund war die Homogenisierungs-, Türkisierungs- und Islamisierungspolitik des damaligen Präsidenten Mustafa Kemal Atatürk. Nicht-türkische Bevölkerungsgruppen sollten assimiliert werden, ihre Sprachen und Identitäten wurden verboten und bis heute unterdrückt. Gegen diese Politik formierte sich 1937 ein Aufstand unter der Führung von Seyit Risa. Der bewaffnete Widerstand wurde unter anderem von Alişe und Sarife organisiert. Frauen spielten dabei eine zentrale Rolle. Gefordert wurden Selbstverwaltung, Reform und das Recht auf Existenz und Land. Die Antwort des Staates war militärische Gewalt. Am 4. Mai 1937 wurde die türkische Armee beauftragt, eine Endlösung für das Dersim-Problem umzusetzen, der Beginn des Genozids. Bis heute fehlt eine umfassende Aufklärung und Verantwortungsübernahme durch den türkischen Staat. Iran. Mit großem Schmerz und tiefer Trauer verfolgen wir die Entwicklungen in Iran. In den letzten Wochen wurden zahlreiche politische Gefangene und Demonstrierende hingerichtet. Merab Abdullah Sadeh, ein Demonstrant aus Urmia in Ostkurdistan, wurde am frühen Sonntagmorgen hingerichtet. Die Justiz warf ihm vor, für den Tod eines Basij-Mitglied verantwortlich zu sein. Auch Mehdi Rasuli, Mohammed Rezamiri und Ebrahim Dolantabadi wurden im Zusammenhang mit den Protesten exekutiert. Laut offiziellen Angaben wurden ihnen Spionage für Israel und Zusammenarbeit mit Geheimdiensten vorgeworfen. In den vergangenen 2,5 Monaten wurden mindestens 25 politische Gefangene hingerichtet. Viele weitere sind von der Todesstrafe bedroht, darunter auch kurdische politische Gefangene. Die Liste der Hinrichtungen wächst täglich. Wir werden dies nicht schweigend hinnehmen. Die Friedensmütter in Ruschilat fordern ein sofortiges Ende der Hinrichtungen politischer Gefangener. Auch die Pezhak unterstützt diesen Aufruf und ruft zu internationalem Druck und gemeinsamer Mobilisierung auf. Neue Wassertanks in Chamischlo. In Chamischlo wird ein zusätzlicher Wassertank gebaut, um die Versorgung zu sichern und Ausfälle abzufedern. Die Wasserinfrastruktur wird mit Unterstützung von UNICEF ausgebaut. Durch die zusätzliche Speicherkapazität sollen künftig Wasserreserven angelegt und eine Notfallversorgung sichergestellt werden. Die Wasserknappheit ist unter anderem Folge der Politik der Türkei, die seit Jahren Wasser als Druckmittel einsetzt, indem sie Flüsse reguliert und Wasser zurückhält. Die Folgen sind Ernteausfälle, erschöpfte Brunnen, zunehmende Krankheitsausbreitung und ökologische Schäden. Zudem wurden in den vergangenen Jahren wiederholt Wasserwerke bombardiert, wie etwa die Anlage in Alok, was zur Vertreibung von Menschen führte. Steigende Brotpreise in Cizre. In Chamischlo und Hesekiel steigen die Brotpreise deutlich. In der Region Cizre erhöhen sie sich von 4.000 auf 5.500 syrische Lira. Grund dafür sind gestiegene Produktionskosten, insbesondere durch den Anstieg der Dieselpreise von 15 auf 55 US-Cent pro Liter. Auch Wechselkursschwankungen wirken sich auf die Kosten aus. Die Preisanpassung wurde von den Bäckereibetrieben gefordert. Yepeje-Demonstration. Am Mittwoch fand in Chamischlo ein großer Solidaritätsmarsch mit der Yepeje statt. Hunderte Menschen versammelten sich auf den Straßen, trugen Yepeje-Fahnen und Blumensymbole. Gemeinsam riefen sie: We are all Yepeje. Die Gemeinschaft der Frauen Kurdistans, Kesheke, unterstützt die Kampagne Wir sind alle Yepeje und fordert die Anerkennung der Frauenverteidigungseinheiten. Die Ablehnung ihres Status durch Damaskus wird als ideologischer Angriff auf Frauenrechte bewertet. Mit revolutionären Grüßen aus Rojava.
3: Und so sicher, wie morgen die Sonne aufgeht, so sicher wird diese Revolution siegen.
4: Vielen Dank für diesen Beitrag und weiter geht's mit Carlo Carajo, Zenit der Jugend.

0: So, da sind wir wieder. Wir neigen uns dem Ende unserer heutigen Mittagspause. Wir haben einiges an Musik gehört. Wir saßen hier alle halb nass, halb klitschnass vom Regen draußen. So langsam sind auch unsere Klamotten wieder getrocknet. Meine Füße sind zwar immer noch durchgefallen.
1: Absolut gar nicht.
0: Eigentlich nicht. Eigentlich ist hier gar nichts getrocknet. Bringt ja aber auch nicht viel, weil wir müssen ja jetzt gleich alle wieder raus ins wunderschöne Wetterchen. Und dann wird sowieso alles wieder nass, von daher.
1: Das stimmt.
0: Macht das auch überhaupt gar keinen Unterschied mehr. Und ich hoffe, ihr habt einen Schirm dabei.
1: Ja, oh mein Gott, ich habe auch keinen. Also mit Fahrrad ist auch ein bisschen, habe ich vorhin sogar drüber nachgedacht, so, ob es irgend sowas gibt für zum Fahrradfahren, so einen Schirm so zum an den Lenker machen oder so, keine Ahnung.
0: Gibt's bestimmt.
2: Safe, ja.
0: Aber ja, ich habe zum Glück einen dabei. Aber der bringt auch nicht so viel. Meine Füße werden bestimmt wieder nass. Naja, das war's, wie gesagt, mit unserer heutigen Sendung. Schön, dass ihr da gewesen seid. Ich wünsche euch noch einen wunderschönen Tag und bis zum nächsten Mal. Ciao, ciao.
1: Tschüss. Tschüssi.

Ich verliebe mich in ihre Texte. Ich verliebe mich in ihre Stimme jedes Mal, wenn ich diese besondere Frau mit der markanten Stimme und dem wirklich tiefen, emotionalen Ausdruck treffe und höre. Tamar Braxton, Changed. Ja, die Illusionen sind vorbei. Sie hat sich verändert, aber sie sagt zu ihm, du bist nicht kompatibel. Ich will keine falsche Romantik mehr. Ja, so ist es. Frauen verändern sich und sie erkennen, wie viel sie gegeben haben. Aber sie spielen einfach nicht mehr mit. Ich begrüße Sie sehr herzlich, liebe Hörerinnen und Hörer. Willkommen bei Frequenz Femina. Ich bin Barbara Schröder und Sie treffen sich mit mir auf Radio Proton, dem freien Radio Vorarlberg. Es ist Dienstag, der 28. April 2026, 20 Uhr. Zeit für Frauenradio. Frequenz Femina, weil Männer sich in Monumente hineinbauen, die Welt zurechtstutzen und Frauen dabei nicht mehr mitmachen.

was ich in der lateinamerikanischen Folklore mit ein bisschen Jazz, ein bisschen Rap und ein bisschen Hip-Hop verbirgt, das ist schon eine starke Sache. Ana Tijú mit Antipatriarca. Anti, das ist ihr Ton mit sozial-kritisch-feministischen Botschaften. Es geht ihr um Selbstbestimmung, Körperhoheit, ökonomische Unabhängigkeit und ja, sie hat überhaupt keine Idee, um irgendetwas zu bitten. Es steht ihr natürlich zu. Männer meißeln ihre Namen in Stein, Frauen müssen eine andere Sprache dafür finden. Vespasian, Karrierist beim Militär, zerschlägt den Aufstand der Juden und nennt sich Imperator. Als versierter Steuereintreiber erhebt er eine Pinkelsteuer. Sie haben das sicher schon gehört, Geld stinkt nicht. Genau, das war seine Idee. Als Krisenmanager kennt sein Ego keine Grenzen. Seine Männlichkeit steht für Dominanz, emotionale Verarmung, hohe Gewaltbereitschaft und harte Konkurrenz. Er fand sich so unglaublich männlich, dass alles um ihn herum auch mega männlich sein musste. Fazit, ein kolossales Gebäude musste her. Gladiorentämpfe, Tierhetzen und öffentliche Spektakel sollten seine Herrschaft auch in der Ewigkeit erinnern. Mit 48 Meter Höhe diente jeder Stein seiner Macht. Von überall echote es. Seht her, ich bin mächtig und ich beherrsche die Welt. Ich beherrsche euch alle. Wer bei brütender Hitze vor dem Kolosseum in Rom steht, denkt sich, wow, was für ein Kerl. Der Kaiser hatte alles richtig gemacht. In den Bogengängen des Kolosseums gibt es zahlreiche Hinweise, die über den vergöttlichten Vespasian berichten. Und ich kann es nicht nachprüfen, ich habe es nachgelesen. Auf dem Sterbebett, so heißt es, soll er sich folgendermaßen verabschiedet haben. Ich glaube, ich werde ein Gott. Nun, so manche Prahlerei ist zerbröckelt oder ruinös. Grundsätzlich altert die Selbstüberhöhung kaum. Sie setzt nur Patina an. Das soziale Trainingsprogramm Protzen statt Kleckern funktioniert überall auf der Männerwelt. Und falls Sie dem Römer begegnen wollen, gehen Sie ins Kunsthistorische Museum in Wien, in die Antikensammlung, Saal 13. Herrscher auf Pferden sind in Bronze oder Marmor als Reiterstandbilder verewigt. Männer in erstarrter, sehr erhabener Pose wanken nicht. Sie sitzen alle noch immer da oben, als hätten sie nie absteigen müssen und zur Toilette gehen müssen. Nur mal angenommen, Frauen hätten Macht flächendeckend inne gehabt. Hätten sie so etwas überhaupt gewollt? Ludwig XIV., Napoleon Bonaparte, hoch zu Ross. Erzherzog Karl von Österreich-Teschen, hoch zu Ross. Der österreichische Feldmarschall Sieger von Aspern sitzt sogar auf einem sich aufbäumenden Pferd, das er gestellt kontrolliert. Sein Denkmal dient als Symbol österreichischer Wehrhaftigkeit. Und wenn Sie schon am Heldenplatz in Wien sind, bewundern Sie doch bitte noch unbedingt Prinz Eugen von Savoyen, ebenfalls österreichischer Feldherr. Seine Siege gegen die Osmanen und in den europäischen Erfolgekriegen trugen maßgeblich zur Großmachtstellung Österreichs bei. Das ist schon lange her. Der Retter des Abendlandes ist ein nationaler Held. Sein Name lebe dreimal hoch. In Denkmälern, Straßennamen. Und es gibt ein Volkslied, Prinz Eugen der Edle Ritter, der tatsächlich immer noch gesungen wird. Alle sollen zu ihnen, jenen potenten Recken, bewundernd aufblicken. Seht, ich bin hier oben und ich bleibe. Und sie sehen allerorten hegemoniale Männlichkeit. Glücklich ist, wer vergisst, was ja nicht zu ändern ist. Dieser perlende Walzer wird geliebt. In Österreich ist das elegante Wegsehen fledermausig beschwickt. Leistungsorientiertes, durchsetzungsstarke, emotionslose Männlichkeit bohrt sich seit jeher in die Welt. Blickachsen, Kathedralen, Prachtbauten, Ruhmeshallen, Triumphbögen, Museen, Residenzen, Stadien, Tempel, Flughäfen, Kulturzentren, Fassaden erstrahlen mit Autorität, Pathos und Überlegenheit. Die staatliche Inszenierung

Frauen können das gar nicht oft genug betonen. Wild One, Faith Hill. Sie ist eine große Größe im Country des Amerika. Und sie sagt natürlich, muss ich angepasst sein? Muss ich mich domestizieren lassen? Nein, diese Frauen sind natürlich immer und seit neuestem immer mehr gefürchtet. Sie könnten ja selbstständig sein und sich anderen Dingen nicht unterwerfen. Interessant ist, Wild One hat einen zweiten Titel, Take Me As I Am. Heute Abend Stein, Stahl und Eitelkeit, Männermoneten und ihre Monumente. Hierarchien lassen sich messen, verteilen die Plätze von oben nach unten und rumgedreht in bedeutend und bedeutungslos. Die großen Bauwerke dieser Welt erzählen sehr gern, was wir sehen sollen. Sie lenken den Blick und geben vor, was als echte Größe zu gelten hat. Wer sichtbar ist, zählt. Wer unsichtbar bleibt, verschwindet rasch aus dem Gedächtnis und wird, so schlimm das ist, aber irgendwie wirklich wertlos. Schauen Sie sich um, dort, wo Sie leben, gehen, warten, sitzen, einkaufen, spazieren gehen. Welche Namen lesen Sie auf den Sockeln, auf dem Gedenkschild, an der Bank, an der Stele im Park? Gehen Sie im Kopf doch einmal Ihre Wege und Plätze ab. Bleiben Sie bei Brunnen stehen, untersuchen Sie Gebäudenamen, achten Sie auf große Lettern. Wie viele Frauen begegnen Ihnen dort als eigenständige Personen? Was schätzen Sie, wie viele Denkmäler, Watttafeln und so weiter sind Frauen gewidmet? Seien Sie mutig, schätzen Sie. 50%? Mehr oder weniger? 10%? 70%? Ich bin sicher, egal was Sie denken, auf die Prozentzahl, die ich Ihnen jetzt sage, sind Sie vielleicht nie gekommen. Wenn Sie 7% getippt haben, dann waren Sie ziemlich richtig. Sie glauben es nicht. Es ist die Wahrheit. Wir alle sehen täglich 93% in Stein verwandelte Mythen. 93% Entscheidung, 93% Auswahl. 93% patriarchale Perspektive. Summa summarum ist das 100% Inszenierung. Männer reichen sich über Jahrhunderte hinweg die Hand. Der Feldherr neben dem Kaiser, der Dichter neben dem Politiker, der Bankier neben dem Architekten, der Lehrer neben dem Richter, der Diplomat neben dem

dem Lobbyisten. Tagtäglich bewegen wir uns in diesem Netzwerk, generell und überhaupt, aber auch aus Bronze, Marmor, Stahl, Glas, Gold und Beton. Wir saugen damit nur die halbe Wahrheit auf, denn die, die nicht erzählt wird, sie ist ja einfach nicht da. So einfach ist das. In aller Welt stehen wir geblendet. Wir staunen, fotografieren, füttern Instagram, zahlen Eintritt. Wir sind ergriffen, schier überwältigt und lernen nebenbei, dass Frauen keine Bedeutung haben, höchstens als Heilige, wie Maria Immaculata, die inmitten des Salzburger Domplatzes steht. Egal wo, in Versailles, Berlin, Washington, Accra, Rio, Salzburg, Wien, Amsterdam, Lübeck oder Graz, auf Malta oder in Krems, in Ferienregionen, Landschuhhalm am Sentis, in Brixen, im Tale oder im Deutschen Wald. Kennen Sie Detmold? Dann lernen Sie hier Hermann kennen. Eines der gröbsten, unmissverständlichsten Monumente männlicher Selbstbehauptung. Zwischen 1838 und 1875 erbaut. Genau, unglaublich viele lange Jahre, schon Jahrzehnte, reckt Hermann oder Arminius, der Koruskerfürst, sein Schwert in den Himmel, über 50 Meter hoch, inklusive Sockel. Hier rauscht die Potenz vertikal und unmissverständlich in die Höhe. Diese Bauwerke lehren den Männern Macht und den Frauen Ohnmacht. Sie ziehen den Blick nach oben, erzwingen Bewunderung. Nun, wir reisen und nennen das Kultur. Wann haben Sie gemerkt, dass sich Männlichkeit unentwegt in Stein hat formen lassen, die Sturm und Regen und Jahrhunderte überdauern wird? Mit dem Fortschritt der Technik wird der Anspruch verschärft und optimiert. Statik, Berechnung, neues Material, Materialforschung, all das erweitert die Machtmöglichkeiten. Und so werden sie überall weitergebaut, diese unübersehbaren Zeichen. Männer mit Macht begnügen sich nicht mit bloßer Existenz. Warum sollten sie auch? Die Welt wird schließlich erst akzeptiert, nachdem sie zerstört, sequenziell neu geordnet und neu zusammengesetzt wurde. An jedem zweiten Ort, egal welcher Größe, stehen Kriegerdenkmäler. Erster Weltkrieg, Zweiter Weltkrieg, Bürgermeister, Pfarrer, lokale Größen, Männer, wohin das Auge schaut. Von Lenin, der überall in Russland verehrt wird, bis zum Plantagenbesitzer Thomas Thistlewood auf Jamaika, der berüchtigte Foltermethoden erfand. Und in seinen Aufzeichnungen gruselte es nur so vor sexuellen Gewaltakten. Auf Dorfplätzen stehen Soldatenstatuen, Tafeln mit gefallenen Söhnen, Brunnen von honorigen Stiftern. Sie merken, der Mechanismus funktioniert.

Die australische Komponistin und Pianistin Sophie Hutchins hat sie mit ihren naturinspirierten Klavierklängen, ich denke mal, in eine kleine meditative Ruhe gebracht. Monumente drängen nach oben. Diese Musik zieht so wunderbar nach innen. Die großen Bauwerke dieser Welt erzählen uns nicht, wie sich Leben anfühlt. Sie erzählen uns nur, wer es beherrscht. Das Schloss Versailles in Frankreich zwischen 1661 und 1715 errichtet, unter Ludwig XIV. Begonnen, inszenierte die absolutistische Macht pompös und bühnenreif. Sie wissen es, bis irgendwann die Köpfe rollten. Das Brandenburger Tor, erbaut zwischen 1788 und 1791 im Auftrag Friedrich Wilhelm II., steht für Teilung, für deutsche Teilung, für Wiedervereinigung, für Größe, für Macht, auch hier für Absolutismus. Ein Bauwerk, das patriarchale Geschichte immer wieder neu auflädt. Das Lincoln Memorial in Washington, 1914 bis 1922, zu Ehren von Abraham Lincoln erbaut, erhebt sich wie ein antiker Tempel in moderner Zeit. Säulenreihen, Stufen, ein Präsident sitzt dort oben in übermenschlicher Ruhe. Aus dem Mensch wurde ein unantastbarer Mann und Politiker. Die chinesische Mauer, die hat einen langen Ursprungszeitraum. Vom 7. Jahrhundert vor und im 17. Jahrhundert nach unserer Zeitrechnung gebaut, zieht sie sich durch Landschaften und viele verschiedene Herrschaftssysteme. Vielleicht waren Sie schon mal in Rio de Janeiro? Dann kennen Sie die Christusstatue. Sie wurde 1922 bis 1931 erbaut. Und ja, diese Statue steht mit ausgebreiteten Armen über der Stadt. Auch dieses weltberühmte Monument ist ein mustergültiges Männerprojekt. Viele haben daran gearbeitet und haben sich natürlich getroffen, die Glorie ganz groß zu machen. Der Mann Christus verteilt beinahe naturgegeben Güte, Frieden und Trost. Ein religiöser Führer hat die Kontrolle über die Menschen unter sich. Damals, wir kennen das schon zu allen Zeiten, der Kostenvoranschlag kommt ja nie mit der Wirklichkeit überein und der Heilige Stuhl musste Geld berappen, damit der Einweihung 1931 nichts entgegenstand. Kardinal Sebastião und Staatspräsident Getúlio Vargas standen dem Akt bei. Jetzt kommt ein Postskriptum unten drunter. Im Sockel befindet sich eine unserer lieben Frau von Aparecida geweihte Kapelle. Und nochmal ein PS, PS. Felix Baumgartner sprang 1999 vom rechten Arm der Statue mit dem Fallschirm ab. Größer kann einfach nicht groß genug sein. Welches Denkmal in Ihrer Umgebung, bei Ihren Spaziergängen oder Besuchen fällt Ihnen spontan ein? Wenn Sie an einer Kathedrale vorbeigehen, Fassaden betrachten, auf Brunnenrändern sitzen, an Plätzen, Parlamenten oder Bibliotheken vorbeischlendern oder natürlich auch unter Triumphbögen hindurchgehen. Wer ist sichtbar? Welche Namen lesen Sie? Wie viele Bauwerke? Wie viele Frauen kennen Sie und können Sie nennen? Und sollten Sie im öffentlichen Raum vergeblich nach Frauen suchen, liegt das nicht an Ihnen oder mangelnder Aufmerksamkeit. Es sind ja eben nur 7%. Sie erinnern sich. Nur ca. 7% Erinnerungen sind Frauen gewidmet. Natürlich ist das alles nur klein, 7%. Die restlichen 93% sind Feldherren, Kaiser, Dichter, Präsidenten, CIOs und so weiter. 93% steingewordene Männlichkeit mit Sockel. Selbst Maria Theresia, eine der mächtigsten Herrscherinnen Europas, wirklich unübersehbar, muss sich ihr Platzort teilen. Rundherum um sie stehen Berater, Generäle, Staatsmänner. Sie beherrscht nur vermutlich und vermeintlich den Raum, denn dem bronzenen Männernetzwerk kann auch sie nicht entkommen. Selbst Maria Theresia darf sich nicht einzigartig darstellen. Und wenn Sie schon in Wien sind, gehen Sie dort mal zum Schwarzenbergplatz, ganz im Zentrum. Feldmarschall Karl Philipp von Schwarzenberg ist der Namensgeber, dem Sieger der Völkerschlacht bei Leipzig, 1813.
und Kaiser Franz Josef I. himself ehrte ihn damit. Das österreichische Parlament beherbergt den Nationalrat und den Bundesrat. Und falls Sie die genaue Adresse brauchen, Dr. Karl Rennering 3 im 1. Bezirk. Wo sonst? Kennen Sie überhaupt die Väter der Republik Österreich oder die Väter anderer Republiken? Drei Namen in Österreich, drei Männer, drei Sockel und viel Ehrfurcht. Karl Renner, Otto Bauer und Leopold Kunczak. Sie reiten sich nicht ein. Nein, sie haben eigene Plätze, auch wenn sie nicht wie Winnetou auf Pferden in die Stadt eingeritten sind. Doch im Zentrum der Erinnerung sind sie solide untergebracht. In Wien übrigens müssen sie kein Männerdenkmal suchen. Sie müssen nur stehen bleiben und sich umsehen. Der Rest wird automatisch geliefert. Monumente sind Manumente. Größe wird groß gebaut, groß gefeiert und muss natürlich auch total groß erinnert werden. Österreich erzählt seine Geschichte als Männergeschichte und Wien ist beispielhaft die Stadt der großen Gesten. Ist Wien nicht selbst wie ein eigenes monumentales Männerdenkmal?

Talking about Revolution. Tracy Chapman hat sozusagen seit den späten 80er Jahren ihre eigene politische Liedtradition entwickelt. Eine Gitarre, eine auch spröde Stimme und immer wieder ihre wichtigen Botschaften. Und ihre Themen sind gleich geblieben, auch wenn sich ihr Stil ein bisschen verändert hat. Ökonomische Ungleichheit, strukturelle Armut. Und während Männer sich in Stein verewigen und Plätze dominieren, spricht Tracy Chapman von denen, die niemals auf Sockel stehen werden. Die Dame, die ich jetzt beschreibe, die hat einen Sockel und misst insgesamt 93 Meter. Mit gigantischen 225 Tonnen erhebt sie sich am Rand eines Kontinents, der sich selbst gerne als Verheißung erzählt, in den Himmel. Sie hebt die Fackel, sie blickt in die freie Zukunft und sie trägt eine Krone. Die Statue im Hafen von New York bleibt irgendwie anonym. Sie ist eine Frau und doch keine, denn sie hat ja nicht wirklich eine Identität. Lady Liberty wurde vor 140 Jahren als Freiheitsstatue eingeweiht. Ein Geschenk Frankreichs an die USA. Sie ist Idee. Sie ist eine Projektionsfläche aus Metall. Sie ist eine Figur, eine weibliche Figur, die Visionen und Wünsche und Hoffnungen symbolisieren darf, außer sich selbst. Das Ravensbrück-Denkmal in Amsterdam ist ein ganz anderes Ensemble, mehrere Meter breit. Es erinnert an die unglaublich vielen ermordeten Frauen und zwingt dazu, näher zu treten, still zu werden. Die Beziehung zwischen ihnen und einem selbst wahrzunehmen. Diese Frauen wurden in Konzentrationslager Ravensbrück eingesperrt, misshandelt und ermordet. Nichts ist hier zu verherrlichen. Die Frauen haben ausgehalten und gelitten. Und wer davor steht, kann sich nicht einfach zurücklehnen und sagen: Ah, ich hab's gesehen, ich hab's verstanden. Interessant ist hier, es ist nicht eine einzelne Gestalt, die den Ton angibt. Die Frauen sind alle miteinander verbunden. Eine Erinnerung, die bis in den heutigen Tag und auch in Zukunft bleibt. In Kassel, einer nordhessischen Stadt, wie überall, sprechen natürlich Gebäude, Statuen und Denkmäler, aber sogar Bäume tragen Männerstimmen. Sechs Glaspaneele, beidseitig beschriftet, berichten hier in dieser Stadt über das Leben und Wirken 11 bedeutender Frauen aus 11 Jahrhunderten, wie es heißt, die die Stadt geprägt haben. 11 Frauen aus 11 Jahrhunderten. Das hat mich schon zum Nachdenken gebracht. 11 Frauen als Geflecht im Park an der Friedrich-Ebert-Straße. Die Skulptur ist eingerahmt von der Albert-Schweitzer-Schule, Bismarck, Engels, Uhland, Lessing und so weiter Straßen. Ein Chor bekannter Männernamen. Zigfach reproduziert. In der Laudatio bei der Einweihung damals hieß es, Frauen haben die Stadtgeschichte Kassels ebenso mitgeprägt wie ihre männlichen Mitstreiter. Ehe die Spuren verwehen, so der Titel. Ja, das stimmt. Spuren verschwinden schnell, besonders die von Frauen. Das Erinnern ist zwar hier zurückgekommen, aber es ist für mich zumindest dürftig und klein, wie Frauen eben immer auch gezähmt werden. Klein zu sein und zu bleiben. Dieses Gedenken sagt mir, entschuldige bitte, dass ich da bin, ich mache auch kein Aufheben. Sollten Sie mal nach Kassel kommen, müssen Sie sich wirklich langsam nähern, lesen und wirklich verweilen, damit Sie in diese Frauen in dieser Stadt hineinspüren können. In der Stadt übrigens stehen verteilt Joseph Beuys Bäume. Kassel erinnert Sie vielleicht vom Namen an die Documenta. Und diese Bäume sind flankiert von Basaltblöcken. Beziehungsweise die Idee war, die Basaltblöcke werden gesetzt und jedes Mal, wenn ein Baum gepflanzt wird, wird ein Basaltblock entfernt. Er pflanzte damals, das ist ja eine gute Idee, Wachstum gegen das erdrückende Stadtmaterial. Baum und Stein sind unübersehbar. Frauen dagegen werden in ein bisschen Glas eingeschrieben, mehr nicht. In Mexiko-Stadt existiert mit dem Museo de la Mujer ein Ort, der Frauen gewidmet ist und ihre Geschichten bewahrt. Ein architektonisches Machtzeichen wie der Louvre oder der Reichstag ist nicht zu erkennen. Das Bauwerk selbst erhebt keinen Anspruch auf Dominanz im Stadtraum.
aber immerhin, es gibt einen Ort für die weibliche Geschichte. Die großen Dichter und Denker, ohne die wir es ja gar nicht geschafft hätten, eine Zivilisation, eine Kultur zu entwickeln, werden nie und nirgends vergessen. Die stehen einfach da. Ihre Namen ziehen durch Städte und Landschaften. Ihr Dasein ist selbstverständlich. Und einer davon ist zumindest in dem Großteil Europas zu einem Inbegriff dieser steinernen Selbstgewissheit geworden. Ein Mann, der als Symbol für Geist und Weltverständnis gilt. Sockel, Parks, Denkmäler, Institute, von Cleveland bis Berlin, von Marienbad bis Rom. Ja, einer ist perfekt geeignet. Goethe, Johann Wolfgang von. Ein Mann wie das Universum. Im Berlin-Tiergarten wurde er aus Carrara-Marmor, neobarockig und 6 Meter hoch verewigt. Und unter ihm sind 3 allegorische Figuren angeordnet. Da ist mal die Muse mit Leier und ein Eros, da ist eine sitzende Frau mit Schreibwerkzeug und neben ihr ein Genius und für die wissenschaftliche Forschung eine lesende Frau. Ich habe mich gefragt, was ist denn wirklich wichtig auf diesem Sockel oder an diesem Denkmal? Und für mich ist ganz klar, verkörpern nicht gerade diese Frauen Kultur und Wissen. Aber sie werden auch hier klein gehalten, bleiben unten untergeordnet, gebunden an ihre Rolle. Naja, ein bisschen als Ergänzung im Hintergrund. Frauen als Fußnoten. Und wenn wir nochmal nach Wien gehen, ja, natürlich thront auch dort der Dichterfürst auf einem Prunksessel. Damit er nicht so ganz allein in seiner Größe ist, muss ein anderer in der Blickachse sein. Denn auf der gegenüberliegenden Seite der Ringstraße befindet sich noch, genau, Schiller. Natürlich alles in der inneren Stadt samt Park. Weniger geht nicht. Das Panorama des männlichen Genies wird als Ensemble inszeniert. Frauen sind Entourage. In verstreuten Zeichen, überall ein bisschen, aber hauptsächlich wenig. Männer dürfen monumentale Einzelgestalten sein, den Raum beherrschen und sich selbst als Maßstab setzen.

Haben Sie sich in den Dschungel mit hineinreisen lassen? Tash Sultana, die Multi-Instrumentalistin, lässt sich selbst und mit ihrer Musik überhaupt nicht einordnen. Sie hat ganz viel Straßenmusik gemacht und ja, sie macht offensichtlich alles gleichzeitig. Bei ihr ist immer alles in Bewegung. Jungle, das ist Space. Ein großer Raum, der atmet, der wächst, gibt's nichts Starres. Es gibt bei ihr sozusagen keinen endgültigen Zustand. Am Ufer der schlängelnden Loire erhebt sich das Schloss von Amboise. Im 15. und 16. Jahrhundert residierten hier die französischen Könige. Nur wenige Meter entfernt und sogar unterirdisch zu erreichen, liegt das atemberaubende Clos Lucé, ein historisches Herrenhaus, das für Étienne de Leu, einen Minister unter König Ludwig dem 11. von Frankreich, errichtet wurde. Das hübsche Haus, heute ein Museum, hatte einen sehr berühmten Bewohner. Leonardo da Vinci kommt 1516 auf die Einladung von Franz dem I. nach Frankreich und verbrachte dort die letzten 3 Jahre seines Lebens. Ein König kann sich das leisten und erkennt natürlich dabei den Prestigewert. Genie Leonardo bringt die Mona Lisa mit und er wird noch ein bisschen daran arbeiten. Nach seinem Tod ging das Gemälde in den französischen Staatsbesitz über und landet als Publikumsmagnet im Louvre. Offiziell heißt es, Clos Lucé ist ein Schlüsselort der europäischen Renaissance-Geschichte. Es verbindet französische Königskultur mit dem universellen Geist Leonardos. Das steht auf der Website. Ich hätte eine andere Idee gehabt. Franz der Erste hätte unter anderem Properzia dei Rossi einladen können. Ganz einfach. Sie war eine italienische Bildhauerin, wenn er schon jemanden aus Italien haben wollte. Und Miniaturschnitzerin der Renaissance aus Bologna. Wirklich, schauen Sie sich im Internet ihre Miniaturschnitzereien an. Es ist wirklich fantastisch und sehr beeindruckend. Sie ist eine der ersten namentlich bekannten Frauen, die großformatige Marmorskulpturen schufen und wurde sogar von Giorgio Vasari wegen ihres destrissimo ingegno, ihres meisterhaften Talents gerühmt. Ja, aber Franz I. hatte eine andere Idee.

Sonata Duodecima in D-Minor von Isabella Leonarda. Die italienische Barockkomponistin ist ursprünglich eine Ursulinennonne aus Novara und war unglaublich produktiv und sehr bedeutend in der damaligen Zeit. Sie war übrigens die erste Frau, die Sonaten für Violine und Basso Continuo veröffentlichte. Eine europäische Zentralbank ragt machtvoll in den Frankfurter Himmel. Zwei gegeneinander verschobene, scharfkantige Türme aus Glas und Stahl wirken äußerst kühl und, wie ich finde, auch sehr abweisend. So soll es natürlich auch sein. Mano-Architektur kennt nur eine Richtung, steil nach oben. Hier muss auch kein Held auf einem Pferd thronen. Das Gebäude selbst übernimmt diese Rolle. Ein Machtkörper aus Höhe, Dominanz und Distanz ist unglaublich hart, unangreifbar. Schließlich verwaltet die Europäische Zentralbank Zahlenströme und ganz viele Geldströme. 2015 fertiggestellt hat die junge Macht mit 185 Metern die Potenz, die sich selbst genügt. Reisen Sie gern oder müssen Sie sogar reisen? Dann bewegen Sie sich, wo immer Sie sind, auch durch ein Gedächtnis aus Namen. Zum Beispiel, ich weiß nicht, auf welchem Flughafen Sie zuletzt abgeflogen sind oder von welchem Bahnhof Sie gefahren sind. Denn Flughäfen, Bahnhöfe, auch ganz viele Schiffe tragen fast ausnahmslos die Namen von Männern. Wie ich festgestellt habe bei der Recherche, selbst Mobilität hat ein Geschlecht. Etwa 400 Flughäfen weltweit sind nach Personen fast immer nach Männern benannt. Bevorzugt werden natürlich solche mit Macht, Einfluss und oft einer sehr zweifelhaften Biografie. Sie heben zum Beispiel am Flughafen München Franz Josef Strauß ab. Sie erinnern sich. Ja, der bayerische Ministerpräsident übte seine Macht mit unglaublicher autoritärer Rücksichtslosigkeit aus. Ein Mann, der unter anderem die Pressefreiheit in der Bundesrepublik Deutschland damals offen attackierte. Wenn Sie von München nach Paris fliegen, dann landen Sie am Charles de Gaulle Airport. Der General und Staatspräsident ist und war vor allen Dingen eine Ikone für französische Selbstbehauptung, ein Mann, der den Algerienkrieg zu verantworten hatte. In New York werden Sie am John F. Kennedy International Airport begrüßt. Kennedy, der geborene Charismatiker, dem bis dahin jüngsten gewählten Präsidenten der Vereinigten Staaten. Kennedy bleibt ein Mythos, obwohl mittlerweile sehr viel über ihn bekannt ist. Kennedy litt an schweren chronischen Erkrankungen, allen voran Morbus Addison. Dazu kamen Operationen und massive Schmerzen. Und um funktionieren zu können, nahm er ein ganzes Arsenal an Medikamenten ein. Er war nicht der einzige amerikanische Präsident, der mit Schmerzen und Krankheiten zu tun und zu kämpfen hatte. Und die Frage ist, wie manipulativ ist dann auch Macht, wenn noch Substanzen ins Spiel kommen? Sie wollen nicht nach Paris, nicht nach München, nicht nach New York? Lieber in den Süden vielleicht, die Zitronen genießen? Wenn Sie Sizilien zum Beispiel mögen, dann kommen Sie am Flughafen Palermo Falcone e Borsellino an. Wer sind diese Namen? Giovanni Falcone und Paolo Borsellino wurden von der Mafia ermordet. Das war 1992. Und ganz selbstverständlich wurden diese Männer Namenspatronen dieses Flughafens. Sie waren nicht die einzigen, die zu Tode kamen. Was mir dabei wieder auffällt, Frauen mit ganz viel Mut, die bedroht sind, die Courage haben, die Beharrlichkeit innehalten, Frauen, die ermordet wurden, weil sie Frauen waren, sind offensichtlich im dunklen stürmischen Meer versunken. Allein diesen Frauen müssten in jedem Ort und bestünde er nur aus zwei Häusern ein Mahnmal gesetzt werden. Lydia Poët, die Juristin, die 1883 als erste Frau in Italien die Zulassung zur Anwaltskammer erkämpfte, hätte zum Beispiel mindestens einen Flughafen nach ihr benannt haben müssen. Aber vielleicht ist die
trickreiche Geschichte nicht geeignet, um ihr einen guten Platz zu geben. Denn was ist ihr passiert? Die Zulassung, die Lydia wirklich erkämpft hat, wurde ihr postwendend wieder entzogen, weil ein Gericht befand, der Anwaltsberuf sei nur Männern vorbehalten. Aber sie hat sich nicht abschrecken lassen. Sie arbeitete über Jahrzehnte weiter als juristische Beraterin, verteidigte insbesondere Frauen, Kinder und gesellschaftlich Ausgeschlossene. Erst 1920 erlebte sie ihre erste offizielle Wiederzulassung. In Turin, ihrem Arbeitsplatz, gibt es punktuelle Würdigungen für sie. Und wenn Sie mehr über diese interessante Frau erfahren wollen, es gibt eine Serie, Das Gesetz nach Lydia Poët. Der Flughafen in Turin heißt übrigens Sandro Pertini. Er war der 7. italienische Staatspräsident. Ich stelle mir vor, der Flughafen hieße Natalia Ginzburg oder Nives Miroy, eine lebende Frau. Am besten finde ich jedoch Ada Gobetti. Sie starb 1968. Die italienische Journalistin, Pädagogin, Übersetzerin, war eine ganz aktive Widerstandskämpferin gegen den Faschismus. Sie stand für zivilen und intellektuellen Antifaschismus in Italien.

Sonata Quinta Nummer 3 Allegro von einer ganz wunderbaren Komponistin, Anna Bohn. Sie wird 1738 vermutlich geboren. Wie bei so vielen Frauen ist nichts wirklich hinterlegt von ihr. Es ist so vieles verschwunden. Wir wissen sehr wenig von ihr. Wir kennen unter anderem diese Sonata wie viele andere, denn die Flötistin und Cembalistin war bestens ausgebildet, hochtalentiert. Sie komponierte, musizierte, publizierte und sie reist ganz, ganz viel. Und überall, wo sie ist, bis in St. Petersburg und an vielen anderen Höfen und Residenzen, wird sie bejubelt, sie kann die Menschen begeistern. Und dann verschwindet Anna Bohn nach 1767 und wir wissen nichts von ihr. Die Flöte heute hat Silvia Moroni gespielt. Elegant und leicht. Ein wunderbares Spiel mit einer feinen Spannung. Mann und Frau, Kind bewegt sich durch ein globales Netz, in dem sich politische Karrieren, militärische Entscheidungen und nicht selten auch erhebliche Kontroversen in Landschaften, Mauern, Leuchtschriften eingeschrieben haben. Diese Selbstverständlichkeit ist zur Gewohnheit geworden. Die Gewohnheit ist zur Selbstverständlichkeit geworden. Egal wo, wir begegnen dauerhaft Widmungen im öffentlichen Raum. Dieses Netz ist so lückenlos präsent, dass es längst zur zweiten Natur geworden ist. Und Kontroversen darüber finden ja fast nicht statt. Die Pyramiden von Gizeh sind dabei nur der Anfang dieser Erzählung, dieser Demonstrationen. Die Glaspyramide des Louvre entstand zum Beispiel unter François Mitterrand. Der französische Präsident hatte ein medienwirksames Gespür für Inszenierung. Architektur, und das erleben wir ja alle, hat ein sehr langes Gedächtnis. Und Mitterrands Projekte, seine Grand Projet, das war die Opera Bastille und eben diese Glaspyramide, aber auch die Bibliothek Nationale. All das sind Bauten mit Botschaften. Ja, wenn wir in seiner Biografie ein bisschen schauen, zeigt sich dabei unter anderem seine frühe Nähe zum Vichy-Regime. Erst später, wie auch immer, verwandelte er sich zum sozialistischen Staatspräsidenten. In Wien, ich komme nochmal auf Wien, trägt ein zentraler Platz den Namen Karl Lueger. Er war Bürgermeister. Es heißt Modernisierer der Stadt und zugleich ein offen antisemitischer Politiker. Sein Denkmal steht weiterhin, obwohl seit Jahren darüber gestritten wird, wie mit diesem Erbe umzugehen ist. Man geht daran vorbei, setzt sich vielleicht auf eine Bank, trifft sich mit einer problematischen Ideologie und dann. Dieses Klima beeinflusste unter anderem den jungen Adolf Hitler, der Lueger später in seinem Buch Mein Kampf lobte. Otto von Bismarck, ja, was ist über ihn zu sagen? Der ist garantiert nicht zu übersehen. Überall im Land Deutschland ragen Bismarcktürme auf, aber nicht nur in Deutschland. In Amerika finden Sie ganz viele Denkmäler und Erinnerungen an Otto von Bismarck. Interessanterweise. Bismarck, das ist für mich ein bewusst gesetztes Zeichen nationaler Stärke und da bin ich nicht stolz drauf, auf diese nationale Stärke. Ich halte das für ausgesprochen problematisch. Der eiserne Kanzler wird heute noch geehrt. Ein Mann, der die deutsche Einheit durch Kriege formte und zugleich ein sehr autoritäres Staatsverständnis prägte. In einigen Städten ist Bismarck zwar nicht gestürzt, aber immerhin, es wurde angefangen, öffentlich darüber nachzudenken. Es kann ja nie früh genug sein. Bismarck starb 1898.

Tanja Rani, klassische Klavierkunst mit Elektronik und Ambient, eine wunderbare Verbindung. Ich mag sehr ihre Lieder, die mich manchmal nach vorne bringen und manchmal zurücknehmen. Non-Fiction hieß dieses Stück. Viel Atmosphäre, sehr klar und vor allen Dingen so ohne Pathos, ganz wunderbar. Was ich in den Köpfen vieler Männer abbilden soll, weil sie ja das lernen, muss immer mit Bedeutung, mit Einfluss, mit Rang in Verbindung stehen. Ja, Gleichstellung ist für diese Männer eine eklatante Störung im System, ein potenzieller Verlust, gar eine Bedrohung und eine Zumutung. Und viele empfinden das als persönliche Einbuße, die es abzuwehren gilt. Sie sind überhaupt nicht daran interessiert, Zusammenhänge zu sehen, Möglichkeiten, Denkmalräume gerechter zu verteilen. Narzisstisch verkürzt kann ich dazu sagen, Potenz wird in Position gehalten. Monumente bilden ein solches Netzwerk. Da kommen wir gar nicht dran vorbei, weil sie immer wieder dieselben Prinzipien von Dominanz erklären. Sie sprechen mit uns durch ihr schieres Dasein, durch ihre schiere Größe, durch ihre schiere Vielzahl. Imperien, Regime und nationale Selbstbilder pressen ihre Erzählungen dieser Art durch das Nadelöhr jeder Form von Architektur. Frauen hingegen muss man suchen. Sie wissen, 7%. Sie drängen sich nicht entgegen. Sie besetzen keine zentralen Achsen. Sie stehen sehr selten auf Sockeln, selten in Lebensgrüße und selten in jener Geste der Selbstverständlichkeit. Mit der männliche Normen den Raum einnehmen. Und wer sehr genau hinsehen will, wird sie irgendwann entdecken. Als kleine Büste, als Tafel an einer unscheinbaren Wand, als Name, der im Dazwischen verschwindet, an Seitenrändern, an Wegen, die wir vielleicht wenig gehen. Sie werden in Zonen verschoben, die wenig besucht werden. Und während Männer Denkmäler errichten, die ihre Größe behaupten, halten Frauen die Welt in anderer Form in Bewegung. Johanna Donald zum Beispiel, 1939 geboren und 2010 verstorben, die SPÖ-Politikerin, war eine Pionierin der Frauenpolitik und erste Frauenministerin Österreichs. Sie prägte die Gleichstellungspolitik und wurde für viele, auch für mich, zu einer Ikone der feministischen Bewegung. Zu ihren Ehren wurde der Johanna-Donal-Hof und der Johanna-Donal-Platz in Wien benannt. Ja, ich darf Ihnen verraten, der letztere besteht aus einer Fläche mit zwei Bäumen, Bänken und einem Brunnen, umgeben von Fahrbahnen, parkenden Autos und sehr viel Asphalt. Schön ist dieser Platz nicht. Das Johanna-Donal-Archiv, da müssen wir natürlich auch nachsuchen, es springt uns nicht entgegen, bewahrt ihren Nachlass und vergibt Förderpreise an junge Forscherinnen. Vom Johanna-Donal-Platz können Sie sich ein bisschen weiter begeben und Sie kommen auf den Helene-Bauer-Platz. Ich darf Ihnen versichern, auch der ist total unattraktiv. Parkplätze, Asphalt, Hängeleuchten auf Treten, keine Bäume, keine angenehmen Sitzmöglichkeiten. Die österreichische Sozialwissenschaftlerin Helene Bauer, 1942 starb sie, war unglaublich intelligent, intellektuell belesen, umfassend gebildet. Sie studierte, sie war mit scharfem Verstand gesegnet, aber sie bleibt weitgehend die Frau an seiner Seite. Gemeint ist Otto Bauer. Dementsprechend sieht auch ihr Platz in Wien aus.

Kratzen im Hals bleibt ebenso wie das Unbehagen. Supermarket, das ist Überfülle und Grell an den Oberflächen. Als Patientin Anna O. wurde sie von Josef Breuer und Sigmund Freud zu einem Fall gemacht. Sie hatten nichts Besseres zu tun, als Studien über Hysterie herauszugeben und sie als pathologisch Kranke zu behandeln. Wer war Anna O.? Hinter diesem fast kryptischen Ausdruck verbirgt sich Bertha Pappenheim, 1859 geboren, 1936 verstorben. Sie war eine österreichisch-deutsche Frauenrechtlerin, Sozialarbeiterin und Schriftstellerin. Sie war eine der führenden Persönlichkeiten der jüdischen Frauenbewegung in Deutschland. In Neu-Isenburg eröffnete sie 1907 ein Heim für gefährdete, gefallene Frauen und uneheliche Mütter. Ja, der Begriff gefallene Frauen, der wurde sehr, sehr lange verwendet. Frauen, die benutzt wurden, die ausgeschlossen wurden, die sexuell missbraucht wurden, die schwanger wurden aus Dienstverhältnissen. Das waren plötzlich gefallene Frauen, gefallene Mädchen. Ein unglaublich perfider Ausdruck. Bertha reiste durch Europa, um über Frauenhandel und soziale Missstände zu berichten. Ihre kleine Gedenktafel klebt im 9. Wiener Bezirk, Lichtensteinstraße 2, ihrem ehemaligen Wohnhaus. Eine Büste oder ein großes Denkmal im öffentlichen Wiener Raum konnte ich nicht finden. Hedwig Dohm, 1831 geboren, 1919 verstorben, ist meine Heldin sozusagen, die deutsche Schriftstellerin, Philosophin. Sie ist unglaublich witzig. Wer die Texte heute noch liest, fühlt sich ins Jetzt versetzt. Sie ist scharfsinnig, unglaublich schlagfertig und eine der frühesten und kompromisslosesten Stimmen der Frauenbewegung. Die Feministin schrieb ohne Ablenkung, total frontal. Sie konfrontierte wirklich alle mit ihren Ideen. Und ja, nochmal, ihre Texte sind erschreckend aktuell. Sie verlangte nämlich nicht ein bisschen, sie verlangte das Ganze. Dazu gehörte das Wahlrecht und ökonomische Unabhängigkeit und intellektuelle Gleichwertigkeit. Sie wollte auf nichts warten, sie wollte es sofort. Sie war eine Sprachmeisterin und sie entlarvte sehr genau die Rollenzuschreibungen als das, was sie waren. Ein System, um Machtverhältnisse zu stabilisieren. Das ist ihr eigener Ausdruck übrigens. In der Berliner Friedrichstraße 235 gibt es eine Gedenktafel. Und eine Straße gibt es auch in Moabit. Die Hedwig-Dohm-Straße ist unglaublich kurz und sehr unscheinbar.

Genau, Every Single Night, Fiona Apple. Ja, die Pianistin und Komponistin, Sängerin ist total eigenwillig. Was ich besonders an ihr liebe, das ist auch ihre literarische Stimme. Und alles ist so auf ihre Art alternativ. Sie und vor allen Dingen, und das merke ich auch hier in diesem Lied, das ist so wunderbar introspektiv. Roh ist das auch. Und sie hat für mich so ein bisschen was Jazziges und ihr Pianostil, das bekommt von mir einfach wirklich jedes Mal, wenn ich sie höre, einen Grammy. Frauen treten mit exzellenten Abschlüssen, analytischer Schärfe und strategisch gut vorbereitet auf, nicht erst seit Neuestem, immer schon. Es hat immer schon diese Frauen gegeben, die eben nicht in irgendwelche Rollen gepresst werden wollen. Aber jahrhundertelang wurde der Zutritt in Exzellenzzirkel einfach durch informelle Männerkartelle reguliert. Treffen in Hinterzimmern, wechselseitige Beglaubigungen und ritualisiertes Schulterklopfen gehörten dort zum Eintrittscode. Erfolgsversprechen basierten vor allem auf Zugehörigkeit. Ein Geschlechtsteil fungierte als Legitimation. Und Karriere, Einfluss und Vermögen zirkulierten. Nur stabile Hierarchien schaffen Ordnung, so heißt es, so sagen es gerne die Männer. Doch statt die eigene Position zu überprüfen, wird permanent an der Wirklichkeit, die sich permanent verändert, nachjustiert. Statt Gleichwertigkeit zu lernen, wird das Koordinatensystem brachial auf männlichen Kurs gebracht. Wir erleben das jeden Tag und wir können es auf Social Media mitverfolgen. Frauen erleben das. Wer in kulturellen, bildungspolitischen Achsen kontrolliert, die Akademien und Universitäten, Institute wie das Humboldt-Forum, wer das definiert, definiert mehr als nur eine Infrastruktur. Titel, Berufung, Preise und Zitationen sollen weiterhin wirken und Platz im überhöhten Pantheon garantieren. Männer verankern sich in Stein, in Curricula, in nationalen Erzählungen. Und voilà, die Geschichte schreibt sich neu.

Joan, Armatrading. Ich finde, sie hat eine tolle Idee. Drop the Pilot. Ja, die Singer-Songwriterin war die erste Frau im Vereinigten Königreich, die schwarz mit selbst komponierten Songs internationale Erfolge erzielte. Seit über 5 Jahrzehnten ist sie prägend in der Szene. Drop the Pilot. Lass doch bitte denjenigen los, der dich steuert. Was wäre, wenn wir auch diese monumentalen Piloten loslassen? Feldherren, Präsidenten, die Entscheidungen treffen, die unglaublich weitreichend und für viele Menschen eine einzige Katastrophe und lebensbedrohlich sind. Wenn ich in den Archiven schaue, und das tue ich ganz viel und das tue ich schon sehr viele Jahre, ich vergrabe mich gerne in Archive, es ist unglaublich, was ihnen entgegenkommt und wie der Blick auf viele sich mittlerweile verändert haben. Nichts wird mehr so genommen, weil es so war, sondern Menschen müssen sich heute gefallen lassen, auch nach ihrer Lebenszeit, wenn sich nichts mehr ändern lässt, in einen anderen Kontext gesetzt zu werden. Dazu gehört unter anderem Cecil John Rhodes. Er war britischer Unternehmer, Politiker und Imperialist. Das heißt, er lebte genau in der Zeit der sogenannten viktorianischen Ära. Er prägte ganz entscheidend die koloniale Expansion des Empire im südlichen Afrika. Er war derjenige, der Diamantenminen finden ließ. Er gründete die berühmte Firma De Beers und er war Premierminister der Kapkolonie. Ja, seine Denkmäler, die müssen auch überprüft werden, ob da nicht ein neuer Text zu muss. Ein anderer ist Christopher Cochrane. Er war ein bisschen früher und Plantagenbesitzer auf Barbados. Er erwirtschaftete sein Vermögen durch Versklavung. Auch sein Geld floss zum Beispiel in ein berühmtes Denkmal, in diesem Fall in eine Bibliothek des All Souls Colleges. Was wir oft sehen und auch hier, Wissen wird durch Gewalt finanziert. Das heißt auch, die sogenannten Philanthropen, das ist jetzt meine Diktion, waschen sich natürlich auch dadurch rein. Also wenn ich irgendwohin ganz viel Geld gebe, erstrahlt mein Name und das andere verschwindet dahinter. Ein solcher war auch Edward Colston. Ein äußerst erfolgreicher Kaufmann und Politiker. In seiner Amtszeit in der Royal African Company wurden etwa 90.000 Männer, Frauen und Kinder verschleppt und mit den Initialen der Gesellschaft gebrandmarkt, im wahrsten Sinne des Wortes. Später war er ein Mitglied des britischen Parlaments für Bristol und verteidigte das Recht auf Sklavenhandel. Als Philanthrop wurde auch er bewundert. Henry Dundas war ein schottischer Jurist und Politiker. Er spielte eine maßgebliche Rolle bei der Gesetzgebung. Wie gestalten wir die Kolonialverwaltung? Es hat überall neue Gesetze gegeben. Und zum Beispiel, insbesondere in Indien, verzögerte er die Abschaffung der Sklaverei um 15 Jahre. Einer der ganz brutalen Menschen war der belgische König Leopold II., 1835 geboren und 1909 verstorben. Ja, was passierte? Er beherrschte den Kongo als Privatbesitz. Die Ausbeutung von Kautschuk und Elfenbein und der Zwangsarbeit führte zu Millionen von Todesopfern. Männer, Frauen, Kinder starben durch unfassbare Gewalt, Krankheit und Hunger oder allem zusammen. Ganz spannend wird, und das wusste ich bis vor kurzem auch nicht, die Berliner Konferenz wurde von Otto von Bismarck einberufen. Um was ging es? Rohstoffe, Handelswege und Einflusszonen sollten gesichert werden, und die europäischen Mächte teilten den Kontinent Afrika auf wie ein privates Unternehmen. Mit 1885 wurde Leopold II., eben der belgische König, der ganz persönliche Gewaltherrscher über den Kongo-Freistaat. Nach seinem Tod wurden ihm zahlreiche Denkmäler, Statuen, Brunnen und so weiter errichtet. In Brüssel ist er noch allgegenwärtig. In einigen anderen Städten in Belgien haben engagierte Menschen ihn zumindest als Denkmal zu Fall gebracht. Ja, wir werden auch in Zukunft davon
hören und lesen und manche Zusammenhänge vielleicht nicht verstehen. Hier in dieser Sendung ist es mir wichtig, Namen zu nennen, die nicht direkt in unserer Umgebung, in unserer Vergangenheit sind, nicht in Deutschland, der Schweiz oder in Österreich. Aber es ist ein komplexes System, was sich aufgebaut hat. Und das macht etwas mit uns. Eben, das macht diese 93%.

Sie hat die Frage richtig gestellt. Wallace Bird, what's wrong with changing? Ja, für viele Menschen ist das eine Zumutung, anders zu werden, sich zu verändern, zu reflektieren, zu hinterfragen. Und die eigenwillige irische Künstlerin hat es auf den Punkt gebracht. Nur solche Provokationen können offensichtlich etwas verändern. Und wer nicht vereinnahmt werden will, der muss immer wieder darauf schauen, um was geht es? Was ist das Bedrohliche und was ist wichtig zu verändern? Christoph Kolumbus, uns natürlich bekannt, ist als Monumento a Colón 60 Meter hoch. 1888 wird dieses Monument zur Weltausstellung in Barcelona errichtet. Kolumbus ist in aller Welt und speziell in Barcelona eines der bekanntesten Wahrzeichen. Mehrere hundert Denkmäler gibt es ansonsten auch, Skulpturen und Büsten. Überall im öffentlichen Raum in Barcelona sind seriös geschätzt, Sie wissen es, 90% Männerdarstellungen. Ja, hätte es niemanden sonst gegeben? Ich habe da immer so ein paar Ideen. Katharina Albert i Paradis, sie war eine katalanische Schriftstellerin, Malerin, Dichterin, die unter dem männlichen Pseudonym Victor Català veröffentlichen musste. Es war nicht schicklich zu ihrer Zeit als Frau öffentlich zu schreiben und womöglich Geld dafür zu bekommen. Wer stundenlang vielleicht in Barcelona unterwegs ist und nicht nur auf der Rambla, findet eine der wichtigsten Autorinnen Kataloniens nicht. Montserrat Roig i Francistorra, die katalanische Schriftstellerin, eine andere und Journalistin, schloss sich während der Franco-Diktatur marxistischen Widerstandsgruppen an. Ihre Erfahrungen mit politischer Repression prägten ihr Engagement für Demokratie, Frauenrechte und auch für katalanische Identität. Es gibt ganz viele Frauen, die wirklich bedeutend waren. Francesca Bonmaison i Farriol war eine katalanische Pädagogin, Kulturförderin und vor allen Dingen Vorkämpferin für die Bildung von Frauen. Sie gründete 1909 in Barcelona die Biblioteca Popular de la Dona, die erste öffentliche Frauenbibliothek Europas. Hat sie ein Denkmal? Ich habe keins gefunden. Unter dem Franco-Regime wurde ihr Institut in die Institución de Cultura para la Mujer der Falange umgewandelt, damit ihr ursprünglicher Bildungsauftrag verloren ging. Auch Barcelona. Wir können auch Madrid nehmen, wir können Lissabon nehmen, es spielt überhaupt keine Rolle. Die Frauen sind nicht gewürdigt. Schriftstellerinnen, Künstlerinnen, Wissenschaftlerinnen, Forscherinnen, egal, wir finden sie nicht. Natürlich, wie gesagt, gibt es in Darmstadt, Hallstatt, wo auch immer, alles Mögliche zu finden, aber zu wenig Frauen. Und wenn, dann sind sie weder überlebensgroß, noch stehen sie im Zentrum. Oder sie sind überhaupt schwer zu finden. Eine Frau kann noch so bedeutend sein. Die Erinnerungen sind kaum vorhanden. Oder wenn, überhaupt sehr fragmentiert.

FKA Twix mit Cellophane. Sie ist eine Multitalentierte und sie hat einen ganz speziellen ästhetischen Witz, möchte ich sagen. Und ihre Performance ist echte Kunst, denn sie verbindet Pop und Kunst, Tanz, Mode und all das, was sie macht, führt zu ganz vielen Brüchen, die sie auf ihre eigene Art und Weise wieder zusammensetzt und auch zulässt, dass ein Mensch verletzbar ist. Männlichkeit wird in Stein übersetzt und jeder Zweifel wird peinlich genau abgeschliffen und jede etwaige Ambivalenz entfernt. Es darf ja nur die generöse Pose übrig bleiben. Schließlich ist sie für die Ewigkeit gebaut. Ja, dieser Weihrauch legt sich seit Hunderten von Jahren bevorzugt auf eine Seite, um sie immer weiter zu belohnen und zu erhöhen. Mittlerweile läuft diese Hierarchie digital und global weiter. Die Radikalisierung, Frauen abzuwerten, ist wieder erstarkt. Männlichkeitscoaches verkaufen Dominanz als Lebensprinzip und Algorithmen belohnen diese abstoßenden Inhalte. Immer dann, wenn Frauen gesellschaftspolitisch ein klitzekleines bisschen vorangekommen sind, ein klitzekleines bisschen mehr Gerechtigkeit ergattert haben, folgt der Rückschlag. Backlash ist die neue Regel. Ehrlich, was braucht diese Welt wirklich? Frauen verändern das Leben von Menschen konkret, wirksam, nachhaltig. Die eine Seite steht für Monumente, Kriege, Dominanzsysteme, die andere arbeitet an dem, was die Welt zusammenhält. Bildung, Fürsorge, soziale Projekte, Gesundheitsversorgung, kulturelle Räume. Frauen gestalten Beziehungen und verändern ganze Lebensverläufe. Sie gestalten die soziale Wirklichkeit. Tatsächlich wird Bedeutung vollkommen unterschiedlich bemessen. Wenn wir also heute durch Städte gehen und den Blick heben, um diese gewaltigen Konstruktionen zu betrachten, lohnt sich die Frage, wo überall in der Vergangenheit bis heute fehlt die Menschlichkeit.

Sind Sie auch eine solche Tochter? Savage's Daughter? Sarah Hester Ross. Ja, Sie sind das. Unangepasst, eigenwillig, unbequem, wild, unberechenbar. Eine, die einfach so ist, wie sie ist und das genießt. Das Leben ist außerhalb männlicher Kontrolle das Allerbeste. Ein bisschen Trotz muss unbedingt auch dabei sein. Unbedingt auch das leichte Grinsen nach dem Motto, ich kenne eure Regeln, es ficht mich nicht. Frauen brauchen weder Reiterstandbild noch Trommelwirbel. Sie initiieren Bildungsprogramme, helfen beim Aufbau von Netzwerken, starten Gesundheitsinitiativen. Und ich finde diese Unterschiede wirklich beeindruckend und unglaublich wichtig herauszustellen. Oprah Winfrey, das ist jetzt schon einige Jahre her, investiert in Bildung für Mädchen und schenkt neue Chancen. Michelle Bachelet macht Gleichstellungspolitik in Chile zur konsequenten Aufgabe. Eleanor Roosevelt, die ehemalige First Lady der USA, setzte sich aktiv für Menschenrechte ein und mischte sich wirklich politisch ein. Die Leute waren damals ziemlich entsetzt. Michelle Obama setzte sich mit konkreten Projekten konsequent für Bildung von Mädchen ein. Rosalind Carter, eine weitere First Lady, machte psychische Gesundheit zu einem öffentlichen Thema und zwang eine Gesellschaft dorthin zu sehen, wo sie lieber wegsah. Margot Käßmann, die ehemalige deutsche Bischöfin, ja, wurde mit zu viel Promille am Steuer erwischt und musste zurücktreten. Was tat sie? Sie trat damals vor die Öffentlichkeit, hat den Fehler benannt und nichts relativiert. Es gab kein dummes Herumlavieren. Sie ist zurückgetreten und hat ihren Preis dafür gezahlt. Sie setzt sich aktiv für soziale Verantwortung, Friedensarbeit und Bildungsfragen immer wieder ein. Maria Hoda, die österreichisch-britische Sozialpsychologin, deren empirische Forschung zur Arbeitslosigkeit, zu Vorurteilen und zur psychischen Gesundheit der Zeit, wie sie es damals erfasst hat, in einer unglaublichen Größe, sie prägte ganz stark diese Sozialwissenschaften. Und als Mitautorin der Studie »Die Arbeitslosen von Marienthal« gilt sie als Pionierin der modernen Sozialforschung und als Brückenfigur zwischen Wissenschaft und gesellschaftlichem Engagement. Es gibt ganz, ganz, ganz viel über viele Frauen noch zu berichten. Ich mache sicher eine zweite Sendung. Es gibt so viel zu benennen, was so wichtig ist. Denn während die einen dafür sorgen, dass ihr Name in Stein nicht verwittert, sorgen die anderen dafür, dass Menschen überhaupt eine Zukunft haben, in der sie vorkommen, die sie mitgestalten, wo sie sich entwickeln können, Visionen haben, Wünsche formulieren. Und ich finde es wichtig, dass Menschen Wünsche haben. Und Frauen müssen ihre Wünsche viel stärker in den Vordergrund stellen, aussprechen und verfolgen und sich Menschen suchen, die ihnen dabei helfen. Ein Monument steht nur rum, ein Engagement wirkt. 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

In Berlin gibt es tatsächlich ein Lise-Meitner-Denkmal. Die Humboldt-Universität hebt hervor, dass der Aufstellungsort fast die Stelle besetzt, an der früher das Denkmal für Heinrich von Treitschke stand, der mit dem Satz »Die Juden sind unser Unglück« den Berliner Antisemitismusstreit befeuerte. Monumente sind Manumente. Stellen Sie sich vor, der Wiener Heldenplatz würde umgebaut und die erhobenen Schwerter werden eingeschmolzen. Stattdessen entsteht ein Ort, unter anderem für Bertha von Suttner, eine Frau, die den Krieg beenden wollte. Die Krieger steigen ab, kümmern sich um ihre Pferde und führen sie zurück in den Stall. Tür zu. Ich danke Ihnen, liebe Hörerinnen und Hörer, fürs Lauschen, fürs Mitdenken, fürs genaue Hinsehen und Mitfühlen. Ich bin Barbara Schröder und freue mich, Sie auch das nächste Mal bei Frequenz Femina am Dienstagabend zu begrüßen. Bis dahin denken Sie daran, das Patriarchat schläft nicht. Es organisiert sich, tarnt sich als Normalität. Es braucht wache Frauen wie Sie. Frauen heute definieren sich, verbünden sich, teilen Wissen und setzen ihre Spielregel in großen Lettern. You are enough.

0: In Leipzig treffen sich aktuell die Umweltministerinnen und Umweltminister der Bundesländer zur diesjährigen Umweltministerkonferenz. Im Mittelpunkt stehen Themen wie Klimaschutz, Wasserversorgung und die Folgen des Klimawandels. Besonders diskutiert wird dabei der Umgang mit Wasserknappheit in den ehemaligen Braunkohleregionen Sachsens. Außerdem geht es um Recycling, Hochwasserschutz und die Frage, wie Städte und Gemeinden besser an extreme Wetterlagen angepasst werden können. Die Konferenz gilt als wichtigstes Treffen für die Umweltpolitik der Länder. Beschlüsse der Ministerrunde sollen später auch in bundesweite Entscheidungen einfließen.
1: Der Freistaat Sachsen hat seine Feuerwehren im Kampf gegen Waldbrände weiter verstärkt. Innenminister Armin Schuster hat dafür mehrere neue Spezialfahrzeuge übergeben. Insgesamt werden rund 15 neue Tanklöschfahrzeuge in verschiedenen Landkreisen eingesetzt, darunter auch in der Region Leipzig und Nordsachsen. Die Fahrzeuge sind speziell für den Einsatz bei Wald- und Vegetationsbränden ausgestattet und können große Mengen Wasser auch in schwer zugängliches Gelände bringen. Hintergrund der Investitionen sind die zunehmenden Waldbrandgefahren in Sachsen, die durch Trockenheit und längere Hitzeperioden in den vergangenen Jahren deutlich gestiegen sind. Mit der Modernisierung soll die Einsatzfähigkeit der Feuerwehren verbessert und die Reaktionszeit bei Bränden verkürzt werden. Insgesamt investiert der Freistaat rund 7,8 Millionen Euro in die neue Technik.
2: Zwei Menschen sind am Donnerstag, heute dem 7.5., bei einem Brand in einem Mehrfamilienhaus in der Dämmeringstraße verletzt worden. Eine davon schwer. Laut Polizei brach der Brand gegen 9.11 Uhr im ersten Obergeschoss des Gebäudes im Leipziger Stadtteil Altlindenau aus. Die Bewohner des Hauses wurden in Sicherheit gebracht. Laut Feuerwehr war der Brand gegen 10 Uhr gelöscht. Die Ursache für das Feuer ist noch unklar.

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1: Herzlich willkommen zu unserem Podcast Gilmore Squirrels. Wir sind ein nostalgischer Alumni
2: und ein absoluter Neuling
1: und sprechen über all die Facetten, die unsere Lieblingsserie zu bieten hat.
2: Fashion, Beziehungen, Musik, Popkulturreferenzen, Essen, Stadtfeste, aber auch das Problematische und Veraltete.
1: Wir sind deine Buddies, wenn du auch erst jetzt auf den Stars Hollow-Zug aufspringst oder wenn du eine frische Perspektive brauchst auf deinen geliebten Guilty Pleasure.
2: Heute Staffel 1, Folge 4 mit Pauken und Trompeten.
1: Willkommen zurück, ihr Lieben.
2: Hallo.
1: Wir sind auch wieder zurück aus der Winterpause, Weihnachtspause, wie auch immer.
2: Ja, Winter ist eigentlich noch.
1: Ja, bei uns ist so richtig Winter. Wir haben auch einen richtig schönen Winterspaziergang heute gemacht, Schneespaziergang.
2: Es ist, wie man so schön im Deutschen sagt, arschkalt.
1: Arschkalt. Aber ich finde es sehr schön draußen gerade. Ich liebe ja Schnee. Ja, wenn ihr das hört, ist wahrscheinlich schon wieder vorbei, leider.
2: Meinst du?
1: Mal gucken. Ja.
2: Könnte schon vorbei sein.
1: Könnte schon wieder vorbei sein. Hm. Aber wer weiß. Mehr als 3 Tage Wetterbericht ist ja eher Astrologie, ne?
2: Ja, sagt die Person, die immer den 16 Tage Wetterbericht checkt und dann ja. So, oh, da soll es aber dann auf jeden Fall
1: ich
2: so
1: bin
2: und so sein.
1: Ein bisschen obsessed mit Wetter. Vielleicht fangen wir einmal kurz damit an. Wir wollten heute eigentlich so ein bisschen Follow-up machen. Also nochmal so ein bisschen so offene Fragen klären oder irgendwas, was wir mal erwähnt hatten, nochmal nachrecherchieren. Und ich war jetzt aber einfach 2 Wochen krank. Ich weiß nicht, ob man es noch ein bisschen hört. Und genau, deswegen verschieben wir das jetzt um eine Woche oder um eine Folge. So ist es halt. Aber eine Sache, die ich machen möchte, ist, ich möchte gerne noch etwas richtigstellen. Und zwar haben wir, ich weiß nicht mehr in welcher Folge, über Mitbewohnis gesprochen. Und ich möchte hiermit kurz einmal festhalten, Pia, du bist nicht gemeint. We love you. Die Ausnahme bestätigt die Regel.
2: Das stimmt, ja.
1: Shoutout Pia.
2: Aber ich habe, glaube ich, auch gesagt, es waren nicht alle. Es waren nur viele.
1: Ja.
2: Oder? Nee, ich glaube, ich habe schon gesagt, ihr habt alle nicht geputzt.
1: Ich weiß es nicht mehr genau. Aber genau. Ich, okay. Ich wollte es jetzt nur einmal festhalten. Pia, du kannst sehr gut putzen.
2: Toll.
1: Nein, Pia ist nicht mit gemeint. Wir lieben sie. Okay. Wie die Influencer sagen, without further ado,
2: starten wir rein in die Folge.
1: Wollen wir auch gleich mit dem englischen Titel noch starten?
2: Ja, hast du ihn diesmal mal nachgeschaut?
1: Ja, ich habe es nachgeschaut.
2: Okay.
1: The Deer Hunters.
2: Ah, ja, ich muss auch sagen, das passt besser.
1: Ich habe mich wirklich. Ich finde den Deutschen besser.
2: Warum? Weil, also ja klar, man kennt den Ausdruck mit Pauken und Trompeten, aber ich mag das eigentlich voll, wenn so eine Doppeldeutigkeit drin ist und da waren weder Pauken noch Trompeten in dieser Folge und ich habe auf die Pauken und auf die Trompeten gewartet.
1: Das stimmt. Mhm. Well, wir hätten auf jeden Fall schon bessere Titel.
2: Ja,
1: muss man
2: das
1: sagen.
2: Stimmt.
1: Ja. So oder so.
2: Genau. Und ich muss auch sagen, gleich vorweg, die Folge hat bei mir ein bisschen gebraucht, bis sie so angekommen ist. Also ich war so ein bisschen, weil ich meine, keine Ahnung, wie viele Folgen, es gibt wie viele Staffeln, also jetzt ohne diese Jahreszeitenstaffel, die es doch, glaube ich, als letztes gibt, ne, diese, wo vor relativ, das ist schon wieder wahrscheinlich 5, 6 Jahre her, aber
1: die Bonusstaffel sozusagen.
2: Also
1: es gibt 7 reguläre.
2: Also gibt es ungefähr wie viele Folgen?
1: 7 × 20, 140 ungefähr.
2: Also da kann ja nicht jede Folge gut sein.
1: Auf jeden Fall. Die war trotzdem nicht schlecht.
2: Die hat aber dann auch Fahrt aufgenommen und wir werden noch reden, bei welchem Punkt.
1: Mm.
2: Okay, erste Szene noch vor dem Doodle-Doo. Lorelei und Rory laufen zusammen durch Stars Hollow und kaufen, also Rory hat so eine Liste, wo sie wahrscheinlich fürs neue Schuljahr, oder nicht neues Schuljahr, aber für das Schuljahr halt braucht. Und sie diskutieren unter anderem darüber, warum Rory 3 Highlighter braucht. Und Lorelei macht sich darüber lustig, dass die Sachen ernsthaft sein sollen.
1: Mhm.
2: Ich muss sagen, ich habe ein bisschen abgeschalten bei der Szene.
1: Ja.
2: Weil irgendwie, okay, jetzt reden sie halt über Stifte.
1: Wobei die ziemlich lustig wurde. Also ich konnte nicht mehr ganz folgen, weil alles so schnell war und ich immer busy bin mit Mitschreiben. Also Lorelei eskaliert mal wieder ein bisschen mit ihren Witzen und ich glaube, es fängt damit an, dass sie sagt, die Radiergummis ist jetzt so super bunte Radiergummis in der Hand und meint so, auch wenn sie nicht ernsthaft aussehen, sie sind, ich weiß nicht, sie macht sich dann drüber lustig, dass die Radiergummis total depressiv sind und sich in den Spitzer schmeißen wollen oder genau, und dann geht's weiter und dann redet sie weiter über unterschiedliche Büroartikel, die irgendwie depressiv sind oder warum die total ernsthaft sind.
2: Ich habe so eine Vermutung, dass vielleicht das wieder mal so ein bisschen dieses Overall-Theme, wie man auch so im Englischen sagt, sozusagen die Einleitung, ist es natürlich die Einleitung von der, wobei ganz oft sind die ersten Szenen nicht mal unbedingt so richtig die ersten Szenen, die da, also voll oft passen die ja nicht mal wirklich zum Rest der Folge.
1: Ja.
2: Und so habe ich mir so ein bisschen gedacht, okay, da wird halt mal wieder so ein bisschen dieses Lorelei ist so kindisch verspielt.
1: Mhm.
2: Und Rory ist mal wieder ernst und vielleicht ein bisschen, ja nicht unbedingt bieder, aber ne.
1: Unter Druck
2: das
1: auch
2: halt,
1: mega.
2: Unter Druck und dass ja. das halt auch schon wieder so ein bisschen etabliert wird.
1: Voll,
2: so
1: du hast recht, das setzt total das Thema der Folge. Ja, ja, das ist mir in dem Moment nicht aufgefallen, aber jetzt rückblickend, wo wir die Folge ja auch gesehen haben, ist das eigentlich, was genau die ganze Zeit passiert. Also Rory ist super gestresst und nimmt es super ernst und ist so, genau, braucht auch drei Highlighter, weil es könnte ja einer kaputt gehen und einer verloren gehen oder so. Das war, glaube ich, die Begründung. Und will sich für alle Fälle absichern. Und Lorelei macht sich so ein bisschen drüber lustig und hätte halt eher Bock, lustige, schrullige, witzige Büroartikel zu kaufen, statt einfach nur funktionale. Ja, also ein bisschen auf jeden Fall auch der Charakter von den beiden, aber ja, das kommt auf jeden Fall noch ein paar Mal raus in der Folge.
2: Okay, Szene, die darauf kommt. Und zwar, Rory kommt mit dem Bus an der Schule an und muss zweimal zurück, weil sie Sachen vergessen hat. Unter
1: Oder
2: anderem,
1: weil sie nicht alles tragen kann. Ich bin mir nicht ganz sicher.
2: Ja, es war nicht so ganz klar. Was ich auch witzig fand, ist, also sie hatte so viele Taschen dabei und ich habe gedacht, in dieser Folge geht es darum, dass sie einen Schulausflug machen und irgendwo übernachten, so Landschulheim, whatever.
1: Fünf Taschen waren das.
2: Ja, ja. Und dann war es dann so, doch nicht? Naja. Unter anderem.
1: Aber warum hast du das gecheckt? Weil ich habe es nicht so ganz gecheckt. Ging es einfach nur darum, dass sie so viel Notizen hat und so?
2: Aber oder? Unter anderem war eine Tasche, bin ich mir ziemlich sicher, eine Kameratasche. Also es ist so.
1: Okay.
2: Naja.
1: Nicht das einzige Plothole für diese Folge.
2: Bin ich gespannt, welches du noch gefunden hast.
1: Ja.
2: Auf jeden Fall, sie kommt ins Klassenzimmer rein, beziehungsweise sitzt im Klassenzimmer und dann teilt ein objektiv gut aussehender etwas jüngerer Lehrer, also jetzt so.
1: In meinen Notizen steht hotter Lehrer, okay.
2: Also wir machen das nämlich so vielleicht so ein bisschen behind the scenes. Pavane schreibt die Notizen auf, damit ich mich zu 100% auf die Folge konzentrieren kann und anschauen kann. Deswegen ist es so, ich lese sozusagen die Notizen mit und es ist halt so witzig, weil ihr sitzt im Klassenzimmer und ein hotter Lehrer verteilt die Prüfung. Und ich denke mir, warum das? Aber naja, okay. Man könnte ihn als hot bezeichnen, wenn man wollen würde. Er verteilt die Noten und Rory hat eine 4, also eine D im Englischen. Er kündigt eine Prüfung über Shakespeare an, die sehr schwer sein soll. Paris und ihre Entourage machen sich darüber lustig und ziehen Rory damit auf, dass sie bestimmt am Ende bei McDonald's damit arbeiten wird. Which is so fies. Und vor allem, auch bei McDonald's arbeiten ist ganz schön crazy.
1: Ja,
2: anstrengend.
1: Excuse me.
2: Ja. Rory geht daraufhin aus dem Klassenzimmer raus und Chad Michael Murray, Blondie, ich weiß immer noch nicht, wie er heißt. CMM, Chad Michael Murray, ja, CMM, läuft ihr wieder hinterher, nennt sie wieder Mary, will sie sogar zum Essen irgendwie einladen oder halt auf ein Date einladen. Und
1: fragt auch, ob sie einen Boyfriend hat.
2: Ja, fragt, ob sie einen Boyfriend hat und sie lehnt dankend ab. I don't know. Doch, sie hat aber ihn gebeten, dass er zur Seite gehen soll.
1: Ja, sie ist auch super genervt, oder?
2: Ja.
1: Von ihm, ja.
2: Und somit endet diese Szene. Also mich hat es ziemlich sauer gemacht, wie die Rory behandelt haben. Diese Paris-Leute, ja, und dieser Lehrer, ich wurde so sauer auf diesen Lehrer, ich weiß nicht warum, also mir war der von Anfang an
1: in
2: eher,
1: der Szene schon?
2: Ja, irgendwie schon in dieser Szene, der wurde mir irgendwie schon so da unsympathisch und ich habe mich halt gefragt, was jetzt als nächstes kommt, ob der, naja, später habe ich noch mehr so Pattern Recognition blablabla bla gesehen, ja, ich war auf jeden Fall nicht zufrieden.
1: Ich habe nicht so viel zu sagen zu der Szene, glaube ich.
2: Ja, irgendwie nicht, ne?
1: Einfach der Anfang war einfach ein bisschen schleppend in der Folge.
2: Ja, irgendwie war der, ja. Ich fand es halt krass, Rory bekommt zum irgendwie anscheinend ersten Mal eine 4.
1: Das sagt sie später auch, ja.
2: Und es wurde ja auch schon mal in irgendeiner anderen Folge gesagt, dass sie immer nur Einsen bekommt. Also ich glaube, eine 4 tut richtig dolle weh. Ich weiß noch, als ich war früher richtig gut in Deutsch und als ich mein Fachabitur gemacht habe, habe ich auch ich habe einfach eine 4 bekommen in meinem Fachabitur. Ich habe geheult.
1: Das ist hart. Ja.
2: Meine schlechteste Note in Deutsch war eine 2. Also ich war, also 2 ist jetzt auch nicht das Allerbeste, aber war ich immer absolut zufrieden. Aber eine 4, die tat so weh. Und eine 4 ist wirklich so, keine Ahnung. Ich finde, eine 5 ist noch so, naja, hast du halt über gar nichts gemacht. Eine 6 ist ja wahrscheinlich verdient. Aber eine 4 ist so, es kann sowas Fieses sein.
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2: Nächste Szene. Wir sind im Inn Und Drella und Michelle streiten sich, weil sie ihm mit der Harfe über den Fuß gefahren ist. Lorelei hält Drella zum Glück davon ab, Michelle eins in die Fresse zu geben. Sie findet dann ein Magazin und sucht Suki. Dieses Magazin ist anscheinend ein Essensratgeber oder whatever. Und in diesem Magazin ist eine Kritik drin über das Inn von einem Food Critiker. Während sie in diesem Magazin das lesen, kommt Rory auch vorbei und lässt ihre 20.000 Taschen fallen, angestrengt. Genau, Lorelei will eigentlich feiern, dass eine super Kritik drin ist, aber Rory und Suki sagen, dass sie beschäftigt seien.
1: Erstens, ist dir das auch aufgefallen, dass Michelle gesagt hat, seine Schuhe kosten 300 Euro?
2: Ja.
1: 300 Euro, italienische Dollar. 300
2: ja.
1: Dollar Loafer?
2: Ja.
1: Ja, was denkst du darüber?
2: Also es ist mir wieder so diese Frage, weil ich habe mich dann wieder gefragt, ist Lorelei reich?
1: Mhm,
2: weil sie ist ja die Managerin des Inns. Das heißt ja,
1: seine Chefin.
2: Seine Chefin. Und Michelle kann sich 300 Euro, Dollar Schuhe leisten. Ne? Also
1: I know.
2: Also ist schon wieder so, ne?
1: Ich meine, es soll ja irgendwie auch zeigen, dass er einfach sehr hohen Wert auf gute Kleidung legt. Also es könnte auch sein, er besitzt halt nur zwei Paar Schuhe und gibt halt sehr, sehr viel Geld dafür aus. Who knows? Ich glaube es jetzt nicht. Aber ja, trotzdem fragt man sich natürlich, was bedeutet das für das Gehalt von Lorelei? Also trotzdem muss man sich 300 Euro Schuhe erstmal leisten können.
2: Natürlich.
1: Ja. Und es ist ihm anscheinend ja auch nicht egal. Also er achtet ja auch drauf, dass sie gut erhalten bleiben.
2: Ja.
1: Aber ja, I don't know.
2: Und vor allem 300-Dollar-Schuhe.
1: 300-Dollar-Schuhe?
2: Von damals? Das ist ja so, keine Ahnung, wenn man das jetzt umrechnet,
1: stimmt,
2: sind es ja mindestens.
1: Inflation, das ist ja ganz
2: ja, bereinigt. Keine Ahnung, sind es ja mindestens 500, vielleicht sogar 600 Dollar. Also einfach.
1: Ja, das ist krass.
2: Oh mein Gott, jetzt, wenn ich so darüber nachdenke. Wie teuer waren diese Schuhe?
1: Apropos Schuhe.
2: Ja.
1: Ist dir ihr Outfit aufgefallen?
2: Von Lorelei? Nee, mir sind nur wieder Sukis Haare aufgefallen.
1: Okay, oh Gott, ja, Sukis Haare. Aber das ist ja in der nächsten Szene. Ah nee, das ist in der Szene.
2: Ja.
1: Okay, ich schicke dir jetzt mal das Outfit von Lorelei und dann sagst du mir mal, was du darüber denkst.
2: Okay, ja, interessant. Jetzt, wo du mir das nochmal geschickt hast. Also, sie hat ein Tigermuster-Hemd an, aber es ist so
1: Zebra, hätte ich gesagt.
2: Zebra, okay. Ja. Es ist so in diese Richtung, so diese wobbeligen Streifen, aber rot-grün.
1: Mhm.
2: Drunter ein Bleistiftrock, sagt man das so? Ist es ein Bleistiftrock?
1: Ja, kann man doch so sagen.
2: Der eher grünlich ist.
1: Grau.
2: Grau ist der, ja. Und der hört so auf, so, ich sag's mal so, 10 Zentimeter unterm Knie.
1: Mhm.
2: Und dann rote Stiefel, Lederstiefel mit so ein bisschen Absatz. Wow. Wow.
1: Wow, gut oder wow, schlecht?
2: Du, ich bin schlecht in Mode, deswegen weiß ich nicht, also jetzt mein, wenn ich jetzt entscheiden müsste und sagen müsste, ist das gut oder schlecht, würde ich sagen schlecht.
1: Okay.
2: Weil die Farben sind halt so, aber das ist halt dieses, das ist halt dieses auch schon wieder, wo ich so ein bisschen an diese jüngere Generation, die Generation nach uns denke. Also für mich sind so, keine Ahnung, das sind manchmal so dreckige Farben und jetzt gar nicht so bewertend.
1: Mhm.
2: Doch, ich habe ja schon eine Wertung mit dreckig drin, aber weißt du, wie ich meine? Und deswegen ist so
1: erdig vielleicht.
2: Erdig? Ja, und ich bin halt nicht so ein Fan davon.
1: Wir haben ja gestern auch so ein Trend-Prediction-Video angeguckt, ne?
2: Und ich selber trage halt auch nur schwarz, also ich darf eigentlich wirklich nichts sagen.

0: Ja, so eine Mischung aus Braun, also so ein Braun mit einem lila Unterton, würde ich sagen. Und das Grün ist so ein Chartreuse eigentlich. Chartreuse. Und das ist, ich würde sagen, eine sehr 20, 25, 26 Farbauswahl.
1: Ja.
0: Und das ist mir auch später nochmal aufgefallen, bei zwei anderen Szenen, dass die Farben total passen zu den Farben, die jetzt gerade so in sind oder am Kommen sind. Genau. Ja, so viel erstmal zu diesem Outfit.
1: Haben wir eigentlich jemals etabliert, wann die erste Staffel lief? Ich gucke gerade noch mal. 2000.
0: 2000.
1: Ja, also es ist halt wirklich so
0: Richtig
1: Ende, also
0: Nullerjahre,
1: ja,
0: ja.
1: richtig Nullerjahre so. Ja, alle 25 Jahre kommt der Trend wieder. Kann man das
0: Sagt
1: so
0: man das
1: sagen?
0: 25? Weiß ich gar nicht
1: Nein, das habe
0: genau.
1: ich jetzt gerade einfach
0: Ich glaube, die
1: gesagt.
0: Abstände wären halt auch kleiner.
1: Ja, ich finde es ja auch so witzig, wir schauen ja auch zum Teil Buffy. Also jetzt gerade, und Buffy ist ja in den 90ern, so Mitte 90er, und sie hat einfach, also sie sieht einfach aus wie in den 70ern voll oft.
0: Ja,
1: Also
0: voll.
1: Sarah Michelle,
0: Ja.
1: nee, Sarah,
0: Michelle Geller.
1: Sarah Michelle, ich wollte schon wieder Sarah Jessica Parker sagen. Sarah Michelle Geller. Ja, die sieht so ein bisschen, ne? Und vielleicht,
0: Ja,
1: dann
0: voll.
1: stimmt's schon, alle 25 Jahre.
0: Und ich muss auch sagen, die Outfits, gerade aus der ersten Staffel, die sind teilweise auch noch sehr 90s-mäßig, weil es ja auch gerade 2000 erst ist und teilweise aber auch schon super Nullerjahre. Und ich würde sagen, alles, was noch ein bisschen mehr in die 90s-Richtung geht, ich finde nämlich auch diese Farben, ich finde die mehr 90er als Nullerjahre tatsächlich. Für mich sind Nullerjahre eher so türkis und pink und Pastell, ich weiß auch nicht, und Strasssteinchen, das ist für mich so Nullerjahre irgendwie.
1: Und vor allem auch dieses Layering, also dieses so, oh Gott,
0: Ja.
1: dieses typische, ich glaube, alle denken, also die so in unserem Alter sind, wie heißt sie? Sharpay. Aber Sharpay, nicht Sharpay, der Charakter, sondern die, wo das schauspielert und die dann,
0: heißt die?
1: wenn, ich habe so
0: Ja.
1: dieses Bild vor mir, wie sie auf dem roten Teppich steht mit ihrem Kecken, so, wie heißt sie?
0: Oh, ich habe auch vor ein paar Tagen erst was über die gelesen. Es gibt irgendeinen Fight zwischen ihr und anderen
1: Ashley Tisdale.
0: Celeb-Moms. Ashley Tisdale. Exactly. Ja, voll.
1: Wo ich noch so ein bisschen optisch hängen geblieben bin, waren die Haare schon wieder von Suki.
0: Ja, ich habe also
1: Es wird später
0: schlimm.
1: noch mal schlimmer. In der Szene war es noch relativ okay, aber sie hat schon wieder diese
0: Diese
1: vielen
0: Zöpfchen.
1: kleinen Zöpfchen,
0: Ja.
1: die zu einem Zopf so, also es war aber nur zum Teil. Es war so ein paar Zöpfchen an der Seite, die dann hinten
0: Ah.
1: zu einem Zopf wurden.
0: Okay.
1: Später hat sie noch wieder ganz viele Zöpfchen, die dann offen waren.
0: Die waren noch schlimmer, oder?
1: Das war noch schlimmer.
0: Also, ich habe eine Vermutung, warum die das machen. Ich glaube, das soll zeigen, dass sie eine praktische Frisur hat, also Haare, die nicht im Weg sind. Weißt du, ich meine? Aber auf eine Weise, die so ein bisschen cutesy ist.
1: Okay, ich habe mir aufgeschrieben, ob das die Quirkiness noch mehr zeigen soll
0: Ja, genau,
1: von ihr.
0: beides. Ja.
1: Also,
0: Ich glaube, es
1: ja.
0: ist so ein bisschen. Sie kann halt nicht offene Haare haben, weil sie in der
1: Ja.
0: Küche arbeitet. Sie hat auch mal dieses Tuch.
1: Ja.
0: Aber sie würde sich jetzt halt nicht einfach nur einen Dutt machen oder einfach nur einen Zopf, sondern es muss ein bisschen schrulliger sein. Deswegen hat sie, glaube ich, diese Haare. Aber ja, ich finde es auf jeden Fall auch ganz schlimm. Okay, genug der Fashion, würde ich mal sagen, oder? Was ich mir noch aufgeschrieben habe, als Rory reinkommt, also die Suki und Lorelei stehen ja so über dem Magazin und sind so ein bisschen aufgeregt und Rory kommt rein und sagt: Oh, who's naked? Ist dir das
1: Ja,
0: aufgefallen?
1: aber ich habe es nicht verstanden, warum.
0: Naja, die dachte halt, dass die zwei in so einem Magazin, also weißt du noch, in der Bravo waren doch früher auch manchmal so Bilder drin. Oder vielleicht dachte sie auch, das sind so Paparazzi-Bilder von irgendwie Celebrities am Strand oder so. Also so habe ich das jetzt interpretiert.
1: Also wenn, würde ich mehr auf das Zweite gehen, weil ich glaube, in Amerika kann ich mir nicht
0: Ja,
1: vorstellen,
0: das
1: dass die
0: stimmt.
1: sowas wie die Bravo hatten.
0: Ja.
1: Aber was, egal welches Dings, Land, whatever, Klatschpresse ist immer geil
0: Ja, ich
1: und
0: dachte
1: ja.
0: jetzt auch eher an so Thirst Traps tatsächlich. Ja.
1: Thirst Traps in die Richtung?
0: Ja, aber halt von
1: Meinst du
0: Celebrities.
1: nicht eher so Yellow Press und dann so in die Richtung,
0: Maybe.
1: wer ist jetzt schon wieder nackt am Strand, worüber man sich lustig machen kann?
0: Kommt aufs Magazin drauf an,
1: Es
0: würde
1: kommt
0: ich
1: aufs
0: sagen.
1: Magazin drauf an.
0: Ja.
1: Ich habe es auf jeden Fall als erstes nicht verstanden.
0: Naja. Anyway, es geht auf jeden Fall um diese Kritik über das Essen von Suki.
1: Ja.
0: Und da steht, ich habe jetzt nicht alles mitgeschrieben, aber unter anderem steht da drin, dass es eine religious experience war. Also es wird übertrieben krass beschrieben, wie gut ihr Essen war. Und was dachtest du nochmal, warum sie dann, sie war ja dann sehr unzufrieden oder so ein bisschen geknickt von der Review, obwohl die super, super gut war. Was dachtest du nochmal, warum?
1: Nee, ich habe es nicht verstanden so
0: Ah, du hast
1: richtig.
0: einfach nicht verstanden.
1: Genau.
0: Es gibt ja so eine Zeile in der Kritik, the risotto is perfectly fine.
1: Nee, einfach nur The Result.

0: Risotto was fine. Es war kein
1: Echt?
0: Perfectly, es war einfach nur the Risotto was fine. Also das Risotto war gut.
1: Ja.
0: Kann man sagen.
1: Also
0: so
1: halt
0: Deutsch.
1: Nicht.
0: Ja. Es war jetzt nicht.
1: Übertrieben gut.
0: Ja.
1: Halt nur gut.
0: Aber nicht von wegnehmen, das wird erst später aufgelöst, dass es sozusagen sich um das Risotto handelt.
1: Nee, das wird. Also ich habe das gemerkt, dass es ums Risotto
0: okay.
1: geht in der Szene. Ich glaube, du hast es nicht gesehen, aber so während Lorelei die Zeile vorliest, sieht Suki einfach schon sehr unzufrieden ja. aus. Genau. Und dann möchte Lorelei das feiern und die anderen beiden sind geknickt aus sehr unterschiedlichen Gründen und dann sagt sie, we are young and fiery women. Genau, und das bleibt auch so ein bisschen, würde ich sagen, Loreleis Vibe.
0: Ja, stimmt.
1: Und auch Sukis und Rorys Vibe auf jeden Fall in der Folge.
0: Nächste Szene, Lorelei schaut Fernsehen, Rory lernt in der Küche, Lorelei ist extrem langweilig und will was mit Rory machen.
1: Ja.
0: Ist das schon diese Eisszene?
1: Ja,
0: sie
1: ja,
0: sagt,
1: ja,
0: komm,
1: genau.
0: Wir gehen Eiscreme essen.
1: Ja.
0: Ist auch so geil, dass sie so sagt, oh, ich habe Hunger, komm, wir gehen Eis essen.
1: Und ja. So. Ich würde sagen, ab der Folge wurde es richtig funny auf jeden Fall.
0: Oh, bei mir ging es da noch ein bisschen.
1: Ja, okay. Ich fand es da schon sehr, ich habe mir auch mehrere Zeilen aufgeschrieben. Die zwei hatten ja so einen Running Gag, dass Rory die Mutter ist und Lorelei das Kind in dieser Situation. Das war natürlich total so und die haben es dann sozusagen zusammen auch auf die Schippe genommen und dann ein bisschen auf die Spitze getrieben. Genau, also Rory fragt erst, are you four? Dann, Lorelei, go to your room. Und dann, when you let me study now, we will do everything you want tomorrow.
0: Ja, ja, stimmt, ja.
1: Ja, ich denke, das wird sich noch ein paar Mal auch in der Serie wiederholen, dieses Muster. Aber ich weiß nicht, ob das nochmal so krass deutlich wird, wie es in der Szene ist.
0: Ja, und ich habe mich auch dann so gefragt, ja, okay, sind deine Noten schlecht, weil deine Mutter dich einfach die ganze Zeit ablenkt?
1: Ja.
0: Oder, ja, es ist einfach Chilton. Mm. Aber ich fand es auf jeden Fall sehr, ja.
1: Es bricht auf jeden Fall die Gewohnheit. In einer anderen Folge kam ja auch mal vor, dass Lorelei immer am Wochenende was mit Rory macht oder dass die zwei was machen. Und jetzt braucht Rory die Wochenenden halt zum Lernen.
0: Mm. Ja. Nächste Szene. Rory geht zu Lane und es ist, du hast geschrieben, das alte Spiel. Sie versucht im Labyrinth der Möbel Lane zu finden. Für mich ist es noch kein altes Spiel. Ich sehe
1: das kam, glaube ich, in Folge 1 schon.
0: Ich sehe es jetzt erst zum zweiten Mal.
1: Okay.
0: Sie suchen sich mit diesem Marco-Polo-Spiel, wo eine Person Marco ruft und die andere
1: Polo.
0: Die beiden setzen sich an den Tisch und wollen lernen. Dieser Tisch wird dann aber von der Mutter verkauft. Und Lane sagt, dass Dean nach Rory gefragt hat.
1: Mhm.
0: Was ich sehr wild fand in dieser Szene war, dass, also es war ja, also es ist ein ziemliches Chaos, aber ist dir aufgefallen, oder ist es dir schon mal aufgefallen, dass hauptsächlich so Stühle auf Sachen stehen?
1: Ja, ja, ja, stimmt.
0: Überall
1: sind hauptsächlich Stühle.
0: Ja,
1: ja,
0: sind Stühle, die auf irgendwie Tischen stehen.
1: Mhm.
0: Also es ist super viel so davon.
1: Ja.
0: Ich fand auch diesen Vorhof, fand ich sehr witzig. Also noch ganz, noch bevor Rory in die Dings reingegangen ist ins Haus, da stand ja auch alles voll.
1: Mhm.
0: Also, ja.
1: Und trotzdem hat der Tisch, also sie wollte ihn, glaube ich, erst für 400 Euro, nee, für 500 verkaufen.
0: Dollar.
1: Dollar, sorry. Und dann ging es aber immer weiter runter und trotzdem hat der am Schluss noch 375 Dollar gekostet.
0: Oh, und da sind wir schon wieder. Inflation. Oh mein Gott, der wird dir dann, keine Ahnung.
1: Noch viel teurer gewesen sein.
0: 1 Million Euro. Keine Ahnung, aber mindestens irgendwie 600 Euro oder Dollar.
1: Ja, dafür, dass es so ein chaotischer Antiquitätenladen ist, ist schon krass irgendwie, ne?
0: Ja, und dann irgendwie nicht so high class und sonst was aussieht. Also ich würde niemals so, das war ja ein ganz normaler Tisch.
1: Ja.
0: Was ich auch interessant fand, ist, dass Dean, also den sieht man ja einfach gar nicht mehr. Wann hat man den nur in der ersten Folge gesehen?
1: Ich habe gerade Lean geschrieben. Dean hat Lean nach Rory gefragt.
0: Geil. Nee, aber hat man hat man Dean noch mal gesehen?
1: Ich glaube nicht, nee.
0: Der kam jetzt nur in der ersten
1: Folge
0: vor.
1: Ja, wann kommt Dean endlich mal wieder, ne?
0: Ja.
1: Das geht ganz schön lange, aber immerhin wird er erwähnt.
0: Das stimmt. Und dass er eben also wahrscheinlich ist es jetzt so ein bisschen so ein Wink gewesen damit, falls, also wahrscheinlich kommt er in der nächsten Folge vor. Hast du noch was zu dieser Szene?
1: Ja, ich habe noch ein paar Zeilen mir aufgeschrieben. Das eine war, als sie sich gegenseitig suchen, sagt irgendwann Lane, I'm on the left. Und dann geht Rory nach links, you're not here. Und dann so, oh, my left. Und so, woher, also auch so witzig, dass sie sagt, my left, weil die wissen ja gar nicht voneinander, wo sie
0: ja,
1: sind.
0: Ja, stimmt, ja.
1: Dann geht es ja noch um diese 12-Kalorien-Reiswaffel und den Schokoriegel.
0: Ja.
1: Und dann sagt die Mutter von Lane, Miss Kim, that is chocolate-covered death. Und dann sagt Rory, with a creamy caramel surprise.
0: Ja, also Rory hat, also hat dieser Namen. Lane hat einfach nur eine Reiswaffel gegessen und Rory gibt ihr deswegen diesen Riegel. Also das war sozusagen diese kleine Vorgeschichte und dann eben war das mit diesem chocolate-covered death. Ja, ich liebe auch, dass Rory einfach immer so oder voll auf diese Comebacks oder halt so dieses, diese Gegenschläge hat.
1: Ja, ja,
0: voll. Also das sind halt diese zack so Spitzen und das finde ich halt mega witzig und es ist so.
1: Ich hatte mir Rory auch gar nicht mehr so abgespeichert, dass sie das auch, also für mich ist das voll das Lorelei-Ding.
0: Ja, deswegen ist es, also so hätte ich es mir auch mal gedacht und man hört ja auch immer das, aber das ist eigentlich voll, vor allem so, ja, außerhalb irgendwie des Mutter-Tochter-Kontextes, bringt Rory das gerne mal bei anderen
1: voll.
0: Leuten.
1: Ja,
0: ja.
1: Und dann habe ich mir noch aufgeschrieben, dass Lane, also als sie über Dean sprechen, sagt Lane, guess he's into Brainy Chicks.
0: Ah, das habe ich gar nicht gehört. Was heißt nicht? Das? Was ist Brainy?
1: Brainy.
0: Ach, Brainy.
1: Gehirn.
0: Gehirnvolle Hühner. Hirnihühner. Hirnhühner. Entschuldigung, jetzt höre ich auf.
1: Hirnihühner.
0: Wir sind wieder im Inn. Drella spielt in der Lobby und spielt Black Sabbath. Lorelei geht in die Küche wegen für Kaffee.
1: Ups, ja.
0: Lorelei geht in die Küche, weil sie mal wieder einen Kaffee möchte. Suki ist frustriert, weil das Risotto nur als fein beschrieben wurde. Und wir erfahren, warum denn das mit dem Risotto so herzzerbrechend ist. Und zwar ist ihr dieses Risotto besonders wichtig, weil es anscheinend das Leben ihrer Mutter um 3 Jahre verlängert hat. Jackson, der süße Gemüseboy, kommt vorbei und bringt Morcheln. Und Lorelei sagt, munter sie doch mal auf.
1: Okay, erstens, ist dir das Outfit von Jackson aufgefallen?
0: Hatte er da schon die Latzhose an?
1: Ich glaube, der hat immer eine Latzhose an.
0: Immer?
1: Der sieht einfach, der sieht aus wie eine Lesbe. In the best way. In the best way possible.
0: Mit der Mutz.
1: Mit der Mutz, ja, die Mutz und dann die Latzhose.
0: Ja, stimmt.
1: Und er hat ein recht enges Sweatshirt auch drunter.
0: Ja.
1: Sehr süß auf jeden Fall. Und mir ist aufgefallen, dass Jackson sofort gecheckt hat, dass es bei dem Risotto um das Magic Risotto, wie er das nennt, geht von Suki. Also man kriegt so einen kleinen Hint, dass die sich, also dass Jackson Suki ziemlich gut kennt.
0: Ja.
1: Ja.
0: Ich glaube, da ja, müssen sich ja, weil er verkauft Gemüse.
1: Ja, aber.
0: Was mir auch aufgefallen ist, was ich ziemlich witzig fand, also ich wage mal zu behaupten, dass die Schauspielerin von Drella nicht wirklich Harfe spielen kann.
1: Nee, wahrscheinlich nicht, ja.
0: Und es war dann halt so witzig, weil man sieht sie aber dieses Stück spielen und es war so ein bisschen so düm, düm, düm, düm und dann ist so, nein, spiel nicht Black Sabbath und ist ja klar, also so ein bisschen ein paar Töne Black Sabbath zu spielen. Kann natürlich wahrscheinlich, also weil es ja eher so was Rockscheres ist, kann natürlich sich so ein bisschen dim, dim, dim. Und ein bisschen erinnert es mich auch dieses, dass man voll schnell auf der Gitarre so dieses Nothing Else Matters, dim, dim, dim, dim, dim, dim, diesen Anfang. Und ich glaube, dann hat man so mal gezeigt, komm, jetzt spiel mal diese 3 Töne und bla, bla, bla. Und dann ja. Und, warte mal, war das auch die, genau, das war diese Szene, wo sie sich einen Kaffee machen möchte, ne? Also wo sie so rein, also wo das so leer ist, ne?
1: Ja.
0: Da ist mir auch was aufgefallen, mal wieder so ein bisschen, keine Ahnung, maybe behind the scenes. Die Kaffeemaschine, also erstens, Suki macht dann Wasser in diese Maschine und innerhalb von 2 Sekunden war der Kaffee fertig. Das
1: ach,
0: macht
1: stimmt.
0: keinen Sinn.
1: Ja.
0: Dann.
1: Filmfehler.
0: Filmfehler. Dann kam der Kaffee, also es hat nicht gedampft, das war das Zweite. Und das Dritte, diese Maschine war auch nicht an.
1: Oh mein Gott,
0: da
1: wie genau hast du dir diese Kaffeemaschine angeguckt?
0: Kaffee ist mir sehr wichtig, dementsprechend gucke ich auf sowas. Aber ja, und das fand ich halt so, ja, witzig. Warum achten die nicht, also nein, warum achten die nicht da drauf?
1: Übrigens,
0: aber,
1: ich muss was berichtigen. Ich war ja an Weihnachten bei meiner Familie und meine Mutter hat Filterkaffee gemacht und der war nicht schlecht.
0: Okay.
1: Der war nicht schlecht.
0: Okay.
1: Also, wenn man Filterkaffee gut macht, kann der gut schmecken.
0: Ich glaube es erstmal nicht.
1: Aber meistens schmeckt
0: nicht
1: der
0: beweisen
1: Scheiße.
0: Wurde. Ja,
1: aber gut, das Thema hatten wir schon mal.
0: Vielleicht ist auch das Problem, dass ich keinen Filterkaffee machen kann. Ja, immer wenn ich ihn gemacht habe, hat er mir nicht geschmeckt.
1: Ja, bei mir auf jeden Fall auch nicht. Nee, aber ich bin, ja, also wenn ich woanders Filterkaffee trinke, außer bei meiner Mama, schmeckt der meistens auch Scheiße. Anyway, was ich noch witzig fand, ganz am Anfang von der Szene, ist, dass ja nicht nur Drella Black Sabbath gespielt hat auf der Harfe, sondern dass Lorelei es auch sofort gemerkt hat.
0: Stimmt.
1: Das muss man
0: ja
1: auch erstmal erkennen.
0: Stimmt,
1: also ich habe das jetzt nicht erkannt.
0: Ja. Die nächste Szene ist der Elternabend. Wir sehen den Lehrer, wie er mit den, also diesen anscheinend hotten Lehrer, wie er mit den ganzen Eltern über diese kommenden Tests spricht. Lorelei kommt zu spät, nimmt sich erstmal einen Kaffee, der scheiße ist, stellt mehrere Fragen. Es kommt zu einem kleinen Streit mit den anderen Eltern, weil sie fragt, ob die Eltern zum Test kommen dürfen. Genau, damit endet die Szene und mir ist sofort etwas aufgefallen.
1: Mhm.
0: Und ja. Zwar dieses sogenannte Pattern Recognition.
1: Und zwar, ich glaube, Lorelei kann noch nicht mal in den Raum und du warst schon so, oh nein.
0: Ja.
1: Oh nein, das macht sie wohl nicht. Oh mein Gott. Also ja, das fand ich ja. Ein bisschen krass.
0: Und zwar, dass halt, ja, dieser Lehrer ist ja anscheinend so ein bisschen in dem Alter von Lorelei. Mhm. Er sieht anscheinend gut aus.
1: Willst du jetzt
0: ja.
1: wirklich behaupten, Max Medina sieht scheiße aus? Hast du seine vollen Haare Medina? Gesehen?
0: Ach, du nennst ihn jetzt bei seinem Vornamen unter
1: Mr.
0: anderem.
1: Medina.
0: Okay, okay, auf deine Reaktion hin.
1: Der dürft mir auch mal eine 4 in Englisch geben.
0: Nein! Okay, da bin ich jetzt gespannt. Anscheinend wird der noch mehr etabliert. Aber ja, es war mir auf jeden Fall klar, okay, da wird was passieren. So, ja. Aber ich mag ihn trotzdem nicht.
1: Okay. Also bis jetzt war er auch noch nicht sonderlich sympathisch, muss man sagen. Sie reden ja dann so ein bisschen in der Pause des Elternabends. Und dann erwähnt er auch ihr Shirt. Jetzt hat ja so ein Band-Shirt an und anscheinend, also sie sagt dann, sie hat es nur an, weil sie aus Versehen beim Autofahren Kaffee verschüttet hat auf ihre Bluse.
0: Das habe ich gar nicht gehört. Stimmt.
1: Wirklich?
0: Ja. Ah, ich habe nur mitbekommen, dass sie sich irgendwie umziehen musste, aber ich habe irgendwie das mit dem Kaffee habe ich wohl.
1: Ja.
0: Warum auch sonst? Kaffee.
1: Genau, aber ich muss sagen, ich fand es auch eine ziemlich nice Outfit-Kombi. Also so dieses, eigentlich so graues Jackett, super schick, aber dann halt dieses Band-Shirt drunter, das sah ziemlich cool aus. Und ich habe dann mal nachgeguckt, weil du weißt auch so, ist es eine Band? Genau, es war ein Bandshirt von der Band B52. Also, wenn man B52 suchmaschinent, kommt erstmal so eine Boeing, also so ein Flugzeug oder so. Und wenn man dann Band dazu schreibt, kommt man eben auf diese Band. Und die ist aber benannt nach einem Hairstyle, also so einem Beehive, den man auch B52 nennt. Und der Hairstyle ist wiederum benannt nach dieser Boeing.
0: Ah, genau. Okay. Jetzt stelle ich mir eine Boeing mit so mit so Amy Winehouse-Haaren vor.
1: Das würde ich richtig gerne sehen. Anyway.
0: Wie hören sich Flugzeuge an? No.
1: Du bist so ein Lappen. Okay. Wo war ich?
0: Die Band.
1: So, du wolltest über die Band sprechen. Auf YouTube wollte ich mal reinhören bei der Band und habe dann erst was sehr Altes gefunden, aus irgendwie den 70ern oder so. Und zwar machen die so New Wave. Und das ist so krass, weil das quasi New Wave mit Instrumenten ist. Also gar nicht elektronisch. Dann habe ich noch ein bisschen weiter geguckt und die hatten nämlich zwischendrin mal so eine Pause und haben auch später nochmal Musik gemacht. Und zwar kennst du auf jeden Fall oder kennen wir einen Song von denen. Und
0: echt?
1: Zwar Love Shack, Baby Love Shack. Love Shack?
0: Da klingt jetzt gerade leider gar nicht bei mir.
1: Was?
0: Oder?
1: Quatsch.
0: Was ich so interessant fand, war, dass die ganzen Eltern so erstens natürlich ziemlich bieder wirkten, so im Kontrast zu Lorelei, aber auch alt.
1: Ja, klar.
0: Die wirkten alle so alt und ich weiß, ja klar, Lorelei hat Dings mit 16 bekommen, aber es war halt irgendwie trotzdem, die waren noch mal so älter, weißt du, wie ich meine?
1: Ja, ich meine, wenn wir mal überlegen, wenn man sonst mit 30 ein Kind bekommt, das ist jetzt nicht super alt, aber auch nicht super jung.
0: Ja.
1: Also ich meine, manche Leute bekommen mit 40 noch ein Kind so oder später, aber sagen wir mal 30, dann ist man auch eigentlich erst Mitte 40.
0: Ja.
1: Aber die wirkten alle eher wie Mitte 50,
0: ja.
1: Ne?
0: Ja. Also das sollte halt natürlich das so zeigen. Die haben wahrscheinlich auch einfach ältere Menschen gecastet, weil die noch mal ein bisschen mehr
1: Oder sie wirken halt einfach auch älter, weil sie so bieder angezogen sind und so spießig einfach.
0: Ja.
1: Ja.
0: In der nächsten Szene sind wir wieder mit Rory bei Luke. Endlich sehen wir Luke mal wieder. Und er bemerkt, dass es ihr nicht gut geht und bringt ihren Kuchen, was extrem sweet ist.
1: Mhm.
0: Rory muss ihre schlechte Note zugeben vor Lorelei, weil sie es bisher nicht erzählt hat, weil sie sich geschämt hat. Sie hatte nämlich noch nie eine 4, wie wir schon vorhin etabliert haben. Lorelei sagt, es wäre aber nicht typisch für sie aufzugeben, weil sie schon so ein bisschen, ja.
1: Genau.
0: Es war auf jeden Fall eine süße Bonding-Szene. Ich fand Luke sehr süß.
1: Ja. Er sagt ja auch, I don't make the rules, I just follow them.
0: Ja, ja, das sozusagen, was war nochmal, irgendwie Essen für Hunger oder was war's?
1: Wenn man Trübsal bläst, bekommt man Kuchen oder so ähnlich.
0: Ja, ja. Na, das fand ich sehr cute.
1: Okay, und dann kommt noch was richtig Witziges. Lorelei sagt, wenn ich dir eine Sache gegeben habe, dann meine Sturheit. Und dann sagt Rory, ich bin nicht stur. Doch, ja. Bist du. Nein, bin ich nicht.
0: Na gut, okay, ja. Ja.
1: Das wäre sehr süß und lustig.
0: Ja.
1: Ja, und dann hat Lorelei noch um 1 Euro gewettet, dass Rory es schafft auf der Chilton.
0: Ja, und dann meint Rory ja auch so, ah, und das ist irgendwie das Ganze wert, so.
1: Ja, ja, so selbstbewusst, ja. Oder so, genau, so, wie sagt man, so sehr glaubst du an mich, dass du 1 Euro drauf wettest.
0: Ja. Und jetzt kommt eine Szene, Gänsehaut, ne?
1: Ich muss sehr lachen.
0: Also das Witzige an dieser Szene ist auch, dass die so absolut abgespalten eigentlich ist von dem Rest. Das ist sowas, was gar nicht,
1: ja.
0: Es ist so, ne, die war auch super kurz.
1: Und auch ein bisschen random reingeschnitten.
0: Super random auch, aber sie so war witzig. Einfach irgendwie so Chefskiss, ne?
1: Ja.
0: Also, Rory sitzt auf einer Bank vor der Schule und lernt. Und Paris kommt so von hinten und man sieht sozusagen diese zwei Köpfe und Paris schüchtert sie mit Shakespeare-Zitaten ein.
1: Mhm. Ich glaube nicht nur Zitaten, sondern es war ein ganzer Ausschnitt, den sie komplett auswendig Rory ins Ohr geflüstert hat.
0: Ja.
1: Oder nicht nur geflüstert, sondern ja, ja, sehr einschüchternd einfach vorgetragen hat.
0: Mhm. Und weißt du auch, woher das kam?
1: Nee, wusstest du das?
0: Nö, aber wir gucken mal ganz kurz.
1: Ach so, ja, guck doch mal.
0: Also, nachdem wir gerade gesuchmaschint haben, habe ich herausgefunden, dass es von William Shakespeares Sonett 116 ist, welche 1609 als erstes gepublished wurde. Und
1: 1609?
0: Ja, ja,
1: so alt ist Shakespeare?
0: Ja, es ist
1: echt
0: krass. Und es ist eine seiner berühmtesten Liebessonetts. Genau, und ich finde halt so witzig, dass es halt so ein Liebessonett ist und sie damit eigentlich nur zeigt, wie gut sie halt das auswendig kann, weil ich es war mal wieder so ein bisschen Shakespeare-Dings, ich habe jetzt nicht so ganz gefolgt, ich habe so ein bisschen erwartet, dass es vielleicht auch eine Art ist, irgendwie so, weiß ja nicht, aus irgendeinem Stück von ihm, wo es um Rivalry geht oder sonst was, aber nee, es war jetzt nur das Liebessonett und Paris will einfach nur zeigen, wie gut sie das auswendig lernt und es war einfach so, ja, und sie hat so eine Machtdemonstration und ich bin so gut und ich kann das auswendig und es war einfach auch so witzig trotzdem, ne?
1: Es war so witzig. Und nicht am Schluss sagt sie, ich glaube, am Schluss sagt sie noch sowas wie, you will fail miserably oder irgendwie sowas. Ja, also es ist halt richtig, irgendwie richtig badass. Ich weiß gar nicht, ob ich sauer sein könnte auf diese Person, wenn so jemand sich neben mich stellt und mich so einschüchtern will. Also irgendwie hätte ich, glaube ich, auch Respekt und würde das cool finden, auch wenn ich selbst betroffen bin. Und ich musste dran denken, ich glaube, Folge 1 oder 2 sagt Rory irgendwann mal so, Biblical Insults, this
0: ja,
1: is an
0: stimmt.
1: Advanced School.
0: Stimmt, ja,
1: und
0: ja.
1: Und das passt halt mega dazu, dass es ist so privatschulenmäßig, dass sie halt mit dem Shakespeare-Zitat Rory dissen will.
0: La la la la la la la la la la la la la. Wir sind im Inn, beziehungsweise in der Küche vom Inn und Suki kocht mega viel Risotto. Sie hat anscheinend schon 40 Rezepte ausprobiert und ihr ist trotzdem immer noch am besten. Sie redet mit einem der Kellner und fragt ihn nach dem Kritiker aus.
1: Genau, und jagt ihn dann am Schluss aus der Küche raus, weil sie ihn irgendwie ausquetschen will, glaube ich, nach Infos oder
0: ja.
1: So. Ja, ich glaube, die Szene soll einfach nur etablieren, dass Suki gerade ein bisschen am Durchdrehen ist.
0: Ja, wahrscheinlich. Wir sind bei Lorelei und Rory zu Hause und die beiden haben zusammen gelernt. Also Lorelei hat Rory geholfen beim Lernen. Lorelei schläft irgendwann auf der Couch ein, Rory deckt sie zu, dann schläft Rory wiederum am Tisch in der Küche ein. Lorelei wird irgendwann wach nachts, geht zu Rory und deckt sie zu. Und das ist einfach nur eine süße, süße Szene, wie die beiden miteinander auf jeden Fall lernen.
1: Ich habe ein paar Sachen dazu zu sagen. Erstens ist mir aufgefallen beim Lernen, dass Lorelei, also sie fragt Rory so Sachen ab und sagt dann so accept. Und dann soll Rory sozusagen eine Ausnahme aufzählen zu dem, was sie gerade gesagt hat. Und dann sagt sie nochmal accept.
0: Mhm.
1: Und man merkt so, dass Lorelei das macht, während sie nicht auf irgendwelche Notizen guckt. Und es könnte natürlich einerseits heißen, dass Lorelei es jetzt auch einfach gelernt hat, weil sie mitgelernt hat. Aber, was man ja nicht vergessen darf, Lorelei war selber auf Chilton.
0: Was?
1: Ja, klar.
0: Hey, das wusste ich nicht.
1: Bis sie halt mit 16 dann
0: gehen
1: musste, weil sie schwanger war.
0: Wurde das mal gesagt und ich habe es vergessen?
1: Ich glaube, das kommt vor am Anfang.
0: Ah, okay. Wow.
1: Ja,
0: wusste ich gar
1: also,
0: nicht.
1: ich meine, die kommt ja selber aus diesem Elternhaus von Emily und Richard, ja, so, ne, und war, konnte halt nicht aufs College. Das kommt später auch in der Folge mal vor, weil sie dann halt Rory bekommen hat. Aber die war erstmal auf jeden Fall auch irgendwie auf der Privatschule und kann natürlich diese Dinge. Also ich glaube, man vergisst das manchmal, weil sie dann so ihre Popkulturreferenzen ja oft auch eher dann so eben Popkultur, mhm, sind. Bis zu einer bestimmten Stufe sozusagen hat Lorelei ja auch das alles mitgemacht. Also genau, es kommt jetzt, ich würde sagen, dass Rory so belesen ist, kommt jetzt nicht von ungefähr sozusagen.
0: Ich würde voll gerne mal, aber vielleicht machen wir das in einer Bonusfolge, über die Inneneinrichtung von den beiden sprechen.
1: Ja, das machen wir auf jeden Fall in der Bonusfolge.
0: Weil die schon ziemlich over the top ist.
1: Ja.
0: Aber eine Sache ist mir aufgefallen, und zwar, da ist ein Kamin und neben dem Kamin steht so ein Mannequin, also so der Torso.
1: Oh, das ist mir nicht aufgefallen.
0: Und da ist so ein ganz krasses rosa Kleid.
1: Was?
0: Ja.
1: Das habe ich nicht gesehen.
0: Das war total abgefahren. Also so, ja. Und das, ich finde es halt so witzig, weil es so random und eher auch als Deko dasteht.
1: Mhm.
0: Es war jetzt kein so, oh, rosa Kleid, sondern eher so, ist es ein Kostüm oder sonst was? Also wir müssen da irgendwie das mal ein bisschen,
1: wow,
0: so.
1: Lass mal beobachten, ob das in der nächsten Folge nochmal vorkommt. Ich weiß nämlich, was in der nächsten Folge passiert.
0: Oh.
1: Das könnte schon
0: ein Foreshadowing sein.
1: Wer weiß.
0: Kostümparty.
1: Crazy. Okay. Apropos Inneneinrichtung, ich muss auch nur eine Sache erwähnen. Diese Decke, mit der erst Lorelei zugedeckt wird und mit der sie dann auch zum Küchentisch kommt.
0: Die sah voll schick aus.
1: Die sah so cool aus,
0: ja,
1: mit diesen Fischen. Oh mein Gott. Wiederum, ihr Outfit, ich habe es dir gerade geschickt, du musst es dir angucken. Das sieht so scheiße aus.
0: Oh, gemein.
1: Man muss auch sagen, Türkis ist, glaube ich, eine meiner am wenigsten Lieblings-, also, boah. Ich mag einfach
0: Türkis
1: nicht. Und das Outfit ist super türkis. Und aber irgendwie auch so diese Kombi aus dieser hellgrauen Jogginghose, dem türkis Paisley, was auch immer, Sweatshirt und dann noch diese türkise, diese Haarreif, kill me.
0: Ja.
1: Schlimm, schlimm. Aber es folgen später noch gute Outfits. Ja.
0: Ich finde, sie sieht da auf jeden Fall sehr Mutti aus, irgendwie so ein bisschen,
1: ja,
0: ne? Also trotzdem Lorelei, aber trotzdem irgendwie auch ein bisschen Mutti. Ich fand es auf jeden Fall sehr süß. Ich fand es sehr süß, wie die zusammen miteinander gelernt,
1: ja,
0: haben.
1: Mega.
0: Ja.
1: Da merkt man auch wieder, also eine gute Gegenszene zu der Szene vorher, wo Rory lernen wollte und Lorelei sie nicht in Ruhe gelassen,
0: ja,
1: hat. Also man merkt so, wenn es dann ernst ist, geht Lorelei auch in ihre Mutterrolle und in ihre Supportive-Rolle rein sozusagen. Also sie ist jetzt nicht immer total kindisch und unvernünftig, sondern sie kann auch anders.
0: Nächster Morgen. Sie wachen zusammen auf und haben verschlafen. Rory bekommt daraufhin das Auto von Lorelei, weil sie nicht fahren kann. Und sie fährt so halb angezogen mit dem Auto zur Schule und hält bei einem Stoppschild, um Lane nach Notizen zu fragen. Also ruft sie an mit dem Handy. Und dabei rennt ein Hirsch in sie rein, also in das Auto. Sie kommt dementsprechend eine Viertelstunde zu spät zu dem Test und darf diesen nicht mitschreien. Sie schreit daraufhin Paris an und dann Chad Michael Murray. Und diese Szene, also mit dieser Paris-Szene, diese Szene hat die Folge für mich gerettet.
1: Ja.
0: Also die war,
1: Slay Rory.
0: Ja, voll. Und es waren mal wieder so richtig schöne, keine Ahnung, auch so Witze einfach drin.
1: Oh,
0: auch so
1: dieser Running Gag mit dem,
0: ja,
1: You hit it, dear. No, I got hit by,
0: ja,
1: dear.
0: Ja.
1: Weil so
0: ja dieses, es ist ja dieser Ausdruck, also, was sagt man im Deutschen? Ich habe ein Reh überfahren. Es geht, glaube ich,
1: angefahren,
0: im Deutschen. Ich glaube, es geht,
1: ja,
0: nicht so richtig. Weil man sagt, also, es ist ja dieses Hit.
1: Mhm.
0: I got hit by a whatever. Also, in diesem Fall a deer. Das gibt es ja hier im Deutschen nicht. Ich wurde von einem Reh angefahren. Kannst du nicht machen. Kannst du ja nicht machen.
1: Ja, stimmt. Ja,
0: also,
1: ja,
0: wahrscheinlich ist dieser Witz ein bisschen verloren gegangen. Oder vielleicht ein Reh ist in mich reingerannt. Kannst du ja nicht umgekehrt machen wie mit dem Auto.
1: Ich bin
0: in ein Reh gefahren.
1: Ein Reh ist in mich rein. Ja, man,
0: nee,
1: kann sich
0: nicht
1: so gut umdrehen.
0: Und deswegen hat halt dieser Wortwitz auch so gut geklappt, immer zu sagen, I got hit by a deer. What? You hit a deer? No, I got hit by a deer.
1: Ja,
0: das war auf jeden Fall sehr witzig.
1: Ja.
0: Und ja.
1: Ah, ist dir aufgefallen, wo Lane war? Weil es ist ein bisschen untergegangen in der Szene, weil da schon so viel passiert ist.
0: Was auch für mich wild war, ich habe es irgendwie nicht so ganz gecheckt, wann ist jetzt, an welchem Tag ist jetzt irgendwie ein Test?
1: Mhm.
0: Du hast irgendwann mal verstanden Samstag, ich habe irgendwann mal verstanden Freitag, irgendwann habe ich auch verstanden Montag, keine Ahnung. Aber anscheinend war deine Dings richtig, dass es am Samstag war, weil Lane war, ich habe jetzt erst gedacht, es ist Lanes Zimmer. Und dann geht aber Lane aus diesem Raum raus und es ist halt ein Schrank in ihrem Zimmer.
1: Ja.
0: Und es ist wie so ihr kleiner Rockschrank.
1: Ihr Rockschrank. Ja, man sieht ja auch den Kontrast richtig krass, als sie rauskommt. Also ja. Der Rest vom Zimmer ist so übelst ordentlich, wie so mit einem Lineal gezogen.
0: Es sah auch eher aus wie so ein Schlafzimmer von den Eltern eigentlich.
1: Voll. Ja. Also auch die Farben so dunkelblau, grau, super boring, super ordentlich und sauber auch alles. Und dann aus diesem Schrank kamen halt so 5 unterschiedliche Lichtfarben raus, blinkend. Genau, also sozusagen Lanes Persönlichkeit versteckt in ihrem Schrank.
0: Ja. Oh. In the closet.
1: In the closet.
0: Und irgendwann mal wird sie sich vielleicht outen, aber halt.
1: Vielleicht gibt es Fanfiction darüber.
0: Bestimmt. Wer weiß. 100%, es gibt zu allem Fanfiction.
1: Bestimmt. Ich finde Lane hätte ein sehr guter queerer Charakter sein können.
0: Hätte?
1: Ja. Jetzt habe ich schon ein bisschen verraten, ne?
0: Ja.
1: Closeted Bisexual vielleicht.
0: Vielleicht noch, also das Ding ist, was sie halt Paris anschreit, es war so richtig so, hey, du hast doch schon alles, warum machst du mich jetzt fertig?
1: Was und ist dein so, Scheißproblem?
0: Genau, so, und so ja. Chad Michael Murray wiederum, ich heiße Rory. Und, ne, und es war halt so richtig so geil, you get them, honey. Mhm. War natürlich wrong place, wrong time, aber ja.
1: Ich was
0: war
1: ich
0: ziemlich
1: nicht verstanden
0: stolz
1: hab.
0: Auf unsere Rory.
1: Ja, was ich nicht verstanden habe, warum darf Rory den Test nicht mitschreiben, wenn sie zu spät ist? Warum sagt man nicht einfach, okay, dein Pech, du hast jetzt halt 10 Minuten weniger Zeit. Das ist doch schon Strafe genug, dass du weniger Zeit hast für den Test.
0: Vielleicht ist bei denen aber so allgemein das zu spät kommen. Es ist egal, ob du zum Test zu spät kommst
1: oder darum geht's
0: Dings.
1: Ja auch. Ja. Genau. Darum geht es ja auch, dass es so, dass der Lorelei auch diskutiert und sagt, dass sie sind übertrieben streng. Aber es geht halt genau darum, dass es halt übertrieben streng ist.
0: Wir gehen ins Inn zu Loreleis Arbeitsplatz und Lorelei und Michelle diskutieren. Lorelei hört einen Schrei aus der Küche. Suki hat nämlich einen Beleg gefunden und zwar den Beleg von der Bestellung vom Kritiker und ist jetzt extrem glücklich, weil sie weiß, dass an der Kombi zu dem Risotto ein bestimmter Wein nicht gepasst hat. In der Zwischenzeit bringt Jackson Zucchini. Suki sagt, diese Zucchini sind zu klein und will sie deswegen nicht anmerken, annehmen. Jackson freut sich aber über Sukis Reaktion, weil er merkt, dass sie wieder sie selbst ist.
1: Mhm. Das war sehr süß.
0: Das war sehr süß. Am Ende sagt Jackson auch, dass aber Lorelei trotzdem die Zucchini zahlen muss.
1: Ja.
0: Ja. Haben wir eigentlich mittlerweile, aber ich meine, kommt vielleicht ein Follow-up, aber sind große Pfirsiche wässriger als kleine? Genauso wie
1: das werde ich nicht recherchieren.
0: Sind kleine Zucchinis schmackhafter als große?
1: Okay, ich glaube, ich recherchiere es doch.
0: Ja, recherchiere das mal für uns. Okay. So, jetzt the fight is on. Lorelei fährt nämlich zur Chilton und diskutiert mit dem Direktor darüber, ob Rory den Test schreiben darf. Es wird extrem hitzig. Und diese Hitzigkeit wird auch mit dem Wutanfall von Rory morgens verglichen. Der Direktor droht, dass Rory von der Schule fliegt, wenn es nochmal einen Wutausbruch gibt.
1: Und zwar von Rory oder von Lorelei. Ja. Also er sagt so, wenn eine von euch nochmal einen Wutausbruch bekommt, ist ja Schicht im Schacht.
0: Und ich war so angepisst von beiden. Und ich hasse diesen Direktor so sehr.
1: Das ist ein richtig krasses Arschloch. Ja.
0: Oh. Ja, ich fand den richtig schrecklich und irgendwie, ja. Aber dein süßer, wie heißt er,
1: Mr. Max Medina.
0: Mr. Max Medina war auch wieder da und mit seinen Haaren und, naja.
1: Mit seinen Haaren.
0: Ich fand jetzt nicht, dass, er hat sich eigentlich gar nicht so auf Loreleis Seite gestellt. Es war eigentlich schon mehr, dass er so, ja.
1: Ja, ist halt, ja.
0: Also er glaubt schon, dass irgendwie, auch an diese Prinzipien von Chilton, oder?
1: Ja, also er rebelliert nicht gerade gegen Chilton, muss man sagen. Also ich finde, er war jetzt schon auch menschlich nett sozusagen, aber als Lehrer auf jeden Fall so streng wie die anderen Lehrer wahrscheinlich auch. Ja.
0: I don't know.
1: Und das macht ihn auf jeden Fall bis jetzt erstmal ein bisschen unsympathisch. Aber ich möchte noch mal was anderes reden in dieser Szene. Ich
0: glaub, über was denn?
1: Das letzte Mal, dass wir über Fashion reden. Ich habe dir noch mal Bilder geschickt. Und zwar bin ich ziemlich begeistert von dem Outfit. Und zwar einfach auch mal wieder von den Farben. Also gar nicht unbedingt von den einzelnen Kleidungsstücken. Die sind halt sehr Business. Aber die Farben, also die Farbkombi ist, die Schuhe sind so Pumps und die Bluse sind so in Flieder. Und ich finde Flieder so eine Farbe, die kann sehr gut oder nicht so gut aussehen. Also ich mag es nicht so in der Kombi mit anderen Pastellfarben, das ist mir dann irgendwie zu Bonbon. Aber mit so einem Pflaumenlila und einem Braun. Ich fand's mega gut. Was sagst du dazu?
0: Ich fand's auf jeden Fall ein typisches Lorelei-Outfit. So.
1: Mega.
0: Also ja. Es ist dieses, keine Ahnung, ich glaube, wenn man sagt, ja, zieh dich an wie Lorelei, jeder Mensch, wo Gilmore Girls guckt, behaupte ich jetzt mal, wüsste, wie man sich dann so zu anziehen hat.
1: Bluse, Bleistiftrock, Lederbläser.
0: Ja, irgendwie ja. So, ne?
1: Oder ein Mantel.
0: Du, ich kann da jetzt nichts so dazu sagen. Also, okay. Doch, ich kann schon, ich find's schick.
1: Ja?
0: Ich find's nicht so schlimm wie das eine, wo du auch schon gut fandest.
1: Wie gesagt, ich finde die Farben vor allem einfach richtig nice.
0: Ja. Die nächste Szene ist eine richtig weirde Szene irgendwie. Und zwar sieht man Suki mit einem Tablett und einem, also einem Tablett, auf dem sich irgendein Essen befindet und ein Glas Wein vor der Tür, vor einer Tür.
1: Mhm.
0: Und zwar mit dem Rücken zur Tür, klingelt, jemand macht auf und diese Person wird von Suki bedeckt und sie prägt dieser Person das Risotto der Kritiker.
1: Mhm.
0: Ja. Und das war irgendwie weird.
1: Ja, du hast dich gefragt, warum sie mit dem Rücken zur Tür dasteht, ne?
0: Naja, wahrscheinlich so aus Angst vor dem Kritiker ein bisschen. Aber warum dürfen wir den nicht sehen? Also warum verdeckt auch sie den?
1: Ich würde sagen, also, dass wir den nicht sehen dürfen, könnte daran liegen, dass er nochmal vorkommt. Das weiß ich aber gerade nicht genau. Dass sie ihn nicht anguckt, würde ich sagen, ist, ich glaube, dass das ein Zeichen von Respekt ist sozusagen. Also, dass sie sehr respektvoll sein will, weil wegen seiner Rolle als Kritiker.
0: Ja, und weil sie doch nicht wissen darf, wer er ist.
1: Exactly.
0: Weil dieser, das wurde ja öfters mal auch in diesen, in den letzten Szenen wurde ja immer so gesagt, wie, also man weiß nicht, wie er aussieht und dass er zum Beispiel irgendwie so dieses typische mit so einer Nase, diese Brille und so weiter. Ah.
1: Und das ist ja auch so ein Trope, würde ich sagen, in Filmen und Serien, wo es irgendwie um RestaurantkritikerInnen geht, dass man halt immer nicht weiß, wie die aussehen.
0: Das Plothole.
1: Ja,
0: das woher ist hat das sie andere? Die Adresse? Ist es deins?
1: Ah, nee, das ist nicht mein Plato.
0: Aber das ist auch ein bisschen eins. Woher hat sie die Adresse? Wenn man doch
1: das,
0: nicht
1: ich
0: wissen
1: glaub, das
0: darf.
1: Erklärt sie. Ich glaube, sie hat irgendwie sich durchtelefoniert durch unterschiedliche Kontakte, die sie hatte in der Restaurantbranche, um zu seiner Adresse zu kommen.
0: Okay.
1: Weil er war auch ziemlich geschockt, dass sie die Adresse hat. Genau, ich glaube, das ist so ein Ding, also bei The Bear zum Beispiel kommt es auch ein paar Mal vor, dass man nicht weiß, wie die KritikerInnen aussehen, die vorbeikommen. Und es liegt natürlich daran, dass die KritikerInnen nicht das kritisieren wollen, wie sie behandelt werden, wenn das Restaurant weiß, da sind Leute, die jetzt eine Review schreiben, sondern dass sie eine durchschnittliche Erfahrung kritisieren wollen. Und deswegen ist es, glaube ich, voll wichtig sozusagen, dass sie nicht weiß, wie er aussieht und deswegen macht sie das so.
0: Okay, das macht Sinn,
1: wäre jetzt meine Vermutung.
0: Ja. Was ist dein Plothole oder kommt es erst noch?
1: Wie geht's weiter damit? Das ist die letzte Szene dazu.
0: Ja.
1: Was passiert danach?
0: Ja,
1: kommt es in der nächsten Folge
0: findet
1: vor?
0: Findet er das Risotto gut?
1: Stimmt. Ja, das wurde einfach nicht weiter behandelt.
0: Ja.
1: Also sie, also vielleicht können wir kurz sagen, sie gibt ihm das Risotto,
0: ja,
1: es
0: und
1: gibt ein paar
0: Glas
1: Mal hin
0: Wein,
1: und her, er macht fast die Tür zu, dann, ich glaube, sie sagt noch, du hast den Fisch versalzen. Was, der ist nicht versalzen?
0: Ja,
1: doch, ich
0: riecht
1: doch,
0: es.
1: Die Luft riecht salzig, ist super witzig. Genau, und dann gibt sie ihm am Schluss das Risotto und den richtig passenden Wein und dann macht er die Türe zu und man kann sich denken, er isst es jetzt wahrscheinlich. Und das war's dann einfach damit,
0: Stimmt.
1: mit der Plotline.
0: Ja.
1: Die endet einfach hier. Super weird.
0: Also, wir wissen es nicht, aber wir gehen jetzt einfach mal davon aus, weil es ist ja das Wonder Risotto oder wie es nochmal hieß,
1: Magic,
0: ne?
1: Magic Risotto. Risotto. Ja.
0: Okay, vorletzte Szene. Rory und Lorelei halten nochmal bei einem Stoppschild, weil Rory nach dem Reh schauen will.
1: Mm.
0: Lorelei sagt ihr, sie muss nicht bei der Chilton sein, macht sich, also muss da nicht bleiben, macht sich Sorgen, weil sie die Nerven verloren hat. Sie hinterfragt, ob es wirklich Rorys Traum ist oder eigentlich ihrer, also der von Lorelei, weil sie nie zu einem College gehen konnte. Also sozusagen, ob sie diesen Traum ihr übergestülpt hat. Rory bestätigt ihr aber, dass sie unbedingt nach Harvard möchte, dass es wirklich ihr Traum ist und dass sie unbedingt auf der Chilton bleiben will. Und Rory bedankt sich bei Lorelei, dass sie den Direktor angeschrien hat.
1: Ja, also ich meine, eigentlich war es nicht so schlau objektiv, dass Lorelei sich so doll mit ihm angelegt hat. Aber ich glaube, es war richtig wichtig für die Beziehung zwischen Rory und Lorelei. Und deswegen hat sich ja Rory auch bedankt, dass sie halt gemerkt hat, ihre Mutter setzt sich für sie ein. Ich glaube, das sind so voll prägende Momente in der Kindheit, wenn man merkt, meine Eltern setzen sich für mich ein.
0: Voll.
1: Genau, und ich fand es auch nochmal für gut, diese Szene zu sehen, dass Rory sagt, nee, ich will das wirklich selbst.
0: Ja. Und dass sie ja auch irgendwie, hat sie nicht gemeint, so schon als sie ein Baby war, wollte sie nach Harvard? Nee, hat Lorelei irgendwann mal zu jemandem gesagt, ne?
1: Ja. Und das, also wir werden auf jeden Fall uns wahrscheinlich immer mal wieder auf diese Szene beziehen in den nächsten Folgen
0: okay, ja.
1: und Staffeln.
0: Ja. Schade auch, sie finden das den Hirsch nicht.
1: Aber super sweet, dass Rory nochmal halten will. Ja. Also es zeigt wieder so ein bisschen, auch wenn Rory vor den krassen, anstrengenden Tag hatte und frustriert ist, will sie irgendwie trotzdem nach diesem Reh gucken.
0: Ist ein Hirsch.
1: Hirsch, ja, whatever. Tier.
0: ein Reh hat nämlich ein kleineres Geweih. Letzte Szene, wir sind bei Lorelei und Rory zu Hause und der Anrufbeantworter geht an und Lorelei hört zu. Max Medina mit dem vollen Haar ruft an, welches man jetzt gerade aber nicht sieht, ob er volles Haar hat, aber wahrscheinlich hat er immer noch volles Haar.
1: Man hört es.
0: Ja, man hört es. Max ruft an und erzählt, dass er mit dem Direktor gesprochen hat und dass Rory extra Credits erarbeiten darf und sagt nochmal, dass er sich gefreut hat, Lorelei nochmal zu sehen. Mhm. Oh mein Gott, was war da noch so etabliert? Was passiert da wohl noch so? Mhm. Ja.
1: Ja, das war schon wieder mit der Folge, ne?
0: Würdest du sagen, das war so, da hat sich irgendwie Max redeemed nach dem, was er da gesagt hat?
1: So ein bisschen vielleicht.
0: Mhm.
1: Ja, also man kann sich ja nur so ein bisschen denken, man hat ja gesehen, wie stur dieser Direktor war in der Diskussion mit Lorelei. Und das kann man jetzt sozusagen nur spekulieren. Aber ich kann mir vorstellen, dass Max ziemlich doll mit dem diskutieren musste, dass Rory extra Credits erarbeiten darf, weil davor war er so richtig überhaupt gar nicht kompromissbereit. Aber das ist totale Spekulation, wer weiß. Ja. Aber es ist auf jeden Fall nett, dass er sich nochmal für sie eingesetzt hat, auch natürlich, wenn das nur ein sehr kleiner Schritt, also ja.
0: Ja.
1: Auch wenn es natürlich nur ein sehr kleines Abrücken war von der Regel.
0: Ja. Ja, die Folge ist zu Ende.
1: Ja.
0: Ich muss sagen, ja. Okay. Oh,
1: selbst ich würde der Folge, glaube ich, keine 5 Kaffeetassen geben.
0: Wow, wirklich? Okay, jetzt
1: da. Also die war jetzt nicht scheiße, aber
0: ja,
1: es gibt auf jeden Fall bessere Folgen.
0: Ja, also ja. Vierte Folge. Ich glaube, ich bin ganz schön streng. Ich sag 2.
1: Wow.
0: 2 Kaffeetassen.
1: Okay, krass. Also ich sag 3,5.
0: Diese Szenen, die es gab, diese Rory-Wut-Szene fand ich mega. Diese Paris-Szene, diese ich rede dir von hinten und mache dieses Shakespeare-Dings, mm-hmm. mega. Aber leider irgendwie so im gesamten Dings, da hat mir irgendwie was gefehlt. Ich kann dir auch gar nicht so richtig sagen, was. Es war irgendwie so ein bisschen der Zest irgendwie weg. Es war so ein bisschen
1: mm-hmm.
0: Ja, die war so ein bisschen, ach, keine Ahnung, ich glaube, die war mir auch so, es ging so viel im Schulstress,
1: mhm.
0: diese Quirkiness hat ein bisschen gefehlt am Ende.
1: Ja, es gab super wenig Leute aus der Stadt, also aus das ja. Hallo kam super
0: stimmt,
1: wenig vor.
0: Stimmt,
1: so
0: war eigentlich gar nicht,
1: ja.
0: war gar nicht. Ja,
1: ja nur diese, Luke kommt einmal ganz kurz ja. vor, aber sonst niemand.
0: Und diese cuten Nebenher-Banter, klar, das gab es so ein bisschen mit Drella, es gab es ein bisschen mit Michelle, mhm. aber es war so,
1: Also es war sehr Schul- und Restaurant-lastig, ja. Und die Eltern genau. kamen auch, also Emily und Richard kamen ja. auch gar nicht drin
0: und
1: vor.
0: Und auch diese Suki-Plotline, ich fände es nett, sie nochmal so zu etablieren, wie gut sie eine Köchin mhm. ist. Ich bin gespannt, ob das nochmal irgendwie vielleicht in der Folge aufgenommen wird, vielleicht in einem Kochwettbewerb oder dass es, keine Ahnung, vielleicht, kann ja sein, oder dass es irgendwie noch um vielleicht einen Stern bekommen geht oder sowas. Mhm. So, dass das, mhm. also dass sozusagen das nochmal kam. Aber ja, wie gesagt, ich gebe der Folge nur 2 Kaffeetassen. I'm sorry.
1: I'm sorry.
0: Wie heißt sie nochmal? Herr Schmörmer. Drei Namen, wie heißt sie
1: nochmal? Amy Sherman Palladino, meinst du?
0: Also, I'm sorry, Amy Sherman Palladino. Nur ASP. 2 Kaffeetassen. Falls du das hörst,
1: Shoutout Amy.
0: Ich gebe deiner Folge nur 2 Kaffeetassen.
1: Ja, ich bleibe immer noch bei meinen 3,5.
0: Wow, okay.
1: Ja.
0: Ja, dann.
1: Wenn ihr irgendwie, wenn euch was auffällt, wenn ihr Fragen habt, Ergänzungen, wenn ihr uns auf was hinweisen wollt oder euch beschweren wollt, schreibt uns gerne auf zum Beispiel Instagram eine DM oder auch eine Mail. gimmosquirrels@riseup.net.
0: Und wie heißen wir auf Insta?
1: Gimmosquirrels Podcast.
0: Ja. Und ihr könnt diesen Podcast gerne, wie man so schön sagt, abonnieren und Glocke drücken und so weiter, ne? Geht
1: ja.
0: auch.
1: Und sehr gerne auch weiterempfehlen eure
0: ja,
1: Friends.
0: Ja, voll. Ja, das wäre ja. wär auch noch super. Ich glaube, ihr könnt mittlerweile auf fast allen Plattformen das hören. Ich hoffe, wir kriegen es auch bald hin auf Apple Podcast, weil dann kann man auch auf so, ich sag's mal so, Piraten-Podcast-Apps, Shoutout an diese, könnt ihr das nämlich dann auch anhören und das wäre halt super
1: Fuck
0: geil.
1: Fuck Spotify.
0: Wir sind gerade noch ein bisschen abhängig davon, weil
1: ja,
0: das darauf hören halt die meisten.
1: Halt
0: aber wirklich eigentlich, fuck Spotify, ja, ist einfach so. falls ihr Friends habt, die eine über eine Plattform hören, die auf der wir wahrscheinlich noch nicht drauf seid, dann schreibt uns das und wir gucken, dass wir es da drauf bekommen.
1: Exactly.
0: Dann la,
1: la,
0: la, la, la, la, la,
1: la, la. Danke fürs Zuhören. Folgt uns gerne auf Instagram oder unterstützt uns bei Steady. Dort wird es in Zukunft auch Bonusmaterial geben, zum Beispiel Deep Dives zu den einzelnen Charakteren und Spezialfolgen zu den Memoiren von Lauren Graham und Kelly Bishop und vieles mehr. Infos dazu in den Shownotes.

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0: Ja, wunderschönen guten Nachmittag in der Sendung Allmähliche Zerkümmelung im Programm von Radio Plau an diesem Donnerstag bei sehr schönem, verregnetem Wetter. Deswegen werden wir uns jetzt auch einfach ein bisschen Musik widmen. Das war die Gruppe Happy Cadaver aus den frühen 90er Jahren eine Aufnahme und wir machen weiter mit Sachen von Kassette und aber auch andere Sachen, ziemlich viel verstreute Musik. Erstmal was von Kassette vielleicht. Nämlich die Gruppe Angekotzt, die kamen aus der Nähe von Kassel. Und zwar direkt was von Kassette, eine alte Kassette aus dem Jahr 1990, glaube ich ungefähr, oder 91.
1: Hallo.

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2: 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Ich bin Thomas und begrüße euch heute. 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Aber ihr wollt uns ja finden. Und für alle die uns heute schon gefunden haben, geht's jetzt weiter mit dem Programm. Und zwar hören wir Jung und Blau. Viel Spaß.

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2: Yeehaw! Hey und herzlich willkommen bei Radio Blau. Mein Name ist Marit und heute im Studio sind Amina, Helena, Carla und ich aus der 8-2 der Friedrich-Schiller-Schule.
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0: Die Gruppe von Luise, Helena, Amalia und Stella hat eine Umfrage auf den Straßen von Leipzig gemacht. Sie haben die Frage, wie hilft Ihnen Musik in traurigen Situationen, gestellt und viele interessante, aber auch unerwartete Antworten erhalten.
1: Wir haben uns gefragt, wie Menschen mit Emotionen umgehen und ob ihnen Musik dabei hilft. Eine Studie fanden wir besonders interessant und ausschlaggebend. Sie erklärte, wenn Musik von traurigen Texten begleitet wird und wir darin etwas von unseren eigenen Erfahrungen erkennen, hilft sie uns darüber hinaus, unsere Gefühle zu definieren und auszudrücken. Mehr noch, dadurch, dass wir uns verstanden fühlen, fühlen wir uns weniger einsam und schöpfen neuen Mut, mit unserer Situation umzugehen. Das wurde durch die Studie des Psychologischen Instituts der Universität Zürich nachgewiesen. Musik ist ein wirksames Werkzeug zur Emotionsregulation, da sie direkt das limbische Nervensystem im Gehirn anspricht, Gefühle beeinflusst, Stimmungslagen verändert und Dopamin ausschütten kann. Sie hilft, Emotionen wie Angst zu reduzieren, Stress abzubauen, Trost zu spenden und gezielt Motivation zu steigern.
2: Wir haben zudem auch über unsere privaten Erfahrungen nachgedacht. Wenn wir traurig sind, greifen viele von uns zu ruhiger, entspannter Musik, um etwas runterzukommen und den Kopf frei zu bekommen. Die Musik hilft dabei, sich zu sammeln und die eigenen Gedanken ein bisschen besser zu ordnen. Gleichzeitig hören manche bewusst traurige Songs, weil sie sich darin wiederfinden. Die Texte oder Melodien passen oft zu dem, was wir selbst gerade empfinden, und dadurch hat man das Gefühl, verstanden zu werden. Wir wollten wissen, wie Musik Menschen in traurigen Situationen helfen kann. Deshalb sind wir auf die Straße gegangen und haben die Leute dazu befragt.
3: Entschuldigen Sie, und zwar haben wir mal eine Frage: Wie hilft Ihnen Musik in traurigen Situationen?
4: Also in traurigen Situationen mache ich mir ab und an Musik an, um erstmal die Gefühle richtig nachfühlen zu können. Und dann hilft es natürlich auch bei der Verarbeitung. Manchmal höre ich dann gezielt irgendwelche Songs oder Texte, die ich eben schon kenne. Aber manchmal kommt ja auch zufällig ein Lied im Radio oder irgendwo. Und dann wird mir das oft bewusst, dass die Stimmung sich so überträgt. Also zur Verarbeitung hilft mir das.
5: Ich kann richtig gut in meine Gefühle reingehen. Ich kann irgendwie aber auch voll wieder zu positiven Gefühlen kommen, irgendwie, wenn ich gute oder lustige Musik höre, und dann komme ich wieder in Schwung. Aber manchmal will ich auch einfach in dem Modus vom Traurigsein bleiben und kann mich dann gut mit der Musik so gehen lassen.
6: Nicht zu schlecht zu verarbeiten. Zu verarbeiten, auf jeden Fall. Also so diese, weil man ist in diesem Moment ja komplett in sich. Keine Ahnung, ich höre mir eigentlich Musik immer wieder an, wenn ich traurig bin, weil ich mich auch meistens immer hineinversetzen kann in die Lage von der Person, die das dann halt einfach singt, und dann fühle ich halt einfach mit.
7: Kommt auf die Musik an. Wenn ich jetzt traurig bin und traurige Musik höre, verstärkt das eher das Gefühl. Aber wenn ich dann vielleicht lustige oder fröhliche Musik höre, dann könnte es helfen manchmal. Je nachdem, wie groß die Traurigkeit ist.
8: Ich höre eigentlich mal ganz sehr schrammelige, wütende Mucke. Und naja, das wandelt dann meistens die Trauer oder auch anderen Frust in ja, ein bisschen produktive Wut um. Oder zumindest so einen aktiven Gemütszustand, wo ich dann rausgehe und irgendwas mache. Und mich auch bewege gerne. Ich tanze auch gerne durch meine Wohnung oder mache Sport zur Musik oder so. Das hilft dann schon ganz gut. Eigentlich meistens so Musik als Begleitung für irgendwas anderes, was mir gut tut. Aber die Musik gibt dann manchmal so den Anstoß, so vom Antrieb her, dann irgendwas zu machen, was mir eh gut tut. Und dann macht es so mehr Spaß, wenn dann Mucke läuft dabei.
9: Sie beruhigt mich und lässt mich vielleicht Sachen nochmal durchleben.
0: Diese Umfrage ging um Musik und Emotionen, und wir bleiben auch direkt dabei. Jetzt das Lied Baby Doll von Dominik Feig. Welche Emotion spürt ihr hier?

0: Als nächstes kommt die Nachrichtenredaktion. Aktuelles haben für euch vorbereitet Elena, Amelie, Marie und Lilly.
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2: Straße von Hormus. Konflikt sorgt für steigende Preise. Die Menschen in Deutschland merken es täglich. Das Tanken und Lebensmittel werden teurer. Benzin- und Dieselpreise steigen oft plötzlich an der Tankstelle. Doch warum ist das so? Der Hauptgrund ist der steigende Ölpreis auf dem Weltmarkt. Aus Rohöl werden Benzin und Diesel hergestellt. Wenn Rohöl teurer wird, steigen meist auch die Spritpreise. Besonders stark beeinflusst wird das aktuell durch politische Spannungen im Nahen Osten. Eine wichtige Rolle spielt dabei die Straße von Hormus. Das ist eine Meeresenge zwischen dem Iran und Oman. Dort wird ein großer Teil des weltweiten Erdöls mit Schiffen transportiert. Fast jedes fünfte Fassöl weltweit fährt durch diese Route. Wenn dort Konflikte entstehen oder sogar die Gefahr besteht, dass die Route blockiert wird, reagieren die Märkte sofort. Zurzeit sorgen vor allem der Konflikt zwischen dem Iran und den USA sowie die Politik von Donald Trump für Unsicherheit. Es geht unter anderem um das iranische Atomprogramm, Sanktionen und militärische Drohungen. Wenn Händler befürchten, dass weniger Öl geliefert werden kann, steigt der Preis schon aus Angst vor Engpässen.
3: Das betrifft auch Deutschland, obwohl das Land weit entfernt ist. Deutschland importiert den größten Teil seines Erdöl aus anderen Ländern und ist deshalb abhängig vom Weltmarkt. Wenn Öl teurer wird, steigen nicht nur die Preise an der Tankstelle, sondern oft auch die Kosten für Lebensmittellieferungen und Reisen. Die Preissteigerungen passieren oft sehr schnell, manchmal innerhalb weniger Tage. Besonders seit den neuen Spannungen im Nahen Osten und den politischen Entscheidungen rund um den Iran beobachten Experten wieder höhere Preise. Zusammengefasst, ein Konflikt tausende Kilometer entfernt kann direkte Auswirkungen auf Deutschland haben. Die steigenden Spritpreise zeigen, wie stark die Welt wirtschaftlich miteinander verbunden ist. Dies berichteten Nachrichtenberichte von ARD, ZDF, NTV sowie Informationen zur Straße von Hormus und den aktuellen Entwicklungen zwischen dem Iran und der USA.
4: Social Media Verbot für unter 16-Jährige. Die Debatte um Social Media Verbote für Minderjährige gewinnt international an Fahrt, wobei Australien als Vorreiter gilt. Kinder und Jugendliche unter 16 Jahren dürfen dort bereits seit dem 10. Dezember 2025 keine Social Media Plattform mehr verwenden. Auch Indonesien führte Beschränkungen ein. In Norwegen, Griechenland, Großbritannien, Frankreich und Österreich wird dies bereits geplant. In der Türkei muss nur noch der Präsident unterschreiben, damit das Verbot für unter 15-Jährige in Kraft tritt. In Deutschland wird noch darüber diskutiert, denn im Februar 2026 forderte die SPD ein Verbot für Kinder und Jugendliche unter 14 Jahren. Die CDU befürwortete dies. Ebenso gab es Kritik und es wurden Alternativen vorgeschlagen. Viele Eltern und Jugendliche bevorzugen Einschränkungen statt eines kompletten Verbotes. Einige sagten auch, dass Social Media viele Auswirkungen auf Jugendliche haben kann. Beispielsweise kann es zu einer Sucht kommen. Ebenso ist Cybermobbing oder Cybergrooming möglich. Es kann auch zu Kriminalität oder Belästigung kommen. Dieses Verbot soll durch die Einführung gesetzlicher Altersgrenzen oder verpflichtende, strenge Altersverifikationssysteme auf Plattformen in Kraft treten. Die Diskussion ist durch die Positionspapiere der SPD und der CDU in Deutschland in Gange gekommen.
1: Europa wählt einen neuen ESC-Sieger. In genau 5 Tagen beginnt die Woche des Eurovision Song Contest 2026. Es finden wie im jeden Jahr insgesamt 3 große Live-Shows statt, bei denen Musiker aus 33 Ländern auftreten und gegeneinander um den Sieg kämpfen. 2026 performt Sarah Engels dort ihren Song Fire und vertritt damit Deutschland. Die Wiener Stadthalle dient dabei als Veranstaltungsort für den Wettbewerb. Viktoria Swarovski und Michael Ostrowski moderieren dieses Jahr die Shows gemeinsam, welche am Dienstag, den 12. Mai, anfangen und am 16. Mai schließlich in der Endrunde enden. Zusätzlich feiert der Wettbewerb in diesem Jahr sein 70. Jubiläum unter dem Motto United by Music. Dieser Slogan steht für Gleichheit, Toleranz und Vielfalt durch Musik. Zu seinem Jubiläum bekommt die Show außerdem ein neues Gesicht mit einem frischen Logo und einer neuen Schrift. Dies teilte die Redaktion von Eurovision.de offiziell mit. Doch dieser Gedanke ist aber nicht neu. Schon bei der Gründung vor 70 Jahren sollte der Wettbewerb den Frieden und die Freundschaft nach dem Zweiten Weltkrieg in Europa fördern. Was damals als Idee für mehr Zusammenhalt begann, verbindet heute Millionen von Menschen über alle Grenzen hinweg.
4: Das waren die Nachrichten.
5: Wusstet ihr, Europa wählt einen neuen ESC-Sieger? Jetzt hört ihr den Song Fire von Sarah Engels, die 2026 Deutschland vertritt.

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2: Fast Food. Ein Begriff, der uns allen bekannt sein sollte. Bekannte Marken wie McDonald's, KFC, Burger King stellen diese Art von Essen her. Doch was ist Fast Food eigentlich genau? Ist es gesund? Und was ist die Meinung der Menschen, die wir auf der Straße getroffen haben? Wir haben uns mit diesem Thema beschäftigt und werden die Fragen in diesem Beitrag versuchen zu beantworten. Also, was ist Fast Food genau?
3: Fast Food, zu Deutsch schnelles Essen, wird umgangssprachlich mit Burger, Pommes, Chicken Nuggets und vieles mehr definiert. Die allgemeine Definition laut Wikipedia ist, dem Namen entsprechend, Essen, das für den sofortigen Verzehr schnell zubereitet wurde. Es hat einen hohen Verarbeitungsgrad, was bedeutet, dass es vereinfacht ausgedrückt nicht gerade das frischeste Essen ist. Wir haben ein paar Leute befragt, was Fast Food für sie bedeutet. Bitte beachten Sie, dass das die Meinung verschiedener Personen ist.
4: Was ist Fast Food für Sie und warum?
5: Ich würde sagen, Fast Food ist schnelles Essen, was satt macht, aber bestimmt nicht so gesund ist. Aber ich nutze es sehr häufig. Und ich denke, dass das Fast Food auch besser geworden ist über die letzten Jahre. Dass die Zusammensetzung sich einfach, auch die Industrie hat sich angepasst. Und jetzt sind da auch frischere Sachen dabei und vielleicht auch gut, dass man nicht so ein schlechtes Gewissen hat, das zu kaufen und das zu essen. Es ist meist auch günstiger, als dass man irgendwie im Restaurant einkaufen oder erst Restaurant essen geht. Und trotzdem mit viel Plastikeinsatz, also nicht so gut für die Umwelt, wenn man sich mal so einen Fertigsalat oder sowas holt.
6: Fast Food bedeutet schnelles Essen und gibt es meistens so in Schnellrestaurants und so. Einfach meistens so in Restaurants oder quasi so in Schnellrestaurants.
7: Ja, wir nutzen das nicht so oft tatsächlich. Für mich ist es meistens ja, so leere Kalorien, also nicht viel Vitamine, nicht viel Gehaltvolles. Essen, was halt schnell konsumiert ist, schnell hergestellt ist und irgendwie ja, nicht viel Nährwert hat.
8: Boah, Fast Food verbinde ich meistens mit ungesund. Und na, schnelles Essen, was man schnell auf der Straße aufgabeln kann, meistens aber auch lecker.
9: Naja, Fast Food ist ja schnelles Essen, also alles, was schnell geht. Und meistens würde ich sagen, ist es noch Essen, was dann vielleicht nicht so hochwertig produziert wurde, wo man lieber schnell als gut die Qualität nimmt.
10: Na, so Fast Food ist so McDonald's, Döner, ja, solche Sachen.
11: Fast Food, schnelles Essen. Was man schnell zubereitet kriegt, wahrscheinlich nicht das Gesündeste, aber ja, nee, das stimmt eigentlich alles nicht. Es könnte auch was Gesundes sein. Burger sind Fastfood.
2: Das waren verschiedene Meinungen der Menschen hier, aus denen man vermuten könnte, dass Fastfood recht ungesund ist. Aber stimmt das wirklich? Muss Fastfood immer ungesund sein?
3: Klassisches Fastfood, also Essen, das reich an Salz, Kalorien, Fett und Zucker ist, mit wenig Ballaststoffen und Nährstoffen, ist im Allgemeinen nicht gesund. Zu Fastfood kann, überraschenderweise, auch Fertigsalat oder belegte Brötchen beim Bäcker gehören. Zu beachten ist, dass besagte Produkte Fertigprodukte sind. Laut der Techniker Krankenkasse sind sie gesünder als das klassische Fastfood, aber ungesünder als beispielsweise frischer Salat. Typische Bestandteile des klassischen Fastfoods sind zum Beispiel weißes Mehl, verarbeitetes Fleisch mit mehreren Zusatzstoffen. Wie ist Fastfood denn nun eigentlich entstanden?
2: Fastfood entstand durch den Bedarf von schnellem und günstigem Essen während der Industrialisierung. Laut der Zeitschrift Die Zeit hat die Fließbandfertigung für schnellere und günstigere Produktion von Essen gesorgt. Frischere und gesündere Optionen sind dabei im Laufe der Zeit zwar dazugekommen, aber blieben trotzdem hochkalorisch, also reich an Kalorien und ungesund. Fastfood ist Essen, das mehr Wert darauf legt, schnell fertig zu sein und schnell zu sättigen, als gesund und nahrhaft zu sein. Es hat sich im Laufe der Jahre geändert und verbessert. Jedoch sollte man sich überlegen, ob man bei McDonald's sich einen Hamburger bestellt oder ein belegtes Brötchen beim Bäcker kauft. Es hat seine Vorteile, aber auch seine Nachteile. Danke für Ihre Aufmerksamkeit.
12: So, wir haben jetzt viele verschiedene Meinungen zu diesem Thema gehört. Und nach diesem ganzen Fastfood brauche ich jetzt erstmal einen leckeren Espresso.

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2: Hey Marit, das Wetter ist gerade so schön.
3: Ja, voll. Wir sitzen zwar noch hier drin im Studio, aber ich hoffe, ihr könnt das Wetter draußen genießen.
2: Dazu passend das Lied Lush Life von Sarah Larson, euer Zeichen, das Leben zu genießen.

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1: Im Dezember dieses Jahres erscheint die lang ersehnte Fortsetzung von der Avengers-Filmreihe.
2: Der Tod ereilt uns alle. Das ist das Einzige, was gewiss ist.
1: In dem fünften Film spielen viele bekannte Schauspieler mit, die an die vergangenen Teile anknüpfen, wie beispielsweise Robert Downey Jr., der nun statt in die Rolle des Helds Iron Man in die Rolle des Bösewichts Victor von Doom reinschlüpft. Tony Stark entwickelte sich in diesem Universum aber in die entgegengesetzte Richtung. Er wurde nicht zum Helden Iron Man, sondern zum gefürchteten Bösewicht Victor von Doom. Allerdings ist nicht alles anders, denn auch bekannte Rollen wie Doctor Strange und Thor sind vertreten. Zusätzlich erhalten sie Unterstützung von den Fantastic Four. Für alle Ungeduldigen gibt es bisher immerhin schon 4 Trailer.
2: Die Frage lautet, wer wirst du sein, wenn du deine Augen schließt?
0: Für die Antikbegeisterten und Schnäppchenjäger gibt es am 23.05.2026 am Festplatz Kotterweg ein Trödelmarkt. Es findet nur einmal im Monat von 9 bis 17 Uhr statt und dort befindet sich ein bunter Mix von Kleidern, Möbeln und viel mehr. Dort findet man Stände mit gebrauchten Sachen wie auf einem Flohmarkt. Eine Schatztruhe für sparsame Leute. Der Eintritt ist natürlich kostenlos und für die Spätaufsteher gibt es auch eine Spätvorstellung.
1: Auch für die Fußballfans geht es in die heiße Phase, denn die UEFA Conference League geht zum Ende. 36 Teams aus ganz Europa kämpfen um den Einzug ins Finale, um sich so in der Red Bull Arena in Leipzig zu verewigen. Es findet am 27.05.2026 statt. Bekannte Torjäger der Saison sind Mikael Ishak und Marius Moan Delmaggi. Auch außerhalb des Spielfelds gibt es viel zu sehen, wie beispielsweise die Trophy Tour, bei der der Pokal vorher für alle kostenlos auf dem Fanfest präsentiert wird.

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1: Am Pfingstwochenende findet in Leipzig wieder das Wave Gothic-Treffen statt. Es ist das 33. Kultur- und Musikfestival der Wave Gothic-Szene. Es treffen sich Menschen aus verschiedensten Ländern, um Gothic, Darkwave, EBM, Industrial Metal und auch klassische Musik zu hören. Mit einem Ticket kann man alle über 180 Auftritte und Konzerte des Festivals besuchen. Erwerben kann man diese über die offizielle Webseite des WGT für den Preis von 190 Euro. Wenn man so will, ca. 1 Euro pro Event. Für Parken, Camping und so weiter fallen noch zusätzliche Kosten an. Aber nicht nur Musikauftritte, sondern auch andere kulturelle Veranstaltungen wie das beliebte Schaulaufen beim viktorianischen Picknick, das im Clara Zetkin Park am Freitagnachmittag stattfindet, vermitteln eine entspannte, gelassene Stimmung und begeistern mit den kreativen, opulenten Outfits immer wieder die tausenden Fans.
0: Der 7. Juli 2026 ist das Datum eines spektakulären Sportereignisses, den 20. Neusien Classics. Dieses Radrennen führt quer durch das Leipziger Neuseenland. Es beginnt auf der Alten Messe in Leipzig, auf der man später die Sportler auch wieder in Zielradeln sehen kann. Das größte Fahrradrennen in Mitteldeutschland ist mit Distanzen von 60 Kilometern, 100 oder als längste Etappe 212 Kilometern zu bezwingen. Eine Anmeldung ist notwendig, aber leicht online zu erledigen. Dafür gibt es allerdings eine kostenlose Verpflegung für die Sportler. Das immer spannend bleibende Rennen sorgt immer wieder für Überraschung. Erst letztes Jahr kam die 50-jährige Alexandra Dahm als erste Frau ins Ziel, obwohl sie nur zum Spaß teilnahm. Der amtierende Champion ist Benjamin Arendt und wartet darauf, von vielen begeisterten Sportlern herausgefordert zu werden.
1: Vom 25. bis 26. Juli findet schon das nächste große Sportevent statt, der 43. Leipziger Triathlon. 10 Uhr startet die Veranstaltung mit den Olympischen Triathlon. Hier müssen die Profis ca. 1,6 Kilometer durch den Krückwitzer See schwimmen. Anschließend geht es 40 Kilometer auf dem Rad weiter und abschließend müssen noch 10 Kilometer gelaufen werden. Für begeisterte Nicht-Profis startet dann um 15 Uhr der Fitness-Triathlon, bei dem die Strecken alle etwas kürzer sind. Falls Sie selber nicht am Triathlon teilnehmen wollen, können Sie auch die besondere Atmosphäre als Zuschauer genießen oder als ehrenamtlicher Helfer dazu beitragen. Auf der offiziellen Webseite leipzigertriathlon.de gibt es alle Infos zur Anmeldung, den Kosten und weiteres.

0: Oh, wie süß.
1: Ja, finde ich auch. Namika wollte mit diesem Song ihre Liebe zu einem wichtigen Menschen ausdrücken und wie leicht und wie schön das Leben mit so einer Person sein kann.
2: Die Idee finde ich so schön.
3: Die Jungs Jan, Ben, Benno und Emil haben eine Straßenumfrage durchgeführt über das Thema, wie sich die Leute die Beziehung zwischen den USA und Europa in Zukunft vorstellen.
4: Die Beziehungen zwischen den USA und Europa stehen vor großen Herausforderungen. Vor allem aus den USA kommen immer wieder kritische Stimmen zur Zusammenarbeit mit Europa. So wird unter anderem ein möglicher Austritt aus der NATO diskutiert, etwa dann, wenn sich europäische Partner nicht an militärischen Einsätzen beteiligen, wie zum Beispiel in dem Konflikt mit dem Iran. Auch aus dem Umfeld von Donald Trump kommen klare Aussagen. Die USA seien militärisch und wirtschaftlich die stärkste Nation der Welt und daher nicht auf andere angewiesen. Bündnisse wie die NATO würden aus dieser Sicht vor allem Kosten verursachen, ohne ausreichend Gegenleistung. Ein Rückzug der USA hätte jedoch weitreichende Folgen. Die NATO müsste die Rolle der Vereinigten Staaten weitgehend ersetzen, militärisch, finanziell und strategisch. Europa ist darauf derzeit nur begrenzt vorbereitet. Wie Clemens Fischer in Focus Online berichtet. Das könnte direkte Auswirkungen auf Sicherheit und Stabilität haben, auch hier in Europa. Gleichzeitig stehen auch wirtschaftliche Beziehungen auf dem Spiel. Deutschland allein handelt Waren im Wert von rund 150 Milliarden Dollar mit den USA, wie das staatliche Bundesamt veröffentlicht hat. Sollte sich das Verhältnis verschlechtern, könnte das wirtschaftliche Folgen haben, etwa steigende Kosten oder höhere Steuern. Das Thema beschäftigt uns, weil politische Entscheidungen zwischen den USA und Europa direkte Auswirkungen auf unseren Alltag haben können. Von Sicherheit bis hin zur Wirtschaft. Gerade deshalb wollten wir herausfinden, wie Menschen diese Entwicklung wahrnehmen und wie sie die Zukunft dieser wichtigen Beziehungen einschätzen.
5: Wir würden Sie gerne fragen, was Sie denken, wie sich die Beziehung zwischen den USA und Europa in Zukunft entwickeln wird und warum Sie so denken.
6: Also ich hoffe, die Beziehungen werden wieder besser zwischen Europa und USA. Im Moment sieht es eher schlecht aus. Im Moment ist eher zu befürchten, dass da die Beziehungen schlechter werden.
2: Ich glaube, dass es schwierig wird. Und ich hoffe, dass Europa besser dastehen wird als die USA.
7: Also ich glaube, die Beziehung wird schlechter werden, noch schlechter, wenn das überhaupt noch geht. Ja.
2: Ich bin einfach mal ganz optimistisch und sage, die Beziehungen werden besser, weil Trump bald nicht mehr da ist und sich alles zum Guten wendet.
8: Ja, schwer zu sagen. Ich hoffe natürlich, dass es weiterhin eine gute Beziehung bleibt. Aber so wie der Trump gerade tickt, weiß man nicht so recht. Deswegen sehr ungewiss die Zukunft.
9: Das ist beschissen, wie sich sie entwickelt. Nicht? Solange der Trump dran ist, wird es immer schlechter, ist meine Meinung. Nee, weil der immer wieder neue Ideen hat und was zulässt, wo eigentlich nicht geht. Ja? Da können sie noch so viel gute Ideen haben in unserer Regierung. Das wird nichts.
2: Ich weiß es nicht. Ich denke, es gibt verschiedene Szenarien. Aber ich könnte mir sehr gut vorstellen, dass Europa alles dafür tun wird, um die Beziehung aufrechtzuerhalten, egal unter welchen Bedingungen, also Menschenrechtsverletzungen, egal wie sich das in den USA weiterentwickelt, da Europa ja abhängig ist von den USA. Das fände ich jetzt nicht wünschenswert, aber könnte ich mir vorstellen, dass es so läuft. Oder es gibt halt irgendwann einen Wendepunkt, vielleicht auch von den Seiten der USA aus, dass sich die Beziehungen verschlechtern, weil die USA halt nicht so abhängig ist von Europa wie Europa von den USA.
10: Ja, ich glaube, die Beziehung ist erstmal eingetrübt und wird sich in Zukunft auch nicht so schnell verbessern. Vielleicht, wenn die Regierung in den USA sich verändert, also wenn Trump nicht mehr Präsident ist, dann gäbe es eine Chance zur Verbesserung.
11: Also meine persönliche Meinung ist, das wird sich überhaupt nicht verändern, weil keine Seite da in der Lage ist, auch nur irgendwelche wirtschaftlichen Entscheidungen alleine zu treffen, ohne die Wirtschaft mit einzubeziehen. Also es wird eine Regierung definitiv alleine nicht schaffen, egal auf welche Seite. Weil die sind einfach auch nur abhängig von irgendwelchen Wirtschaftsgrößen.
1: Nach dieser Umfrage machen wir jetzt weiter mit einem passenden Lied, und zwar von Bad Bunny, welches durch die Halftime-Performance Super Bowl 2026 noch bekannter wurde, als es davor schon war.

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1: Wir sind jetzt gleich nicht mehr nur zu viert im Studio, da unsere Lehrerin Frau Richter mit dazukommt. Carla wird ihr jetzt ein paar Fragen stellen.
2: Warum ist es Ihrer Meinung nach wichtig, dass wir solche Projekte wie Radio im Unterricht machen?
3: Das ist eine ziemlich spannende Frage, denn die Frage muss ich auch immer in der Schule sozusagen beantworten und verantworten, weil wir ja zwei ganze Tage nicht am regulären Unterricht teilnehmen. Ich finde es super wichtig und super spannend zu erfahren, wie Radioarbeit funktioniert, weil ich glaube, dass es im Leben vieler Menschen nicht mehr so eine große Rolle spielt, aber spielen könnte, und daher ist der Einblick toll, dann das eigenverantwortliche Arbeiten ist toll, was hier stattfindet, und wenn ich so beobachte, wie ihr als Teams zusammengearbeitet habt, bin ich am Ende immer ganz stolz und denke, das ist das Wichtigste, mal rauszukommen aus Schule und mal was anderes zu sehen.
2: Okay, danke schön. Die nächste Frage wäre, wenn Sie unserem Radiobeitrag eine Note geben müssten, welche wäre das und warum?
3: Ich habe natürlich jetzt gar nicht mit Bewertungsaugen da drauf geguckt, sondern einfach mit purer Freude und mit Interesse, und dementsprechend kann ich gar nichts anderes als eine 1 plus geben, denn alle Beiträge, die ich hören konnte, waren super spannend und sehr informativ, und die Musikauswahl hat mir auch toll gefallen, auch die Jingles, also alles, was ihr gemacht habt, war top und sehr engagiert, und daher 1 plus.
2: Dankeschön. Und die allerletzte Frage ist, könnten Sie sich vorstellen, bei einem Radiobeitrag wie diesen mitzumachen?
3: Grundsätzlich kann ich mir das gut vorstellen. Ich glaube, das Sprechen und auch das spontane Worte finden müsste ich noch ein bisschen üben. Da habe ich von euch Professionelleres gehört. Aber natürlich kann ich mir das gut vorstellen, ja.
2: Okay, dankeschön.

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2: Die Sendung kommt jetzt zum Ende, aber die haben wir natürlich nicht alleine gemacht. Der Rest unserer Klasse sitzt im Nebenraum. Also liebe 8-2, kommt mal bitte in unser Studio und verabschiedet euch.
3: Wie fandest du die Sendung so, Helena?
2: Ich fand es sehr schön, weil man konnte das hier alles mal selber ausprobieren mit der ganzen Technik und ich hatte das vorher noch nie gesehen, deswegen finde ich das sehr spannend. Deswegen, ja, wie fandest du das Projekt?
3: Ich fand das Projekt sehr schön, weil ich habe mich immer gefragt, als ich Radio gehört habe, wie es so ist, in die Rolle zu schlüpfen eines Radiobeiträgers. Und jetzt konnte ich das machen und das hat mich sehr gefreut und ich fand es auch sehr interessant.
2: Ja.
3: Jetzt können alle einmal Tschüss sagen.
4: Tschüss! Tschüss. Go!

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3: Hallo, hallo. Das war der aktuelle

rappelvoll. Am liebsten wäre es mir, wenn sie ein bisschen länger wäre, aber eine Stunde ist immer eine Stunde, deswegen können wir da wenig machen. Wir haben heute, Paul war unterwegs und hat ein Gespräch geführt zur langen Nacht der Computerspiele an der HTWK. Die findet diesen Samstag statt. Da gibt es ein spannendes Gespräch. Außerdem hat er gesprochen mit Johanna Prahlm über eine Theaterpremiere von Peer Gynt. Und der gute Hilmar war auch mal wieder für uns unterwegs und ein bisschen Aufklärungsarbeit geleistet für den offiziellen Awareness Day für MECFS, also besser bekannt als das Fatigue-Syndrom, der am 12. Mai stattfindet. Dazu gibt es auch noch ein Gespräch und wie immer heute am Donnerstag noch die Filmtipps von der Filmriss-Redaktion. Ihr seht, das ist viel los, viele Infos, die gleich in eure Köpfe reinkommen. Davor hören wir noch einen letzten Song und ich glaube, dann legen wir los. Genau, der Song heißt Leipziger Junge von Slash.

0: Jeder weiß, ich bin ein Leipziger Junge. So, von / ZLASH. Und wir gehen hier sofort rein, ohne hier viel Zeit zu verlieren, in Pauls ersten Beitrag. Und zwar ist diesen Samstag an der HTWK die lange Nacht der Computerspiele. Und wie lang die wirklich ist und wie viele Computerspiele es da gibt und bestimmt noch ganz viele andere Fragen, werden uns jetzt gleich beantwortet, hoffentlich. Viel Spaß.
1: Ich sitze hier mit Markus und er leitet mit die lange Nacht der Computerspiele. Markus, magst du dich kurz vorstellen?
2: Ja, moin. Genau, ich bin Markus, bin seit letztem Jahr hier Masterstudent an der HTWK im Studiengang Medienmanagement. Und als Projekt haben wir, mein Kommilitone und ich, die lange Nacht der Computerspiele als Organisation übernommen.
1: Und was ist die lange Nacht der Computerspiele?
2: Die lange Nacht der Computerspiele ist eine Retro-Gaming oder ein Retro-Gaming-Event. Es kommen vor allen Dingen viele Aussteller, die ihre eigenen Spiele und Entwicklungen halt zur Schau stellen, aber auch viele Ältere, die einfach ihre Kindheit wiedererleben wollen und sag ich mal, ihre Kindheitserinnerungen hier aufbauen, um dann das auch der nächsten Generation dann einfach zur Verfügung zu stellen. Die Vielfalt, also wir haben hier eine gewisse Vielfalt.

0: von Brettspielen, analogen Spielen, wirklich bis zu Retro, ne? Wenn man so Commodore oder Nintendo 64 oder die ganzen alten Konsolen nochmal hervorholt, aber auch moderne Computerspiele, die halt dann gespielt werden und zur Schau gestellt werden. Zudem haben wir aber auch noch Events dabei und auch Künstler, die halt ihre Kunst dann einfach den Besuchern zur Verfügung stellen, beziehungsweise darstellen, präsentieren und dann auch ja, Möglichkeiten geben, sich da zu beteiligen.
1: Das heißt, was zur Verfügung steht, ist auf unterschiedlichen Medien verfügbar. Es gibt quasi nicht nur die Computerspiele, sondern es gibt auch analog und digital quasi.
0: Genau. Also das ist diese lange Nacht der Computerspiele ist darauf ausgelegt, also nicht so eine moderne Messe zu sein wie die Gamescom zum Beispiel, die ja wirklich auf die neuesten Titel immer setzt, das Neueste, was auf dem Markt ist, sondern hier geht es so ein bisschen darum, das Gefühl ja, der Vergangenheit wieder hervorzuholen, ne? Wo kommt das alles her? Wo kommt diese Faszination zum Computerspielen überhaupt her? Ne? Womit hat alles angefangen? Dazu gehören halt zu dem einen natürlich die ganzen Medien wie alte Konsolen, Computer, aber halt auch die diverse Brettspiele oder analoge Spiele wie Pen and Paper, Dungeons and Dragons ist da ja, glaube ich, sehr bekannt. Und halt damit halt die ganzen verschiedenen Teile was zu einem großen Ganzen gehört, dann zusammengefügt werden können und dargestellt werden können.
1: Und was ist deine Aufgabe bei der Langen Nacht der Computerspiele?
0: Meine Aufgabe bei der Langen Nacht der Computerspiele ist die Organisation und Leitung dieses Projektes. Das heißt, ich bin damit vertraut worden, mit meinem Kommilitonen zusammen die lange Nacht, also die 20. lange Nacht der Computerspiele zu organisieren, zu planen, durchzuführen und am Ende dafür zu sorgen, dass eine schöne Veranstaltung dabei rumkommt. Und dabei geht es vor allen Dingen darum, halt verschiedene Gewerke und Abteilungen halt entsprechend zusammenzuführen, die Schnittstelle zu bilden und dann dafür zu sorgen, dass halt alle ihre Arbeit erledigen können, sodass wir alle ein sehr schönes Event am Ende des Tages haben.
1: Und kommen wir zu den BesucherInnen. Was erwartet die? Also kann man selber aktiv werden? Wie kann man selber aktiv werden?
0: Bei der Messe oder die Messe ist darauf ausgelegt, zum einen, man kann das so ein bisschen in so zwei Bereiche teilen. Zum einen sollen halt Entwickler, das sind so unsere sogenannten Indie-Entwickler, ihre Spielkreation, die sie selber halt entwickeln, die Studios vorstellen. Das heißt, die Spiele können natürlich hier getestet werden, die können hier durchgespielt werden, die sollen sogar angespielt werden, damit zum Beispiel auch die Entwickler einfach Feedback bekommen. Das heißt, für die ist das eine Plattform, um ihre Spiele bereitzustellen, ihre Spiele zur Verfügung zu stellen und halt Feedback zu bekommen, die dann halt auch teilweise wirklich online schon gekauft werden können und dort auch gespielt werden können. Das heißt, es ist wirklich auch gewünscht, dass hier aktiv gespielt wird und nicht nur präsentiert wird. Aber auf der anderen Seite gibt es natürlich auch Sachen, wo man halt zuschauen kann. Wir haben die LNC Masters, das ist ein selbstorganisiertes studentisches Turnier. Dieses Jahr wird dort das Spiel Valorant gespielt und da kann man natürlich nicht aktiv mitspielen, aber da geht es dann halt auf einem höheren Level oder Spielelevel dazu, halt einfach zuzugucken, mitzujubeln, dem Gewinner dann zu feiern am Ende des Tages und ja, so dann für die Besucher ein rundum sorglos Gefühl zu erzeugen, dass sie halt einfach Spaß haben an der Messe.
1: Und wenn man jetzt zum Beispiel dorthin kommen möchte, um so neue Spiele auszuprobieren, wie zum Beispiel, man möchte mal Pen and Paper probieren, was du mal erwähnt hast, wird man da so herangeführt? Gibt es da Leute, die da Experten drin sind und einen so ein bisschen begleiten können?
0: Genau, also für Besucher, die insbesondere, die halt noch nicht so viel Erfahrung in bestimmten Bereichen haben, ist das auch immer ein sehr guter Moment, die lange Nacht zu besuchen, weil genau diese Aussteller sind, also in den letzten Jahren, ich kann da auch nur berichten, wurde mir immer zugetragen oder aus der Erfahrung vom letzten Jahr, dass die Aussteller da sehr offen, sehr freundlich sind und eigentlich sogar sich freuen, wenn neue Leute kommen, die noch nicht so viel damit zu tun gehabt haben, um sie dann in diese Szene reinzuholen. Das heißt, ranzuführen an das Ganze, Anleitung zu geben. Als Beispiel zum Beispiel, wenn man jetzt, wie du sagtest, Pen and Paper, dann halt, ne, zu unterstützen, zu helfen, sie mit reinzunehmen, ihnen ein Gefühl zu geben dafür, ist das vielleicht was für sie, um dann halt natürlich dann auch die Leute da das Interesse zu wecken. Also ja, Besucher werden, wurden bisher und werden auch immer sehr offen und freundlich empfangen und werden da von den entsprechenden Vereinen oder Organisatoren oder Teams dann herangeführt, das Ganze, sodass dann da ein harmonisches Miteinander entsteht.
1: Ist es möglich, so auch eigene Sachen mitzubringen, wie zum Beispiel eigene Konsolen? Oder geht es eher um die Sachen, die vor Ort sind?
0: Bei der langen Nacht geht es hauptsächlich um die Sachen, die vor Ort sind. Wir haben da so ein paar Ausnahmen, aber grundsätzlich ist es nicht gedacht, dass man seine eigenen Konsolen oder so weiter mitbringt, zumindest dieses Jahr nicht. Das heißt, es geht schon darum, dass man das ausprobiert, was vor Ort ist, was zur Verfügung gestellt ist, und da wird auch eine sehr große Vielzahl. Wir haben aber so ein, zwei Möglichkeiten. Zum Beispiel haben wir einen sogenannten Trading Card Raum. Das heißt, da geht es natürlich schon darum, dass man seine eigenen Karten auch mitbringt, wie das ganze Spiel ja sagt, dort vielleicht spielt, vielleicht auch tauscht da vor Ort gegen andere Karten, aber auch das halt dort kennenzulernen. Das heißt, da hätte man dann schon die Möglichkeit, seine Sachen mitzubringen, zu gucken, selber zu spielen mit seinen Karten, seinen Decks, je nachdem, welche Spiele es so gibt, und dann dort halt Spaß zu haben. Aber grundsätzlich ist eher darauf ausgelegt, halt die Erfahrungen, die Aussteller, die mitbringen, die Sachen halt hier auszuprobieren, um dann vielleicht nochmal das Feeling aufleben zu lassen, weil ich glaube, dass es ja so ein bisschen retro-orientiert ist. Nicht viele haben noch einen Commodore oder einen Nintendo 64 zu Hause. Da gibt es mittlerweile andere Konsolen.
1: Das stimmt. Und kannst du einen Einblick geben, welche Kartenspiele das unter anderem sein könnten?
0: Ich kann es mal versuchen. Also es gibt ja die bekannten Kartenspiele wie Pokémon, Yu-Gi-Oh!, Magic auf jeden Fall. Wissen tue ich es aber leider nicht, weil das von einem Comicladen hier organisiert wird, der das halt dann entsprechend betreut. Der wird bestimmt die bekannten Spiele auch haben, aber was er jetzt genau macht, das kann ich leider nicht sagen.
1: Und wo findet das Ganze statt?
0: Die Lange Nacht der Computerspiele ist ein Event der HTWK Leipzig. Dementsprechend war auch schon immer der Gedanke, dass das im Zuge oder zusammen mit der HTWK einfach stattfinden soll. Dadurch ergibt sich einfach, dass sich die Veranstaltung in der HTWK auch durchgeführt wird, und zwar genauer im sogenannten Lipsius-Bau der HTWK. Und das findet in diesem einen Gebäude statt, um einfach alles beisammen zu haben mit dem Ganzen. Genau, da gibt es ja mit der Straßenbahn zwei Haltestellen, die man da angehen kann. Ich glaube, einmal das Konnewitzer Kreuz und dann davor die Haltestelle, das heißt ja, glaube ich, sogar HTWK. Genau. Und wenn man da aussteigt, dann sieht man den Bau auf jeden Fall auch schon.
1: In dem Bau selber erstreckt sich die Ausstellung über mehrere Etagen, richtig?
0: Genau, die Veranstaltung findet in diesem Lipsius-Bau statt und wird dort quasi versuchen wir, den gesamten Bau auch einfach zur Verfügung zu stellen, weil wir so viele Anmeldungen von Aussteller auch haben, dass wir diesen Platz auch einfach brauchen. Das heißt, wir sind vom Erdgeschoss, wo wir die Mensa auch mitnutzen sogar, neben dem Essen, das dort auch gespielt werden kann, dass wir dann ins erste, zweite, dritte und sogar dieses Jahr auch ins vierte Stock gehen, wo dann unser Jubiläumsprogramm dieses Jahr stattfindet.
1: Da kommen wir doch direkt zum Jubiläum. Das ist die 20. lange Nacht der Computerspiele. Was ist da so geplant?
0: Genau, ja, das ist das quasi das 20. Jubiläum. Da mussten wir natürlich auch gucken, ob wir da wieder natürlich etwas Besonderes starten. Und wir haben uns da im Endeffekt so ein bisschen neben dem Ganzen, dass wir so ein kleines, diese 20 in das Design von manchen Sachen halt mit reingebracht haben, dann für zwei Hauptpunkte entschieden. Wir wollten zum einen rückblickend auf die Vergangenheit der letzten 20 Jahre gehen, wie das Ganze entstanden ist, und haben dann so eine Art 20 Jahre lange nach der Computerspiele-Galerie entworfen, die im dritten Stock stattfinden wird. Da sind dann aus jedem Jahr Fotos von der langen Nacht. Da kann man dann schön sehen, wie es mal angefangen hat, wie das Ganze gewachsen ist. Und kann sich da dann einmal so eine Art Zeitstrahl entlang gehen und sich die letzten 20 Jahre angucken. Das Hauptprogramm für unser Jubiläum ist unser Jubiläumsprogramm. Ein besserer Titel ist uns leider nicht eingefallen dafür, aber ich glaube, das funktioniert sehr gut. Da geht es darum, dass wir verschiedene Bühnen, Acts oder Programme halt organisiert haben. die von einem Talk mit den, teilweise mit den Gründern oder mit Leuten, die das geprägt haben, die lange Nacht in den letzten 20 Jahren stattfindet, aber auch

0: Huch, 0 Uhr,
1: das Nachtprogramm beginnt.
0: Hier auf den freien Radios in Bad Weiß-Eck, kurz vor der Abmahnung.

0: Ach, du bist dran. Du darfst anfangen. Hallo Dirkie-Mäuschen.
1: Ja, Tag übrigens, Leute an den Empfängern.
0: Den digitalen Empfängern. Ich habe überhaupt keine Ahnung. Man kennt sich ja nicht aus.
1: Wieso gibt es diese Röhrenradios nicht mehr für DAB?
0: Die verbrauchen zu viel Strom. Du weißt doch, das Öl wird knapp.
1: Das Öl wird knapp. In Thailand haben die Krematorien ein echtes Problem.
0: Das hatten die nicht irgendwo da unten noch mit den Corona-Toten?
1: Weil die haben, nee, gerade jetzt haben sie das Problem, dass wir, weil in Asien sind die Spritpreise noch mal ein bisschen höher als hier und die können den Treibstoff mehr bezahlen für die Verbrennung.
0: Deswegen ist ja das lustig, wenn so ein Benzinschiff es mal schafft, durch die Humus-Passage.
1: Alter.
0: Fährt das ja dahin, wo der am meisten bezahlt. Und das ist Europa. Und deswegen sind halt die Asiaten gerade total angeschissen. Das ist zu viel Politik am Anfang, ey.
1: Nee. Außerdem, du kannst ja nicht die Sendung anfangen mit einem Humus-Straßenwitz. Das ist doch billig, Alter.
0: Also, ich fange ja die Sendung mit, ich mach doch nichts an.
1: Genau.
0: Das ist nämlich so eine schöne Kinder-CD, Born im Weltraum. Passt ja auch zum Mondflug, der ja wo eigentlich lächerlich war. Also, ich finde es ja cool, aber mit Alter von Braun-Technik, die sogar teilweise nicht so performant ist wie damals mit der Saturn 5-Rakete. Aber ich verzettel mich hier gerade. Also, Ramin Bijan, Maurice Summ, ihr kennt den von Die Türen, und Johannes von Weizsäcker, The Chaps, machen ihr zweites Kinderalbum. Thema ist nämlich der Weltraum, intergalaktischer Disco-Pop über Schwerelosigkeit und Asteroiden. Ein guter Song eigentlich für die ehemalige 2. Mai-Demo. Deswegen spiele ich den hier. Ich mach nix. Und so steigen wir jetzt in die Scheiße ein.

0: Ja, liebe Kinder, macht nix, dann könnt ihr auch nichts falsch machen, ist so mein Rat. Weiß überhaupt nicht, ob das noch funktioniert. Das ist eine schöne, kleine Scheibe von Baked Beans. Wohnen im Weltraum, spricht mich an, aber ich bin alt. Ist auf Staatsakt gerade rausgekommen am 20. März. Wir sind voll eingestiegen, wa?
1: Ja. Ich habe mal wieder einen Tarantino-Film geguckt, weil Kalkofe von ihm geschwärmt hat.
0: Ich weiß.
1: Ist vielleicht nicht sein bester Film, aber bei Tarantino heißt es nur, dass er nicht ganz so gut ist wie die anderen.
0: Wie, der Kalkofe?
1: Der Kalkofe, der ist außer Konkurrenz.
0: Aber der war doch nur bei diesen Hai-Filmen, oder?
1: Die Hai-Filme. jedenfalls Death Proof, also Quentin Tarantino, Death Proof.
0: Stuntman Mike.
1: Mit Stuntman Mike, Kurt Russell als Stuntman Mike, der am Ende völlig verdient die Fresse vollkriegt und stirbt. Aber wir hören jetzt erstmal Rose McGowan, die hat damals eh von den Frauen gespielt. Und die mit so einem kleinen Statement, da geht es um, wer ist überhaupt Stuntman Mike? Ihr könnt euch erinnern, weil ihr den Film gesehen habt. Und danach kommt das Titelthema von Jack Nietzsche. Die kommen natürlich hintereinander.
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0: Ja, das war Musik aus Death Proof, Jack Nitzsche, Last Ways. Der Soundtrack ist von 2007, kam raus bei Warner und bei anderen Einrichtungen. Und Jack Nitzsche selber ist auch schon eine ganze Weile tot.
1: Wie lange denn?
0: Komischer Übergang. Inzwischen 26 Jahre.
1: Da ist man doch nicht mehr tot, da ist man doch schon weg, verwest, oder? 15 Jahre, die Knochen sind nur noch übrig. Das dauert bei dem Jimmy, heißt der Jimmy der Wahl? Da dauert das noch ganz lange.
0: Timmy, der heißt übrigens Timmy der Wahl. Die letzte Meldung war, er wurde frei.
1: Das kannst du doch so nicht sagen, das ändert sich doch stündlich.
0: Ja, er war wohl kurz frei und dachte, aber ich glaube ja, der will Selbstmord begehen. Der ist die ganze Zeit, warum nerven mich hier alle? Er ist nämlich jetzt wieder zurück auf seiner Sandbank.
1: Also die Sendung ist jetzt gerade 20. April. Da war irgendwie die letzte Meldung, dass er freiwillig irgendwie in der Bucht rum schwimmt und wir hatten alle Angst, dass der in den Yachthafen abmacht.
0: Nee, am besten fand ich die Meldung, dass eine Tierärztin ist mit dem Boot rangefahren und hat gesagt, ja, der kriegt es noch hin.
1: Liebe Leute, ihr habt das ja mitbekommen, wenn ihr, intellektuell, internettechnisch unterwegs seid, das ist so ein Schwurbler-Ding geworden. Da war so eine Frau, die war ganz stolz, dass sie es bis ran geschafft hat und die hat da so ein paar Energien. Wie ist das? Orgonstrahlung macht er ja auch.
0: Vielleicht sollte man noch mal zum Schluss mal anmerken, in der Zeit, wo Timmy versucht wurde zu retten.
1: Wie viele Hühner sind da gestorben für Chicken Wings?
0: Wir haben wahrscheinlich, darauf wollte ich hinaus, in derselben Zeit haben wir 100.000 Tiere tot gemacht und aufgegessen. Aber ist ja ein anderes
1: das
0: Thema.
1: Das kann man doch nicht
0: die
1: vergleichen.
0: Die sind ja halt nicht so niedlich und groß und bucklig.
1: Warte mal, die Wal ist niedlich, aber ich habe gehört, bei Björk, die hat mal einen schönen Sushi-Film über Wale gemacht. Also ich habe, Wal-Sushi sieht sehr lustig aus. Es ist einfach nur so ein Fettwürfel.
0: Wir sind noch nicht mal beim vierten Track und schon ist es komplett eskaliert.
1: Jack White aus Nashville, Tennessee, ihr wisst ja.

0: Ach ja, wo war er? In der Saturday Night Show mit Jack Black?
1: Nee, ich fand es letztens lustig. Er war bei SNL, Saturday Night Live, und Jack Black war der praktisch, der hat die durch die Sendung moderiert, und Jack White war der Musikgast. Ist natürlich naheliegend. Ich meine, was willst du denn noch
0: machen? Haben die so ein Karate-Ding sie gemacht, wenigstens oder irgendwas?
1: Ja,
0: Jack White, der Recho Demonica heißt das Stück. Das ist so eine kleine Single, die am 4. April rausgekommen ist. Und ich möchte gerne noch erwähnen, dass die am 30. Mai in der Singul Das Pils Drupu Estrade in Singul da Latvia spielen. Also ihr wisst, das ist so eine skandinavische Sprache. Ja. Mach dich nicht lustig, Jürgen, ich bin eher am Arsch.
1: Nee, mach ich nicht, aber
0: ja?
1: Ich denke mal, es ist Lettland. Aber ist auch real. Mach. Ich will weitermachen, und zwar ganz schnell. Jetzt kommt, ja, wer hat sie gedacht? Six Six Sputnik. Wer die Älteren erinnern sich, 82 in London gegründet. Ich glaube, die fand die eigentlich immer unterschätzt, weil die waren cool. Die hatten damals schon lustige Maschinen. Aber irgendwo hatte ich auf meiner von der Uraltfestplatte war aus den guten alten Napster-Tagen von sonst waren irgend so ein brutaler Mix, von dem ich nicht rausgekriegt habe, wer denn die Macht hat. Aber du hast dich hingesetzt, ungefähr 7 Stunden und hast das nachrecherchiert. Und angeblich ist er Holländer und heißt Fox One, wie ich hier lese.
0: Genau.
1: Hier kommt jedenfalls Six Six Sputnik im Fox Hostile Pac-Man Mix F111 von Fox One aus Amsterdam oder woanders.

0: Ach ja, vor vielen Jahren war alles noch viel schöner. Ist nicht mehr ein blöder Satz. Mach mal einfach weiter, ich sag es nie ab.
1: Was habe ich jetzt? Jetzt warte mal, nächste Seite. Ich weiß, die Samples, die sind bekannt. Die waren, der Sampler früher hatte nur 4 MB, da war nicht mehr drauf. Naja, ich habe jetzt ein bisschen was. Wir landen jetzt bei etwas intimeren, instabileren, nämlich DimStars zoomt auf etwas, ein langsames, brennendes Stück, das aus gebrochenen Melodien, verfallenen Texturen und schwebenden Spannungen besteht. On-O-Trix Neverpoint macht gerade eine neue Single bei Warp Records. Kommt am 15. April rausgekommen. Ich habe mir DimStar ausgesucht und ich wollte, wir sind ja auch eine Verkaufsveranstaltung. 10. Mai spielen sie im Kraftwerk Berlin. Ich weiß überhaupt nicht, wo das ist.

0: Wir wissen es, das Kraftwerk ist neben so einem Stalinbau, was auch die DDR benutzt hat. Keine Ahnung, ob die Anlage so gut ist wie im Berghain bei Onno Tricks Point Never. Braucht man eine gute Anlage, weil der schraubt extrem an seinem Sound. Neue Single auf Haupt Records am 15. April. Ich habe Dim Stars spielt und spielen tun sie am 10. Mai.
1: Ja, weiter geht's mit Musik aus Tokio. Ein Trio aus Japan, die kombinieren Rockmusik, Shoegaze oder Shoegaze, wie der Fachmann sagt, Noise, Metal und Hardcore und das ziemlich gut. Hier kommen Loop Rider mit Kill You.
0: Das brauche ich nicht.

0: Moment.
1: Kannst du mal aufhören? Du kannst doch nicht hier übers Pult die Erdnüsse krügeln.
0: Ja, zum Glück habe ich keine Erdnussallergie, furchtbar.
1: Ach Gott, dann gibt es ja noch Bier über dem Pult.
0: Ja, ja. Das war Loop Rider mit Kill You. Die Platte heißt Love. Ist vom 15. April und raus kamen sie bei Call and Response Records.
1: Ach ja, nur für uns. Aber in Speed Garage, Speedcore 140 BPM Haus gebastelt. Al Green.
0: Das
1: ist ein heimlicher Star.

0: Ach, El Green, ich hoffe, ich habe ihm nichts Schlimmes angetan. Oder Oz, der ja Fan davon ist. Das war El Green im Let's Stay Together G-Mix. Ist gerade, nee, im Februar ist es rausgekommen. Not on Label. Da hat jemand die Bastel dran. Mach mal schnell weiter.
1: Ich mach mal schnell weiter. Jetzt kommen Trent Reznor und Alexander Reeder. Zusammen sind sie Nine Inch Nails und Boys Noize. Und die haben zusammen Musik gemacht. Und deshalb dachten sie, die waren, glaube ich, auf irgendeinem Festival. Und dann dachten sie, man kann mal auch gleich eine Platte machen. Hier sind die Nine Inch Nails und Boys Noize mit Me, I'm Not.

0: Ihr hört die Subtricks, wenn ihr noch wach seid. Das waren die Nine Inch Nails und Boys Noise mit mir im Nord. Nine Inch Noise Version. Die Platte heißt auch so. Nine Inch Noise ist vom April, kam raus bei verschiedenen Labels. Interscope und The Null Corporation, ja.
1: Ah. Die werden mich eh töten wegen meinen Discogs-Einträgen.
0: Ja, ja.
1: Was soll ich sagen? Der Song wurde wieder gelöscht. Wirklich, innerhalb von 2 Tagen, basierend auf den Suchergebnissen für April 2026, gibt es keine direkten spezifischen Informationen zu einer musikalischen Veröffentlichung mit dem Titel Dig It eines Künstlers namens Osmetic auf dem Rust Music Label. Ich spiele einfach mal den Song. Record to learn how to speak hip from a record man, that is the squarest thing I ever heard of. Wow. But look, so like you bought it, you must need it. So that was a smart move, you know what I mean, or something? Hello there, and welcome to the exciting world of hip.

0: instructor will pronounce a series of hip words and phrases. After each one, there will be a pause so that you can repeat the phrase aloud.
1: Dig it. 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
2: Ach ja, ich weiß nicht, ob das ein urheberrechtliches Problem ist mit dem Song. Er war nach 3 Tagen nicht mehr auffindbar bei The Rust Music. Vielleicht war er auch einfach nur scheiße, aber das mag ich ja. Das war Osmetic mit Dig It von der Dig It Single, die irgendwann im April 2026 rausgekommen ist. Ich habe leider nicht den Download-Stempel geguckt mit Uhrzeit, wann der noch erreichbar war. Hier ist Subtracks auf Pi Radio oder auf dem Nachtprogramm der Freien Radios.
3: Ja, ich habe einen Sampler angehört, Vuelta 1608 hieß der Collective Protocol und da war ein schnuppeliger Track von einem Schweden drauf aus Göteborg, der, wie musste ich lesen, aktiv in der Chiptune und Elektroszene unterwegs ist.
2: Da kann man nichts falsch machen.
3: Da machst du nichts falsch, der heißt Sabutom und wir hören irgendeinen Titel. Wenn ich nicht schon mein Blatt umgeblättert hätte. Oh, das Ding heißt Blenders of the Past.

0: Ja, hier lubbeln die Subtext durch die Nacht. Das war Sabutom mit Splendors of the Past, Welter 68 Collapse Protocol. Heißt der Sampler, kam raus bei Pan Am Tracks. Hier steht zwar nicht wann, aber wahrscheinlich hast du sie wieder beim Copy-Paste falsch gemacht.
1: Ja, ich weiß, ich muss nachtragen. Aber ich bin jetzt total aufgeregt. Ich habe nämlich jetzt eine ganz lange Textzeile. Ach, ich habe jetzt so eine Live-Scheibe von Suzanne Gianni und Darren G. Cunningham, der auch ein Schauspieler ist. Aber Suzanne kennt man ja als Pionierin der elektrischen Musik und Creator des Soundtracks for a Pinball Machine. Die arbeitete unter anderem für Don Buchler, lötete und bohrte Platinen, um ihren ersten Buchler 200 zu bezahlen. Eine Meisterin des West Coast Sound Designs. Was stand da noch? Zwei verschiedene Stile kollidieren auf einem Paar generationsübergreifender Live-Aufnahmen, die die wellenförmigen Sequenzen des Buchler-Pioniers gegen die abgenutzten Texturen des Lo-Fi-Techno-Produzenten ausspielen. Ihr wisst ja, ich bin Fan von West Coast und das ist so ein Battle. East Coast versus West Coast. Susanne gewinnt.

0: wie sage ich es immer, der Mook hat verloren, der Buchler hat gewonnen, ist nicht die Realität. Das war eine schöne neue Scheibe auf Work Disc oder Unseen Works, ist am 27. März rausgekommen. Susanne, Gianna und Actress haben zwei Live-Konzerte veröffentlicht. Und wenn man mal so ein bisschen sich mit elektrischer Musiksynthese beschäftigt, also West, naja, keine Ahnung. Ich bin nämlich auch gerade auf dem Buchler-Trip und ich finde das irgendwie cooler. Mach mal schnell weiter.
1: Weiter geht's auch mit elektronischer Musik. Ich habe keine Ahnung, was der Mann benutzt. Flying Lotus hat mal wieder was Neues gemacht.
0: Aus East Coast wahrscheinlich. Langweilig.
1: Er ist aus Los Angeles. Ja, er macht halt experimentelle elektronische Musik, Hip-Hop-Zeugs. Hier ist er mit Pet Monster Shot Glass.

0: Ja, hier sind immer noch die Subtracks. Das war Flying Lotus mit Pet Monster Shotglass. 1983 heißt die Schallplatte, ist vom 17. April und rausgekommen ist sie bei Brainfeeder.
1: Gottes Willen, hier reiht sich ein Untoter an den anderen. Ich habe hier so ein Adrian Sherwood-Dingsy zum 20. Geburtstag des Originals. Hat Adrian Sherwood 8 Tracks von diesen komischen legendären Leuten neu interpretiert und überarbeitet. Ihm wurde einfach in seine toten Hände das Master Tape reingedrückt. Nightmare Max. Ich habe hier den New Year Bingy Dub. Ist gerade frisch aus. Naja, Warp. Auch schon peinlich.

0: Naja, kann man so mitnehmen. Nightmare und Vex, Nuya Bingi Dub. Die Scheibe heißt in Space Outer Dubs versus Edrin Sherwood. Edrin Sherwood, scheiß drauf. Der ist immer wieder schön. 20. Geburtstag des Originals und schöne neue Interpretation und nee, hast schon gesagt, hier ist Subtrix. Mach mal schnell weiter.
1: Ich mach mal schnell weiter. Jetzt kommt das lang erwartete 6. Album der Nottinghammer Band Cult of Domkeller. Und die heißen wirklich wie der deutsche Domkeller, also das Wort lustig fanden. Du weißt doch, heute gehen wir in den Domkeller, bestellen 8 Bier und die Schnitzelplatte.
0: Ach, ich dachte Dom.
1: Nee, Dom, der Domkeller. Hm. Oh. Cult of Domkeller hier, Leaders with Hooves.

0: Please stand by and await further information.
1: Huh, wir haben es geschafft, die zweite Stunde. Was kann ich falsch machen? Also ich versuch's mal jetzt mit deutscher Dub-Diskothek. Leichte Töne für harte Zeiten. Carlo Carajo mit Alchemist und Kosmologin.

0: ja, Karacho, Carlo.
1: Ich überlege gerade, ob man wieder dieses, man kann da total jodet Walfleisch zu schwingen lassen.
0: Kann man machen am 13. Mai in Leipzig, Werk 2 oder am 27. Mai in Berlin im SO 36.
1: Ich finde, das ist ein gebührender Holger Hiller Nachfolger, obwohl ich bin jetzt auch nicht mehr so fit musikalisch.
0: Der letzte Ritt durchs Nadelöhr heißt die neue Scheibe, erscheint am 15. Mai auf Bradford Records. Und jetzt mach mal den Anfang.
2: Ich nehme an, schnell weiter. Ja, jetzt kommt Pomante. Alias Sergio Pomante, das ist bestimmt ein Italiener. Funk the System heißt die Platte, ist seine vierte und ein zeitgenössischer und vielseitiger Funk, in dem analoge und akustisch-elektronische Instrumente miteinander harmonieren. Was ist denn eigentlich ein akustisch-elektronisches Instrument? Sowas wie ein Theremin?
0: Ich habe jetzt analoge Computer entdeckt. Du kannst aus Döpfermodulen Computer bauen. Das war früher die schnelle Methode, um Marschflugkörper zu steuern.
2: Ich kann noch einen draufsetzen. Ich habe vor 1000 Jahren mal eine pneumatische Rechenmaschine gebaut.
0: Cool. Mit Lego? Da gab es doch früher diese Pneumatik-Baukästen.
2: Nein, das war tatsächlich mit originalen Industriebauteilen.
0: Aber hat man damit nicht früher einfach nur so mechanisch eine Mundharmonika bedient?
2: Und es gibt nämlich so eine Art pneumatische LED. Du hast eine Drucklampe praktisch, die wie eine Blume aufgeht und dann praktisch die Farbe ändert. Also je nachdem, ob Druck anliegt oder nicht, grün oder rot, verstehst du? Und wenn du jetzt ein paar richtige 5-Wege-Ventil zusammenschaltest, wie ein Relais, dann kannst du 2+2 ausrechnen. Dann kommen nämlich 4 rote Pneumatiklampen.
0: Alter, du triffst mich gerade in meinem tiefsten Inneren. Kannst du jetzt mal schnell mit fröhlicher Musik weitermachen?
2: Lief der Song jetzt schon? Ich habe gerade nicht drauf geachtet.
0: Nein.
2: Na, das fang doch mal an.
0: Du kriegst überhaupt nicht mehr mit.

0: Ja, das war Pomante mit Breeze and Bounce. Funk the System heißt die Schallplatte, ist vom 16. April, kam raus bei Irma Records. Kommt mir sehr bekannt vor.
1: Ja.
0: Na gut.
1: Also ich habe hier wieder so den klassischen Standard von Dead Strange, A Place to Bury Strangers, läuft ja öfters bei uns, Song of a Girl from Macedonia. Was steht hier? Seltene und tödliche Riffs öffnen eine jahrzehntelanges Gewölbe aus rohen Nerven und Schallchaos. Ach ja, die haben so ein irgendwie so ein Demo gemacht, wo sie ihre ganzen Fragmente experimentente bahnbrechende, naja, du weißt ja, schöne Fehler, hört man sich gerne an.

0: Früher hatte ich die immer in der Hitparade, aber Place to Burger sind jetzt abgestiegen und unser Resterampe Song for Girl from Mazedonia gerade, wie heißt das, so eine Resterampe Raw and Deadly ist gerade erschienen.
1: Jetzt gibt's nochmal einen Nachschlag zum Tarantino-Film Death Proof, und zwar die Coasters, die waren in 50er und 60er Jahren unterwegs und der Titel ist einfach nur genial, Down in Mexico.

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1: Ja, das waren die Coasters mit Down in Mexico aus dem Tarantino-Soundtrack Death Proof. Der ist von 2007, kam raus bei A Band Apart, Maverick, aber auch Warner Brother Records.
2: Ich hab ja da nicht gegenzusteuern. Ich hab nur eine Rockband von Canberra, Australien. Ich finde den Namen so schön. Teen Jesus and the Gene Teasers mit Bad Water. Neue Single ist gerade Ende März rausgekommen.

0: Teen Jesus and the Gene Teasers. Ihr seid bei den Subtracks auf Pi-Radio oder den freien Radios im Nachtprogramm.
1: Jetzt kommt Engine du Poitrain oder so ähnlich. Mein Französisch ist doch nicht gut, ist nicht vorhanden. Die sind aus Quebec, Kanada. Ich dachte, ich wollte gerade Gebäck sagen.
0: Ach Mann. Gebäck?
1: Gebäck.
0: Ich habe Hunger.
1: Die Seite, wo ich es her habe, war nur auf Französisch und die Übersetzung ist einfach nur gut. Indem sie die tief in den Ritzen zwischen den Klaviertasten schlummernden Töne erwecken, werden diese beiden ungleichen Wesen mit ihren großen Pappmaché-Gesichtern ihnen ein akustisches Erlebnis bescheren, das mit dem köstlichen, jetzt pass auf, und pochenden Gefühl vergleichbar ist, das einem Herzinfarkt vorausgeht. Das ist doch diese... Ja, jedenfalls, der Song heißt Sanyes oder so ähnlich.

0: Ja, das war Eugène de Potrin. Wahrscheinlich heißt, sagt man so, Sagnès Volume 2 heißt die Platte. Ist vom 3. April, kam raus bei Spectacles Bonsai.
1: Ach ja, ich habe hier so Leute, die ganz schnell letztes Jahr eine 3-tägige Aufnahmesession gemacht haben, um das auf eine Kassette zu pressen, diese auf eine neue Plattenrelease Which Direction Goes to Beam im April verschenken wollen. Das haben sie ja auch geschafft. Ich habe sie, hat mich auch nur das interessiert. Index for Working Music heißt die Band, Going to Heaven on the End of a String in der PayPal-Version. Die Schallplatte heißt Bunker Intimitations 2, ist gerade auf True Love erschienen. War das irgendwie plausibel?
0: Na klar.

0: Ach, schönes Indie-Geschwubbel. Index for Working, schon der Name spricht mich an. War so eine kostenlose Zugabe zum Album auf Kassette. Wer kennt das nicht? Wir hatten noch einen Kassettenrekorder. Bunker Imitations 3. Ich glaube, das ist wirklich ein Bunker-Musik. Gerade frisch rausgekommen. Mach mal schnell weiter.
1: Jetzt kommt Musik aus Queens, New York, da Gene, I Was Then When. Und was steht hier seltsam mit? Das Tempo verlangsamt sich zu einer schleppenden Sedimentation. Denk da mal drüber nach.
0: Nö.
1: Nö, na, spielt den Wesen den Track ab.
0: Ist hoffentlich die Musik okay? Ach, ich hoffe schon.

0: Das war der G mit I Was Then When, Peace Metal heißt die Schallplatte. Ist vom März diesen Jahres, kam raus bei Edition Apparent.
1: Da ist schwierig nachzudingsen, aber ich habe hier was Mount Loser. Die haben ein schönes Video gemacht, das ist schön verpixelt. Und was stand bei Soundcloud? Hier ist es gerade recht still, sei der Erste, der diesen Track kommentiert. Ihr kennt das ja von eurer Musik, Mount Loser, You're Gonna Hear About Again. Confessional ist die neue Schallplatte, auf Geografie wird sie rauskommen. Die ist schon 17. April.

0: Ach schön, da krieg ich gute Laune.
1: Das war ein Mount Loser mit You're Gonna Hear About Me Again von der neuen Confessional-Scheibe, wo keiner kommentieren will, aber mir ja 17. April auf Geography rausgekommen.
2: Ja, jetzt kommt das achte Opfer der Lords of Altamont an die Rock'n'Roll-Unterwelt.
1: Aber du kannst doch nicht so negativ sein.
2: Das steht hier aber so. Ich habe zwar keine Ahnung, was es bedeuten soll, aber ist ja auch egal. Hier kommen die Lords of Altamont mit Rusty Gas.
1: Das ist alles hier das egal.
2: Ist alles egal.
1: Das hört ja. Da eh keiner.
2: Ach, doch, ist ja mehr als genug.
1: Wer denn?
2: Na, alle.
1: Ach so, die uns die Abmahnung schicken.
2: Die müssen doch zuhören.
1: Stimmt.

0: Ja, es war nur Lords of Altamont mit Rusty Guns. Die Platte heißt Forever Loaded und ist vom 10. April. Kam raus bei Heavy Psych Sounds.
1: Ach ja, ich habe ja so eine schöne Außenseiter-Drecksproduktion. Das stand nämlich da und ich hoffe, es ist Grime Futurismus. Das stand da auch. Das ist nämlich Low End Activists und Tia Talks.

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1: Ja, das Leben ist scheiße, aber sie macht das gut. Tia Talks mit Low-End Activist, Fake Idols. Das ist so eine kleine Single, ist auf Sneak Social Club erschienen. Auf was wartest du?
2: Auf den nächsten Track.
1: Mach mal schnell weiter.
2: Genau, auf den Satz warte ich, sonst kann ich nie weitermachen. Es kommt Tosi oder Tozi, keine Ahnung, aus Versailles ist der. Und der hat seine Jugend damit verbracht, stundenlang in seinem Zimmer zu sitzen, umgeben von Synthesizern.
1: Wie du es auch, macht das
2: nicht? Wie du es auch gemacht hättest, wenn dir der Osten Synthesizer zur Verfügung gestellt hätte.
1: Da hätten die mich ruhig gestellt.
2: Da hätten sie dich mit ruhig gestellt, dann wäre alles anders gekommen.
1: Ich wollte ja nicht mehr, wir hatten ja nichts.
2: Wir hatten ja nichts. Jetzt kommt Tosi mit Plejad.

0: Ja, das war Tosi mit Pleiad von dem Xena, die Kriegerprinzessin Soundtrack. Nein, es klang bloß gerade so, wurde mir erklärt, weil ich eine Frechheit finde. Die Platte.
1: Du kannst mich doch hier nicht so diskreditieren im Hintergrund.
0: Die Platte heißt Drop, ist vom 3. April, kam raus bei Record Makers.
1: Na, ich versuche nochmal hier zum Schluss ein bisschen einen Schwung reinzubringen und ich bin ja totaler Fan von Sleaford Mods. Wer ist das nicht? Übrigens, aber ich habe die letzte Single verpasst. Doppelsingle-Release, eine in Rot, eine in Gold. Ja, und das ist eine Doppelkombi. Die haben sich Prodigy mit ins Boot geholt. Also die sind ja eigentlich de facto alle tot, aber es lebt wohl noch einer. Ich habe das irgendwie eh nicht verstanden. Steht ja alles immer auf Englisch. Ein geiler Song. Sleaford Mod mit Elliot, Goats, The Prodigy, Acid, Thunder, Mix, Featuring. Warum sind die Songs alle so lang? Ist auf Raftritt erschienen, aber ihr kriegt es nur noch als Raubkopie.

0: Wenn ich ehrlich sein muss, weiß ich überhaupt nicht, warum mir das gefällt, aber der Output von Sleaford Mod, da, wie heißt das, da kann man auch mal Scheiß-Songs überspringen, aber die Doppelsingle in Rot und Gold ist sehr cool und Prodigy, wer kennt sie nicht, schon tot. Und wir sind durch.
1: Zum Glück, weil du leidst schon ganz schön. Gibt es da auch eine Filter gegen?
0: Ach, AI. Ich habe ja, na gut, ich hatte ja heute, ja, war anstrengend für mich. Warte mal kurz. Zweite Mai-Sendung. Wir haben ja eine Doppel-Mai-Sendung. Das heißt in 4 Wochen. Subtracks, wisst ihr ja. Wir müssen durchhalten. Ich überlege gerade.
1: Ich muss eigentlich nur noch einen Titel ansagen und dann hau ich ja.
0: Aber ich versuche das rauszuzögern. Ich will nicht alleine hier bleiben in diesem scheiß Radio.
1: Jedenfalls, ich bin doch der Einzige, der hier ist gerade. Nee, jetzt kommt jedenfalls, wir machen den Sack zu mit Tomora. Die sind ein super Duo. Und zwar ein super Duo sind sie, weil die norwegische Musik in Aurora,
2: die
1: anscheinend sehr. Wir hatten vorhin ich habe es nicht vorgelesen. Das ist ein Versäumnis. Und der andere Typ ist Tom Rowlands. Der ist nämlich die eine Hälfte der Camp Chemical Brothers. Ja, und mit diesem Song verabschieden wir uns in die Nacht. Tomorrow in a minute. Alter, was ist denn aus uns geworden?
0: Das sind die äußeren Umstände,
1: die uns fertig machen. Alles klar, tschüss.
0: Tschüss. Denkt nicht drüber nach, wir sind immer hier.

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